0: Mühe soll nicht umsonst sein. Du kannst gleich meine Tochter heiraten, wenn du sie befreit hast, und mit ihr auf deiner Burg leben. Wir können mich ab und zu besuchen kommen.
1: Der Ritter willigte ein und zog davon. Der König war zufrieden mit diesem Plan, denn so hatte er etwas für seine Tochter und auch für sich getan. Nach einem halben Tagesritt kam der Ritter zur Drachenhöhle. Der Drache lag davor und schlief. Warum war er nicht in der Höhle, fragt ihr euch. Nun, die Prinzessin war nach der Entführung so in Wut ausgebrochen, dass sie alle Sachen vom Drachen durcheinander schmiss und einige sogar kaputt machte. Da flippte der Drache aus und befahl der Prinzessin, die ganze Unordnung wieder in Ordnung zu bringen. Natürlich wollte die Prinzessin nicht. Sie dachte, der Drache wäre genauso wie ihr Vater. Einer, der seinem Kind alles durchgehen lässt. Doch der Drache gab nicht klein bei, ganz im Gegenteil. Damit hatte die Prinzessin nicht gerechnet. Und so schaffte es der Drache, dass die Königstochter tatsächlich Ordnung machte. Ja, und deshalb lag der Drache vor der Höhle, um die Prinzessin nicht beim Saubermachen zu stören. Gut, der Ritter kam also bei der Höhle an, er schwang sich von seinem Ross und rief zum Drachen.
2: Hey Drache, rücke er die Prinzessin heraus, sonst ist er des Todes.
1: Der Drache erwachte, sah den Ritter und fragte.
3: Was willst du denn hier?
2: Ich will mit dir kämpfen, um die Prinzessin zu befreien.
3: Ach die, die kannst du gleich mitnehmen, die macht nur Ordnung bei mir.
2: Was? Ihr lasst eine zarte Prinzessin aufräumen in eurer Höhle? Das kann ich nicht zulassen. Kämpft!
1: Der Drache wollte noch erklären, dass die Prinzessin nicht hätte aufräumen müssen, wenn sie nicht alles durcheinander gebracht hätte. Doch zu spät. Der Ritter war schon im Kampfrausch und hieb auf den Drachen ein. Mit seinem Schwert schlug er den Drachen dahin und stach ihn dorthin. Der Drache war aber unverwundbar. Er wehrte sich nur ein bisschen und nach einer Weile dachte der Drache,
3: wenn ich mich jetzt hinlege und so tue, als wäre ich tot, dann hört dieser Ritter vielleicht auf, mich mit diesem blöden Schwert zu piesacken.
1: Also tat der Drache so, als ob er sterben würde. Als der Ritter das sah, war er sehr stolz auf sich. Er schritt in die Höhle. Dort war die Prinzessin gerade dabei, die Unterhosen des Drachen wieder in die Kommode zu räumen. Der Ritter sah sie, kniete vor ihr nieder und sagte,
2: »Edle Prinzessin, ich bin hier, um euch zu retten und zur Frau zu nehmen.«
4: »Und der Drache?«
2: »Er ist tot. Ich habe ihn für euch getötet.«
4: »Das wurde ja auch Zeit. Gut, wenn ich eure Frau werden soll, dann muss ich aber nicht etwa bei euch aufräumen oder so.«
2: »Nein, niemals. Ihr seid eine Prinzessin und so werde ich euch auch behandeln.«
4: »Okay, dann lasst uns von diesem schrecklichen Ort verschwinden.«
1: Trällerte die Prinzessin und ging mit dem Ritter. Ja, und so lebten der Ritter und die Prinzessin zusammen in der Burg des Ritters. Da der Ritter ganz oft unterwegs war, merkte er gar nicht, wie zickig die Prinzessin war. Deshalb führten sie auch eine recht glückliche Ehe. Ab und zu besuchten sie sogar den König in seinem Schloss. Und der Drache? Der besuchte auch ab und zu den König, denn sie hatten sich angefreundet. Sie spielten dann immer miteinander, Mensch, ärgere dich nicht.

0: kleinen Käfer krabbeln in ihr Bettchen rauf und die großen Käfer bleiben noch ein halbes Stündlein auf. Gute Nacht, schlaft schön.
1: Ja, nu aber husch husch, ab ins Bett. Und hier geht's jetzt gleich noch mit einem relativ robusten Beitrag weiter. Kontinuität der NS-Verfolgung als asozial, arbeitsscheu und sexuell verwahrlost. Eine oft vergessene und spät anerkannte Gruppe der Verfolgten des NS sind die als asozial und oder sexuell verwahrlost Betitelten. Dieses Stigma traf im großen Maß auch junge Menschen, die unter dieser Betitelung oftmals in sogenannte Jugendschutzlager inhaftiert worden sind und dort Zwangsarbeit oftmals bis zum Tod verrichten mussten. Und doch wird diese Gruppe der Verfolgten erst seit 2020 offiziell von der Bundesregierung als Opfer des NS anerkannt. Über die Dimensionen und Kontinuitäten dieser Verfolgung sowie den langen Weg zur Anerkennung sprach Konsti aus der tagesaktuellen Redaktion mit Professor Dr. Esther Lehnert. Sie lehrt seit mehr als 10 Jahren an der Alice-Salomon-Hochschule Berlin zur Theorie, Geschichte und Praxis sozialer Arbeit. Sie promovierte zur sozialen Arbeit im NS und forscht unter anderem zu den Themen Gender und Rechtsextremismus sowie Jugendhilfe, Heimerziehung in der BRD und DDR. Und das hören wir uns jetzt gemeinsam an.
2: Kurz im Vorgespräch habe ich es schon erwähnt, mein Weg in dieses Interview führt so ein bisschen über das ehemalige KZ Uckermark. Das ist ja damals im Nationalsozialismus ein sogenanntes Jugendschutzlager gewesen. Könnten Sie vielleicht kurz erklären, wie diese Lager sich so in die Lagerstruktur des NS eingefügt haben und was vielleicht auch Unterschiede zu anderen Lagern waren?
3: Na, ein ganz wichtiger Unterschied war das Alter. Das heißt also, diese sogenannten, wie Sie auch schon sagten, sogenannten Jugendschutzlager sind aufgrund einer Jugendschutzverordnung, so nannte man das damals, eingerichtet worden. Und es ging im Prinzip um Disziplinierung und Aussortierung und bis dahin zu Vernichtung. Das heißt, ich würde sagen, der große Unterschied ist das Alter, dass Jugend nochmal ganz anders in den Blick genommen worden ist, auch als zu Feinden markiert worden, zu Feindinnen markiert worden. Und das, würde ich sagen, war der eigentliche Unterschied. Und es handelt sich bei Uckermark und Moring. Moring war die Einrichtung für die Jungs und jungen Männer. Handelt es sich nicht um Vernichtungslager. So. Das heißt also, da war dann eher die Maßgabe Vernichtung durch Arbeit. Also insofern ist es nochmal ein Unterschied zu Lagern, die als reine Vernichtungslager konzipiert waren. Und die sogenannten Jugendschutzlager hatten einen Schwerpunkt auf jungen Menschen, die als asozial stigmatisiert worden sind.
2: Könnten Sie vielleicht den Begriff des Asozialen auch kurz einordnen, so aus der NS-Ideologie heraus?
3: Also den Begriff der Asozialität, den gab es schon vorher, gerade für die soziale Arbeit. Der wurde relevant in den 1920er Jahren, auch für die soziale Arbeit. Und den gab es auch darüber hinaus. Also es gab diesen Begriff weiter, nach 45, und zwar sowohl in der BRD als auch in der DDR. Und das ist mir wichtig. Das heißt, wir haben hier ein Kontinuum, wir haben hier Entwicklung. Das Besondere an oder das Verheerende in der Auseinandersetzung im Nationalsozialismus ist gewesen, dass alles das, was als asozial kategorisiert wurde, und das war in der Regel super willkürlich, ist erb- und rassenbiologisch hergeleitet worden. Das heißt, der Begriff der Asozialität ist in die Gene der Menschen vermeintlich eingeschrieben worden. Vermeintlich, weil es sich um eine pseudowissenschaftliche Kategorie gehandelt hat, aber trotzdem mit teilweise tödlichen Folgen für die davon Betroffenen. Das heißt also, Menschen, die als asozial stigmatisiert waren, waren sozialrassistisch ausgegrenzt und ganz, ganz wichtig, da ging es nicht nur um die Begrenzung, Stigmatisierung bis hin zur Verfolgung der einzelnen Individuen, sondern es ging auch darum, den sogenannten Erbstrom abzuschneiden. Das heißt, es ging immer auch um die Zwangssterilisation, Zwangsabtreibung in diesem Kontext, weil es absolut nicht gewünscht worden ist, dass diese Menschen, die so stigmatisiert worden sind, dass die Nachkommen auf die Welt bringen. Also das ist einfach total wichtig da drin. Und Asozialität war verbunden mit spezifischen Gesetzen, wie zum Beispiel dem Gesetz zur Verhütung erbkranken Nachwuchs. Und es war, bezog sich immer auch auf unliebsames Verhalten. Also Verhalten, was von dem damaligen Regime, was von dem Nationalismus Nationalsozialismus nicht gut gefunden worden ist, konnte diese Menschen, die so ein Verhalten an den Tag legten, und es konnte total unterschiedlich sein. Es konnten jugendkulturelle Geschichten sein. Es konnte aber auch sein, dass Menschen aufgrund anderer Besonderheiten aufgefallen sind. Es konnte politische Aktivität sein. Es war super, super breit gefasst. Und wenn die dann erstmal unter diese Kategorie gefallen sind, galten sie einerseits als gefährlich für die Volksgemeinschaft und sie galten aber auch als Feinde und Feindinnen für die Volksgemeinschaft, weil man damals davon ausgegangen ist, dass Asozialität ansteckend ist.
2: Auf welchem Weg wurden Jugendliche in diese Lage inhaftiert, beziehungsweise welche AkteurInnen spielten dafür auch eine Rolle? Und wie ist es sozusagen von, wie Sie gesagt haben, unliebsamem Verhalten oder Ähnlichem zu dieser Inhaftierung gekommen?
3: Also ganz wichtig für die Stigmatisierung von diesen Menschen unter dieser Kategorie ist die soziale Arbeit gewesen. Und hier waren es vor allen Dingen die Jugendämter und für die jungen Frauen waren es die Pflegeämter. Das heißt, wir können ganz klar sagen, dass das Thema Sexualität bzw. Sexualisierung in der Verfolgung von den Mädchen und jungen Frauen der zentrale Marker war. So, es ging im Prinzip eigentlich fast ausschließlich darum, um bei den Jungs und jungen Männern, also bei den männlichen Jugendlichen, war das eher das Thema Arbeitsverweigerung oder sogenannte Kriminalität, muss man auch dazu sagen. Wie bei den jungen Frauen konnte es auch absolut unterstellte Sexualität sein. Aber das waren die zentralen Marker. Teilweise waren das junge Leute, die bereits schon im System der sozialen Arbeit über ihre Familien waren. Das ist dann in der Familienfürsorge aufgefallen, irgendeine Form von unliebsamem Verhalten. Teilweise war es so, dass sie Elternhäuser hatten, die auch schon stigmatisiert waren, die auch schon als asozial galten. Und das mit der Idee der Vererbung war dann sozusagen ganz natürlich, dass davon ausgegangen wurde, dass die Jungen und Mädchen, die aus diesen Familien kamen, dass die eventuell auch unter diese Kategorie gefallen sind. Das heißt also sozusagen, man kann sagen, alle Systeme sozialer Arbeit, also die Ämter wie die Fürsorgeerziehungsanstalten, die vor allen Dingen auch, und die Jugendämter und die Pflegeämter waren zentrale Instanzen für die Überweisung in Jugendkonzentrationslager.
2: Mhm. Welche Rolle hat so Zivilgesellschaft dabei gespielt?
3: Eine viel geringere. Also Zivilgesellschaft, das konnte schon so sein. Also ich habe vor allen Dingen geforscht zum Pflegeamt. Und da kann man aus den Akten schon rekonstruieren, dass es manchmal auch Hinweise gab von NachbarInnen. Oder das ist, also, dass NachbarInnen auch befragt worden sind, wenn ein Mädchen aufgegriffen worden ist. Aber für die Arbeit in dem Pflegeamt kann man sagen, waren es vor allen Dingen andere professionelle Institutionen wie die weibliche Kriminalpolizei oder auch die Gesundheitsämter, die sich an der Ergreifung und der Registrierung dieser, also in dem Fall junger Frauen und Mädchen, beteiligt haben.
2: Weil Sie meinten, diese Jugendlager waren auch eben nicht klassische Vernichtungslager, wie man sie sonst aus dem KZ-Kontext kennt, aber eben doch das Inkaufnehmen von Vernichtung durch Arbeit beispielsweise. Welche Stufen sind denn jugendliche Menschen durchlaufen, die in dieses System reingeraten sind, beziehungsweise gab es überhaupt eine Art und Weise der angestrebten Resozialisierung?
3: Ja, also es war in sich widersprüchlich. Es wurde von den Nazis in den 20er Jahren, die haben ja offensiv schon damals, auch wieder zu heute Parallelen, die haben schon damals ganz exzessiv gegen Sozialausgabe für Schwache gewettert. Wir haben gesagt, es ist sozusagen da, das schwächt den Volkskörper, das schwächt die Volksgemeinschaft so. Und mit dieser Idee sind die dann auch 1933 durchgestartet und hatten aber gleichzeitig die soziale Arbeit, die gesagt hat, nee, wir sind hier zuständig für die stigmatisierten Menschen, für die Minderwertigen. Und anstatt sich vor ihre Klientel zu stellen, was menschenrechtlich geboten gewesen wäre, haben sie gesagt, es braucht uns, weil wir sind so besonders klug, weil wir wissen, wie man die Menschen am besten findet. Wir wissen eigentlich, wie man die Menschen am besten verfolgt. Und wir können entscheiden, ob zwischen diesen so und so kategorisierten, ob eventuell da welche dabei sind, die durch spezielle Maßnahmen aufgebessert werden können, würde man heutzutage sagen. So, also, oder eigentlich ist es natürlich extrem menschenfeindlich. Deswegen gab es in allen Einrichtungen ein super, super perverses System. Also es gab in den Fürsorgeerziehungsanstalten oder aber auch in den Arbeitshäusern Gruppierungen von A bis F, wobei die F immer die sozusagen, wo man überhaupt gar keine Entwicklungschancen gesehen hat. Man muss aber dazu sagen, dieses Gutachterwesen war auch extrem willkürlich. Das heißt, so grundsätzlich war es wahnsinnig schwierig für Menschen überhaupt, sich sozusagen einen guten Platz zu erarbeiten. Arbeitsfähigkeit war das zentrale Moment. Das heißt sozusagen, wenn die in dieser arbeitsfähigen Kategorie geblieben sind, hatten sie die Möglichkeit, länger in dieser Einrichtung zu bleiben und ganz, ganz, ganz wenige hatten auch die Möglichkeit, in Freiheit entlassen zu werden. Aber die Leute, die es alle nicht geschafft haben, weil sie aufbegehrt haben, weil sie komisch geguckt haben oder, das war auch extrem willkürlich, die sind halt immer niedriger kategorisiert worden und das bedeutete auch, dass die Versorgung, die Gesundheitsversorgung noch schlechter geworden ist. Mit dem Überfall auf Polen dann gab es so eine Radikalisierung auch nach innen. Und das bedeutet, dass die Lebensbedingungen für die Leute, die schlechter kategorisiert werden, auch immer schlechter geworden sind. Und gleichzeitig gab es einen wahnsinnig hohen Bedarf an Arbeitskräften und der wurde auch immer größer. Das heißt, die SS hatte Interesse an Arbeitskräften, die Polizei hatte ein Interesse, der Arbeitsdienst hatte Interesse, die Arbeitshäuser. Dann mussten diese Anstalten so und so viel Prozent ihrer Leute freistellen und die sind dann wiederum in die Lager gekommen, wo sie Zwangsarbeit leisten mussten. Das heißt also, einmal in diesem System war die Gefahr, in diese Spirale zu kommen, einfach relativ hoch. Ganz, ganz wenige, denen ist es gelungen, wirklich in Freiheit entlassen zu werden. Und was total spannend ist zu den Systemen, zu denen ich gearbeitet habe, dass nichtsdestotrotz es immer wieder zu Fluchtversuchen und zu Flucht gekommen ist. Das heißt also, junge Leute sind immer wieder auch geflohen, sind ausgebüxt, haben sich sozusagen auf ihre Art und Weise auch gewehrt.
2: Wenn man so über diese Ausgrenzung spricht, dann muss man natürlich auch über die Anerkennung sprechen dessen. Und wir hatten ja jetzt schon ein bisschen über die einzelnen Gruppen geredet, vor allem die auch in diesen, also gerade Raven

0: Das dann sehr durchmixt.
1: Durchmixt. Also es waren auch politische ZwangsarbeiterInnen aus unterschiedlichen Gegenden und Juden und Jüdinnen waren auch in Ravensbrück untergebracht. Und die Besonderheit an Ravensbrück ist auch gewesen, dass es ein Frauenkonzentrationslager gewesen ist.
0: Genau, um dann nochmal zurück zu dieser Anerkennung zu kommen. Wir haben ja jetzt gerade schon so ein bisschen diese Gruppen definiert. Teilweise gerade so Menschen, die als asozial, sexuell verwahrlost, arbeitsscheu verfolgt wurden, mussten ja extrem lange auch wirklich für Anerkennung kämpfen. Erst 2020 ist, glaube ich, diese Anerkennung passiert. Welche Faktoren haben dafür gesorgt, dass es auch eine Gruppe ist an Verfolgten, die zum einen für diese Anerkennung so kämpfen musste, aber die zum anderen auch im öffentlichen Bewusstsein so unglaublich wenig stattgefunden hat?
1: Ja, ich hatte ja schon zu Beginn gesagt, der Begriff der Asozialität, der ist ja nach 45, war der noch weiter ganz auch im kollektiven Bewusstsein der jeweiligen Gesellschaften und sowohl der DDR-Gesellschaft als auch der BRD-Gesellschaft. Und es hat in der DDR den sogenannten asozialen Paragraphen bis 1989 gegeben. So. Das heißt also, die Idee, dass Menschen unter diese Kategorie fallen, dass es also sowas wie legitim ist, diese Menschen zu stigmatisieren, das hat ganz lange gedauert und man muss auch dazu sagen, Menschen, die dann versucht haben, nach 45 Entschädigungsanträge zu stellen, aber die den schwarzen oder den grünen Winkel hatten, also unter den schwarzer Winkel war ja die sogenannten asozialen, grüner Winkel waren die sogenannten Berufsverbrecher, die versucht haben, Entschädigung zu beantragen, saßen teilweise denselben Menschen in den Ämtern gegenüber, die dafür zuständig gewesen sind, dass sie dorthin verwiesen worden sind. Und da ist ganz klar gesagt worden, ihr wart nicht politisch verfolgt, ihr wart nicht sogenannt rassisch verfolgt, also was wollt ihr eigentlich? Und es gab in den Familien auch eine wahnsinnige Scham darüber. Also diese Idee davon, dass es in der Gesellschaft Menschen gibt, die weniger wert sind, weil sie unter diese Kategorie stigmatisiert worden sind, die war einfach ganz, ganz lange vorhanden und die war in den Familien selbst auch teilweise vorhanden. Das heißt, es ist für die verfolgten Gruppe ungleich schwieriger gewesen, offensiv mit diesem Unrecht umzugehen und offensiv das auch einzufordern. Und häufig war sogenannte Asozialität ja verbunden mit Armut. Es ging ja ganz, ganz häufig, ich würde sagen zu 80-90% ging es um arme Menschen. Armut war noch nie in irgendeiner Art und Weise was Tolles oder was Cooles oder was man dann, es war nie eine Kategorie, aus der man hätte eine positive Identitätskategorie zum Beispiel ziehen können. Und von daher, glaube ich, hat das was damit zu tun, dass es für die Betroffenen so unendlich schwierig war und aber auch, dass die Gesellschaft überhaupt gar kein Interesse daran hatte, dieses Unrecht zur Kenntnis zu nehmen.
0: Würden Sie sagen, dass in dem Zusammenhang auch einfach so eine Stimmung geherrscht hat, dass es grundsätzlich Menschen gab, die zu Recht in Konzentrationslager inhaftiert waren?
1: Ob das jetzt zu Recht in Konzentrationslagern, das wage ich nicht zu einzuschätzen, aber auf alle Fälle, dass es grundsätzlich in Ordnung ist, davon auszugehen, dass Menschen einen unterschiedlichen Wert haben. Also dieses Konzept der Minderwertigkeit, was ja auch in den 1920ern eingeschrieben wird in die soziale Arbeit, das behält Gültigkeit. Also sogenannte Minderwertigkeit und Asozialität war synonym im Nationalsozialismus. Und dieses Konzept, dass Menschen weniger wert sind, das ist ganz lange weitergeführt worden. Und ich würde sagen, das ist auch heute wieder eine Auseinandersetzung, die wir führen müssen. Das ist auch heute sich aus anderen Gründen, aber vor der Perspektive von Neoliberalismus wieder verstärkt einschreibt. Dieses, wer ist für unsere Gesellschaft so und so viel wert? Also dieser Gleichwertigkeit für alle wird zusehends in Frage gestellt.
0: Okay, dann würde ich noch mal einen Schritt weitermachen zu dem, was wir schon besprochen hatten über diese Kontinuität des Asozialen. Sie hatten gerade schon angesprochen, dass es um Neoliberalismus zum Beispiel auch geht, in dem diese Idee von Minderwertigkeit für eine Gesellschaft und für weniger vielleicht auch Funktionalität für eine Gesellschaft irgendwie so existiert. Sehen Sie noch in anderen Kreisen beziehungsweise generell so im politischen System des Vereinten Deutschlands Kontinuitäten von dieser Stigmatisierung als asozial oder arbeitsscheu?
1: Arbeitsscheu wäre ich total vorsichtig. Also sozusagen, weil es einfach ein Nazi-Begriff ist. So, ja, aber ich meine, asozial ist auch ein schlimmer Begriff. Aber bei Arbeitsscheu zucke ich wirklich zusammen. Kontinuitäten. Also, Sie haben ja schon gesagt, es hat bis 2020 gedauert, bis diese Gruppe der Menschen mit schwarzem Winkel oder grünen Winkel überhaupt als Opfer vom Nationalsozialismus anerkannt worden sind. Das heißt, es hat bis 2020 gedauert, bis es eine politische Mehrheit dafür gegeben hat. So eine gesellschaftliche politische Mehrheit. Und parallel ist die Ausgrenzung von Menschen, die auf der Straße leben, die Ausgrenzung von Menschen, die in der Hierarchie der Gesellschaft unten stehen, die erodiert gerade und wird auch begleitet.

0: leitet durch Kampagnen darüber, dass die Menschen als faul gebrandmarkt werden oder Schlendrian oder. Das ist halt sozusagen, das sickert so allmählich wieder ein. Und ich würde sagen, die Idee davon, dass Menschen weniger wert sind aufgrund ihrer Asozialität, die war nie weg. Und jetzt bekommt sie sozusagen wieder eine neue Energie. Und jetzt ist es so, dass unter neoliberalen Vorzeichen der Begriff der Produktivität wieder verstärkt bemüht wird und gleichzeitig wir aber ja auch wissen, dass es im Kapitalismus immer auch Verlierer und Verliererinnen geben muss. Das heißt, es ist im Prinzip so permanent widersprüchliches System. Das heißt, einerseits wird das produziert, was Zygmunt Bauman auch als Waste in Society bezeichnet. Also sozusagen, es werden halt, ob das jetzt Geflüchtete sind oder ob es hier in Deutschland andere Gruppen sind, die auch in super, super prekären Bedingungen leben, die werden gesamtgesellschaftlich aus kapitalistischen Perspektiven gebraucht und gleichzeitig wird vorbereitet, dass es legitimer wird, dass den Menschen nicht mehr die gesamten Menschenrechte, die gesamten Bürgerrechte und so weiter und so fort zur Verfügung gestellt werden.
1: Okay, dann würde ich gerne nochmal kurz zurück zur Rolle der sozialen Arbeit kommen, weil Sie darüber gesprochen haben, zum Beispiel auch im Nachkriegsdeutschland. Wie würden Sie sagen, wurde das in der sozialen Arbeit, vor allem auch in der sozialen Arbeit mit Jugendlichen verhandelt, dass diese Rolle so war, wie sie war und wie wird dieses Thema bearbeitet in diesen Strukturen?
0: Das ist eine sehr, sehr große Frage. Also ich beginne mal vielleicht mit der unmittelbaren Nachkriegszeit. Das Interessante ist, wenn man sich die Biografien der Täterinnen anschaut, also im Prinzip Menschen, die total wichtig gewesen sind für die Gesetzgebung oder auch so die Rolle von Hans Muthesius zum Beispiel, das war derjenige, der für die pädagogischen Konzeptionen in den Jugendschutzlagern zuständig gewesen ist, der hat danach steil Karriere gemacht. Und jemand wie Käthe Petersen, die total wichtig gewesen ist für die Pflegeamtsarbeit und die Verfolgung von als asozial markierten Frauen und Mädchen in Hamburg, die fordert bereits 1948 wieder Lager. Oder in Bayern sind ganz schnell wieder Arbeitslager für Jugendliche gefordert worden. Das heißt, in der Fachpresse haben wir ganz schnell wieder Forderungen nach mehr Autorität. Und was ich interessant finde, immer häufig mit diesem, was ich nie nachvollzogen habe, dann zu sagen, die drohende moralische Verwahrlosung der Jugendlichen. Und ich immer so dachte, Mensch, zwischen 33 und 45, das war doch die absolute Verwahrlosung, die moralische. Aber 45 wird halt sozusagen auch wieder unter dem Thema Jugendschutz. Wir müssen unsere Jugend schützen. Forderungen nach Disziplinierung durch Arbeit, Disziplinierung durch harte Arbeit, Beibehaltung dieser ganzen Kategorisierung. Es ist ein bisschen verquaster, es wird nicht mehr offiziell von Rassehygiene gesprochen. Aber das Denken bleibt und es dauert bis weit in die 60er und dann sind es die sozialen Bewegungen, die das erkämpfen. Die sagen, so geht's nicht. Es ist nicht die soziale Arbeit selbst, die von innen heraus was entwickeln würde. Und ich würde sagen, heutzutage ist die Auseinandersetzung bei Jugendlichen extrem differenziert. Und ich würde sagen, der Gradmesser ist immer der, wie geht Gesellschaft mit Kindern und Jugendlichen, grundsätzlich mit allen, aber jetzt für Ihre Frage, Kindern und Jugendlichen um, die nicht mehr passen. Die Frage von Erziehungsfähigkeit, die Frage von Integration oder, wenn die nicht mehr positiv beantwortet werden kann, an welchem Punkt wird wieder geschlossene Unterbringung gefordert? Warum steigen die Plätze in der geschlossenen Unterbringung seit mehreren Jahren? Das sind so, finde ich, Hinweise auf eine neue Art von Autoritarismus in der Kinder- und Jugendhilfe. Und es ist immer die Frage, wie stellt sich Gesellschaft zu denjenigen, die nicht zu passen scheinen? So. Und ich würde sagen, gleichzeitig ist halt sozusagen der Blick auf Jugend heutzutage viel, viel differenzierter. Aber immer die Frage, gut, was machen wir eigentlich mit denen, die nicht zu passen scheinen?
1: Okay, dann würde ich, glaube ich, als letzten großen Punkt des Interviews nochmal gerne zu dem anderen Begriff der sexuellen Verwahrlosung zurückkommen. Sie sprachen es vorhin schon kurz an. Ich würde vielleicht trotzdem noch mal so als einzelne Frage gerne reingehen, inwiefern die Verfolgung im NS diese geschlechtsspezifischen Dimensionen hatte.
0: Die Verfolgung oder erstmal überhaupt sozusagen die Stigmatisierung und Kategorisierung von Mädchen und Frauen ist bereits in den 1920er Jahren unter der Überschrift sexuelle Gefährdung passiert. Das heißt, was wir in der Entwicklung von Fürsorge und sozialer Arbeit sehen, dass mit dem Ende der sogenannten Armenfürsorge eine Professionalisierung für bestimmte Bereiche von Jugendarbeit passiert. Und ein Bereich ist die sogenannte Gefährdetenfürsorge. Und die Gefährdetenfürsorge für Mädchen und Frauen hat sich orientiert an einem christlichen und aber auch bürgerlichen Bild der Familie. Für Mädchen und Frauen in dieser Konzeption war Sexualität außerhalb der heterosexuellen Ehe nicht vorgesehen und wurde als abweichend markiert. Das heißt also, die Markierung von Mädchen und Frauen traditionell über den Begriff der Sexualität, das radikalisiert sich, das spitzt sich zu, und im Nationalsozialismus ist dann diese Radikalisierung ganz häufig unter dem Begriff des moralischen Schwachsinns. Das war sozusagen die große Sammeldiagnose auch für Zwangssterilisation. Das passiert sozusagen als moralisch schwachsinnig galten Mädchen und Frauen, entweder die selbst sexualisierte Gewalt in der Kindheit erlebt hatten, was sozusagen auch in sie dann eingeschrieben worden ist, oder aber die einen schlechten Ruf hatten, oder aber die in irgendeiner Art und Weise, heute würden wir sagen Sexarbeit, für die damalige Zeit würde ich sagen, in der Prostitution tätig waren, oder aber arme Frauen, oder. Da radikalisiert sich das drin, und da ist ganz klar, dass der Haupteinweisegrund für Fürsorgeerziehung, für Arbeitsanstalten, für Konzentrationslager, für als asozial markierte Frauen und Mädchen. Bei den Jungs und jungen Männern ist es insofern nochmal anders, als da greift in Teilen der 175er, also sozusagen der sogenannte homosexuellen Paragraph und dann auch der Rosa Winkel in den Konzentrationslagern. Das heißt, männliche Homosexualität wurde dann unter dieser Kategorie verfolgt. Weibliche Homosexualität in der Regel unter dem sogenannten asozialen Paragraph, den es ja so als Paragraphen nicht gab, aber als fürsorgerische, als sozialarbeiterische Praxis. So. Das heißt, da für die Jungs oder Männer, die als schwul gelesen wurden oder auch schwul waren oder wie auch immer, hat dann der 175er gegriffen. Gleichzeitig war aber Sexualität oder eine bestimmte Art von Virilität, also auch aus einer bestimmten Art von bürgerlicher Kultur kommend, war eher was Positives und wurde im Nationalsozialismus gerade durch die Idee von SS, gerade durch jemand wie Himmler, auch als etwas sozusagen Positives propagiert. Wir sehen das heutzutage in einer bestimmten Argumentation im Kontext von Pronatalismus. Also jemand wie Elon Musk, wo man da natürlich auch nicht sagen kann, dass er ist nicht eins zu eins ein Nazi, aber er vertritt auf alle Fälle Ideologien der Ungleichwertigkeit und dass die Idee, dass für Männer, die als besonders wertvoll galten, für die Volksgemeinschaft war es sogar ein erklärtes Ziel, möglichst viele Nachkommen dann zu zeugen. Das heißt also, Sexualität spielt da eine andere Rolle. Und ich würde sagen, bis heute ist unsere Gesellschaft davon geprägt, dass es einen sogenannten Schlampendiskurs gibt. Das ist klar heutzutage ausdifferenzierter als früher, aber es gibt keinen Diskurs über männliche Schlampen. Das heißt sozusagen, das ist nach wie vor eingeschrieben. Auch Diskussionen über Bodycount oder also so andere Dinge, die in Jugendkulturen eine Rolle spielen, wo es nach wie vor so ist, dass Sexualität von Mädchen und Frauen und von Flinterpersonen anderen Kategorien, anderen Bewertungsmaßstäben, die da angelegt werden, als bei Jungs und jungen Männern.
1: Okay, ich glaube, dann wäre ich so mit den gröbsten Fragen durch, aber sehne mich doch noch nach einem kleinen Ausblick, glaube ich, wie so gerne zum Ende von solchen Interviews. Wir sprachen jetzt viel über so Kontinuitäten dieser Diskriminierung. Mich würde Ihre Perspektive darauf interessieren, wie man gerade jetzt in Zeiten von erstarkender Rechte und erstarkenden Konservativen solchen Kontinuitäten entgegenwirken kann. Vielleicht gerne so ein bisschen geteilt in was in gesamtgesellschaftlichen Blick, aber vor allem auch in der Jugendarbeit.
0: Von den Begrifflichkeiten würde ich da nochmal differenzieren, weil ich sehe durchaus, dass in der aktuellen Politik unter dem Überschrift konservativer Politik, dass da Menschenrechtsstandards in Frage gestellt werden. Im konservativen Weltbild, auch durchaus im christlich-konservativen Weltbild, ist eigentlich die Gleichwertigkeit aller Menschen festgeschrieben. Ich will darauf hinaus, dass es durchaus auch konservative Positionen in diesen Diskursen sind, die menschenrechtlich argumentieren. Das ist mir erstmal so wichtig. Also nicht diese Gleichsetzung. Gleichwohl ich sehe, dass es gerade auch Kräfte gibt, die sich auf konservative Positionen beziehen, wo ich sagen würde, die sind schon lange nicht mehr menschenrechtlich. So. Ich glaube, wir haben die wahnsinnig große Herausforderung, dass es diese heftigen sozialen Kürzungen gibt in allen Bereichen und dass diese heftigen sozialen Kürzungen immer die Schwächsten als erstes treffen. Das heißt also, Menschen, die eigentlich unsere besondere Unterstützung benötigen, da wird am schnellsten gekürzt, weil diese Menschen in der Regel die kleinste Lobby haben. Das ist sowas, was sich gegenseitig verstärkt. Und ich finde, deswegen ist soziale Arbeit aufgefordert, immer wieder so grundsätzliche Fragen zu stellen, wie zum Beispiel die Fragen, wie gehen wir in der sozialen Arbeit auch mit Menschen um, die nicht in unser Gesellschaftsmodell reinzupassen scheinen, so. Wie ernst nehmen wir unser politisches Mandat? Und politisch meine ich das auch, immer wieder auch zu intervenieren, immer wieder deutlich zu machen, dass Menschenrechte unteilbar sind und nicht in Frage gestellt werden sollen, obwohl wir alle wissen, dass es passiert, aber darin nicht zu ermüden und auf diese Sachen immer wieder hinzuweisen, auch die Stimme zu erheben in Fachverbänden, in politischen Parteien und auch den Bereich der Politikberatung nicht außen vor zu lassen, dass das gleichermaßen wichtig ist wie die sehr erfolgreiche soziale Arbeit mit den jeweiligen Klientinnen.
2: Ja, danke für diesen großartigen Beitrag an natürlich die Interviewpartnerin Esther Lehnert und an Radio Korax. Konsti, danke. Und hier geht's mit Musik weiter, und zwar Chastity Belt mit Design.

0: Puh, ja, wie kriegt man das jetzt den Bogen? Ich habe jetzt hier einen Gast
1: Gast
0: sitzen,
1: eins.
0: Gast 1, der ganz oft ja, Moderator 1 oder 2 war. Hey Flo.
1: Moin, Roman.
0: No, du warst auf Demo unterwegs. Das wird dann auch noch zu erzählen sein. Das ist auch am 17. gibt es Demo und Zeug. Erzähl mal, was war am Wochenende los?
1: Na, ich bin in Berlin gewesen, wo ja auf der Webseite nie-wieder-krieg.org ein breites Bündnis zu einer Demo gegen Militarisierung, gegen Sozialabbau, gegen Krieg aufgerufen hatte. Und das waren ja zwei größere Geschichten, also größer vielleicht nicht, wenn man sich fragt, was wäre angemessen als Menschenmenge zum Thema auf der Straße, aber größer als ja manch andere Veranstaltung zum Thema gewesen wären. Also ihr weiß, ganz paar tausend Leute. Am Freitagabend war irgendwie Konzert mit KIZ und anderen. Das hat natürlich die jungen Leute gezogen. Und am 3. Oktober waren dann so klassische Friedensbewegungen. Also war sozusagen ein deutlich älteres Publikum am Start. Ja, es war von der Teilnehmerinnenzahl, sagen wir mal, für mich gefühlt gerade so über der Peinlichkeitsgrenze, wenn man sagt, was das Thema. Also ich hatte das Gefühl, dass aus der Republik und aus der Stadt diejenigen, die irgendwie am Thema dran sind, im Wesentlichen gekommen waren, die vielleicht auch dafür versucht haben zu mobilisieren, aber im Wesentlichen hat sozusagen eine überschaubare Szene sich selbst mobilisiert.
0: Ja, also vielleicht liegt ja diese Schwierigkeit der Mobilisierung auch ein bisschen damit zusammen, womit wir es eigentlich zu tun haben. Dass sozusagen wir gerade so in bestimmten internationalen Konflikten können wir ja zugucken, wie Kriegshandlungen stattfinden, die man, wenn's auf individueller Basis abgehen würde, würde man von Übertötung oder sowas sprechen, ne? Also wo wirklich institutionell völlig entgrenzt Morde ausgeübt werden, wo der Krieg längst total ist, ne? Also das, was Goebbels da so meinte, war ja, dass die einfachen Bürgerinnen einer Gegend irgendwie als Kombattanten irgendwie eingeordnet werden. Und das hat ja so eine unwahrscheinliche Karriere im Zweiten Weltkrieg gar nicht gemacht. Noch jetzt regen sich die Leute über das Bombardement auf Dresden auf, was dann mal irgendwie so eine Antwort darauf war, dass das ja schon Schule machte. Aber wenn ich mir die Konflikte seit Anfang der 2000er Jahre angucke, habe ich ja schon den Eindruck, der Krieg ist eigentlich nur noch total und es gibt eigentlich gar nicht mehr Kriege, bei denen Soldaten gegeneinander antreten, oder?
1: Also das gibt's schon. Also
0: Ja.
1: das sehe ich schon. Also dass Kriege im Verlauf, wenn man da nie einen Ausstieg schafft, immer garstiger werden, ist klar, aber es gibt durchaus verschiedene Arten und Weisen, Krieg zu führen. Und ja, also ich sehe jetzt ja, da sehr unterschiedliche Konflikte, wo teils werden ja die einstellige Anzahl ziviler Opfer im Radio genannt jeden Tag. Und das ist schon eine andere Geschichte, ob ich sozusagen ja, menschliche Siedlungen dem Erdboden gleichmache, egal wer da
0: Genau.
1: kreucht und fleucht, oder ob irgendwie militärische Ziele angegriffen werden. Und da gibt es schon noch ein weites Spektrum an dem, was da passiert. Aber es ist natürlich eine Tendenz, ich meine, Krieg ist immer eine Abartigkeit, aber eine Tendenz zur Entgrenzung und zur Entmenschlichung ist,
0: Das sehe ich gerade so richtig komplett.
1: Je länger sowas läuft,
0: gewissermaßen,
1: desto drastischer wird's.
0: Gewissermaßen, also meine persönliche Sicht ist so ein bisschen, ich komme ja von diesem ganzen Bums, ne, da irgendwie so als Pazifist irgendwie groß geworden, Totalverweigerer und so weiter. Und dann stehe ich jetzt vor einer Situation, wo ich es für mich so formulieren würde, es war nie so notwendig, gegen den Krieg einzutreten. Und das war noch nie so klar, mit welchen Mitteln, so unklar, mit welchen Mitteln man das tun könnte. Also ich stehe da in einer kompletten Hilflosigkeit. Antworte mir.
1: Du bist ja gemein.
0: Ja.
1: Bist du da nie ein bisschen, du erwartest ganz schön viel von mir.
0: Nee, natürlich nicht, sondern ich würde ja eher danach suchen. Also es ist, für mich gibt's halt ziemlich viele Themen, in denen ich mich bewege, und ich bewege mich dort in diesen einschlägigen Zusammenhängen nicht. Gibt's da sowas wie eine Debatte, wo du sagst, oh, das geht in eine richtige Richtung oder so?
1: Naja, meine Position oder das, was ich unterstützen würde, ist sozusagen, jeder kehre vor seiner eigenen Tür, und die Kriegstauglichmachung muss halt dort behindert werden, wo sie geschieht. Und ich würde ja sozusagen auch jedem, egal von welcher Seite, den roten Teppich ausrollen, der die sich versucht, einem Krieg zu entziehen. Weil Krieg kennt nur Verliererinnen, und hierzulande finde ich es halt total wichtig und wesentlich, die Kämpfe gegen soziale Kürzung, gegen sozialen Rückschritt sozusagen auch klar in den Kontext zu stellen, in den sie gehören, nämlich kann, was ja der DGB versucht, also die DGB-Führung versucht, sozusagen dieses Thema Militarisierung, Aufrüstung zu vermeiden und trotzdem irgendwie gegen Sozialkahlschlag zu sein. Das ist absurd, weil das gehört super dick zusammen, und das sieht ein Blinder mit dem Krückstock. Wer es nicht sieht, sind die Funktionärsebenen des DGB zum Beispiel. Wobei man auch sagen muss, da ist unterschiedlich. Da ist eine GEW anders drauf als eine IG Metall, ist anders drauf als eine IG Bau. Also, und ich denke auch, je weiter man in diesen hierarchischen Vereinen nach unten kommt, desto klarer wird's. Also in dem Aufruf zu der großen Demo gegen Sozialkahlschlag war ja kein Wort von diesen Begleitumständen dieser ganzen Geschichte. Trotzdem waren viele Menschen da, die mit ihren Transparenten und mit dem, was sie da mit sich trugen, genau dieses Themenfeld aufgemacht haben.
0: Nichtsdestotrotz gehen ja eben, also das ist das, was ich in meiner Kleinheit so von außen irgendwie beobachte, doch eine wirklich nennenswerte Zahl von Menschen mit explizit genozidalen Absichten in solche kriegerischen Auseinandersetzungen. Ja? Also seien's die Leute, die nur übermorgen vor wie viele Jahren, ich habe schon nie mitgezählt, am 7. Oktober da irgendwie 1200 Leute abschlachten, weil sie sind, was sie sind, nämlich zugeschrieben als Juden, oder seien es die Siedlerbewegung, die da irgendwie nicht stille halten wird, bis der letzte Palästinenser dort, die ja auch eine Zuschreibung sind, aus diesem Gebiet weg sind. Und da bin ich mir sozusagen nie ganz sicher, wo liegen jetzt eigentlich die Rationalitäten? Also ich habe so ein bisschen den Eindruck, dass auf eine bestürzende Art und Weise der Krieg demokratisiert ist, dass also eben Autoritarismus und Hass auf bestimmte andere wegen irgendeiner Zugehörigkeit zu einer Gruppe, sei sie zugeschrieben, sei sie realisierbar, das ist irgendwie gerade so massiv in dieser Gesellschaft angekommen und fest, auch in meiner direkten Umgebung, wenn ich hier in so einer Stadt unterwegs bin oder in so einem Land wie Deutschland oder Sachsen unterwegs bin. Wo sind jetzt eigentlich so, wir hatten früher solche Konzepte wie Shantisena und so weiter, wo man sagte, okay, die Leute, die söhnen sich aus, weil eigentlich will niemand um sein Kind trauern, aber wenn die Leute ihre Kinder in den Krieg schicken, dann frage ich mich gerade, wo ist denn da jetzt eigentlich der Haken, wo ich angreifen kann?
1: Ha, gute Frage. Ich weiß jetzt nicht, wo dir das jetzt konkret begegnet. Mir fällt dazu vor allem so die allgemeine Verlotterung von so Konzepten wie Völkerrecht, Recht im Kriege, Recht zum Kriege und so weiter ein, wo ja ich behaupten würde, der Fisch stinkt vom Kopf her. Also die Leute, die üblicherweise...
0: Das unterschreibe ich sofort, ja. Ne?
1: Also wenn da irgendwie irgendwelche Barbarei auch gegen das Völkerrecht so kommentiert wird, wie da macht jemand die Drecksarbeit.
0: Ja, richtig. Dann, genau.
1: Dann ist das schon sozusagen eine, ja, dann setzt das Zeichen zur allgemeinen Verlotterung der Sitten.
0: Richtig, und natürlich klar. Und wenn da sozusagen eine deutsche Regierung, eine deutsche Bundesregierung das Recht schmäht, dann erscheint mir das natürlich also aberwitzig auf dem einen, aber natürlich ursächlich für sowas. Ne? Und das eben, ich mag es auch nie vergessen, dass Muammar al-Gaddafi, also ich war jetzt kein Fan von dem, aber dass der sozusagen vor laufenden Kameras zu Tode gefoltert werden musste, fand ich jetzt nicht unbedingt ein Ehrenabzeichen für die friedliebende USA. Wert so.
1: Ja, ist ja auch die Frage, ne? Also es ist ja auch der Umgang in sehr verschiedener, je nachdem, wo so Dinge passieren, Leute welcher Hautfarbe von Garstigkeiten wie Krieg betroffen sind, wird da ganz verschieden damit umgegangen. Was eine neue Qualität ist, ist sozusagen, dass man in meiner Jugend da irgendwie noch eine Story rumgebaut hat, wenn man irgendwo Krieg führen wollte, die es einigermaßen den Menschen, die geneigt waren, diese Story zu glauben, einigermaßen die Gründe einigermaßen schmackhaft macht, und jetzt wird einfach wird das Schwein nie mehr geschminkt.
0: Mhm. Aber ja, Schwierigkeit, also wir haben ja jetzt dann ganz konkrete Punkte hier. Es gibt Leute aus der Ukraine, die hier sind und die im wehrfähigen Alter sind und männlichen Geschlechts. Und da kann man sich also von Nazis aller Couleur bis rein in die großen Volksparteien, die nicht mehr groß sind, anhören.
1: Das Zürcher, ja, zum Beispiel zuletzt.
0: Ich meine, die haben es ja noch nie gut mit Menschen gemeint von diesen C-Parteien. Aber das ist egal. Also da wird dann gesagt, die sollen doch jetzt endlich mal an ihrer Front sterben gehen. Und das ist... Das finde ich schon ganz erstaunlich, dass sowas ungestraft so irgendwie gesprochen werden darf, weil ich nehme da eigentlich auch nie wirklich eine nennenswerte Debatte wahr.
1: Mal einzelne Aufrechte, die dann zum Beispiel Strafanzeigen stellen wegen der Billigung von Straftaten oder irgend sowas, aber bei weisungsgebundenen Staatsanwaltschaften und so weiter wird das dann im Regelfall eingestellt, und solange das irgendwie einigermaßen mit der Staatsräson übereinskommt, die
0: dann... Ach, ist das alles widerlich.
1: Ist das alles widerlich, ne? man kann ja... es gibt ja genug Zusammenhänge, wo anderes passiert oder wo Menschen versuchen, da irgendwie sich diesem Trend da zu entziehen und zu sagen, hey, lass uns versuchen, davon zu von dieser zivilisatorischen Errungenschaften, so es sie denn mal gegeben hat, zu bewahren, was irgendwie zu bewahren geht.
0: Ja.
1: Wie auch immer. Aber irgendwie, vielleicht war die Aufklärung auch einfach für die Katz.
0: Du meinst, das haben wir hinter uns, ja.
1: Ich will es nicht hoffen.
0: Jetzt habe ich irgendwie...
1: Aber wenn natürlich sowas wie eine NATO mit einem Friedenspreis ausgezeichnet wird, dann haben wir Orwell überholt.
0: Das würde ich jetzt auch sagen. Es gibt am 17. irgendwie eine Demo, wo ich jetzt gerade irgendwie, ist mir verrutscht.
1: Okay.
0: Nee, ich finde sie nie wieder.
1: Okay, na dann...
0: Ja.
1: Nee, ich wollte bloß noch sagen, dass ich mich sehr, weil wir ja vorhin, wir sind ja eingestiegen mit der Berliner Demo, und da hat es mich sehr froh gemacht. Also die Redebeiträge waren alle nicht verkehrt, aber da war eine junge Frau, deren Namen ich peinlicherweise gerade nie mehr parat habe, die aus dem, aber das lässt sich sicherlich online nachschauen, auf nie-wieder-krieg.org, die aus der Schülerstreikbewegung gegen Wehrpflicht kam und die, wirklich, ich war schwer beeindruckt, wie sie sozusagen Zusammenhänge mit Worten, die eben, die alle erreichen konnten, weil sie nicht sozusagen, wie oft bei solchen Gelegenheiten, irgendwie so massiv die eigene richtige Weltsicht drücken und so weiter, Leute abschrecken, sondern die auf eine sehr feine Art und Weise da ein paar Zusammenhänge hergestellt hat und auf eine kämpferische Art und Weise. Und ich habe gedacht, ey, ich hoffe und denke, von der werden wir noch hören.
0: Okay. Gut, dann machen wir hier nur noch ein paar Takte Musik und springen dann hier hinweg. Es gibt dann eine Lesung von Richard Schubert, ein Mitschnitt aus dem AZ Conny zu modernen Formen des Antisemitismus, ist am 3. Oktober gewesen. Hast du noch irgendwas?
1: Nee. Dann. Das müssen wir ein andermal, eine Filmempfehlung zum Thema Antisemitismus, aber die kann man natürlich nicht aussprechen, wenn man den Filmtitel nicht weiß.
0: Das ist Quatsch. Total scheiße, ja. Okay, also hier gibt's noch ein bisschen Silent Flag mit Enter the Batcave und dann gibt's die Lesung und später gibt's das Gedresche. Euch viel Freude am Tag oder eben viele Einsichten und Gutes fürs Leben.

Guten Abend, danke fürs zahlreiche Erscheinen. Ich bin ganz gerührt, ich war vor 5 Jahren schon hier mit meinem Buch, mit meinem identitätspolitischen Lesebuch Die Welt als guter Wille und schlechte Vorstellung. Da ist noch ein Exemplar zu haben, das ist damals übrig geblieben offensichtlich. Das wollte wahrscheinlich niemand kaufen. Was mich wirklich rührt, ist, dass heute, ich würde sagen, schätzungsweise 3-mal so viele Leute da sind wie vor 5 Jahren. Das ist natürlich verlockend, das auf meine Person zu münzen, aber das hat wahrscheinlich auch mit dem Thema zu tun. Und ich bin in gewisser Hinsicht, bin ich auch ein Antisemitismusgewinnler. Und wie ist das jetzt? Wie ist der Ton? Hallt es ein bisschen? Blubbert es zu stark? Soll ich ein bisschen weiter weggehen? Oder mir? Echt? Wow. Okay. Ja, folgendes. Ich hab mich früher mal auch als Gesellschaftswissenschaftler versucht. Ich habe Gott sei Dank zur Form des literarischen Essays gefunden, weil für mich ist das ein Multi-Package. Mit dem Essay kann man nämlich alles unterbringen. Man kann wissenschaftlich analytisch arbeiten, man kann subjektiv arbeiten, man kann satirisch schreiben. Wie gesagt, für mich ist der Essay die beste Synthese. Es sind sicher Texte drin, die sind ein bisschen schwieriger zum Vorlesen. Deswegen werde ich heute, man will ja auch nicht gleich seine ganze Munition verschießen. Ich werde also nicht die schlechteren Texte vorlesen, weil sowas gibt es bei mir mal prinzipiell nicht, aber vielleicht ein bisschen die performativeren oder launigeren oder literarischeren. Ich sehe die möglicherweise ein bisschen angenehmer zuzuhören. Ja, was naheliegender als ein Buch, eine Lesung aus einem Buch mit dem letzten Kapitel zu beginnen. Und das ist wirklich, man könnte das fast als Prosagedicht bezeichnen. Das ist ein kurzer Abriss der Geschichte des Antisemitismus und der antisemitischen Vorurteilsbildung. Das heißt, Epilog, antisemitisches Karussell. Als die Juden mit Hilfe der Briten, ich greife der Geschichte vor, die Römer waren es, unseren Erlöser kreuzigten, wurden sie zu Symbolen des Satans. Als die Juden die Überlegenheit der Menschwerdung Gottes nicht einsehen wollten, wurden sie zu Symbolen der teuflisch verbohrten Gegenreligion. Als manche Juden die Religionen ihrer Unterdrücker annahmen, wurden sie zu Symbolen von Scheinkonversion und Unterwanderung. Als man sie zwang, von Geldgeschäften zu leben, wurden sie zu Symbolen des kommerziellen Interesses. Als man ihnen verbat, Boden zu bestellen, und sie immer wieder vertrieb, wurden sie zu Symbolen der Wurzellosigkeit. Als man die Juden ins Ghetto zwang, wurden sie zu Symbolen verstockter Immobilität und Unnahbarkeit. Als viele von ihnen ihren Kollektiven entkamen und dem Ruf des bürgerlichen Subjekts folgten, wurden die Juden zu Symbolen eines gemeinschaftszersetzenden Individualismus. Als viele von ihnen ihre Traditionen beibehielten, wurden die Juden zu Symbolen fortschrittsfeindlicher Traditionalität. Also man weiß, wo die Reise hingeht, sie können es einfach niemandem recht machen. Als viele von ihnen, das hatten wir schon, als Juden die Nationalkultur ihrer Länder annahmen, wurden sie zu Symbolen von kriecherischem Opportunismus und der Verfälschung von Nationalkulturen. Als viele Juden im bürgerlichen Zeitalter von Geldwechslern und Leihern zu Bankiers avancierten, wurden sie zu Symbolen der bösen, spekulativen Seite eines an und für sich guten Kapitalismus. Als viele Juden auch wertschaffende Produzenten wurden, wurden sie zu Symbolen des unterdrückerischen Kapitalismus. Als viele Juden sich als Kritiker und Revolutionäre gegen den Kapitalismus erhoben, wurden sie zu Symbolen der Anarchie und des umstürzlerischen Sozialismus. Als Juden sich für die länderübergreifende Solidarität der Unterdrückten begeisterten, wurden sie zu Symbolen des kulturzerstörerischen Universalismus. Als Juden im Staat der klassenlosen Gesellschaft, Sowjetunion, Solidarität, nichts machten als zu überleben, wurden sie dort zu Symbolen eines zersetzenden Kosmopolitismus. Als man die Juden fast zur Gänze systematisch hinmordete, wurden sie zu Symbolen lästiger Schuldverpflichtung oder der moralischen Selbsterhöhung durch Schuldarbeit, meistens beides, gleichzeitig. Als die Überlebenden aus der Passivität und Demut heraustraten und Forderungen stellten, wurden sie zu Symbolen der Kapitalisierung ihrer eigenen Vernichtung
und der hinterhältigen Ausnutzung von Schuldgefühlen. Als sie einen eigenen Nationalstaat gründeten, wurden sie zum Symbol eines verspäteten, altmodischen Ethnonationalismus. Als sie in ihrem Land allmählich Wurzeln schlugen, wurden sie zu Symbolen des Verrats an der faszinierenden Wurzellosigkeit der Moderne, für die sie zuvor verfolgt wurden. Als sie dort Leute vertrieben, deren Führer zuerst sie vertreiben wollten, wurden sie zu Symbolen der ethnischen Säuberung. Als die unschönen Kämpfe der Selbstverteidigung zum Sieg der Juden in ihrem neuen Staat führten, wurden sie zu Symbolen des Genozids. Als die Juden in ihrem Zwergstaat eine einigermaßen funktionierende Demokratie mit Bürgerrechten, Religionsfreiheit und Gewaltenteilung zustande brachten, wurden sie zu Symbol kolonialer Unterdrückung indigener Völker. Als die Juden dieses Zwergstaats nach einem der misslungenen Angriffskriege gegen sie eine Pufferzone in der Größe der Bezirke Göttingen und Bautzen okkupierten, wurden sie zu Symbolen imperialistischen Größenwahns. Als sich in einigen Städten dieses Staats florierende Schwulen- und Queerszenen etablierten, wurden sie zu Symbolen des Pinkwashings ihrer kolonialen Unterdrückungspraxis. Als die Juden des Zwergstaats sich eines schönen Tages nicht länger den Vernichtungswünschen von einigermaßen säkularen Nationalisten, sondern denen von dschihadistischen Klerikalfaschisten gegenüber sahen, wurden sie zu Symbolen des anti-islamischen Rassismus. Als die Juden des Zwergstaates ein elektronisches Flugabwehrsystem gegen die Abertausenden von Raketen aus den Gebieten ihrer Feinde installierten, wurden sie zu Symbolen der Hybris eines technokratischen Goliaths gegenüber verzweifelten Davids mit ihren steinzeitlichen Do-it-yourself-Missiles. Als auch im eigenen Land sich die Juden nicht als die Engel erwiesen, die sie Kraft ihrer Vergasung eigentlich hätten werden sollen, wurden sie zu Symbolen des Satans. Als sie dann aber auch noch die Frechheit besaßen, sich nicht wie Symbole des Satans zu verhalten, wurden sie zu Symbolen eines besonders hinterhältigen Satanismus, vor dem man sich hüten müsse, weil er in Engelszungen spricht. So kehrt die Geschichte dieses zwar nicht eingebildeten Volks, aber der Einbildungen über dieses Volk zu ihrem Ausgangspunkt zurück, wo man sich in Anbetracht dessen nicht all die Umstände hätte ersparen können. Und wie das so gehört, nachdem man das letzte Kapitel vorgelesen hat, bei einer Buchpräsentation, springe ich jetzt auf das erste Kapitel. Das ist auch quasi eine Einleitung und das heißt eine Bringschuld. Ich werde nicht das ganze Kapitel lesen, sondern einzelne Passagen daraus. Ist ein bisschen autobiografisch, darin setze ich mich mit meiner eigenen linken Biografie auseinander. Es gibt wohl kaum etwas, womit ich mich so intensiv auseinandergesetzt hatte, wie Antisemitismus. Und kaum ein Thema, zu dem ich mehr geschwiegen habe. Ich blieb ein Kiebitz, der das Minenfeld mied. War ich bloß ein Feigling oder in der permanenten Unentschlossenheit der Wahrheitssuche verloren? So richtig wollte ich nie Stellung beziehen. Und der Nahostkonflikt wäre weniger vertrackt, wenn es mir mehr Menschen darin nachgemacht hätten. Was brauchte ich da meinen Senf dazugeben? Die sogenannten Antideutschen, ich begegnete diesem Begriff überhaupt erst, als das Bezeichnete längst gespalten und auseinandergebrochen war in diesem Jahrtausend, beschäftigten sich mit nichts anderem, lieferten aber gute Analysen. So man darüber hinwegsah, dass einige von ihnen die zentrale Bedeutung des Antisemitismus als verzerrte Reaktion auf die kapitalistische Moderne sowie die Existenz Israels als Garant von Zivilisation nach dem Holocaust zu einem metaphysischen Prinzip erhoben, das alle anderen Belange zu dominieren habe und letztlich ihre eigenen Identitäten voll und exklusiv machte. Mit der israelkritischen Traditionslinken indes wollte ich paktfähig bleiben. So als hätte je irgendwer von denen einen Pakt mit mir gebraucht. Und nicht, wie so viele Adoniten, die Kapitalismuskritik zugunsten von Israel-Solidarität und Karrieren im bürgerlichen Mainstream aufgeben. So richtete ich es mir, österreichischer geht es nicht, bequem in der Äquidistanz ein, hielt es insgeheim mit den Antideutschen und schimpfte mit den Anti-Imps gegen diese.
Mit dem beidseitig schlechten Ruf, von den Anti-Ims als Antideutscher verdächtigt zu werden und von diesen als unsicherer Kantonist, glaubte ich mich aus der Schusslinie bugsiert und meine Ehre als Dialektiker und Humanist gerettet zu haben. Doch vielleicht war ich nur einer dieser sowohl als auch Relativisten, die mit ihren enervierenden Verweisen auf Ambivalenz ihre Denkfaul als Weisheit auszugeben trachten. Leider ist auch wahr, dass ich privat mehr nette Traditionslinke als Antideutsche traf. Aber das hat wahrscheinlich mit meinem persönlichen antiteutonischen Rassismus zu tun, denn lieber, call it Eigentlichkeit, zechte ich mit herzlichen linken Bauernschädeln als mit Frankfurter Umstandsgrämern, wenngleich diese Roboter mit besseren Theorien programmiert waren als meine systematisch irrenden Bauern. Bei den Teutonen scheint es immer eher um die Sache zu gehen. Sie ist es, die böses Blut macht. In Österreich hingegen ist es wie in allen zurückgebliebenen Gesellschaften verpönt, sich um einer Sache willen zu zanken. Ösis zanken sich, wie es sich gehört, aus Stumpfsinn, Minderwertigkeitsgefühlen oder zurückgewiesener Liebe. Man sollte den zivilisierenden Einfluss dieser vormodernen Mentalität nicht geringschätzen. In sozialpolitischen Belangen vertraten die Linken grundvernünftige Positionen, erhoben gerechte Forderungen und lieferten gescheite Analysen. Ihr Israel-Ding war der tote Winkel, um dessen Willen mein antideutsches Über-Ich mich nicht nur zum Bruch, sondern zur Anklage drängte. Ich fand für diesen inneren Zwiespalt eine besonders überhebliche Lösung. Wofür mich meine Genossen und Genossinnen gewiss mehr gehasst hätten, als für ein ehrliches Bekenntnis zum Zionismus. Ich beschloss, nicht mit ihnen zu brechen, aber über ihr Israel-Ding mit pädagogischer Großzügigkeit hinwegzugehen, wie über kleinere Jugenddelikte, denn woher sollten es diese wohlmeinenden und engagierten Menschen auch besser wissen, hatten sie doch in ihrem Dorf am Ende der Welt für ihre linke Bildung nichts als ihre Marx-Lesekreise, ihre handgedruckten trotzkistischen Flugzettel und die junge Welt oder die deutsche Ausgabe des Jacobine-Magazins zur Verfügung. Doch dann übernahm die Identitätspolitik mit ihrer neuen Hautfarbenlehre, ihrer fantasievollen Islamexegese und ihren dekolonialen Schwundformen des alten Third Worldism den Anti-Israel-Diskurs. Und dann kam der 7. Oktober. Diese Texte sehe ich als Bringschuld. Nicht mich von der Linken zu distanzieren, sondern Ausstiegshilfen aus der Sackgasse falschen Linksseins anzubieten. Dafür bedarf es aber der Einsicht, sich in einer solchen zu befinden. Dazu wiederum bedarf es bei allen, die nicht überwiegend von irrationalen Impulsen getrieben sind, eines Verständnisses, was Antisemitismus überhaupt ist. Und das wiederum betrifft die vermeintlichen Antisemiten ebenso wie jene, die ihn diagnostizieren. Es betrifft vor allem mich, der sich schon öfter in seinem Leben eingebildet hat, es exakt zu wissen. Ich würde vorschlagen, ich springe jetzt zu einem Kapitel, das heißt Der Sozialismus des Herzens. Und das setze ich ein bisschen mit den Wünschen nach Authentizität und Zivilisationsflucht in der Linken auseinander und auch mit unserer Fixierung auf deutsche oder österreichische Schuldverarbeitung. Das Phänomen von German Guilt, das völlig unterschiedliche Rationalisierungen erfahren hat, antisemitische wie philosemitische. Wir sind in unserer Überbewertung unseres Deutsch- oder Österreichisch-Seins ziemlich, verwirrt worden, als wir einsehen mussten, dass der radikalste Antizionismus in allen anderen Ländern formuliert wird, vor allem in den heißblütigen und viel bewunderten Ländern des europäischen Südens oder in Irland, Großbritannien, in der Türkei und so weiter. Damit setze ich dieses Kapitel auseinander oder dieser Essay und ich werde auch nicht alles lesen, sondern nur einzelne Passagen. Wieder was Autobiografisches. Vor über 30 Jahren war ich mit einem Virtuosen der irischen Illenpipes des spezifisch irischen Dudelsacks gut bekannt. Dermot lebte in Deutschland, war halb Schotte, halb Ire und der wohl unterhaltsamste Zyniker, dem ich je begegnet bin. Auf ihn traf wirklich zu, was man einen Charakter nennt. Seine Originalität war gut ethnisierbar und immer zugleich eine Persiflage solcher einer Ethnisierung. Eine Mischung, die mir gefiel.
Jedenfalls ließ er keine Gelegenheit aus, seine irophilen Fans zu verspotten und die frohlockten zu den fiesen Stromstößen seiner keltoiden Milgram-Experimente, deren Spannung ihnen gar nicht hoch genug sein konnte, weil sie glaubten, das sei der irische Humor. Was ich am meisten an ihm mochte, war sein aufrichtiger Antifaschismus. Er hatte sich intensiv, aus einer tiefen persönlichen Erschütterung heraus, mit dem Nationalsozialismus und dem Holocaust beschäftigt und immer wieder kratzte er mit seinen gewitzten Provokationen an der linksalternativen Schale der Fokies, um tiefere Schichten freizulegen. Als er einmal ziemlich betrunken ein jiddisches Lied hörte, brach er in Tränen aus und meinte, wie man nur Menschen umbringen konnte, die solche Lieder hatten. Und da stieß sein Antinazismus auch schon wieder an seinen geistigen Plafond. Solch Bedauern wäre beim Hören einer Schönberg-Sonate ausgeblieben. Wäre folglich der industrielle Massenmord an Völkern, die keine schönen Volkslieder haben, um eine Spur gerechtfertigter? Ein Punkt ist das, der in den ideologischen Kern des gefühlslinken Antifaschismus stößt. In seiner stumpfsten Naivform ergab sich daraus die ästhetische Deutung, dass die bösen Nazis auf blöde Marschmusik und idiotische Landler abfuhren und Völker mit geiler Volksmusik folglich verachteten und morden mussten. Sehr verbreitet ist die vegetative Schlussfolgerung, dass der Nationalsozialismus Ausdruck einer entfremdeten technokratischen Moderne gewesen sei und fremde Kulturen vor allem die echten, lebensfrohen, unmittelbaren abwerten musste. Hätten die Kultur- und Gefühlsantifaschisten geahnt, dass die Nazis genauso wie sie die Apachen, Beduinen, Brahmanen, den Islam und tibetische Spiritualität echt super fanden, hätte sich ihr Verhältnis zu ihnen längst entkrampft. Bloß hatten die Nazis eine kohärentere Theorie für die geheimen Zusammenhänge all dessen, was sie, die Linkshippies, gleichfalls hassten. Die Nazis nannten es Juden. Was diese den Juden andichteten, traf aus linksalternativer Sicht doch bestenfalls auf die Zionisten zu, aber doch nicht auf die Leute mit den schönen jiddischen Liedern. Und dennoch kann sich niemand dem Charme des Authentischen entziehen, wie eingebildet es auch sein mag. Das merkt man sogar bei deutschen Intellektuellen unterschiedlichster Adornisierungsstadien, wenn sie nach Wien fahren und sich dann dort ihre ganz eigenen aus Psychoanalyse, Karl Kraus, Thomas Bernhard und slawisch-jüdisch-alpiner Undeutschheit zusammengebastelten Projektionsfilter auf eine Stadt und sein Umland anlegen, die von all dem nichts wissen. Halten Sie doch mächtig viel auf Ihre Urbanität und Uneigentlichkeit, wittern Sie in linker Solidarität mit Fremden stets Völkisches und haben Sie in Ihrem Leben schon tausendmal Marx-Zitat von der Idiotie des Landlebens aufgesagt, so schmelzen Sie in Österreich dahin und werden ganz gschamig angesichts des herrischen Selbstbewusstseins, mit welchem Kellner Sie in schlechten Deutsch anschnauzen. Fortschrittliche Menschen aus den komplizierten Ländern lieben Menschen aus den einfachen Ländern vor den europäischen Peripherien und die jenseits der europäischen Peripherien erst recht. Die haben sich plebejische Schlichtheit und die Unmittelbarkeit vormoderner Zeiten erhalten, Familiensinn und raue Herzlichkeit. Das touristische Verhältnis der Nordeuropäer zu den Manianern

0: Atte und Hans-Jürgen. Es ist logisch, dass sich die antizionistische Palästinenser-Solidarität in den Ländern am stärksten Bahn brach, wo der Sozialismus des Herzens regiert.
1: Ich überspringe jetzt einiges, ja.
0: Edle Kurden, stolze Kreter, heißblütige Spanier, autochtone Jugonostalgiker und herzhaft gewitzte Iren versorgen den urbanen Bürgerlinken mit dem Surplus einer ersehnten Ursprünglichkeit und der theoretisch nicht verschnittenen Wahl eines biologischen Bewusstseins aus purem Gerechtigkeitssinn und vorbürgerlicher Egalitätsfolklore. Die Iren haben sich trotz Katholizismus dieses eher einer bäuerlichen Gleichheit erhalten und sind durch Stereotypen wie Rebellengeist, antikoloniale Leidenschaft und eine tiefsitzende kollektive Solidarität mit Subalternen wunderbare Kandidaten für solch eine Idealisierung. Sie garnieren Eigentlichkeit mit diesem Schuss Ironie, der auch immer die Illusion mitliefert, die eigene Authentizität auf die Schaufel zu nehmen. Sie wollen den Eindruck vermitteln, als seien sie Kraft ihrer jahrhundertelangen Unterdrückung selbst People of Color, jedenfalls einfarbig und postkolonial in dieser Welt, aus Geschichtserfahrung wie Mentalität, näher als den Bloody Brits. Dieses Klischee eines eingeborenen Antirassismus erhält sich nur durch die im Vergleich zum ehemaligen Kolonialherrn Großbritannien geringe Zahl an Migranten am Leben. Gegen wen sich der irische Rebel Spirit wendet, wenn sich die Migrantenrate dem europäischen Durchschnittsniveau nähert, konnte man im Juni 2025 in der nordirischen Stadt Ballymena beobachten, als der rassistische Mob tagelang Jagd auf Einwanderer machte. Aus alter linker Gewohnheit lässt sich diesen Tätern sofort eine protestantische Identität zuschreiben, die der pro-britischen Repressiven, also der uncoolen Iren. Doch hat der Hass auf Ausländer in Ballymena und benachbarten Orten, Protestanten und Katholiken in einträchtiger Verfolgungswut wieder vereint. Aber geschah das nicht dort oben in den Six Occupied Counties? Denn im Süden ist die Welt herzlicher augenzwickender Bodenständigkeit und gummistiefelbewährter Gentlemanship noch in Ordnung. Ich springe jetzt in ein fiktives irisches Pub, wo sich der typische deutsche Authentizitätsafficionado den echten Iren anbiedern will, auch ein bisschen autobiografisch. Ich kann mich erinnern, wie ich in meinem jugendlichen Irenfimmel mich die ganze Zeit mit den Autochtonen gegen die bösen Briten solidarisieren musste, obwohl mir die persönlich nichts getan haben.
2: One more pint, Hans-Dieter. 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And let's raise our glasses to the decline of the British bollocks.
3: 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You talk like a real Irishman. 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
1: Let's raise our glasses, says Hans-Dieter. Ich überspringe wieder ein paar Passagen.
0: Dem Sozialismus des Herzens gebricht es an Dialektik. Automatisch transformiert er gesellschaftliche Antagonismen in moralische Kategorie. Er mag liebenswert. In manchen konkreten Konflikte, zum Beispiel zwischen wirklich Reichen und wirklich Armen, angebracht sein, doch ist er, ob er es will oder nicht, wesentlich antiintellektuell. Anti-Intellektualismus ist nicht nur dem Antisemitismus am verwandtesten, er ist auch dessen stützende Säule. Aus der Idealisierung des mediterranen, kurdischen, irischen und slawischen Sozialismus des Herzens, muss man dazu sagen, auch des islamischen und arabischen Sozialismus des Herzens, spricht der Wunsch, mit all der verstörenden Kompliziertheit aufzuräumen, durch die von den Subalternen angeblich zelebrierte Unmittelbarkeit der Tat.

0: Es ist die Regression in eine prämoderne Welt, wo Herrschaft noch eindeutiger war und die Rebellen folglich romantischer, weil sie sich nicht mit all den unattraktiven Abstraktionen herumplagen mussten. Wie Jascha Kemals Mehmet der Falke, die irischen Antikolonialisten des Osteraufstands, all die Landarbeiter in Gallianos offenen Adern Lateinamerikas, die Partisanen der Tito-Armee, die Palästinenser gegen die Israelis. Der Sozialismus des Herzens brütet keine genuin bösen Antisemiten aus, aber er befördert Antisemitismus als projektiven Ausweg aus dem Dilemma, den Verhältnissen kognitiv nicht gewachsen zu sein. Mit der Konstruktion eines weißen, kapitalistischen, hundsgemeinen, reichen, wurzellosen Unterdrückers und farbiger, potenziell sozialistischer, gutmütiger, armer, aber verwurzelter Unterdrückter wird der Versuch unternommen, dieses ideale, progressive Modell von Gut und Böse der restlichen Welt aufzunötigen, um einmal mehr den unbegriffenen Verhältnissen ein konkretes Antlitz zu geben, und sei es nur die Judenfratze Zions. Der Sozialismus des Herzens schafft es nicht, über diese moralische Polarität hinauszudenken. Deshalb, teuflische List der Unvernunft, sind es die herzlichsten und im Grunde sympathischsten Menschen aus jenen Gesellschaften, bei welchen wir am liebsten Urlaub machen und welche gegen Ungerechtigkeit immer schon am ehesten die linke Faust erhoben, die nun am lautesten Free Palestine rufen. Oder wie es unser antiimperialistischer Barkeeper Pauline O'Hara sagen würde, "Don't fuck around, highbrow gobshite, with all your cunning sophistic schemes and historical explanations, contextualizations and dialectical chicaneries. There were strangers who stole the land from its indigenous people, they oppressed, expelled and killed them. Imperialist bastards side with them. It is wrong and we are the side of the weaker ones. It's that simple, gobshite, so don't fuck around." Global Intifada ist ein globaler Aufstand, um die Welt wieder so einfach zu machen, wie sie noch nie war. Das Israel-Ding, die probate Leiterzählung dazu, der Kompass zur Resimplifizierung des gesellschaftlichen Kampfes. Doch welch grausame Pointe, waren die Juden der Nazis das Hindernis zur völkischen Reinigung der Welt? So haben die Linken sich bei der Union ihrer diversen und sich immer mehr diversifizierenden Kämpfe zur Reinigung der Welt von Ungerechtigkeit auf denselben Gegner eingeschossen. Zurück im Pub. 2 pints later.
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3: Anspielung auf einen Pogue-Song.
4: "God's curse upon you, Pauline O'Hara. 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
0: Nachspiel. Dermot war ein Meister der Illenpipes, des wohl kompliziertesten Dudelsacks, eines Instruments höfischen Ursprungs, der ursprünglich von den anglo-irischen Landlords gespielt wurde und erst später über Wandermusiker Eingang in die Tradition des einfachen Volks fand. Nicht jeder kann dieses Instrument, dem die Luft nicht durch den Mund, sondern einem Blasbalg zugeführt wird, optisch gleich einordnen. Bei einem von Dermots Konzerten begann ich an der Bar ein Gespräch mit zwei jungen Männern, die diesem komischen Dudelsackspieler dort oben auf der Bühne zu misstrauen schienen. Ich steckte ihnen, dass das der größte Fake sei und der Typ einen elektrischen Dudelsack spiele. Die beiden stimmten in meine manipulative Antipathie ein, so dass ich auch die letzte Karte auszuspielen wagte. So, wie das kein echter Dudelsack sei, verriet ich ihnen, sei der Spieler kein echter Ire, sondern Jude. Da war ihnen alles klar. Diese Methode, den Leuten per Rollenspiel den Antisemitismus aus der Nase zu ziehen, hatte ich zum Teil von Dermot gelernt. Sie funktionierte so gut und wider Erwarten so oft, dass mir bald der Spaß daran verging und ich mit einigem Ekel von ihr abließ. Jetzt zu einem ernsteren Kapitel. Ein wichtiger Faktor, wieso es zu den Doppelstandards kommt auf beiden Seiten und wieso eine Art Urmythos, ein Gründungsmythos des antizionistischen Bewusstseins, das sich seiner eigenen antisemitischen Energien nicht bewusst ist, habe ich versucht, in dem Kapitel mit dem Titel Der Fehdehandschuh zu analysieren. Da lese ich jetzt ein paar Passagen vor. Linke Israel-Kritik begann zumeist mit einer elementaren moralischen Dissonanz. Und zu schnell schießt, wer hier schon den Antisemitismus-Vorwurf abfeuert. Das anti-israelische Erweckungserlebnis in wohl jeder linken oder liberalen Biografie kommt aus dem inneren Konflikt, dass die Guten die Bösen sein könnten. Vielen stellte der Umstand, dass auch Israel unschöne Dinge mit seinen Feinden macht und gemacht hat, eine nicht leicht zu bewältigende Aufgabe. Besonders Menschen, die den Holocaust begreifen wollten und in ihrer Abscheu vor dem Antisemitismus die Nähe zum Judentum suchten. Dieser gewiss lehrreichen Fixierung wohnte aber das Missverständnis inne, jeder Antisemitismus, der zur industriellen Judenvernichtung führte, hätte die Juden wegen realer jüdischer Eigenschaften gehasst. In den hohen moralischen Ansprüchen an die Juden dürfte eine der Ursachen für den Doppelstandard liegen, dem Israel seit seinem Bestehen ausgesetzt ist. Als schuldeten sie uns etwas, als sei unsere Anteilnahme an ihrem Schicksal ein Kredit mit großzügig niedrigem Zinssatz, den sie ganz und gar nicht zweckgebunden investiert haben. Dieser Paternalismus, dem in den Ländern der nationalsozialistischen Täter bekanntlich eine besondere Funktion und Ausprägung zukam, benahm sich Israel gegenüber so, als wären seine Bürger nur auf Bewährung aus dem KZ entlassen worden und stünden, da sie die Beweislast tragen, ob am Antisemitismus nicht doch was dran sei, unter permanenter Beobachtung, gleich einem Vergewaltigungsopfer, das man wegen des Verdachts beschattet, es schleiche sich nachts im Minirock auf die Fußgängerzone und kokettiere dort herum, womit die Gesellschaft den Vergewaltiger und ihre eigenen heimlichen Vergewaltigungswünsche ins Recht setzt. Den größten Massenmord der Geschichte überlebt zu haben, verpflichtet die Überlebenden zu gar nichts. Die Täter und den Rest der Welt indes zu allem. Zumindest dazu, anstatt sich die Asche von Auschwitz aufs Haupt zu streuen, Antisemitismus zu verstehen und dadurch die Einbildung aufzugeben, Kraft progressiver Gesinnung und antifaschistischem Bekenntnis frei zu sein davon. Die Empörung über den Doppelstandard, dass die Opfer der Nazis böse Dinge taten und schlimmer noch, ihre historische Opferrolle dazu missbrauchten, ungehindert Verbrechen an den Arabern zu begehen, könnte den anderen Doppelstandard erklären. Nämlich, dass Israels echte und eingebildete Untaten so viel mehr Aufmerksamkeit erhalten als die Verbrechen anderer Staaten und Machthaber. Doch so einfach liegt die Sache nicht, denn diese Empörung, so authentisch sie auch jeden Tag aufs Neue von gutmeinenden Novizen des politischen Bewusstseins empfunden wird, ist nur zu einem geringen Teil die unmittelbare Reaktion auf israelische Politik, sondern vielmehr ein präfigurierter emotionaler Automatismus, auf den Israel wie ein magnetischer Pol wirkt. Als junger Licker machte mich die Vorstellung, dass Israel unter der Tarnkappe des Nazi-Opfers Araber unterdrückt und Kritik daran als Antisemitismus ausstellt, rasend. Ich geriet damals in Kreise, in welchen die Positionen der Hamburger Zeitschrift konkret als die Höhe eines ideologiekritischen Denkens gefeiert wurden, das so ziemlich alle Selbstverständlichkeiten der damaligen Linken, Anti-Amerikanismus, Antizionismus, Befreiungsnationalismus geistreich und radikal auseinandernahm. Die siponierte mir und doch wäre ich in deren Augen ein Antisemit gewesen. Alles sträubte sich in mir dagegen und ich beschloss zunächst, diese pro-israelische Einseitigkeit nicht zu verdammen, mich aber auch nicht von ihr vereinnehmen zu lassen, sondern vereinnahmen zu lassen, sondern durch Verständnis palästinensischer Positionen ein Korrektiv zu bleiben. Die meiner damaligen Ansicht nach zu unvermittelte Rückbindung israelischer Politik auf Deutschland, Nationalsozialismus und Holocaust kam mir überspannt und apologetisch vor. Doch wusste ich über Nationalsozialismus und Holocaust bei weitem nicht so viel, wie ich glaubte. Mein Wissen beschränkte sich eigentlich auf Abscheu. Dies ist aber nur der notwendige Humus, auf dem Wissen gedeihen sollte. Die machtpolitische Instrumentalisierung der Opferrolle und dann auch noch der Antisemitismusvorwurf durch einen Staat, der sich das Monopol auf jüdische Belange und Identität anmaßte, das war der Fehdehalsschuh. Bevor man als frisch politisierter Linke überhaupt wusste, wie sich das alles da unten entwickelt hatte und wie groß oder klein die Region wirklich war, spürte man die Demütigung dieses Handschuhs im Gesicht, den interessanterweise niemand geworfen hatte. Doch jeder der jungen Hitzköpfe wollte sich mit diesem Staat duellieren. Sich an Israel und seinen schmerzenden Widersprüchen abzuarbeiten, war die Initiation, die Gesellenprüfung. Und wie aus jeder selbstgerechten Empörung ließ sich auch aus dieser einiger narzisstischer Surplus schöpfen. Man konnte Differenzierungsvermögen beweisen, zumal das eigene linke Bewusstsein sich noch im Zustand des moralischen Dualismus befand, von guten Plebejern und bösen Kapitalisten, schönen renitenten Völkern und gierigen Dollarimperialisten, hochinteressanten Migranten und scheiß Nazis, befreiender Weiblichkeit und ruchlosen Patriarchat. Aber Juden aufgrund ihrer leidvollen Vergangenheit unter Kritikverbot zu stellen, durchschaute man ganz zu Recht als inversiven Rassismus. Denn Kritik an den Taten jüdischer Menschen, an der Politik jüdischer Regierungen, können doch nur Antisemitismus sein, wenn ein ursächlicher Zusammenhang zwischen Politik und Taten mit dem Jüdischsein der Täter und Politiker evident wäre. Mächtig stolz war man also auf die Fähigkeit, vom Juden den Verbrecher abstrahieren zu können und konnte die Dummheit derer gar nicht fassen, die vor der Anklage jüdischer Verbrecher zurückscheuten. War nicht gerade sie es, die den antijüdischen Rassismus dadurch reproduzierten, dass sie das Verbrechen eines Juden zu einem jüdischen Verbrechen machen und deshalb aus der Kritik nehmen wollten? Die vorauseilende Empörung darüber geriet jedoch zur Fixierung, welche jeden Juden jede israelische Angelegenheit von vornherein mit dem Verdacht dieses angeblich allüberall behaupteten Doppelstandards markierte. Der Stolz darauf, im Opfer auf einer Ebene den Täter auf einer anderen zu erkennen, ließ uns damit prahlen, dies auch jederzeit beweisen zu können und verschaffte unerkannt schlummernden antisemitischen Energien ein Ventil. Der Versuch, die Juden vom Vorurteil, bessere Menschen zu sein, zu entlasten, übertrieb sich zum Nachweis, welch schlechte sie sein konnten. So kippte die Entessentialisierung der Juden in ihr Gegenteil. Dem Juden wurde eine weitere Bürde aufgelastet, als Schaubild der Überwindung falscher Opferidealisierung herhalten zu müssen. An ihn konnte man jederzeit demonstrieren, dass man nicht den Juden, sondern den Menschen ablehne, den man auch ablehnte, wenn er Chinese, Saarländer oder Lebensmittelinspektorin wäre. Aus Erfahrung wissen Juden zu Beginn schon die beiden Pointen dieser Übung, dass man dieses Exempel dann doch fast nie an Chinesen, Saarländern oder Lebensmittelinspektorinnen statuiert. Und die noch bitterere Pointe, dass die Beispielgeber sich dessen nicht bewusst sind. Über all das ließ es sich als junger Linker erheben, indem man prozionistischen Erpressungsversuchen widerstand und der Welt bewies, wie man den Juden als Opfer des Antisemitismus bedingungslose Liebe und Solidarität bekundete, sich aber, wenn es um die Unterdrückung der Palästinenser ging, kein Jota von den Maßstäben universeller Gerechtigkeit abbringen ließ. Dank einer würdigen politischen Tradition, die ja von den Nazis selbst bekämpft wurde, war man nicht an German Guilt gebunden und konnte die modernen Israelis ihrer Reduktion auf die Shoah sowie sich selbst der philosemitischen Sentimentalitäten entheben. Gegenwartssinn bewies man dadurch, diese als schuldfähige, fehlbare Menschen zu kritisieren, ein Privileg, das den zu ewigen Opfern infantilisierten Palästinensern weniger zuteil wurde. Mehr als das aber, denn die geopolitischen Anlassfälle sind in der Linken eigentlich nur Stellvertreterkriege für die eigentlichen Kämpfe, die innerlinken Kämpfe, konnte man sich als gerade mal Marx radebrechender Anfänger diesen linksliberalen Klugscheißer-Snobs, die ständig mit Adorno daherkamen und einem für Trottel hielten, überlegen fühlen. Denn während sie trotz aller theoretischer und polemischer Versiertheit komisch zwanghaft in ihren Deutschland- und Antisemitismus-Fetischen gefangen blieben, bemaßen wir den Nahostkonflikt mit politologischen Maßstäben in einem internationalen Kontext und ließen den grotesken Antisemitismus-Vorwurf an uns abperlen. Und vielleicht konnten wir den Hass der palästinensischen Genossen auf Zion nur so gut nachvollziehen, weil er uns an unseren eigenen auf die arroganten Schnösel aus dem Detlef-Clausen-Seminar erinnerte. Wenn man dann noch der Verlockung widerstand, die Polizeirazzien im Westjordanland mit Nazimethoden zu vergleichen, durfte man sich die denkbar höchste moralische Integrität und Sachlichkeit gutschreiben. Man war nicht davor eingeknickt, dass Unrecht Unrecht bleibt und von jüdischen Menschen verantwortetes Unrecht keine historisch verbürgte Sondergenehmigung geltend machen kann. Ich würde vor dieser Einstellung aus tiefem Respekt niederknien und habe mich in ihrer Selbstgerechtigkeit vor rund 40 Jahren selbst gesuhlt. Sie ist so schön, weil sie ein Selbstbild ist, aufrechterhalten durch ihre Plausibilität, durch ihre Überlegenheitsboni, durch eine unfassbar selektive und verzerrte Israel-Berichterstattung und durch Weglassung unendlich vieler Faktoren. Was man nicht merkte, dass man sich in diesen kleinen Lappen an der Mittelmeerküste festbiss, als gäbe es keine leidvolleren Szenarien auf der Welt. Der ganze Ehrgeiz der Beweisführung, dass jüdische Unterdrückung nicht weniger verwerflich sei als jede andere gruppenbezogene Unterdrückung, fiel zum Schaden der anderen unterdrückten Gruppen aus. Denn sie konnten von nun an nicht einmal im Ansatz auf die Publicity, Hilfsgelder und Solidarität hoffen, die den Palästinensern zuteil wurden, als Opfer eines Staates, den man von nun an mehr als jeden anderen Staat kritisieren musste, um zu beweisen, dass man es nicht aus Antisemitismus tat. Wollten die Kurden, Aboriginals, Native Americans oder Sudetendeutschen weiter Aufmerksamkeit, mussten sie sich öffentlich mit den Palästinensern solidarisieren. Der Versuch, den angeblichen moralischen Exzeptionalismus der israelischen Juden zu brechen, führte zum Exzeptionalismus der Israelkritik. So, jetzt habe ich sehr lange vorgelesen, war sicher nicht einfach zuzuhören. Ich schließe jetzt mit einem letzten, bisschen launigeren Kapitel, der auch die jüngeren KommunardInnen aus der TikTok-Generation nicht unkritisiert lässt. Das heißt, auf der Suche nach der selfie-gerechten Sache. Kleines Wortspiel, selbstgerecht, selfie-gerecht. Gut, nicht? Aber zuerst muss ich das finden. Wo ist die selfie-gerechte Sache? Aha, aha, aha, aha. Na? Da gibt's... Ah! Auf der Suche nach der selfiegerechten Sache. Das fängt an mit einem Zwiegespräch der Eltern mit ihren Kindern. Hier, Tochter, ist der Schlüssel für dein erstes Auto. Hier, Sohn, das Familienkondom. Halte es in Ehren. Kinder, ihr seid nun nicht nur im geschlechtsreifen, sondern zivilgesellschaftlichen Alter. Es ist Zeit für politisches Engagement. Habt ihr euch im Online-Shop schon den ersten Resistance-Kit ausgesucht?
6: Free Palestine! Free Palestine,
0: schreien die Kids wie aus einer Kehle. Aber, wirft Papi ein, machten jetzt nicht alle auf Free Palestine. Versteht uns nicht falsch, nie im Leben würden wir euch in eurer Selbstentfaltung einschränken wollen, aber würdet ihr nicht mehr Personal Style zeigen, wenn ihr, sagen wir mal, gegen's Robbensterben oder gegen migrantisches Ertrinken im Mittelmeer protestiert? Aber Kai, mahnt Mutti sanft ein. Ist das mit dem Robbensterben nicht ein etwas verstaubtes Exempel? Gegen Robbensterben war doch schon das Dingens unserer Jugend. Du musst Dorian und Cassandra schon zugestehen, dass sie nicht dagegen sein wollen, wo wir schon dagegen waren.
7: Aber entschuldige sie, dagegen Israel waren wir doch auch. Gegen Israel sein hat wirklich so einen langen Bart.
0: Stimmt schon, Kai, aber Mutti wendet sich Cassandra zu, dem reiferen der beiden Kinder, obwohl Dorian der Ältere ist.
8: Schau mal, Cassi, du hast doch auch den Taylor Swift-Hype nicht mitgemacht, sondern Amanda Palmer eigentlich ein Ding in meiner Jugend für dich entdeckt.
6: Free Palestine! Free Palestine!
3: Schreien die Kinder mit dem Fußaufstampfend ihren verständnislosen und keinen blassen Schimmer von Dekolonialität habenden Eltern ins Gesicht. Laufen die Treppe hoch und schlagen die Türen zu. Während Dorian sich aufs Bett wirft und weint, wickelt sich Cassie in ihre Kufia und nimmt für Insta ein Video mit lasziven Moves und wütenden Blicken auf. Dazu sampelt sie Beyoncé's Run the World Girls und tippt als Insert: Don't let your parents, don't let Zionists and body shamers decide what's good for you. Make up your own mind. Free yourself from dependence. Free Gaza. So kann es nicht weitergehen. Cassie träumt von einem wilden, riskanten Leben. Sie träumt von 740 Likes. Sie träumt davon, wie ihre doofen Eltern von einem dschihadistischen Kommando in ihrem E-Auto durchsiebt werden. Und mehr noch träumt sie davon, Selina, die charismatische Vorsitzende des Free Palestine Action Squads, auf die Lippen zu küssen. Gute Nachricht, die meisten jungen Aktivisten sind keine israelbezogenen Antisemiten, sondern nur Mitläufer. Schlechte Nachricht, das waren die Nazis auch. Teenager, die Urbilder jeder konformistischen Revolte, wollen zu den Gangs mit den angesagtesten Liedern gehören. Doch werden sie zeitlebens Teenager bleiben? Social Media haben den Beweis erbracht, dass sich das im Erwachsenenalter nie geändert hat. Ich bin der beste Beweis dafür. Pop hat die Oldies im Zustand permanenter marktgesteuerter Adoleszenz gehalten. Kein Wunder, dass man keinen Respekt vor dem Alter hat. Die Jungen spüren, dass es sich bei den Alten nur um angeranzte Teenies handelt. Früher hat man sich vom Alter nichts sagen lassen, jetzt hat es nichts zu sagen. Das Alter ist ebenso Sklave seiner Fetische wie wir würden Jugendliche erkennen, sofern sie ihre Erkenntnisfähigkeit nicht vom Display gewischt haben. Auf Facebook, dem soziologischen Labor für altgewordene Jugendliche, konnte man gleich zeitgeraffter Schneeschmelze in Naturdokus beobachten, wie der Firnis aus Gravität und Reife wegtaut. Erwachsene um Gunst und Anerkennung schnorren, ihre Likes von den Losern abziehen und zu den Angesagten transferieren. Der Wunsch, wer zu sein, ist ein Spießrutenlauf durch Ablehnung und Bestätigung. Mit der ewigen Jugend periniert auch der Seelenschmerz von damals in der 6b. Als man durch Aufnahme in Janis oder Brunos Außenseiter-Clique zum respektablen Außenseiter wurde und das durch Mobbing der vereinzelten, nicht anschlussfähigen Außenseiter bewies. Um mir Griffe und damit Fehlgriffe in den Forschungsstand zur Gruppendynamik zu ersparen, erwähne ich hier nur per anekdotischer Evidenz die Geschichte einer Freundin, die im Arbeitermilieu aufwuchs. Viele der abgehobenen Woken, mit denen sie beruflich kooperieren musste, mit den richtigen Argumenten kritisierte und die ich, aufgrund ihrer differenzierten Sicht auf den Nahostkonflikt, für vertrauenswürdig hielt. Wieder besseres Wissen, also schloss sie sich der Free Palestine Front an. Natürlich waren es die getöteten Kinder von Gaza, die sie erschüttert hatten. Wie wenige die getöteten Kinder von Aleppo, Darfur, Mariupol, Sinjar, des Jemen und der Republik Kongo den Schlaf geraubt hatten, darauf konnte ich sie nicht mehr ansprechen, denn sie hatte bereits den Kontakt zu mir abgebrochen. Vielen herzlichen Dank für Ihre Aufmerksamkeit. Wahnsinn, danke.

0: So, check.
1: Check, check, check. Ja. Check.
0: Also, herzlich willkommen zu Gedresche. Heute am 5.10.2026, erster Montag im Monat, zu 2 Stunden. Heute mal aus Studio Rot, das würde euch eigentlich nichts sagen, aber für mich ist das eine Umstellung.
2: Deswegen keine Jingles.
0: Deswegen keine Jingles, genau.
1: Sind die hier nicht drauf?
0: Die sind hier nicht drauf. Ah. Alles abgesucht, das wurde irgendwie versäumt von unserer Seite. Das war damals, 2025, wo wir nicht da waren und zweimal die Show reingeknallt haben. Also das, was hier steht. Ah, da hätten wir den Jingle aber rausnehmen können. Scheiße. Naja, dann wieder zur vollen 22 Uhr Stunde. Versuche ich das.
2: Ja.
0: Das war gerade Oost aus Amsterdam. Juri, was dazu zu sagen?
2: Nee. Aber okay. Gute Band.
0: There's no only hope in action. There's only hope in action und Shut the CEO. Im Juli diesen Jahres rausgekommen. A Girl Can Dream EP. Ja, naja, dann geht's gleich weiter, ja, damit wir gar nicht so viel reden müssen. Synapse aus Gothenburg, Schweden. Race Against the Structured Pollution. Anguish, der vierte Song.

0: Aber ja.
1: So, alles anders hier in dem Studio. So, jo, das war Synapse aus Gothenburg, Schweden. Mit Englisch und Coercive Mess.
0: Gothenburg.
1: Aus der Voice Against the Structured Pollution. Ich denke, es ist die erste Aufnahme dieser Band. Und die ist auch erst am 3. Oktober 2026 veröffentlicht worden.
0: Das also kann ich leider nicht schlagen mit meinen Vorschlägen. Ganz heißer Shit. Meiner ist, glaube ich, vom 2.
1: Oha, naja. Vielleicht sind wir ja noch einen vom 5. ja, kann man sich bestimmt mal im Auge oder im Kopf behalten, diese Band. Und da kommt hoffentlich noch was. Ich denke, Jens hätte es gefallen. Den wir leider heute entschuldigen müssen. Aufgrund von
0: früh aufstehen
1: und Arbeit und Familie, denke ich.
2: Ja, eher weniger.
1: Gut, geht's einmal rüber von Schweden nach Italien zu Deathfire, Killed by Hate von der Centuries of Hatred. Scheibe.

0: Zerwürgen.
1: Zerwürgen, die Schraube. Ja, das war Killed by Hate von Deathfire.
2: Nicht Killed by Schaukel.
1: Nicht Killed by Schaukel. Ja, da spielen wir noch eins von dem Ding noch einspielen. Ja, nicht schlecht. Ähnlich gut. Eventuell noch besser. Aber muss ich jetzt, bei welchen würdest du denn spielen?
3: Ich wollte von der Debit Odyssee wollte ich entspielen.
2: Oh, ist gar nicht da.
3: Aber ach, komm, dann spielst du eben von denen. Meistens ähnlich.
1: Return to None von der One Who's the Hunted Wolf Brigade Geschichte. Ja,

0: schön verquatscht.
1: So, ja. Oh. Genau, also das war Feral Blood von der gleichen Scheibe von Wolf Brigade. Puh. Wann kam das Ding raus? 2017, ja.
0: Fuck. 9 Jahre.
1: 9 Jahre, ja. Mhm.
0: Seitdem auch nichts.
1: Doch, 2019 gab es nochmal. Das hier. Also, The Enemy, Reality.
2: Ich glaube, es gibt auch ganz neue Sachen gerade, ne? Würde ich sagen.
1: Das kann sein.
2: Zumindest irgendeine Single oder irgendwie ja. So ein Quatsch.
1: Ja. Ja. Habe ich letztes Jahr live gesehen.
0: Ach, stimmt, die. Wolf Brigade.
2: Chemnitz, warst du da mit?
1: Ja. Hm. War das letztes Jahr?
0: Nee, das war schon vor 2 Jahren, glaube ich.
1: Ah, dann war es vor 2 Jahren. Ja.
0: Ich weiß nicht mehr, das verschwimmt alles. Nee,
1: stimmt doch, da waren wir nämlich in Seckmauern davor.
0: Boah.
1: Ja, da waren wir in Seckmauern.
0: Könnte sein.
1: Da waren auch Fanny und Kunzi und da hat Fanny noch in Seckmauern das Ticket reserviert.
0: Hey, die hat dann von mir ein Ticket bekommen oder nicht?
1: Hat die von dir ein Ticket bekommen?
0: Ah, nee, meine waren schon alle.
1: Ja, deine waren schon alle. Ich denke, sie hat von irgendjemand anderen ein Ticket reserviert, von einem der Leipziger. Gut.
0: So viel dazu. Stimmt das? Ja.
1: Ja, wenn wir schon mal bei alten Schweden-Bands sind, gibt bisher nur eine Veröffentlichung von dem demnächst folgenden oder rauskommenden Disfear-Album, dem letzten höchstwahrscheinlich, dem ersten nach dem Tod von Markus und Thomas. Ja, und so wie ich das richtig gelesen habe, ist es auch das letzte. Passend zum Titel, The Last Nail. Werdet ihr bestimmt noch 80 Mal in dieser Sendung hören. In den nächsten 4 Sendungen.
0: Immer dasselbe Lied.
1: Early Graves ist der 2. Song von der Scheibe. Und der 1, den man sich jetzt schon zu Gemüte führen kann. Nein, dann spielen wir den gleich.
0: Los geht's.

0: da geht die Taktik nicht mehr auf. Wir spielen einfach noch eins.
1: Ja.
0: Weil jetzt kennst du mir da. Ja. Jedenfalls nicht auf dem Album.
1: Also Early Graves vom Dysphere-Album The Last Nail. Ja, nicht schlecht, nicht schlecht. Man hört Thomas' Stimme auf jeden Fall noch. Spielen wir nachher nochmal eins. Nicht von dem Album, selbstverständlich, aber hier von Misanthropic Generation. Gut, geht's weiter mit Kinetic Orbital Strike aus, ich würde sagen, Washington. Philly. Ah, nee, Philly.
0: Philly.
1: Philly.
0: Aus Philly.
1: Wo ist denn Philly? In welchem Bundesstaat?
0: Philadelphia? Weiß nicht. Virginia? Nee. Keine Ahnung.
2: Nordosten, würde ich sagen, ja?
0: Oder, nee, Massachusetts ist es auch nicht, oder?
1: Nicht in Massachusetts.
0: Tja, das ist eine gute Frage. Philadelphia? Aber das ist ja schon Ostküste auf jeden Fall. Da, so weit wie es
1: ist. Ja, noch. Ja, naja, ja.
0: Das ist ja in der Nähe von Washington.
1: Pennsylvania.
0: zwischen ja. New York und Washington. Ja, dann ist Massachusetts noch ein ganz schönes weit weg.
1: Ja. Stück weg. Aber ganz schön.
0: Ja. Tolles Land. Tolle Bundesstaaten. Ne? Aber zurück zu
1: Kinetic Orbital Strike, kurz genannt KOS. will ich nicht. Ist alles sehr kurzweilig, was man hier spielen kann. Film Reality.
0: Oder Lied 4, ne?
1: Oder Lied 4.
2: Oder beide einfach, ne? Wenn sie kurz sind.
1: Ja. Na, also erstmal mit Grim Reality, dann Anguished Misery.

0: Nicht schlecht.
1: Jo, das war Kinetic Orbital Strike mit der letzte Song war The Locked in Hell, davor Anguished Misery und Grim Realities. Ist eine geile Scheibe, könnt ihr euch mal reinziehen. Ist letztes Jahr veröffentlicht worden, aber ich würde sagen, die gibt es schon länger. Zumindest hatten die 2023 ein paar EPs und ich habe davon sogar eine Vinyl-Geschichte. Ibidwar-Punk.
2: Aus Pencil.
1: Aus Philly.
2: Pennsylvania.
1: Die Pennsylvania. Ja, da guck mal, von dem Label, das ist ganz cool, da kann man noch ein Early Grave spielen und Exclaim. Obwohl ich Exclaim, glaube ich, schon mal gespielt habe. Aber sicher bin ich mir nicht. Zyklon. So, damit wäre die Sendung jetzt schon gut 38 Minuten jung. Kommen wir mal zu euren Tipps noch. Ach nee, das spielen wir später. Ja. Rank.
2: Rank. Oh, Brüssel. Brüssel, UK. Aus Brüssel.
1: Ja, Geschichte dazu?
2: Nö, ich habe heute ein bisschen gestöbert bei Bandcamp, was als Neuerscheinung irgendwie unter dem Tag, glaube ich, Hardcore-Punk irgendwie war.
1: Ach, das ist das hier, das 2. Oktober.
2: Genau, die sind ganz okay. Das kann man sich mal anhören.
1: Ist das hier irgendein Lieblingssong von dir?
2: Nee, warte mal.
1: Also die empfehlen ja, mit gleich dem ersten Song zu starten. Oder geben sich einfach keine Mühe, das einzuspeisen.
2: Ich glaube, 3.
1: Even?
2: Ja, spiel mal die 3, glaube ich.
1: Even, 1 Minute 35.
2: Geht ja auch nicht so lange.
1: Wie ist denn die Scheibe hier? Guild Parade.
2: Ja.
1: Rank mit Even.

0: Rank.
1: Rank. Rank aus Bristol, UK. Mit Even und Swords. Cool, kann man sich reinziehen. Ist vorgestern erst aus, nee, vorvorgestern.
0: Freitag.
1: Freitag erst erschienen. Cool.
0: Solider
1: Hardcore-Punk.
0: Würde ich es jetzt mal nennen.
1: Ja. Cool. Geht weiter mit Hammer.
0: Solider D-Beat auf jeden Fall aus Indonesien.
1: Solider D-Beat aus Indonesien.
0: Da kannst du ja auch hier I Love D-Beat spielen auf jeden Fall.
1: Gleich der erste von der Scheibe. Wann ist das entstanden? Hier,
0: April.
1: Ende
0: April, oder?
1: Mensch, wo ist denn?
0: Das ist bei so, da wo wir am Ende waren, auf der Tour.
1: Bei Griesig?
0: Wie heißt es?
2: Surabaya.
0: Surabaya und Yogyakarta dazwischen. Hä? Nee. Weiter links.
1: Aber das ist hier Mataram, das ist einfach eine ganz andere Insel, mein Freund.
0: Nee, aber da gibt es ja auch noch. Also mir hat er da irgendwie auf der Hauptinsel, also oder da, wo wir waren, das angezeigt. Naja, dann ist es halt, was ist denn das für eine Insel?
1: Na, Lombok. Aber da gibt es doch keine, Punks auf Lombok. Oder habt ihr da welche gesehen?
0: Weiß ich nicht. Nee, auf Lombok nicht so wirklich viele, nee.
1: Mensch, das habe ich doch hier verloren.
0: Nee. Ist jetzt zugemacht? Nee.
1: Das wär's ja.
0: Da vielleicht da, genau. Nee, nochmal zurück? Nee, auch nicht.
1: Geht nicht. So, wo ist Matram? Welche Band war denn das jetzt?
0: Hammer. Findest du, wenn du es da oben eingibst, jetzt eigentlich relativ fix. Und dann musst du mit dem Scrollrad einfach reinklicken. Und dann hat sich die neue. Oder kannst du was anderes erstmal spielen? Das können wir dann suchen. Ah, jetzt haben wir natürlich schon die Leute.
1: Dann haben wir die ja schon heiß gemacht.
0: Nee, wie habe ich denn das gefunden?
1: Aber es wird nicht so schlecht sein.
0: Da musst du, glaube ich, das bei Google reinhauen und Bandcamp hinterknallen irgendwie.
1: Tuaregs New Wave sind.
0: Oder gehst auf hier Chronik. Da kannst du es finden.
2: Du gehst einfach mal auf die Zurücktaste in dem Tab.
1: Nee, da haben wir ja, den habe ich ja ganz sicher geöffnet. Naja, gut. Spielen wir Membrane aus Bellingham, Washington.
0: Was jetzt aber an der Westküste liegt.
1: Was jetzt wieder an der Westküste liegt. Oh, das ist aber hier, da müssen wir das ja ganz spielen. Die A-Seite und die B-Seite.
0: Oh, das habe ich gar nicht. Na, dann spielt.
1: Ja. Dann machen wir die B-Seite, die ist ja eigentlich meistens die bessere.
0: Ja, na gut.
1: Survivor's Guild kam im Mai 2026 raus. Magic of Death von Membrane, Survivor Guild, Seite B.

0: Nö, da waren wir, glaube ich, 4-5 Tage.
1: Was? So lange?
2: Ja, mit einem Roller rumgeheizt und Billard gespielt.
1: Auf Nusa Penida?
2: Ja.
1: War nicht schlecht.
2: Da gab es die schiefste Billardplatte der Welt. Und den schnellsten Biereinkäufer der Welt auch. Wir wollten ein Bier trinken, dann ist erstmal der Koch los und zum Supermarkt nebenan hat erstmal kaltes Bier geholt und dann hat er so getan, als ob er es gerade aus dem Kühlschrank bei sich rausnimmt. Hat er so ein Lächeln, das er bei uns ans an den Biertisch stellt.
1: Und gab es hier auch Bier auf?
2: Nee, da waren wir immer schön vom Supermarkt immer abhängen.
1: Aber gab es da Bier auf Lombok?
2: Da gab es sogar Bier in dem Supermarkt, aber das war auch ein spezieller Supermarkt irgendwie. Das war so ein bisschen auch bio und fancy, aber es war eigentlich der einzige Supermarkt in der Ecke da irgendwie gewesen. Und dann, da gab es auf jeden Fall Bier. Da musste man jetzt sich nicht irgendwie großartig drum kümmern. Aber ja, dann war ja trotzdem noch Ramadan, aber das hatte keine Auswirkungen auf den Bierkonsum eigentlich. Jedenfalls bin ich bei uns. Genau.
1: Okay.
2: Ja. Also, wir sind in Pink Beach waren wir nicht, aber wo Pink steht, da waren wir, glaube ich, irgendwie.
1: Ja, okay.
2: Da in dieser Bucht.
1: Ja. In der Erwang. Wie lange war die auf Lombok?
2: Boah, naja, 2 Wochen Tour und 2 Wochen noch woanders.
1: Okay, 5 Tage dort. Aber ihr wart ja auf Bali auch 2 Tage, oder?
2: Bali war mal 2 oder 3 Tage nach der Tour und dann nochmal 2, 3 Tage oder 2 Nächte, glaube ich, denn am Ende nochmal, wo wir dann weitergeflogen sind.
1: Okay.
2: Ja, ich denke, Lombok waren wir irgendwie 1 Woche und Nusa Penida irgendwie 1 paar Tage und dann, ja.
1: Gut, naja, lange Rede, kurzer Sinn. Die Band Hammer kommt.
2: Die haben wir leider nicht gesehen.
1: In Lombok. Ich habe sie wiedergefunden. I Love D-Beat heißt der Song.

0: Und dann war auch tatsächlich 20 Minuten Ruhe.
1: Komisch.
0: Da konnte keiner mehr so richtig
1: anfeuern.
0: Anfeuern oder was machen. Wir haben alle da gehangen. Ja. Aber wenn du halt 7 Milligramm Rauchpaste in deiner Lunge hast, atmet sich doch schwierig.
2: Wer hat da gespielt? Oder was war da? Gegen?
0: Chemie.
2: Ah ja.
0: Das war Burning Police Brutality und I Love D-Beat von Hammer von der Life is Reality Scheibe aus Indonesien. Nicht schlecht, cool. Vielleicht kommt da ja noch mehr. Kann's nur hoffen. So, der nächste ist auch
1: das
0: von
1: kannst
0: dir,
1: eigentlich, oder? Ja, das kannst du eigentlich gleich mit anschließen. Ist zwar aus Frankreich, aber ähnlicher Einschlag.
0: D-Beat kruscht.
1: Ja.
0: Ja, hast du hier was? Wann kam das raus? 2026 im Januar schon.
1: Naja, Danser Macabre. Der vierte.
0: Ah,
1: ja.
0: Ah, nein, Song Nummer 4, wie immer.
1: Der makabre Tanz.
0: Irgendwann mal live gesehen oder wie bist du drauf gestoßen?
1: Nee, deine Recherche? Auch heute bei meiner Recherche. Oder weiß ich nicht, irgendwie durch hin und her. Und, ja. Aber ganz geil.
0: Na dann, geht's los mit
1: Klava und Danse Macabre.

0: der Technik, ja. Leichte Technik.
1: Oh ja, auch gut.
2: Ja. Ja, das hat jetzt nicht so gut geklappt, wie ich das wollte.
0: Eigentlich sollte ein Jingle kommen jetzt.
2: Eigentlich sollte ein Jingle kommen, aber ich so als Untermalung finde ich das gar nicht so schlecht, wenn man redet.
0: Ja. Das sollte man vielleicht einführen.
2: Ja. Naja, gut, dann werdet ihr kein Jingle zu hören bekommen.
0: Na, aber da kommt gleich, aber.
2: Gib mir denn mal eine
0: nicht,
2: Chance.
0: Wo das ist? Jetzt. Weil es ist ja 22 Uhr. Nee. Das ist ja immer der Abschluss von Oxander Sendung, glaube ich.
2: Ah ja, oder Zwischenjingle. Aber können wir ja trotzdem spielen.
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4: Ja, hallo und herzlich willkommen hier auf Coloradio. Wünscht euch der Hobbel. Ich wünsche euch einen wunderschönen Sonntagnachmittag und werde euch gleich mal mit schönster, lauter Musik beschallen.
0: Das ist ja...
2: Also
0: was war das für eine Sendung?
2: An einem Sonntag? Na gut.
0: Nachmittag?
2: Ja, das hat nicht geklappt. Wir wollten vielleicht doch irgendwie über einen kleinen Hack unseren Jingle hier nochmal spielen zur vollen Stunde. Hat nicht geklappt.
0: Aber zufällig ist Hoppel auch jetzt im Studio mit. Wahnsinn.
2: Hallo Hoppel. Ja, Hoppel könnt ihr dann nächsten Montag wieder hören von 21 bis 23 Uhr mit Disharmonic Noise Conspiracy.
0: Ja.
2: Und wir machen weiter. Das war gerade davor, bevor ihr
0: Der Übergang
2: gezeigt wurde, was kam klar war. Ja, jetzt kommt Hatym aus Indonesien, aus Malang. Also naja, gut, in Malang, da waren wir tatsächlich.
0: Das ist das dann wahrscheinlich verwechselt.
2: Nihil oder Dead Flag oder Hate Them All.
0: Ach, naja, alles nur eine Minute lang, ne?
2: Ja, dann spielen wir Nihil.
0: Ja.
2: Wann ist das für euch rausgekommen? Ganz steht nicht da. Oktober 2025. Als Old Shit.
0: Wir spielen nämlich nur noch, was mindestens maximal 6 Monate alt ist. Ja, schieß los.
2: Team Hate 'em All.

0: Ja, doch ein bisschen.
1: Ja, ganz schön viel Scremo.
0: Emo lässt ja als gedacht.
1: Naja, dann müssen wir irgendwas richtigen Geballersong jetzt noch dazu knallen gleich. Das hier hatten wir schon. Ist ja ein Topic, ist nicht hier. Earthquakes. Early Grave. Aus.
0: Pencil.
1: Nee, keine Ahnung, finde ich noch raus. Wir spielen Execution.

0: Jo, das war Early Grave.
1: So ein Bing.
0: Aus Philly auch. Hätte man sich fast denken können.
2: Auch aus Philly.
0: Mit Execution, ja, und Zero Baby's Revenge vom Violent Winter Vinyl-LP-Album. Im September 2026 rausgekommen, 14. Also auch New Shit. Gut, weiter geht's hier. Exclaim. Habe ich hier schon gespielt? Nee.
2: Nee, du hast ja spielen. Vorhin alles aufgemacht.
0: Ja.
2: Bei dem Label aus Philly.
0: Ja. Never Throw Away, Revolting Spirit, Song 6 von Exclaim. Und die kommen auf jeden Fall aus Japan.

0: Langes
1: Jahr. Yo, Exclaim von 87. Von 87.
2: Fast 40
1: Jahre.
2: Aber wann 87? Oktober? Oder?
1: Nee, das wird jetzt nicht. Warte, das kriege ich aber raus. Das kann ich kann hier einfach googeln. Also nicht googeln, sondern hier Discogs mir mal
2: Discogsen.
1: Discogsen. Und das dann mal anschauen. Aber während ich das mache, können wir ja schon mal das nächste raussuchen. Ja, jetzt wird es doch langsam enge hier. Jens, oder wie? Jens?
2: Chance,
1: genau.
2: Hunde.
1: Hunde. Habe ich beim Geschmetterfest gesehen. War geil, muss ich sagen.
2: Habe ich die auch gesehen? Nee.
1: Die haben als letztes am Samstag gespielt. Ich weiß nicht, ob ihr ehrlos seid.
2: Boah, das weiß ich auch nicht mehr.
1: Das war die letzte Band, die gespielt haben. Eigentlich müsste sie gesehen haben. Wir spielen Rehab und Fake Punk is not dead.

0: Tu as du junkie von
1: Science.
0: Mit We Have Fake Punk Is Not Dead und We Are AIDS. Live auf jeden Fall sehenswert. Ja, und falls ihr euch fragt, was es hier für ein Gedresche ist, das ist die Sendung Gedresche auf Coloradio. Jeden ersten Montag im Monat von 21 bis 23 Uhr und fünften Montag im Monat von 22 bis 23 Uhr. Das haben wir eigentlich auch noch alles schön verpackt in einem super Jingle, aber den gibt's gerade nicht. Gut, wir spielen was von Totalitär, auch ein Klassiker. Was willst du denn haben?
2: Ersten Song von der Platte.
0: We Are Eliten.
1: Na klar.

0: Und naja.
1: Dann in Bojonegoro.
2: Vom Land.
1: Auf dem Land. Mit den durchgeknallten.
2: Ja, mit denen, die einfach kurz zu sagen, was du wolltest, aber ja. Haben trotzdem wie die Irren.
1: Wo ich den leichtesten Skinhead der Welt auf den Schultern hatte. Den kleinsten und leichtesten Skinhead der Welt. Genau, und dann war Gräsig dran.
2: Da, wo quasi bestimmt 20% der Leute die erste Band mitbekommen haben, aber dann so sternhagelvoll waren schon, weil sie sich alle mit diesen selbstgebrannten...
1: Das war eigentlich auch fast viel
2: Konzert. Ja, das war eigentlich auch fast bei jedem Konzert. Aber,
1: also selbstgebrannt, aber dass sie dann nicht mehr konnten, das stimmt. Das
2: aber da hat die Band gespielt mit diesem Walt Disney Logo irgendwie, mit so einem Goofy T-Shirt an, das weiß ich noch. Aber es gab es leider nicht. Ich bin ja sofort gekauft.
1: Naja. So, also ja, ihr hattet jetzt
2: zwei

0: Songs von Totalitär
1: oder
0: gehört.
1: finden und wir erlitten von dem wir erlitten Album. After the Massacre, die Diskografie von 2004 bis 2006.
2: Ersten Song.
1: Gleich den ersten Song. Gloom. Von der 2004er Demo.

0: gehst über die Brücke und dann kannst du an der Weißeritz langlaufen und dann
1: Aha.
0: wartet mal ein Zaun, den gibt es nicht mehr und dann kannst du dort direkt an deine Ressourcen kommen. An deine Holzressourcen. Ja.
1: Interessant.
2: Also, das war After the Massacre vom Demo 2004, Gloom. Und nicht zu verwechseln mit den kalifornischen Diebbildern, sondern das sind die Leute aus Liverpool. Die Crustcore-Leute, steht hier.
1: Ach so.
2: Enjoy the Noise, ja, das haben wir getan. Ist leider ein bisschen nicht so geile Aufnahme. Das ist halt, deswegen entschuldige ich schon mal diese Tonschwankung. Aber ja, passiert. So, Jetzt habe ich ja was rumgedreht. Das DJ.
1: DJ Lukas.
2: So, okay. Ja, dann geht es ganz flott weiter mit Negra aus London, UK.
1: Oha. Ja.
2: Im August rausgekommen. Die ist in Reality Living? Fragezeichen.
1: Na, also das letzte Lied ist so ein bisschen, also ein cooles Lied, aber relativ ruhig. Vielleicht das zweite oder das fünfte.
2: Wieners.
1: Oder die vier.
2: Aber das
1: Geht
2: fünfte ist
1: hoch.
2: doch das letzte.
1: Ja, aber ja.
2: Also wir spielen erstmal Wieners und dann können wir mal gucken, ob wir noch Risk Factor spielen. Wie viel Zeit haben wir noch? Genau eine
1: Na,
2: halbe Stunde, das soll schon noch
1: naja.
2: passen. Viel
1: Let's
2: Spaß
1: go.
2: mit Wieners.

0: jo, das war Nekra mit Venas und Risk Factor. Film, die 2 und 5 von der 2026 am 28. August in erschienenen ist
1: New It Shit
0: Reality Living.
1: Na, naja, schon mehr als einen Monat alt, ja. Okay.
0: Schon eine andere Jahreszeit.
1: Das stimmt. Kommt aber London, naja, weiß ich nicht, wie es da Ende August. Und so.
0: Gut, weiter geht's mit Bloody Flag.
1: Ja.
0: Irgendwelche Side-Informations, oder hatten wir schon? Nee, hat man nicht. Auch 2. Oktober, 26.
1: Kam heute auch mir bei Neuerscheinungen, habe ich draufgeklickt und fand es eigentlich ganz gut.
0: Oh, Massacre System.
1: Die können wir auch noch spielen, ja.
0: Die spielen wir dann auch noch. Was hier, komm.
1: Na, das erste, machen wir das erste auch, ja.
0: Night is Scanning.

0: Also das war die Band Sterben aus Berlin mit Narben. Ich kann ihn nur live empfehlen, tatsächlich. Also es ist immer schwierig, dass du das über das Album so mitzubekommen. Aber es ist eigentlich eine ziemlich coole Liveband. Hm. Erst gesehen am
1: 24.09.
0: Donnerstag, vorletzten Donnerstag. Genau. Ah, hier steht's ja so. Hm. Hm, hm, hm. Ja, ganz gut. Kann man sich, also wenn man die irgendwo mal die Möglichkeit hat, die mal live zu sehen, macht das. Hat jetzt so ein bisschen die Stimmung nicht gedrückt, aber war jetzt kein Gedreschen im eigentlichen Sinne. Zyklone, ja,
1: aus Philly, Pennsylvania. Nee, irgendwo anders, ja.
0: Nee, die kam nicht aus Philly. Weiß ich nicht, wo die herkommen. Live for Alive. Von der Visions of Implanting Death.
1: Life is life.

0: Noch nicht.
1: Noch nicht, yo. A Thousand Reasons von Dis 4.
0: Und davor Cold Summer mit Bei Nacht.
1: Ah, okay.
0: Hatten wir schon gespielt.
1: Schon zugemacht? Nee.
0: Nö.
1: Ja, Cold Summer bei Nacht von der... Ach du Scheiße. wirklich alles hier, wo die überall gespielt haben. Altlasten aus dem Jahr 2024.
0: Old shit.
1: Old shit. Very old shit.
0: Es gibt auch New. Nee, ist auch kein New Shit. Deiner Meinung nach. Das andere Album da. Der den Umständen.
1: Achso, nee, das ist auch kein. Aber es gibt ein neues. Oder es wird an einem neuen gearbeitet, bilde ich mir ein. Jo. Ich guck gerade, wo die demnächst spielen. In Chemnitz.
0: Und Hannover.
1: In Hannover. Na, Hannover ist schon. Nee. Ach nee, ist am Wochenende jetzt. Okay. Witzenhausen im Studi-Club.
0: Oh je. Mit Les Pinks bestimmt.
1: Nee, mit Sabotage. Scheint eine Tour mit Sabotage zu sein.
0: Nicht schlecht.
1: Ja.
0: Die waren ja auch ganz geil.
1: Frankfurt am Main mit Sabotage. Bonn mit Sabotage.
0: Witzenhausen, aber dann halt.
1: Und Essen im Evo-Keller.
0: Ah, und da sind wir leider. Also hoffentlich in Nürnberg.
1: In Nürnberg spielen die nicht, haben die schon mal in Nürnberg
0: aber
1: gespielt.
0: Aber wir könnten nach Witzenhausen und von Witzenhausen direkt nach Nürnberg.
1: Haben die hier schon mal, die haben gar nicht in Nürnberg gespielt. Sollen wir denen das mal vorschlagen? Ninchritz.
0: Meinst du nicht, dass sie da schon, muss man ja auch Steuerung F und Nürnberg eingeben.
1: Nee, ich hab das, in Landshut haben die schon gespielt.
0: Oje. Und Augsburg.
1: Und Würzburg.
0: Mannem. Ja, erster ging. Nürnberg.
2: Ach so, Löhnberg.
1: In Löhnberg.
0: Wo ist denn Löhnberg?
1: Am Heuboden mit OI. Na, das ist wahrscheinlich irgendwo.
0: Oh, Leipzig-Umland. Heuboden.
1: Magdeburg, haben sie auch gespielt, nicht nur einmal. Ja. Na gut, egal, das war jetzt
0: stimmt,
1: absolute nur noch Zeitverschwendung.
0: Aber es gab ja auch drei Songs, also jetzt konnten wir auch mal wieder ein bisschen quatschen, das hatten wir auch schon.
1: Speech hatten wir schon.
0: Das Massacre System hatten wir, glaube ich, noch nicht, oder habt ihr das?
1: Nee, hatten wir noch nicht. Zyklon hatten wir schon. Naja, dann spielen wir Massacre System, Endless Bloody Well.
0: Alles, weil dann sind 4 Minuten durch.
1: Nee, und dann spielen wir noch von Scare Tactic, die haben wir auch am Wochenende gesehen. Sieche.

0: Jo, das war Sieche von Scare Tactics, Taktik aus Bremen. Und davor kam
1: Nee.
0: doch Massacre System mit
1: Aha.
0: Endless Bloody Well. Gut, damit habt ihr es geschafft. 2 Stunden Gedresche sind vorbei, vorüber.
1: Ohne
0: Jo,
1: Jingle.
0: ohne Jingle haben wir es trotzdem halbwegs so wie immer
1: Über die Bühne
0: über die
1: gebracht.
0: Bühne gebracht. Ihr hört uns wieder am 2. November, wieder von 22, von 21 bis 23 Uhr, dann hoffentlich auch wieder mit Jens. Ja, und mit was gehen wir raus? Vielen Dank fürs Zuhören, wenn überhaupt noch irgendjemand zuhört.
1: Ja, es gäbe da so einen Song, ne? Also, den Jens mal vorgeschlagen hat.
0: Ja, naja,
1: Von der Band aus Frankfurt.
0: ach so.
1: Nein.
0: Naja, es geht ja noch 1 Minute und dann werden wir schon aus. Also wir
1: Ja,
0: spielen
1: das
0: jetzt
1: stimmt.
0: Seal mit Five Faces, aber auch nur eine halbe Minute davon.

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0: Ja, ihr hört das Morgenmagazin bei Radio Korax. Wir stolpern so ein bisschen aus der Nachtschleife. Ja, ich bin nicht alleine im Studio. Ich bin übrigens Malte erstmal. Hallo, ich darf das MoMA heute moderieren. Aber ich bin ja nicht alleine. Ich habe den lieben Carlo mit im Studio. Guten Morgen, Carlo.
3: Guten Morgen, ich bin der liebe Carlo.
0: Hallo, Carlo. Sprich mal richtig in dein Mikrofon rein, damit man dich auch
3: hört. Ich probiere es nochmal, ja.
0: Ja, sehr gut. schön. Wir haben schon einmal zusammen MoMA zusammen moderiert und das war eine sehr tolle Sendung, wie ich fand. Und deswegen haben wir uns gedacht, ziemlich auf die spontane Schulter genommen, ja, lass das einfach doch nochmal machen. Genau, wie ging das nochmal mit dem Moderieren? Ach ja, so, okay. Wir schauen erstmal drüber, in welchen Radios ihr denn uns überhaupt hört. Ja, weil wir laufen natürlich zum einen auf Radio Korax auf der 95.9 hier in Halle an der Saale, aber nicht nur auf Radio Korax laufen wir, sondern auch bei den freien Radios Berlin-Brandenburg auf der DAB+, bei Radio Blau in Leipzig, bei Coloradio in Dresden und für ganz Sachsen gilt immer, dass man uns auch online beim Rundfunkkombinat zuhören kann.
3: Ja, von meiner Seite aus einen wunderschönen guten Morgen an alle, die uns zuhören und ich hoffe, ihr habt euch schon einen Kaffee geholt und trinkt da schon den ersten Schluck, seid gut aufgewacht. Wenn ihr im Auto sitzt, kommt ihr hoffentlich gut an euer Ziel. Und ansonsten hoffe ich, dass ihr einen ganz entspannten Morgen mit uns habt.
0: Wow, richtig professionell. Genau, ja, schön. Wir sollen mal irgendwie über die erste Stunde so ein bisschen drüber blicken. Wir haben es rein zeittechnisch nicht so ganz geschafft, Nachrichten tatsächlich auszuformulieren, aber wir werden trotzdem so ein bisschen auf Schlagzeilen schauen des Tages. Das kommt jetzt gleich nach dem ersten Song. Und dann beschäftigen wir uns direkt um 7:15 mit der Frage, wie und warum man eigentlich Pflegeeltern wird. Ein spannender Beitrag hoffentlich.
3: Denke ich auch. freue mich genau. Auf jeden Fall auf die Sendung. Ich glaube, das wird ein Spaß.
0: Gut, dann kommen wir erstmal so ein bisschen an hier im Studio. Und was gibt's denn für einen besseren Song jetzt zu dieser lauschigen Stimmung als nur wir zwei, Carlo, und ihr da draußen, die uns zuhört. Just the Two of Us von Grover Washington und Bill Withers.

0: Carlo. Just the two of us. Ach, ich habe mir den Song nicht aus schlechtem Grund ausgewählt. Ich freue mich einfach, mit dir wieder gemeinsam zu moderieren. So, normalerweise kommen bei fleißigen ModeratorInnen jetzt immer die schön ausformulierten Nachrichten. Wir haben das zeittechnisch nicht so ganz hinbekommen heute. Das ist aber gar kein Problem. Wir haben trotzdem wie so eine Art Nachrichtensegment für euch vorbereitet. Wir machen das so, jeder von uns hat zwei Themen mitgebracht. Wir sprechen ein bisschen darüber, versuchen euch so ein bisschen zu informieren. Das Ganze eher freisprachlicher gehalten. Genau, dass ihr auch ein bisschen wisst, was in der Welt so vor sich geht. Das, ich würde einfach mal anfangen, ne?
1: Ja, können die.
0: Wenn wir, wir schauen einmal kurz nach Spanien, da war einiges los die letzte Zeit. Unter anderem gab es da vorgestern schwere Unwetter in Spanien, Überschwemmungen, um genauer zu sein. Und es sind drei Menschen dort ums Leben gekommen. Besonders im Katalonien und Baskenland waren betroffen. Da wurden Straßen und Keller überflutet und die Feuerwehr war im Dauereinsatz. Und in Spanien ist eben nicht nur die Natur am Wüten, sondern auch politisch wütet es dort ganz schön. Ihr habt es bestimmt mitbekommen, das war ja auch sehr, sehr groß in den Nachrichten. Das ganze Wohnungsthema, die Wohnungsfrage, die sehr ungelöst scheint. Das Coole ist, wir haben da auch dann nachher in diesem Magazin noch ein Interview drüber, das wir dann live führen um 9.30 Uhr. Sprechen wir noch mit Ralf Streck, einem Experten auf dem Gebiet, alles was Sachen Spanien angeht, über die Wohnraumlage. Deswegen will ich darauf gar nicht so sehr eingehen. Es geht aber darum jetzt, dass durch diese ungelöste Wohnraumfrage tatsächlich die Regierung zusammengebrochen ist, wenn man so sagen darf. Die sozialdemokratische Regierung von Pedro Sanchez hat sowieso gar keine Mehrheit im Parlament, also hat sich nach 8 Jahren, die haben 8 Jahre regiert, sowieso immer schwer getan, weitreichende Reformen in möglichen Dingen umzusetzen. Und jetzt ist genau wegen der sozialen Frage und wegen der Wohnungskrise das Ganze denen um die Ohren geflogen. Und jetzt werden Neuwahlen angesetzt für den 29. November. Also sehen wir mal, wohin das Ganze geht. Oftmals läuft das ja dann darauf hinaus, dass rechte Parteien mit ihren populistischen Aussprüchen irgendwie für die vermeintlichen Heilsbringer gehalten werden. Ich bin mal gespannt auf jeden Fall. Genau, so viel zu Spanien. Aber bleibt doch gerne einfach dran beim Morgenmagazin, wenn ihr Zeit habt. Um 9.30 Uhr haben wir dann noch ein Interview und gehen auf die ganze Wohnraumdebatte noch ein bisschen näher ein. Carlo, was hast du für ein Thema mitgebracht?
1: Ich bin ein bisschen näher bei uns geblieben. Ich habe mich mit Sachsen-Anhalt beschäftigt und da steht heute die erste Sitzung des neuen Landtags an. Damit auch die Wahl des Landtagspräsidenten. Und ich denke mal, das Wahlergebnis, das haben alle inzwischen mitbekommen. Die AfD hat genauso viele Stimmen wie alle demokratischen Parteien im Landtag zusammen. Gruselige Situation.
0: Absolut.
1: Und genau, was da heute eben passieren wird, ist höchstwahrscheinlich wird Tobias Rau von der AfD, der erste Landtagspräsident der AfD in Deutschland, also der erste Landtagspräsident einer rechtsextremistischen Partei in Deutschland überhaupt seit einigen Jahren, einigen vielen Jahren.
0: Ja, naja, das ist wirklich insane, ne? Was hier in Sachsen-Anhalt abgeht. Ey.
1: Richtig, das Ganze wird höchstwahrscheinlich dann mit den Stimmen des BSW funktionieren. Also die haben das schon zugesichert und mir läuft sie ein bisschen wie ein Schauer den Rücken runter. Aber ich finde immer, in solchen Situationen sollte man da nicht untätig bleiben. Und das Bündnis Widersetzen ruft natürlich zu Demonstrationen auf. Vor dem Landtag in Magdeburg direkt wird heute demonstriert. Wenn ihr Zeit habt, wenn ihr Bock habt, euch gegen Rechtsextremismus einzusetzen, jetzt ist es Zeit. Handelt weiterhin. Macht ein bisschen Stimmung auf
0: jeden Hast Fall. Du da noch eine Uhrzeit, wann das passieren soll heute? Oder bist du da, ja?
1: Da bin ich tatsächlich eben ein bisschen im Internet rumgerutscht und habe tatsächlich keine feste Uhrzeit gefunden.
0: Okay, alles klar. Na gut, dann kommt die vielleicht noch, also bei, was war das?
1: Würde ich auch sagen, liefern
0: bei,
1: wir nach. Ne?
0: Okay, ja, bei Widersetzen ist das genau organisiert. Ja, und ich will thematisch bei Wahlen bleiben, denn auch in Brasilien wird gerade eben gewählt. Es wird ein neuer Ministerpräsident gewählt. Und Bolsonaro und Lula ziehen dort in die Stichwahl ein. Der aktuelle Amtsinhaber Luiz Inácio Lula da Silva auch laut vorläufigen Angaben ist jetzt auf 44,6% der Stimmen gekommen und sein rechter Rivale Flavio Bolsonaro ist auf 47,4% gekommen. Ihr merkt schon, okay, das ist noch keine absolute Mehrheit für keinen von den beiden. Deswegen wird es dort eine Stichwahl geben. Ich habe tatsächlich die ganze Thematik, bevor ich mich jetzt ein bisschen informiert habe, nicht so wirklich verfolgt. Und ich war so, hey, Bolsonaro, das ist doch, der sitzt doch eigentlich im Knast. Ja, das stimmt. Der ehemalige Präsident von Brasilien sitzt im Knast. Aber über den wir gerade sprechen, ist Flavio Bolsonaro. Das ist der Sohn seines Vaters. Vom Jair. Genau, also es ist irgendwie insane, wie ich finde, dass der Sohn eines Menschen, der in Brasilien einiges verhauen hat, einfach wieder fast auf eine absolute Mehrheit kommt. Genau, also es ist ein bisschen eine richtungsweisende Wahl zwischen eben dem inzwischen 80 Jahre alten Lula und dem 45-jährigen Flavio Bolsonaro. Da wird es dann in der nächsten Zeit zu Stichwahlen kommen. Also bleibt da doch auf dem Laufenden. Es war eine ganz schön krasse Überraschung, dass Bolsonaro überhaupt so viele Stimmen bekommen hat. Es wird jetzt, Lula hat gesagt, ja, er kann sich jetzt besser drauf einstellen, weil für ihn war das wohl auch eine Überraschung. Na, wir werden sehen, was die Stichwahl bringt dann. Und jetzt zu unserem letzten Thema, Carlo.
1: Ja, gerne. Ich bin wieder ein bisschen näher bei uns geblieben und du hattest das Thema Wahlen wieder aufgegriffen. Ich werde jetzt das Thema protestieren, was ja hoffentlich alle dann heute in Magdeburg zu der Uhrzeit, die wir euch später noch nachliefern, tun werden. Und zwar protestieren aktuell Schüler und Schülerinnen in Frankreich einfach aufgrund dessen, dass die Schulen da so scheiße ausgestattet sind, so viel Unterricht ausfällt, dass die Schüler und Schülerinnen eben keine Perspektive beim Lernen sehen. Also einfach denken, was passiert denn hier eigentlich? Mhm. So, ich setze mich hier hin, aber alles ist kaputt. Unterricht fällt aus, ich lerne hier nichts und einfach auch Angst um ihre Zukunft haben. Und das Ganze ist jetzt eskaliert. Es wurden 5000 SchülerInnen auch festgenommen bei den Protesten. Gruselige Situation. Wow. Finde ich einfach krass.
0: Ja, das Coole ist, auch da sind wir thematisch, gehen wir nachher thematisch noch ein bisschen mehr in die Tiefe. Um 8.30 Uhr spielen wir da nämlich ein Interview. Da geht's dann nochmal ganz konkret um die Proteste an den französischen Schulen. Und ein Interview mit Bernhard Schmidt wird das dann sein. Also wenn ihr um 8.30 Uhr euch da noch über das Thema mehr informieren wollt, bleibt doch einfach dran. Ja, so, wir machen weiter mit ein bisschen Musik. Carlo, was hast du uns mitgebracht?
1: Passend, thematisch. Das ist mir auch immer wichtig bei meinen Musikvorschlägen. Talking About a Revolution von Tracy Chapman.

0: Tracy Chapman mit Talkin' 'bout a Revolution hier im Morgenmagazin der Freien Radios.
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0: Ja, und wir gehen rein in so unseren ersten Beitrag. Es geht um Pflegeelternschaft. Ja, die kommunalen Jugendämter stehen unter Druck, bei schwierigen Familienverhältnissen einzugreifen, und wenn Handlungsbedarf besteht, müssen sie zum Schutz der Entwicklung diese zeitweilig oder gänzlich aus Familien herausnehmen. Je nach Alter gibt es dann bei den Kindern die Optionen auf Kinderheim, Wohngruppe und eben auch Pflegeeltern. Obwohl die Stadt Chemnitz über soziale Institutionen sowie Heimplätze als auch Wohngruppen bereitstellt, ist die wichtigste Option eben genau diese Pflegeelternschaft. Der Pool der potenziellen Pflegeeltern ist allerdings kleiner als der eigentliche Bedarf. Pauline von Radio T sprach mit diesem Mirjam Schirmer genau über eben dieses Problem. Mirjam Schirmer ist vom Caritasverband Chemnitz und sie sprachen über zu den Gründen und den Möglichkeiten der Pflegeelternschaft.
2: Pflegeelternschaft bedeutet ja erstmal, ich nehme ein Kind in meinen privaten Haushalt, in mein Zuhause auf, was gerade nicht bei seinen leiblichen Eltern leben kann. Das ist vielleicht der ganz große Überbegriff. Und dann differenziert sich das aus in verschiedene Formen auch von Pflegeelternschaft.
3: Kinder, die aus einer akuten Notsituation kommen, werden in einer Bereitschaftspflege untergebracht. Sie leben dort nur übergangsweise, bis das Jugendamt über ihre langfristige Perspektive entscheidet. Eine Kurzzeitpflege kommt in Frage, wenn Kinder nur für einen bestimmten Zeitraum ein Zuhause brauchen. Das kann passieren, wenn sich etwa die Lebenssituation ihrer Herkunftsfamilie verbessert und sie dorthin zurückkehren sollen. Am meisten werden aber Familien für die Dauerpflege gesucht. Dauerpflegeeltern nehmen die Kinder bis zur Volljährigkeit bei sich auf. Trotz dieser Dauer gibt es wichtige Unterschiede zwischen einer Kinderpflegschaft und einer Adoption.
2: Der Unterschied zur Adoption ist der, dass Pflegeeltern in der Regel nicht die Vormundschaft haben für das Kind. Also das Adoptivkind ist wie das leibliche Kind. Eltern haben alle Rechten und Pflichten wie leibliche Eltern auch. Bei Pflegekindern ist es so, dass das Sorgerecht in der Regel entweder noch bei den leiblichen Eltern liegt oder auch bei einem Vormund vom Jugendamt zum Beispiel, der das ausübt, dass auch der Kontakt zu der Herkunftsfamilie bestehen bleiben soll, wenn dem nicht ganz gewichtige Gründe dahinter steht. Ein Pflegekind ist im Prinzip ein Kind mit zwei Familien, ne? Das lebt in der Pflegefamilie, aber die Herkunftsfamilie spielt eine wichtige Rolle, auch dafür, dass dort, ja, wie gesagt, regelmäßige Kontakte stattfinden und die Herkunftsfamilie aber auch immer ja ein wichtiger Bestandteil des Kindes ist, einfach weil es dort

0: stecken dahinter psychische Erkrankungen, Suchterkrankungen. Ja, auch die Kindheit der Eltern war in der Regel oft eine sehr problematische, ne? Und sie versuchen, ihr Bestes zu geben, machen das sicherlich oft auch besser als vielleicht ihre eigenen Eltern. Und trotzdem reicht es nicht, dass das Kind dort ja gut aufwachsen kann und das bekommt, was es braucht.
1: Wo wird da die Grenze gezogen? Also wer entscheidet beim Jugendamt darüber, dass ein Kind nicht mehr in seiner Herkunftsfamilie leben kann?
0: Hm.
1: Und nach welchen Kriterien wird das entschieden?
0: Im Jugendamt entscheidet das in der Regel der allgemeine Sozialdienst, der die Familien oft auch schon lange kennt. Das entscheidet aber niemals eine Person alleine. Es ist immer eine Teamentscheidung und es sind Entscheidungen, die die Person sich nicht leicht machen. Es ist immer ein Abwägen und eine Herausnahme des Kindes aus seiner Herkunftsfamilie ist immer die allerletzte Option, wenn sonst die Hilfen nicht gegriffen haben oder man sagt, wir haben dort keine Perspektive. Und wenn die Eltern auch nicht dem zustimmen am Ende, braucht es auf jeden Fall auch eine Gerichtsentscheidung dann danach.
1: Der Bewerbungsprozess für Pflegeeltern dauert etwa 9 Monate. Die Mitarbeiter vom Jugendamt klären in Gesprächen und durch Fragebögen die Erwartungen der Bewerber ab. Dabei achten sie darauf, dass das künftige Pflegekind in geeignete Hände kommt. Es geht im Jugendamt auch darum, Kinder und Pflegeeltern zusammenzuführen, die zueinander passen. Die Pflegeeltern selbst nehmen an einem Seminar teil, um sich auf die Verantwortung für das Kind vorzubereiten. In dem Seminar lernen sie die rechtlichen, psychologischen und pädagogischen Grundlagen. Ich habe Frau Schirmer gefragt, was die Aufnahme in eine Pflegefamilie im Leben eines Kindes verändern kann.
0: Wenn ein Pflegekind in eine liebevolle, fürsorgliche Pflegefamilie kommt, dann erlebt es vielleicht das erste Mal in seinem Leben eine kontinuierliche Zuwendung, eine Liebe, ein Aufgefangensein, gerade in schwierigen Situationen und dann auch natürlich die kontinuierliche Unterstützung, dass man sagt, wir schauen, dass, ich sag mal, die Basics erstmal erfüllt sind, ne? Du hast ein warmes, weiches Bett, du hast genug Anziehsachen und genug zu essen. Das wird für viele von uns vielleicht ganz normal erstmal sein, ohne darüber nachzudenken. Für viele Pflegekinder ist das schon ein Aha-Erlebnis, dass es das dort gibt, weil sie das vielleicht aus ihrem Leben in der Herkunftsfamilie gar nicht kennen. Und dann natürlich diese persönliche Unterstützung, der Mensch, zu dem man immer kommen kann, der einen tröstet, wenn man traurig ist, der einen unterstützt, wenn es schwierig ist, der einen motiviert, Dinge weiterzumachen oder anzugehen, das ist ein großer Schatz an Beziehungen, den einfach eine Wohngruppe zum Beispiel gar nicht geben kann.
1: Gibt es in Chemnitz Informationsveranstaltungen, falls jemand sich für das Thema Kinderpflegschaft interessiert?
0: Ja, ganz regelmäßig. Von der Caritas bieten wir mehrmals im Jahr Informationsveranstaltungen an, in der Volkshochschule, auch online oder in verschiedenen anderen sozialen Einrichtungen der Stadt. Auch das Jugendamt der Stadt Chemnitz bietet 1 bis 2 Mal jährlich Informationsveranstaltungen an. Die aktuellen Termine können Sie auf der Homepage der Caritas oder auch auf der Website der Stadt Chemnitz einsehen.
1: Bei wem können sich Interessierte melden, die sich vorstellen können, Pflegeeltern zu werden?
0: Mhm. Interessierte können sich gerne bei mir melden. Die Kontaktdaten finden sich auf der Homepage des Caritas-Verbandes. Dann gibt es ja auch schon mal so ein erstes Beratungsinformationsgespräch, wo man auch wirklich nochmal individuell schauen kann, wie kann Pflegeelternschaft in den momentan jetzigen Lebenssituationen passen? Was für Möglichkeiten gibt es? Was sind die eigenen Ideen und Vorstellungen und wie kann das gut zusammenwirken? Der ganze Bewerbungsprozess läuft dann allerdings über das Jugendamt der Stadt Chemnitz. Dann können sich die interessierten zukünftigen Pflegeeltern gern dorthin wenden.
2: Ein Gespräch mit Miriam Schirmer vom Caritas-Verband Chemnitz zu den Gründen und den Möglichkeiten von einer Pflegeelternschaft. Ja, und wenn ihr aus Halle gerade zuhört und selber vielleicht Interesse daran habt, Pflegeeltern zu werben, dann gibt's jeden ersten Dienstag im Monat auch in Halle eine Informationsveranstaltung für PflegeelternbewerberInnen. Die ist immer von 16.30 Uhr bis 17.30 Uhr am ersten Dienstag im Monat in der Zentralbibliothek in der Salzgrafenstraße 2 in der 3. Etage in Halle. Genau, da muss man sich bei Frau Kossmann melden. Ja, aber es gibt auch in Halle natürlich, im Internet könnt ihr dann weiter nachschauen, auf der Seite der Stadt Halle, also halle.de/Pflege-Kinderdienst, da gibt's auch so ein Q&A, da kann man immer nachschauen, wenn man daran Interesse hat. Genau, weiter geht's mit ein bisschen Musik.

0: Was ein schöner Song. Da bekomme ich immer ein bisschen Heimatsgefühle quasi, weil ich bin tatsächlich vom Rhein. Und dieser Rhein wird ja auch besungen und die Stadt Köln ist quasi meine Jugendzeit, meine Kindheit.
1: Wow, ein nostalgischer Song für Carlo. Jo, weiter wollen wir mit einem vielleicht nicht ganz so nostalgischen Thema machen. Und zwar geht es jetzt um Wirtschaft und Technologie. Ja, wie können Wirtschaft und Technologie denn demokratischer gestaltet werden? Darüber wurde mit Erik Meyer gesprochen. Er ist Co-Gründer von INDEP, dem Internationalen Network for Democratic Economic Planning. Das Netzwerk beschäftigt sich mit neuen Ideen für eine demokratischere Gestaltung von Wirtschaft und Gesellschaft.
0: Ja, also quasi von der Theorie in die Praxis, ne? Gerade noch drüber gesprochen, wie kann man vielleicht, was Klimawandel angeht, was tun.
1: Stimmt,
0: und
1: ja,
0: jetzt
1: richtig.
0: Hier direkt einen Beitrag zu demokratischer Wirtschaftsbildung.
1: Wow.
0: Der Hammer.
1: Das greift alles ineinander, ja. Und begonnen wurde das Gespräch mit der Frage, welche Rolle Technologie eben dabei spielen kann, eben bei einer demokratischeren Gestaltung von Wirtschaft und Gesellschaft. Ja, und der INDEP, also das International Network for Democratic Economic Planning ist, das hat Radio Blau Herrn Meyer gefragt.
2: Wir sind ein internationales Netzwerk, was sich vor ungefähr 2 Jahren gegründet hat. Und wir sind Leute, ArbeiterInnen, StudentInnen, WissenschaftlerInnen und AktivistInnen. Und wir interessieren uns alle für eine Alternative zum Kapitalismus. Aber nicht nur in einer sehr, sehr vagen, negativen Form, sondern mit der Frage, okay, wie könnte die denn konkret aussehen? Und da platzieren wir so diesen Diskursraum von demokratischer Wirtschaftsplanung. Also wie können wirtschaftliche Entscheidungen demokratisch beschlossen werden, anstatt durch den blinden Markt und nur orientiert auf Profit?
3: Ja, es soll heute um den Axel Springer Award gehen. Der ist nämlich letzten Donnerstag, glaube ich, verliehen worden, und zwar an Peter Thiel. Und dazu hast du diesen Kommentar ins Netz gehauen. Peter Thiel steht für einige der schlechtesten Entwicklungen unserer Gegenwart. Er glaubt nicht an die Demokratie. Seine Vision von Technologie sieht explizit vor, den Willen einer Minderheit mit Hilfe privater Monopole gegen den demokratischen Mehrheitswillen durchzudrücken. Ja, deswegen habe ich dich jetzt halt hier zum Interview eingeladen. Aber fange vielleicht erstmal so ein niedrigschwellig an. Also an wen wird denn der Axel Springer Award überhaupt verliehen? Was ist das für ein Preis?
2: Also man könnte ja erstmal denken, weil der Name Axel Springer damit drin hängt, dass das irgendwie ein Award rund um Journalismus wäre. Aber von dem, was ich gefunden habe, scheint dem gar nicht so zu sein. Und auch wenn man sich die Liste der bisherigen PreisträgerInnen anguckt, da ist keine einzige Person dabei, die im Journalismus tätig ist. Und zwar sind das bisher Mark Zuckerberg, der war der allererste. Der zweite war Sir Tim Berners-Lee. Das ist der Entwickler der Programmiersprache HTML und Mitgründer des Internets. Dann Jeff Bezos, den kennen wir alle. Shoshana Zuboff, die Autorin von The Age of Surveillance Capitalism. Elon Musk. Dann 2 Namen, die wir vielleicht nicht alle kennen, Özlem Türeci und Uğur Sahin. Das sind die Gründer des Pharmaunternehmens BioNTech. Dann an Volodymyr Zelensky. Dann an Satya Nadella, das kennen vielleicht auch nicht alle, das ist der CEO von Microsoft. Und dann letztes Jahr an Sam Altman. Aber wir sehen, das sind alles Unternehmerinnen und Unternehmer, fast alle jetzt mal. Und laut Selbstbeschreibung soll der Award Unternehmertum, Risikobereitschaft und neues Denken würdigen. Das ist etwas vage, aber scheint nichts mit Journalismus großartig zu tun zu haben.
3: Ja, so vage schien mir da auch so einiges. Also so die Gemeinsamkeit bei den meisten ist auf jeden Fall sehr, sehr viel Geld und viel Macht auch. Also wer da jetzt überhaupt nicht in diese Reihe reinpasst, finde ich, ist Shoshana Zuboff. Die hat ja dieses Buch geschrieben, der Überwachungskapitalismus. Wie passt denn die da rein?
2: Das habe ich mich auch gefragt, muss ich sagen. Vor allem im Kontrast jetzt mit der Verleihung an Peter Thiel, der ja damals Palantir mitgegründet hat. Das Unternehmen wurde auch erwähnt und beschrieben, dass es bei der Verleihung, dass es entscheidend für die Resilienz von Demokratien, von westlichen Demokratien sein würde. Und wenn man jetzt mal an Palantir denkt, das ist ein Unternehmen, das massenweise Daten verarbeitet. Das arbeitet mit allen sogenannten Three-Letter-Agencies in den USA, also CIA, FBI etc. etc. Wird auch von Polizeipräsidien überall auf der Welt verwendet. Sogar Bayern hat einen Vertrag, der bis 2027 mit denen geht. Also Stichwort Predictive Policing. Es wird auch im Krieg in der Ukraine eingesetzt und auch von der IDF in Gaza. Also sieht man, da wird KI und Big Data vor allem für Kriegsführung, für automatisierte Zielbestimmung verwendet. Und da ist es teilweise auch sehr unklar, okay, werden Abschüsse dann einfach maschinell freigegeben oder inwiefern sind da überhaupt noch menschliche Entscheidungen im Loop? Also sowohl auf der, sagen wir jetzt mal, domestischen Ebene, wo dann massenweise, also diese massenweise Datenverarbeitung kann halt dafür genutzt werden, um Profile von dem Grunde jeder Person anzulegen und dann zu flaggen, oh, die sind jetzt ein National Security Threat sozusagen, von welcher Perspektive auch immer. Also domestisch ganz klar Hardcore-Überwachung und dann in Fällen wie zum Beispiel in der Ukraine oder in Gaza einfach straight up für Kriegsführung und das ist exakt dieselbe Software. Und ich glaube, ja, also da frage ich mich auch, ist das nicht der Albtraum von Shoshana Zuboff im Grunde?
3: Ja, ich finde diese Namensgebung von Palantir ja auch sehr entlarvend. Also Palantir sind die sehenden Steine bei Herr der Ringe. Also wo Sauron dann durch diese sehenden Steine halt sieht, was die Helden so machen und dann halt per Überwachung da versuchen kann, das zu verhindern. Ja. Ja. Peter Thiel soll so großer Herr-der-Ringe-Fan sein. Ja, Peter Thiel ist auch eine interessante Persönlichkeit. Also dazu gibt es zum Beispiel auch eine Böhmermann-Folge, also ZDF in Royal. Oder halt, okay. Es gibt auch einen sechsteiligen ARD-Podcast dazu, also der ist auch wirklich spannend. Also ich habe mich gewundert, dass der Mensch so viel macht, dass es da wirklich lohnt, 6 Teile eines Podcasts drüber zu berichten. Aber ja, es ist so. Es ist auch ein bisschen gruselig. Mhm. Und also dieser Axel Springer Award, diese Begründungen sind wirklich äußerst vage. Also hier steht dann zum Beispiel, der Axel Springer Award ehrt Persönlichkeiten, die durch ihren Unternehmergeist, ihre Innovationskraft und ihre gesellschaftliche Wirkung herausragen. Peter Thiel hat wiederholt bewiesen, dass technologischer Fortschritt nicht durch die Verwaltung des Bestehenden besteht, sondern durch die Bereitschaft, etablierte Denkmuster in Frage zu stellen und große Risiken einzugehen. Also das ist so ungefähr so die Begründung. Ist ein bisschen schwammig. Also ja. Hast du so eine Idee, was der Sinn dahinter ist? Also warum wurde jetzt Peter Thiel dieser Preis verliehen? Und also hat das, also soll das, warum wird er geehrt? Also soll seine politische Agenda unterstrichen werden oder ist es einfach ein Freundschaftsdienst, weil er finanziell mit dem Matthias Döpfner in Verbindung steht, dem Chef von Springer?
2: Genau, das habe ich mich auch gefragt. Ich glaube, da sind mehrere Aspekte mit drin. Also man kann natürlich nur spekulieren, aber glaube ich, so educated guesses machen. Ich glaube, dass es durchaus eine Art von Legitimationsgeste ist. Kann ich mir sehr gut vorstellen. Der Matthias Döpfner, der ist ja selber auch ein Libertärer, also im US-amerikanischen Sinne, nicht im linken Sinne. Und der hat schon jahrelang persönliche Netzwerke zu allen möglichen US-Tech-Milliardären. Und man sieht ja auch an der Liste der vorherigen Awardees, dass da sehr viele Tech-Milliardäre auf dieser Liste stehen. Und unter anderem hat einer von Döpfners Söhnen für Peter Thiels Venture Capital Fund, Thiel Capital, als Chief of Staff gearbeitet und baut jetzt gerade seinen eigenen Capital Fonds auf und hat dabei rund 50 Millionen US-Dollar von Thiel erhalten. Also ich glaube, da gibt es Überlappungen von, okay, da gibt es politische Allianzen. Und dann gibt also das Döpfner zum Beispiel sehr stark oder zu einem guten Teil durchaus hinter der politischen Vision Thiels steht und dass gleichzeitig persönliche Netzwerke, die dann mit machtwirtschaftlichen Vorteilen etc., die durchaus eher persönlicher Natur sein können und gar nicht unbedingt jetzt direkt politisch geprägt sind, dass es da so Overlaps gibt. Aber dass diese Overlap, diese Mischung auch beim auch dieser politischen Ideologie so ein bisschen inhärent ist. Also okay, man hat diese Elitennetzwerke von politischer und wirtschaftlicher Macht und da wird dann gedacht, okay, hey, wir sind die, die dann noch die westliche Zivilisation gegen die woke Ideologie verteidigen und wir sind so the last bastion of capitalism sozusagen. Wir sind da die Auserwählten. Ich glaube, das passt, es geht Hand in Hand, diese persönlichen Vorteile und diese politische Ideologie dabei.
3: Ja, also diese politische Ideologie, das nennt sich dann Libertarian, also auf Deutsch Libertär, ein ungebändigter Kapitalismus, dem wird dieser Matthias Döpfner von der Springer Stiftung dann halt auch so ein bisschen zugerechnet. Und der Thiel, der hat halt Trump dolle unterstützt, aber was noch noch tragen das oder also viel mehr unterstützt eigentlich G.D. Vance, der Vizepräsident, Vice-Präsident, also die haben so eine gemeinsame Agenda und zwar sind die beide sehr religiös und Peter Thiel glaubt zum Beispiel an den Antichristen, also da wird es so richtig spooky. Kannst du dazu noch was sagen?
2: Ich glaube, da hat er jetzt seit irgendwie ein paar Jahren mit angefangen, darüber zu reden. Und ich weiß nicht, vielleicht haben einige auch diese sehr merkwürdigen Podcast-Interview-Clips mit Thiel mal gesehen, wo er dann ein bisschen gepusht wird und was meint er denn damit und könnte er nicht selber, er und sein Palantir speziell, könnten die nicht als Antichrist gesehen werden, weil Thiel sagt quasi, okay, der Antichrist kommt nicht als Unheilsbringer daher, sondern als falscher Messias, als jemand, der okay, Sicherheit und Einheit etc. verspricht und am Ende landen wir im World Government, wo gar keine persönliche Freiheit mehr da ist etc. und wo quasi kam vor kurzem dieses Zitat bei ihm im Interview: If you're evil, you are at least competent. So if you're evil, you might actually be good. Eine ganz, ganz verdrehte Weltsicht, wo man sagt, okay, hey, was ist denn weniger, um die Wortwahl zu behalten, Antichrist als Palantir? So. Ich glaube, der ist auch wirklich diesem, vielleicht kam das auch durch diese politischen Allianzen mit Trump, weil er sehr stark in den USA eine sehr stark, vor allem eine evangelikale Wählerschaft hat. Und dass da diese apokalyptischen religiösen Erzählungen irgendwie mit reinpassen. Und da muss dann aber auch noch dieser Tech, Venture Capital etc., das musste auch noch irgendwie mit rein und dass da quasi das Narrativ an die eigentlichen politischen Allianzen angepasst wird. So, das könnte ich mir auch sehr gut vorstellen.
3: Ja, Peter Thiel hat jetzt einen aktuellen Leipzig-Bezug. Also in Leipzig soll jetzt ja eine Marschflugkörperfabrik gebaut werden und da ist Peter Thiel wohl einer der Hauptinvestoren. Ja, ich würde es dabei belassen oder hast du jetzt noch Sachen, die du noch gern hinzufügen möchtest?
2: Ich würde vielleicht noch ein Buch highlighten und zwar, wenn man das alles hört, okay, scary, scary, was könnte man dagegen tun oder wie könnten denn konkrete politische Schritte aussehen, um die Macht dieser Leute irgendwie zu begrenzen oder dem sogar ein positives Projekt entgegenzusetzen? Und zwar hat die Forscherin Cecilia Recap, ganz neu ein Buch rausgebracht, das heißt The Rulers, Corporate Power in the Age of AI and the Cloud. The Rulers, Corporate Power in the Age of AI and the Cloud. Und das würde ich allen gerne ans Herz legen. Das ist sehr, sehr gut in Hinsicht Machtanalyse, aber auch Identifikation positiver politischer Schritte und Strategie, die nicht einfach nur ist, okay, wir müssen alle Technologie ablehnen, sondern wie kann man da tatsächlich von linker, progressiver Seite auch mit umgehen und wie kann das genau Teil unserer Strategie werden?
3: Ja, dann sage ich mal recht herzlichen Dank an Erik Meyer. Das war sehr interessant, das Interview. Und bei uns
2: geht's. Danke, dass du mich eingeladen hast.
3: Ja, gerne.
0: Das war Erik Meyer, Co-Gründer des International Network for Democratic Economic Planning, IDEP. In dem Gespräch ging es darum, wie wirtschaftliche Entscheidungen demokratischer getroffen werden können, anstatt sich hauptsächlich an Profit und finanziellen Interessen zu orientieren. Dabei haben wir auch über die massenhafte Verarbeitung von Daten, künstliche Intelligenz und Big Data gesprochen und darüber, wie diese Technologien mit Macht und Kriegsführung zusammenhängen können. Jetzt haben wir kurz nach 8, Malte. Das heißt, es ist Zeit, richtig aufzuwachen. Und da habe ich wieder einen Song rausgesucht.
1: Nein, der Carlo ist für die Banger heute zuständig, wie er sagt.
0: Genau. Der Song ist von Blond. Er heißt SB Kassenlover und den kriegt ihr jetzt aufs Ohr.

0: Na, sind jetzt alle wach? Carlo rüttelt uns auf jeden Fall wach mit seiner Musikauswahl heute. SB Kassenlover von Blond.
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0: Ja, ihr hört das Morgenmagazin der Freien Radios. Ich bin Malte am Mikrofon zusammen mit Carlo heute im Studio. Wir dürfen das MoMA moderieren. Ja, und ihr hört uns natürlich auf der 95.9 auf Radio Korax. Aber wir laufen natürlich nicht nur bei Radio Korax, sondern auch bei den Freien Radios Berlin-Brandenburg auf der DRB Plus und bei Radio Blau in Leipzig, bei Colloradio in Dresden. Und für ganz Sachsen gilt, dass man uns immer online beim Rundfunkkombinat zuhören kann.
3: Dann sind wir auch in Frankfurt oder auf DAB Plus bei Radio Swapfurt und in Marburg auf der 90,1 und auf DAB Plus oder im Livestream beim Radio Unerhört.
0: Genau, schön. Ja, wir wollen mal vielleicht zusammen so ein bisschen über die weitere Stunde schauen. Die ist eigentlich auch schnell erzählt. Erstmal kommen wir um 7:45, jetzt gleich nach einem Song, noch auf Veranstaltungen und Termine zu sprechen, was es so zu tun gibt in den jeweiligen Städten, wo man uns hört. Und um 8:30 gibt es auch schon das groß vorher angekündigte Gespräch über die Proteste an französischen Schulen, wo wir jetzt ja schon ein bisschen drüber gesprochen haben. Unter anderem auch um 7:00 haben wir ja so ein bisschen, ich sag mal, eine News-Runde gemacht und da sind wir euch noch eine Information schuldig. Carlo, erleuchte uns.
3: Ja, es ist auf jeden Fall ein To-Do. Am besten jetzt sofort, weil das Ganze läuft schon.
0: Super.
3: Seit 8 Uhr. Heute setzt sich das erste Mal der neue Landtag in Sachsen-Anhalt zusammen und da wird höchstwahrscheinlich ein Mensch von der AfD zum Landtagspräsidenten gewählt werden. Dagegen demonstriert das Solidarisches Magdeburg-Bündnis, ruft zur Demo auf, am Landtag direkt. Das Ganze läuft schon seit 8 Uhr, geht noch bis 14 Uhr weiter, also reißt das Steuer rum, fahrt nach Magdeburg und stellt euch damit hin und zeigt, dass kein Platz für eine extremistische Partei in Deutschland ist.
0: Jo, sehr gut. Und weitere Veranstaltungen und Termine gibt's jetzt gleich nach dem Song. Und wie ich finde, eine richtige Reise immer. Ich liebe diese Künstlerin einfach. Tesh Sultana heißt sie. Und ich habe euch einen Live-Song mitgebracht von ihr. Einfach. Den höre ich mir gerne, wenn ich so ein bisschen eine gute Laune brauche. Big Smoke von Tesh Sultana, live aufgezeichnet.

0: Big Smoke von Tesh Sultana. Ja, der Song geht eigentlich noch 4 Minuten, aber wir sind ein bisschen knapp an der Zeit. Deswegen muss ich den jetzt leider runterziehen. Aber Tesh Sultana, wirklich immer eine Empfehlung, wenn man nice, groovy Musik hören möchte. Ja, also wir schauen jetzt, wie versprochen, einmal auf Veranstaltungen und Termine, was es in verschiedenen Städten, wo man uns jetzt gerade zuhören kann, denn zu tun gibt die nächsten Tage. Und anfangen will ich tatsächlich hier direkt in Halle mit der Tagung der Konferenz nationaler Kultureinrichtungen. Da wird sich die Frage stellen, inwiefern kann man denn Traditionen progressiv gestalten und Ideen für polarisierte Zeiten schaffen? Das ist eine Tagung mit Impulsen von Professor Dr. Rasch Kollmorgen, der ist Professor für Soziologie und Sozialpolitik an der Hochschule Zittau und Görlitz. Impulse gibt auch Sonja Ludwig. Sie ist Director bei 365 Sherpas BPI und auch Professor Dr. Maya Göpel wird sprechen. Sie ist Politökonomin, Transformationsforscherin und Autorin. Das Ganze war gestern schon und ist heute auch noch in der Frankischen Stiftung am Frankeplatz 1 im Haus 1. Schaut einfach gerne vorbei, wenn ihr Interesse an nationalen Kultureinrichtungen haben und eben an Ideen für polarisierende Zeiten.
1: Wir bleiben in Halle und machen ein bisschen Werbung in eigener Sache. 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
0: Ja, und wir schauen nach Berlin. Da gibt es heute Abend eine IT-Beratung für AktivistInnen und Gruppen. Heute Abend um 18 Uhr, um 18 bis 20 Uhr, da gibt's Smartphone-Beratung und Hardware, Laptop-Beratung und Installationsservice von Fedora, Linux und Chrome OS Flex und auch Upcycling von älteren Geräten für Soli-Zwecken und auch eine Freifunk-Beratung. Das Ganze findet im Wikibär statt. Das ist in der Köpenicker Straße 45 in Berlin.
1: Es gibt eine Lesung und ein Gespräch. Thema ist Money, Money, Männlichkeit. Das Ganze dreht sich um das aktuelle Boykott-Magazin und findet um 18.30 Uhr im Aquarium Berlin im Südblock statt. Das ist die Skalitzer Straße 6 in Berlin. Im Kern geht es darum, aufzuarbeiten, was für eine Rolle spielt zum Beispiel Geld in Beziehungen. Es geht um Finanzbros, es geht um Männlichkeit und eine kritische Auseinandersetzung mit dieser und um die Pro-

0: Fragen werden da geklärt. Welche Verbindungen hatte der NSU nach Berlin? Wie wurde ein Strausberger Querfront-Nazi Berlin-NPD-Vorsitzender? Warum prügelten sich Berliner Neonazis wegen, in Anführungszeichen, nur 8 Schriftzügen? War der Angriff Ostkreuz 2024 der erste dieser Art? Und warum sind Neonazis in Berlin gerade eher irrelevant? Mit einem großen Fragezeichen dahinter. Und was hat das alles dann mit der Antifa zu tun? Also diese ganzen Fragen werden aufgeworfen. Der Vortrag beschreibt eben Entwicklungen, Strategien und Kampagnen der Nazi-Szene und ordnet diese historisch ein. Also heute Abend um 19 Uhr im Beiz in der Schönhäuser Allee, Neonazis in Berlin, ein Vortrag.
1: Wir machen weiter in Leipzig. Der Frauenkultur e.V. in Leipzig lädt ein in die Windschattstraße 51 und es geht darum, queer-feministische Geschichte zu betrachten. Seit der Wende bis heute, und dieser Arbeitskreis hat sich zum Ziel gemacht, eben queer-feministische Geschichten, die in Leipzig stattfinden, an die Öffentlichkeit zu bringen und damit einen Teil des kulturellen und gesellschaftlichen Lebens in der Stadt aufzuzeigen. Es geht um Biografien, Erinnerungen, Erzählen, natürlich dann auch um Ausgrenzung, Emanzipation, gemeinschaftlichen Prozess, Freiräume und Vielfalt.
0: Ja, und in Leipzig wollen wir euch auch noch 2 Filme vorstellen, die beide im Kino NATO laufen, in der Karl-Liebknecht-Straße 46. Ein Film heißt Für immer 16, der spielt heute Abend von 19 Uhr bis 20.15 Uhr. Für immer 16 ist ein durchgeknallter Film von selbstironischem Humor geprägt über das Leben von 3 KünstlerInnen und JugendfreundInnen. Der Eintritt ist dort 8 Euro regulär, 7 Euro ermäßigt und 4 Euro mit Leipzig-Pass. Und ein anderer Film, der auch heute Abend läuft und vielleicht ein bisschen, wie soll ich sagen, ja, nicht ganz so lustig ist vielleicht, ist Vaterland. Der läuft heute Abend von 21 Uhr bis 22.30 Uhr, auch im NATO-Kino in der Karl-Liebknecht-Straße 46. Das handelt nach dem Ende des Zweiten Weltkriegs. Da begeben sich der Literaturnobelpreisträger Thomas Mann und seine Tochter, die Schauspielerin, Autorin und Kabarettistin Erika, auf eine Reise durch ein Deutschland in Trümmern. Das ist das erste Mal seit dem Krieg, dass Thomas Mann in sein Heimatland zurückkehrt, aus dem er einst ins Exil geflohen war. Also 2 Filmtipps im NATO in Leipzig.
1: Dann um 19 Uhr, es geht bis 21 Uhr, im UT Konnewitz, das ist die Wolfgang-Heinze-Straße 12a in Leipzig, wird eine Broschüre vorgestellt. Es geht um Wohnraum, also wir bleiben beim Thema, das wir irgendwie die ganze Zeit in dieser Sendung haben, Wohnraum und wie kann man das Ganze verbessern. Hat man sich angeguckt, wie sind eigentlich die Häuser in Konnewitz, in welchem Zustand befinden die sich, wem gehören die, wie werden die vermietet, und diese Broschüre zeigt das eben auf, unter dem Motto, wem gehört Konnewitz denn eigentlich? Weil das Thema Wohnen in Konnewitz auch zu einem immer größeren Thema wird. Gentrifizierung setzt ein, die Mieten werden immer teurer. Und deswegen eben diese Broschüre, um zu zeigen, wem gehört das Ganze.
0: Genau, das ist auch ein Podiumsgespräch. Also es wird die Broschüre vorgestellt mit einem Podiumsgespräch. Das Ganze im UT Konnewitz heute Abend von 19 bis 21 Uhr. Genau, und wir wollen auch nochmal nach Marburg schauen. Da gibt es ein Netzwerktreffen für Demokratie und gegen Rechtsextremismus. Ja, Demokratie lebt ja nicht nur vom Zuschauen, sie lebt von uns allen. Das Ganze findet im Roten Haus von Arbeit und Bildung in der Ernst-Giller-Straße 5 in Marburg statt, heute Abend um 18 Uhr. Dieses Mal wird geplant, zusammen mit der Initiative Demokratische Zukunft Marburg, und es wird dann auch eine große Kundgebung stattfinden am 13.09. Das Marburger Netzwerk für Demokratie und gegen Rechtsextremismus startet neu. Ja, ehrlich gesagt haben sie in letzter Zeit viel zu viel mit sich selbst, also wir haben uns einfach viel zu viel mit uns selbst beschäftigt, als mit Strukturen und Debatten, und das soll jetzt sich wieder ändern, also zurück auf die Straße gehen, zusammen mit der Initiative Demokratischer Zukunft in Marburg. Und heute soll man ja auch

0: auf die Straße gehen. Und zwar nicht nur in, nicht in Marburg, sondern in Magdeburg. Wir haben es vorhin schon gesagt, da findet heute von, wann war es? 8 bis 14 Uhr, Carlo?
1: Genau, 8 bis 14 Uhr ist die Kundgebung am Landtag.
0: Genau, weil ja heute das erste Mal der Landtag zusammenkommt und wahrscheinlich ein AfDler Landtagspräsident wird. Genau, so, nach dem ganzen Labarababa wollen wir ein bisschen Musik hören. Carlo, was, welchen Song hast du dir vorgestellt? Das ist jetzt alles sehr spontan.
1: Ja, der Song Nie wieder allein. Von einem Künstler, den ich schon ewig kenne, immer wieder vergessen habe und lustigerweise jetzt bei der Veranstaltungsrecherche, die wir vor unserem MoMA gemacht haben, wiedergefunden habe. Der Herr heißt Tristan Brusch. Ich habe ihn jetzt explizit nicht in die Veranstaltung reingenommen, obwohl er heute Abend in Marburg auftritt. Aber die ganze Geschichte ist ein bisschen teurer, nicht kostenlos und ich würde das jetzt auch nicht unter unsere Veranstaltungen packen.
0: Genau, deswegen hören wir jetzt einfach einen kleinen Taste mit dem Song Nie wieder allein von Tristan Brusch.

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1: Ja, ich mag diesen Künstler. Ein richtiger Wortakrobat. Sehr tiefe Texte, muss ich sagen. Ich verstehe auch nicht immer sofort, was er meint, aber beim mehrmaligen Hören kommt das dann langsam. Genau. Ja, Hörkompetenz hat mit Bildung zu tun. Ich muss jetzt hier eine wilde Überleitung machen. Genau, es geht um die Proteste an französischen Schulen, die aktuell stattfinden. Da hören wir gleich ein Interview. Schülerinnen und Schüler protestieren aktuell in Frankreich, weil die Klassen überfüllt sind, weil die Lernbedingungen einfach schrecklich sind und gegen die Sparmaßnahmen der Regierung. Und dabei kommt es tatsächlich zu Festnahmen. Ich habe heute Morgen noch gelesen, 5000 Menschen festgenommen. Und
2: also auch Schülerinnen und Schüler?
1: So genau bin ich da nicht informiert, okay. Aber ich gehe mal davon aus, okay, tatsächlich. Okay, krass, ja. Ja, also gehen nicht in die Schule, sondern demonstrieren da dafür, dass ihre Bildungszukunft erhalten bleibt. Ganz schön krass. Dazu jetzt der Beitrag, genau, wie die aktuelle Protestlage an den Schulen ist. Darüber haben wir gesprochen mit unserem Frankreich-Korrespondenten Bernhard Schmidt.
3: Also diese beiden Tatsachen treffen zu. Das kann natürlich nicht die Tatsache verdecken, dass die Gewalt nur ein Oberflächenphänomen ist, ein Begleitphänomen, dass es aber sich tatsächlich um eine soziale Bewegung handelt, die nicht nur, aber auch zu große Klassen und im Hintergrund natürlich mangelnde Mittelausstattung in vielen Schulen zum Gegenstand hat. Es gibt auch eine starke de facto diskriminatorische Ungleichverteilung dieser Mittel. In Schulen im Pariser Zentrum zum Beispiel gibt es ausreichende bis gute Mittelausstattung. Im Bezirk Saint-Saint-Denis, nördlich und nordöstlich von Paris, in der Trabantenstadtzone, verliert ein Schüler, eine Schülerin durchschnittlich bis zum Abitur ein Jahr an Unterricht durch Lehrerausfall und nicht ersetzte Lehrerausfälle. Die schwindenden, die geringer werdenden Verdienstmöglichkeiten, Klammer auf, eine Lehrkraft verdient in den 80er Jahren ungefähr bei Karrierebeginn, bei Laufbahneinstieg, den doppelten gesetzlichen Mindestlohn. Derzeit setzt die Laufbahn bei knapp oberhalb des gesetzlichen Mindestlohns ein und von dem kann man jedenfalls alleinstehende Person im Raum Paris kaum leben, Klammer zu. Das sorgt natürlich auch dieses Phänomen für eine Flucht, jedenfalls von Leuten, die sich den Beruf aussuchen können, aus dem Lehrkraftberuf. Jedenfalls im Raum nördlich von Paris in der Trabantenstation verliert ein Schüler, eine Schülerin durchschnittlich ein Jahr bis zum Abitur durch nicht ersetzten Lehrer- oder Lehrerinnenausfall. Die Auswirkungen des Klimawandels, wir haben einen Rekordhitzesommer hinter uns und die unzureichende Ausstattung der Gebäude, fehlende Klimaanlagen oder Ventilatoren, verfallende Bausubstanz, etwa bei Schulen aus den 70er Jahren, die jetzt langsam baufällig werden, Risse in den Wänden zeigen, die sich durch die Auswirkungen des Klimawandels noch verschärfen, kommen hinzu. Das heißt, in diesem ganzen Kontext steht diese soziale Protestbewegung. Eine relative Schwäche würde ich darin sehen, dass es bislang einen geringen Organisierungsgrad oder Selbstorganisierungsgrad gibt. Bei vergangenen Bewegungen war es schnell so, dass dann sich Koordinationen bildeten, also Selbstorganisierungsformen. Es gab gestern im Pariser Gewerkschaftshaus eine Streikversammlung, Aktivistinnenversammlung. Da kam nicht so viel raus, aber außer natürlich Adressenaustausch und sich kennenlernen. Das ist aber bei Sozialbewegungen oft so, dass bei der ersten Versammlung jetzt weniger greifbare Ergebnisse vorliegen, aber in der Breite muss man feststellen, dass es doch oft so ist, dass die Leute, wie es unserer Zeit entspricht und der technischen Ausstattung unserer Zeit entspricht, sich oft in Affinitätsgruppen, also in Gruppen von Leuten, die sich kennen, über Bildschirme austauschen, also über Telefonbildschirme, aber sich deswegen weniger sozusagen in der analogen Welt außerhalb der Bildschirme organisieren. Das sehe ich als einen Mangel. Und das sorgt natürlich auch dafür, der derzeit eher geringe Grad an Selbstorganisierung, dass die auch problematischen Gewaltphänomene wenig kanalisiert werden. Das heißt, das bricht sich die Eruption bricht sich halt zum Teil unkontrolliert Bahn. Das kann man durchaus in Einzelfällen problematisieren. Das gibt es natürlich bei anderen sozialen Bewegungen auch. Ich bin jetzt nicht dafür, dass Lehrkräfte mit Fußtritten attackiert werden oder Verwaltungsmitglieder, die mit dem Feuerlöscher anrücken. Die Medien fokussieren sich natürlich sehr stark darauf, die bürgerlichen Medien. Es gibt auch eine heftige Gegenkampagne. Es gab in der Vergangenheit auch streikablehnende Teile der öffentlichen Meinung, aber der Gegenwind ist schon sehr rau und sehr stark aus dem rechten Teil der Medien, bei Privatfernsehsendern, aus dem rechten Teil des politischen Spektrums. Da weht schon ein sehr rauer Gegenwind, das heißt, die Polarisierung ist auch stark. Wir kommen wahrscheinlich darauf zurück. Es wird auch stark politisiert, dadurch, dass die linke, linkssozialdemokratische, linkspopulistische Wahlplattform LFI ihre Unterstützung bekundete. Kommt es auch schnell zu einer Politisierung, dass das jetzt alles als Manipulation von LFI, die das Feuer schüre, dargestellt wird. Das heißt, das politisiert sich auch in dieser Weise schnell in Form einer innenpolitischen, parteipolitisch instrumentalisierten Polarisierung. Das heißt, die Lage stellt sich schon sehr polarisiert dar. Und da wird natürlich dieses Gewaltthema willig aufgegriffen, begierig aufgegriffen von Seiten derer, die sich jetzt ablehnend positionieren.
4: Sprechen wir über die Innenpolitik oder vielleicht später auch nochmal. Jetzt geht ja wohl auch die Polizei relativ hart gegen die protestierenden Schülerinnen und Schüler vor. Was gibt es dazu zu sagen?
3: Das ist natürlich so ein Zyklus, der sich selbst ernährt. Also die Polizei war schnell zur Stelle vor etwa blockierten oder teilblockierten Schulgebäuden morgens. Das hat natürlich eskalierende Wirkung. Es hätte weniger eskalierende Wirkung, wenn man erstmal verhandelt und guckt von Verwaltungsseite oder Regierungsseite. Aber die Macron-Exekutive, die ja jetzt seit bald 10 Jahren regiert, in wechselnder Besetzung, hat sich eigentlich daran gewöhnt, dass sie sozialen Bewegungen grundsätzlich misstrauisch gegenübertritt und grundsätzlich erst verhandelt, wenn es brennt. Das war buchstäblich bei den Gilets Jaunes, bei den Gelbwesten so. Da wurde erst gar nicht drauf eingegangen und als es dann buchstäblich an wichtigen Stellen brannte, wurden 17 Milliarden Euro ausgeschüttet, weil man erstmal nicht verhandelt und erstmal soziale Bewegungen nicht als Akteure wahrnimmt und dann darauf eingeht, wenn es spektakulär wird in den Medien. Da hat die Macron-Exekutive eigentlich die Gesellschaft dran gewöhnt. Insofern ist der Rückgriff, auch der eskalierend wirkende Rückgriff auf die Polizei, da nur ein Teil der Logik, die ohnehin am Werk ist. Das hat natürlich eskalierende Wirkung. Das führt dann zu Auseinandersetzungen, die schneller hochkochen. Und wenn es dann zu sicher in Einzelfällen auch problematischen Gewalterscheinungen kommt, wird es wieder als Mittel benutzt, um zu sagen, die Polizei muss jetzt da hochrüsten. Und die Polizei wird ja auch angegriffen. Es gibt auch also angeblich laut innenministeriellen Angaben 300 verletzte Polizeibedienstete. Die Zahl müsste man wahrscheinlich im Einzelnen überprüfen. Aber also verletzte Polizeikräfte können auch solche sein, die Tränengas eingeatmet haben selber. Aber grundsätzlich gibt es solche Auseinandersetzungen. Das wird dann wieder als Mittel benutzt, um nochmal sehr stark polarisierend hochzukochen und um es quasi als Wirken eines inneren Feindes darzustellen. Also das Innenministerium hat gestern auch die Präfekten, also die Vertreter des Zentralstaats, die Vertreter des Zentralstaats in den Departements und das Justizministerium hat die Staatsanwälte zusammengezogen, um Antworten auf die Bewegung zu suchen. Also da wird schon klar im repressiven Bereich nach Antworten gesucht. Und das wird sicherlich nicht beruhigend wirken. Es gab gestern 1.949 Festnahmen an einem Tag und das ist schon bemerkenswert.
4: Bernhard, ich hatte auch angesprochen, es gibt auch Proteste, noch weitere Proteste neben den von den Schülerinnen und Schülern. Es gab am 29. September einen Aktionstag auch gegen die Sparpläne der Regierung. Mhm. Premierminister Le Cornu rechnet für das kommende Jahr mit einer Gesamtverschuldung in Höhe von über 121% des Bruttoinlandsprodukts. Er bezeichnet den Sparkurs als notwendig, um das Haushaltsdefizit in den Griff zu bekommen. ist der Sparkurs unter anderem mit Sparen im Sozialbereich und mit Einfrierungen der Löhne im öffentlichen Dienst, ist dieser Sparkurs alternativlos?
3: Grundsätzlich nicht. Wenn man denken würde, wie Margaret Thatcher es mal formulierte, there is no alternative, dann würden wir jetzt hier nicht reden, dann würden wir uns nicht den Kopf zerbrechen. Grundsätzlich nein. Es trifft zu, dass es eine hohe Staatsverschuldung gibt, 3.500 Milliarden, ein Rekordniveau, die wiederum mit dem Sinken von Steuereinkommen durch Steuergeschenke an Unternehmen und wohlhabendere Gesellschaftsteile zusammenhängt. Sicherlich auch mit den Folgen natürlich damals der staatlichen Bewältigung der Covid-Epidemie oder Pandemie und ihrer Folgen, aber strukturell eben auch mit der Politik, insbesondere von Emmanuel Macron, aber auch in etwas abgeschwächterer Weise vieler seiner Vorgängerregierungen, die eher zur Finanzierung von notwendigen Staatsausgaben auf die Finanzmärkte mit oder ohne Anführungszeichen setzte, in Anführungszeichen, als auf etwa Besteuerung, wo eher gesagt wurde, Steuer ist Gift und lieber runter mit den Steuern. Und man finanziert sich dann eben durch Kredite. Das zahlt sich nicht, das rechnet sich natürlich irgendwann, das berechnet sich irgendwann, das macht sich irgendwann bemerkbar. Das muss man irgendwann buchstäblich zurückzahlen. Es wird jetzt auch benutzt von Teilen des Kapitallagers, um den Karren buchstäblich an die Wand zu fahren und zu sagen, jetzt haben wir den Karren so tief reingefahren, jetzt muss es einen Ruck geben, jetzt muss es eine autoritäre Krisenverwaltung geben. Dieser Diskurs ist angesagt. Konkret, also wie autoritär die autoritäre Krisenverwaltung wird, zeigt dann nach der kommenden Präsidentschaftswahl 2027 stärker noch, weil ja im Moment um Wähler und Wählerinnen geworben werden muss. Aber schon der jetzt geplante Staatshaushalt für 2027 sieht ja Einsparungen im Jahresmaßstab von 54 Milliarden Euro vor. Auch das ist ein Rekordwert und das kann natürlich nicht ohne soziale Grausamkeiten gehen. Du hast schon den Streiktag im öffentlichen Dienst erwähnt. Ich berichtete auch über den bei LaborNet, LaborNet Germany am Mittwoch, von der Demo, wo es auch einen Oberschülerinnenblock gab, der auch sehr dynamisch war, auch einen Studierendenblock, weil auch Studierende Proteste einsetzen, aber da geht es auch eher um überfüllte Räume und mangelnde Mittelausstattung. Also die Studiengebühren, das ist eine spezielle Frage, weil die speziell für ausländische Studierende ins Gigantische angehoben werden. Also die sollen 30-mal so viel zahlen wie französische Studierende. Da gibt es Sondermaßnahmen im Haushalt für speziell für ausländische Studierende. Aber was du noch nicht erwähnt hast, ist der Feuerwehrstreik, der bereits am 8. September begann, der sich auch auf der Pariser Demo sehr stark bemerkbar machte. Da waren 5.000 bis 10.000 Leute, Feuerwehrleute unterwegs, die seit Montag unter dem Eiffelturm campiert hatten. Der Feuerwehrstreik hängt natürlich auch mit mangelnder Einstellungspolitik, mangelnder Personalausstattung zusammen, aber auch mit dem Rekordbrandsommer, den Waldbränden des Hitzesommers 2026, wo die Feuerwehr besonders angespannt und im Einsatz war, wo besonders auf sie zurückgegriffen wurde, wo sich dann die mangelnde Personalausstattung besonders bemerkbar machte. Also die Feuerwehrgewerkschaften, alle neuen Feuerwehrgewerkschaften ziehen an einem Strang, fordern die Einstellung von 150.000 Leuten. Es gibt im Moment ca. 50.000, gut 40.000 Berufsfeuerwehrleute und 200.000 freiwillige Feuerwehr. 15.000, nicht 150.000, die fordern die Einstellung, Festeinstellung von 15.000. Da fehlt es an Personal, da fehlt es an Mitteln. Da gibt es etwa billige Gesichtsmasken, durch die die Feuerwehrleute dann bei Brand, wo etwa chemische Substanzen auftreten, giftige Dämpfe einatmen. Das war schon ein auch optisch sehr präsentes Element. Dieser Feuerwehrstreik begann nicht mit dem Streiktag am 29. September. Beide waren seit längerem geplant, seit diesem Sommer. Die liefen aber zusammen. Der Feuerwehrstreik läuft noch bis zum 20. Oktober. Das heißt natürlich nicht, dass sie jetzt Häuser runterbrennen lassen, aber etwa Präventionsmaßnahmen, wenn die Feuerwehr für Baumaßnahmen zum Brandschutz herangezogen wird, dann müssen die eben ein bisschen warten. Aber natürlich werden Feuer gelöscht und Notfalleinsätze gefahren. Ansonsten gibt es tatsächlich diesen Kaufkraftverlust unter den öffentlichen Bediensteten. Die CGT der öffentlichen Bediensteten spricht von 28,6 bis 33% Kaufkraftverlust seit dem Jahr 2000. Also die gehen ein Vierteljahrhundert zurück. Das gibt seit 3 Jahren Nullrunden bei Löhnen und Gehältern im öffentlichen Dienst. Und das ist natürlich jetzt auch im Rahmen des Rekordsparhaushalts eine weitere Nullrunde geplant. Nullrunde heißt natürlich de facto Rückgang, weil der Reallohn sinkt, dadurch, dass die Preise steigen und die Inflation wirkt. Das floss natürlich alles zusammen. Das Innenministerium spricht von 206.000 Demonstrierenden am Dienstag, die CGT von 300.000. Der Schülerstreik, Schülerinnenstreik begann vor nunmehr 10 Tagen. Der floss also auch da rein. Im Moment ist das dynamischste Element tatsächlich die Schüler, Schülerinnen, Jugend- und Studierendenbewegung.
4: Werner, du hattest uns gegenüber mal erläutert, so grob zusammengefasst, dass die politische Rechte in Zeiten sozialer Proteste eigentlich nichts zu melden hat. Jetzt war es in Frankreich, ist es so wie auch in Deutschland aktuell, dass die politische Rechte massiv im Aufwind ist. Wie ist das denn jetzt aktuell? Wem nützen die Proteste? Wer kann sich da profilieren?
3: Also wenn du von der extremen Rechten sprichst, weil in Frankreich sagt man ja auch, in Frankreich sagt man normalerweise la droite, also die Rechte für Konservative und Wirtschaftsliberale. In Deutschland ist das ein bisschen tabu, weil es das Nazi-Erbe gibt. Also la droite, die Rechte wären die CDU und die FDP und die AfD wäre dann die extreme Rechte.
4: Ich meine natürlich jetzt in Frankreich doch die extreme Rechte.
3: Genau, also der Rassemblement National ist massiv im Aufwind, ist in Vorwahlumfragen mit Abstand die stärkste Partei. Die AfD ist auch die stärkste Partei, aber der Rassemblement National ist schon eine Stufe drüber angelangt, kann also andere Parteien vor sich hertreiben. Le Canard Enchaîné, eine Wochenzeitung und investigative Enthüllungszeitung, spricht etwa davon, dass Marine Le Pen derzeit plant, falls sie Jordan Bardella, ihren derzeitigen Anwärter auf den Posten des Premierministers, wenn Marine Le Pen denn die Präsidentschaftswahl gewinnt, wenn sie denn ihn fallen lässt, also Bardella steht im Moment im Zentrum eines massiven Skandals, weil eine Internetzeitung Mediapart antisemitische Schriften von ihm aus dem Jahr 2013 veröffentlichte. Also jedenfalls, falls Marine Le Pen nun diesen Bardella fallen lässt, dann würde sie das Innenministerium Bruno Retailleau, also dem schon mal Innenminister gewesenen, 2024/25, schon als Innenminister amtierenden jetzigen konservativen Präsidentschaftskandidaten, das Innenministerium anbieten. Also da ist es schon dabei, dass der Rassemblement National jetzt Ministerposten darüber diskutiert, Ministerposten an Konservative zu verteilen und die dann nach dem Knochen schnappen werden. Da kann man davon ausgehen, dass Retailleau auf dieses Angebot eingehen würde. Das heißt, es wäre eine Koalition wie in Italien, wo rechtsextreme oder aus der extremen Rechten kommende Parteien wie Fratelli d'Italia, aber auch die Lega in Italien, die Regierung dominieren und die Konservativen, im Fall Italiens, die Berlusconi-Erben, hinterher tappen und sich im Schlepptau befinden. Also in dieser Situation sind wir in Frankreich. Das ist nochmal eine Stufe drüber als das jetzige Kräfteverhältnis zwischen AfD und CDU, CSU, auch wenn die AfD in Vorwahlumfragen derzeit stärker abschneidet als die Unionsparteien. Dieses Lager positioniert sich derzeit deutlich feindlich gegenüber den sozialen Protesten. Hängt es allerdings nicht an der Ablehnung der Forderungen auf. Das wäre ungeschickt, weil soziale Demagogie auch zur Geschichte der extremen Rechten dazugehört, seit jeher. Das heißt einfach zu sagen, wir lehnen die Forderung ab, Punkt. Das wäre ungeschickt für eine Partei, die auch und besonders um Wähler und Wählerinnen, die von sozialer Unzufriedenheit geprägt sind, wirbt, sondern es wird natürlich an den Gewaltfragen am Sicherheitsproblem aufgehängt und es wird dann ethnisiert. Das heißt, es wird stark auf Schülerinnen mit Migrationshintergrund eingegangen, natürlich vermittelt darüber, dass da, wo besondere Gewaltphänomene auftreten, es eben oft auch sich um Trabantenstadtviertel mit hohem Migrationsanteil oder mit hohem Anteil von Französinnen mit Migrationshintergrund handelt. Ganz stark in den Fokus geriet Bali Bagayoko, das ist der Bürgermeister seit März 2026 von Saint-Denis bei Paris. Die Eltern von Bagayoko stammen aus Mali, aus Westafrika. Er ist der schwarze und sehr prominente Bürgermeister dieser größten Stadt nach Paris im Großraum Paris. Saint-Denis, das sich vor ein paar Jahren mit der Nachbarstadt Piafit zusammenschloss, zählt 150.000 Einwohner, Einwohnerinnen, ist damit die mit Abstand einwohnerstärkste Stadt im Großraum Paris, nach Paris natürlich, nach der Hauptstadt selbst. Dieser Bagayoko ging zu den Schülern und Schülerinnen am Dienstag und wurde dort wie ein Rockstar empfangen. Der wurde auf Händen durch die Menge getragen, hat sich sehr verständnisvoll über die Proteste geäußert, ging auch auf die Auseinandersetzung mit der Polizei und der Gewaltfrage ein. Er hat nicht gesagt, böse, böse, den Zeigefinger gehoben und verurteilt. Er hat denen aber gesagt, denkt drüber nach, was ihr macht. Er hat ja gesagt, unter Umständen kann Gewalt, also im Sinne von Gegenwehr oder Widerstand, unter Umständen, sagte er, kann Gewalt auch legitim sein, aber denkt drüber nach, was ihr macht, also macht keine dummen Aktionen.
4: Und er wird jetzt von der extremen Rechten sehr angegriffen.
3: Nicht nur von ihr, auch durch die bürgerliche Presse, aber er wird sozusagen jetzt als der das Feuer schürt, behandelt. Und heute früh um 7:30 kam schon eine neue Lieferung der rechtsextremen Internetzeitung Le Riposte Laïque, wo er jetzt als Zulu Bagayoko und als Stammeshäuptling dargestellt wird, als brandstiftender Stammeshäuptling. Also auf dem Level ist die Kampagne angekommen. Auf etwas weniger krasse Weise wird es aber auch durch die Medien, vor allem durch die Privatfernsehsender, durchgereicht.
4: Abschließend mit Bitte um eher kurze Antwort. Ja. Perspektiven haben die aktuellen Proteste und können Sie ganz theoretisch was am rechten Aufwind ändern?
3: Das sind zwei Fragen in einer. Also die Perspektive ist natürlich das, was rausverhandelt wird an Mitteln. Natürlich wird die Regierung Zugeständnisse machen, das wird sie ja machen müssen. Die Frage ist, wie schnell das dann runterkocht. Die Bewegung muss natürlich vermeiden, jetzt in eine starke öffentliche Polarisierung rein zur Gewaltfrage hineingezogen zu werden, sondern sie muss es schaffen, den Fokus davon wegzulenken und auf die Inhalte zu lenken. Je stärker es zu Selbstorganisierung in einer oder anderen Form kommt, desto besser stehen die Chancen dafür. An der rechten Hegemonie allein wird es natürlich noch nichts ändern, wenn da jetzt, sagen wir mal, zweiwöchige, dreiwöchige soziale Bewegung herrscht, wenn es dann wieder runterkocht. Wir haben ja auch Leute, die Gewerkschaftsmitglieder sind und bei Wahlen in den Unternehmen, in den Betrieben stets für gewerkschaftliche Listen stimmen und die dann aber bei politischen Wahlen rechtsextrem stimmen. Das haben die Leute beides im Kopf, unvermittelt nebeneinander, und das wird so schnell nicht zurückgehen. Das wird vielleicht zurückgehen, wenn es zu Erfahrungen mit rechtsextremer Regierungsbeteiligung kommt, aber dann ist es in gewisser Weise zu spät. Weil dann ist die Frage, wie kriegt man die wieder weg? Aber das steht auf einem anderen Blatt, beziehungsweise wird später verhandelt werden.
4: Soweit unser Frankreich-Korrespondent, der freie Journalist und Jurist Berner Schmid. Wir haben mit ihm gesprochen, hauptsächlich über die Proteste an den französischen Schulen, insbesondere in den sogenannten Banlieues rund um Paris.
5: Ja, bis zu 200.000 Menschen sind da am 29. September auf die Straße gegangen. Schülerinnen, Schüler, Studenten, aber auch einfach Beschäftigte beteiligen sich da an den Protesten. Krasse Situation. Aber gut, dass Menschen sich für ihre eigene Bildung stark machen. Wir bleiben in Frankreich, auch musikalisch. Der nächste Song für euch aus Ohr.

0: Emma Peter mit Clandestina, der Akustikversion hier im Morgenmagazin der Freien Radios. Ja, wir kommen von protestierenden Schulkindern, die auf die Straße gehen, zu einem weiteren Thema, was sich rund um Kinder und Jugendliche drehen, und zwar dem Jugendradio Special von dieser Woche. Und dieses Special hat sich rund um den, ja, also dreht sich darum, unter welchen Bedingungen Kinder aufwachsen. Das ist immer wieder ein Gegenstand von Diskussionen. Und dabei geht es einmal natürlich um die Frage von den Ressourcen, die dafür bereitgestellt werden. Es geht aber eben auch um die Frage, in welcher Beziehung Erwachsene und junge Menschen zueinander stehen.
1: Ja, die Nele vom Jugendradio hat sich da mit dem polnisch-jüdischen Kinderarzt Janusz Korczak beschäftigt. Und der leitet ein Kinderheim in Warschau oder leitete, Entschuldigung, Vergangenheit, und probierte da reformpädagogische Ansätze aus. Er wurde dann im nationalsozialistischen Deutschland deportiert, in Polen, Entschuldigung, und mit seinen Kindern aus seinem Heim entführt. Seine Ideen sind aber immer noch Leitlinien für Reformpädagogik. Und dazu gibt es jetzt mehr in unserem Jugendradio-Spezial mit Nele.
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5: Und das war der Jingle vom Radio Korax Jugendradio. Und ich begrüße euch. Wir werden heute etwas über Janusz Korczak herausfinden. Wer war das und was hat ihn eigentlich auch so berühmt gemacht? Und ich komme aus der Janusz Korczak-Schule. Deswegen war es naheliegend, dass ich natürlich eine kleine Sendung darüber mache. Deswegen habe ich eine Expertin gefragt, nämlich Professor Dr. Irit Wirobnik. Was hat Ihrer Meinung nach Korczak so berühmt gemacht?
6: Ja, also das ist eine super Frage. Natürlich wird immer eigentlich das traurige Ende erwähnt, also sein Gang mit den Kindern in das Vernichtungslager Treblinka. Aber eigentlich, was ihn hätte berühmt machen sollen, ist alles, was vorher geschehen ist, nämlich seine wunderbare Leistung für die Kinderrechte, ja, also für die Rechte der Kinder, und das viele Jahrzehnte vor der UN-Kinderrechtskonvention, die ja 1989 verabschiedet wurde. Also 1919 oder sogar schon noch früher hat er Rechte für Kinder eingefordert, und Korczak hat sie eben nicht nur eingefordert, sondern er hat sie auch gelebt mit den Kindern, zum Beispiel in dem von ihm betreuten Waisenhaus Dom Sierot, also übersetzt heißt das Haus der Waisen in Warschau, das er ab 1912 geleitet hat, unter anderem zusammen mit Stefania Wilczynska, das war eine seiner ersten Mitarbeiterinnen, seiner wichtigsten Mitarbeiterin. Aber was ich sagen wollte, ist, dass er eben das nicht nur alles proklamiert hat, also gesagt hat, Kinder brauchen Rechte, schon vor über 100 Jahren, sondern er hat es eben auch umgesetzt und gelebt mit den Waisenkindern in seinem Waisenhaus, ja, eigentlich mit Unterbrechung mehr als ein Vierteljahrhundert. Also fast 30 Jahre, kann man sagen.
5: Was macht seine Pädagogik so aus?
6: Ich habe ja in meinem Buch herausgefunden, aufgrund von der Lektüre seiner Werke, dass es vor allem drei Schwerpunkte gibt eigentlich. Ja, also einmal die Wertschätzung, oder es wurde bisher auch genannt Pädagogik der Achtung. Dann die Partizipation, was wir auch ansehen als Beteiligung, Teilhabe, ja, auch als Teil einer demokratischen Erziehung. Und last but not least, das Glück oder die Lebensfreude. Ja. Und das speist sich auch aus seinen Berufen, kann man sagen. Er hatte ja Berufe und Berufungen, beziehungsweise er war ja nicht nur Pädagoge, sondern Arzt, Ja, er war Kinderarzt, wie Sie auch bestimmt wissen, und hat dann danach, auch nach einer langjährigen Tätigkeit an einem Warschauer Kinderkrankenhaus, hat er dann das Waisenhaus eröffnet. Ich würde mal sagen, dass, wenn man das so zusammensieht, ja, also Wertschätzung und Achtung, also die Anerkennung vor der Würde des Kindes, ja, also nicht nur des Menschen, sondern des Kindes. Er hat ja auch gesagt, Kinder werden nicht erst Menschen, sie sind schon welche. Und das hat er 1899 gesagt, am Vorabend des 20. Jahrhunderts. Also müssen Sie sich mal vorstellen, zu welcher Zeit und wie Kinder damals behandelt wurden. Und das kann man sagen, ist so sein Credo. Ja, Kinder werden nicht erst zu Menschen, sie sind es bereits. Und darauf baut seine ganze Pädagogik der Achtung oder wie ich auch sage, der Wertschätzung auf. Ja, Partizipation ist ja auch, wenn Sie die UN-Kinderrechtskonvention betrachten, da gibt's ja praktisch drei Säulen, nämlich die Schutzrechte, die Bildungsrechte und die Partizipationsrechte. Und Korczak war vor allem so ein Wegbereiter und ja Vater eigentlich der Partizipationsrechte. Also zum Beispiel Artikel 12 UN-Kinderrechtskonvention zur Berücksichtigung des Kindeswillens. Also da ist er nicht nur ein Vorläufer, finde ich, sondern er sagt sogar noch mehr als die UN-Kinderrechtskonvention, nämlich dass es das erste und unbestreitbare Recht des Kindes eigentlich ist oder sei, seine Gedanken auszusprechen und Einfluss zu nehmen oder Anteil zu haben an unseren, also von den Erwachsenen, an unseren Überlegungen und Urteilen in Bezug auf seine Person, also in Bezug auf die Person des Kindes. Und das ist ganz wichtig, auch gerade wenn es jetzt zum Beispiel um Kinderrechte ins Grundgesetz geht, die Diskussion, die wir heute haben, dass wir auch noch mal gucken, was Korczak dazu gesagt hat, denn vieles geht noch weit darüber hinaus, was die UN-Kinderrechtskonvention heute zum Beispiel sagt, ja. Und da können wir uns wirklich auf Korczak beziehen. Und die Lebensfreude, finde ich, ist noch ein weiterer ganz, ganz wichtiger Gesichtspunkt, weil seine Pädagogik war nicht so eine trockene, ernste Pädagogik, wie ja auch bei manchen Pädagogen so der Fall gewesen im Laufe der Jahrhunderte der Geschichte der Pädagogik, sondern war wirklich eine humorvolle Pädagogik auch. Also er wollte, dass die Kinder ein Recht haben auf den heutigen Tag, ja, also dass sie das Leben als Kinder genießen können und nicht nur im Hinblick auf die Zukunft sozusagen erzogen und gemessen werden, sondern wirklich heute und hier den Augenblick genießen können. Und dazu gehörten auch Witze und Spaß und Wetten und alle möglichen Feste und andere Methoden und Medien, die er da in dem Waisenhaus verwendet hat.
5: Okay, das klingt sehr schön. Sie haben, Sie haben vorhin etwas gesagt, die zu welcher Zeit er halt die ganzen Sachen gesagt hat, wie man ein Kind erziehen soll. Sagen Sie mal, wie war denn die Erziehung von Kindern seiner Zeit? Und inwiefern war er seiner Zeit voraus?
6: Ja, er hat eben beklagt, dass die Kinder sich an niemanden wenden können, ja? Also, dass es keinen Schutz gibt richtig für Kinder. Und deswegen hat er zum Beispiel eben im Waisenhaus dieses Kameradschaftsgericht ja eingerichtet als Instanz, man könnte heute sagen als Beschwerdeverfahren, ja? Laut Bundeskinderschutzgesetz 2012 muss ja jede pädagogische Einrichtung heute ein Verfahren der Beteiligung und auch der Beschwerde bieten, damit sie überhaupt eröffnet werden kann, also für die Betriebserlaubnis. Und Korczak hat das halt schon 100 Jahre vorher gemacht mit seinem, also 1912 eingerichteten Waisenhaus und mit diesem Kameradschaftsgericht. Es gab eben sehr strenge und autoritäre Methoden in diesen Waisenhäusern damals zu jener Zeit. Und es gab niemand, der sich für die Kinder sozusagen eingesetzt hat oder an den die sich wenden konnten. Deswegen hat Korczak nicht nur in seinem kleinen Waisenhaus, kann man sagen, okay, da gab es Platz für so 106 Kinder ursprünglich, 106, 107 Kinder. Später haben dann noch mehr Kinder drin gewohnt, also bis hin zu 200 Kindern in den Kriegszeiten, also Erster Weltkrieg, Zweiter Weltkrieg. Die Umstände, auch in denen Kinder aufgewachsen sind, auch von denjenigen, die ins Waisenhaus dann kamen, also das war sehr ja, autoritär. Man hat die Kinder nicht ernst genommen und bei Korczak haben die halt nicht nur Zuflucht gefunden, sondern auch so eine Art kleine demokratische Insel. Es wurde ihm später auch ein bisschen vorgeworfen teilweise, dass das ja wie so eine Insel ist und wenn die dann später wieder ins Leben hinausgeschickt werden, ja, wenn die dann, die durften 7 Jahre ungefähr im Waisenhaus wohnen, konnten dann noch später als Praktikanten noch ein bisschen arbeiten und gegen freie Kost und Logis, aber irgendwann mussten sie ja wieder ins Leben hinaus und arbeiten und so und das Leben war halt dann nicht so demokratisch und ja, so wie in Korczaks Waisenhaus. Und das wurde ihm auch teilweise ein bisschen vorgeworfen, dass er so vielleicht nicht ganz so richtig auf die Realität des Lebens vorbereitet. Aber vielleicht noch ein Hinweis, es haben eben viele Strafen auch vorgeherrscht. Also Korczak wollte nicht eine Pädagogik der Strafen, also keine Kinder schlagen oder andere Strafen, also schon gar nicht körperliche Strafen, aber auch nicht seelische Strafen. Korczak hat ja gesagt, dass es, selbst wenn man ein Kind komisch anguckt, das kann für ein Kind schon eine Strafe sein. Also er hat einfach darauf Wert gelegt und das auch proklamiert in seinen Schriften, in seiner Pädagogik, in seiner persönlichen Arbeit, dass man Kinder wertschätzen soll, genauso wie Erwachsene. Und ich weiß nicht, ob Sie den Begriff des Adultismus kennen. Der besagt ja ungefähr so viel, dass manche Erwachsene sich Kindern gegenüber ja nicht gut verhalten, nur weil sie praktisch diesen Vorteil, dass sie schon Erwachsene sind, ausnutzen. Und Korczak hat sich praktisch schon damals gegen sowas wie Adultismus gewandt und gewehrt, und auch wenn es damals diesen Begriff noch nicht gab. Ja, also er hat sich gegen die Missachtung und Geringschätzung von Kindern dagegen eingesetzt.
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1: Das war unser Jugendradio-Spezial zum Thema, unter welchen Bedingungen Kinder aufwachsen sollten, über den jüdischen Kinderarzt Janusz Korczak. Jetzt geht's weiter mit ein bisschen Musik.
0: Genau, passend vielleicht dazu jetzt die Band The Offspring mit dem Lied The Kids Aren't Alright.

Ihr hört das Morgenmagazin der Freien Radios. Zu hören war jetzt gerade Sum 41 mit dem Song Still Waiting. Ja, und wir warten auch gespannt auf unseren nächsten Beitrag. Das wird ein Live-Gespräch sein. Ich werde mich mit Ralf Streck unterhalten über die Wohnraumsituation in Spanien und was das gerade alles für Folgen hat. Davor wollen wir aber noch mal ein bisschen Musik hören. Passt ganz gut. Es ist jetzt eine musikalische 180-Grad-Kehrtwende. Aber das ist einfach nur mal im freien Radio so, da ist alles manchmal ein bisschen drüber und drunter, aber der Song passt vom Namen her so gut und ich muss einfach auch immer so ein bisschen Downtempo spielen, und zwar Radio Day von Landhaus und Vincent Gericke. Ja, ne? Ist immer, wenn ich MoMA moderiere, fühlt sich mein ganzer Tag an wie ein Radio Day. Also hört auch weiter Radio, jetzt mit dem Song Radio Day.

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6: Ja, ihr hört das Morgenmagazin der Freien Radios, unter anderem auch bei Radio Korax zu hören, aber noch bei einigen anderen Sendern. Ja, und wir wollen unseren Blick auf Spanien wenden und zwar genauer über die Wohnraumlage in Spanien sprechen und zwar mit Ralf Streck. Ja, kurzen Kontext davor, ja, vor 2 Wochen kam es zu Massenprotesten in Spanien, als die 87-jährige Behinderte Mari Carmen Abascal aus ihrer Wohnung auf die Straße gesetzt wurde. In ihrer Wohnung hatte sie 71 Jahre lang gelebt und stets ihre Miete gezahlt. Ein sogenannter Gaia-Fonds, wie Aktivisten auch die Firma Urbagestion bezeichnen, hatte die Wohnung vor 8 Jahren gekauft und die vorhergehende Miete von monatlich 500 Euro auf 1.650 Euro dann mehr als verdreifacht. Ja, das Ganze ist aber irgendwie nur ein Symptom eines größeren Problems, was dahinter liegt. Und zwar der kompletten Wohnraumsituation in Spanien.

0: Wie würdest du denn die aktuelle Wohnraumsituation in Spanien beschreiben?
1: Misere, brutal, weil wir haben seit seit 20 Jahren im Prinzip und im Prinzip seit 50 Jahren in Spanien, aus einer Region ausgenommen, Baskenland, oder praktisch keinen sozialen Wohnungsbau. Und wir haben eine Situation, dass aus verschiedenen Gründen die Wohnraumsituation sich immer weiter zugespitzt hat. Dazu gehört unter anderem der Übertourismus. Also gegen den haben ja wahrscheinlich einige Menschen in Deutschland schon mitgekriegt. Immer wieder auch Menschen im ganzen Land im spanischen Staat auf die Straße gehen, weil immer mehr Wohnungen in Touristenwohnungen umgewandelt werden. Und die fehlen dann natürlich auf dem Wohnungsmarkt. Auf einem Wohnungsmarkt, der sowieso völlig angespannt ist, weil, wie gesagt, kaum sozialer Wohnungsbau stattgefunden hat. Und das hat dazu geführt, dass die Mieten im Land extrem explodiert sind. Du hast das an dem Fall Mari Carmen Abascal angeführt. Das geht vielen Leuten so. Das ist auch, dazu kommt noch als Punkt, dass wir hatten ja Finanzkrise 2008. Spanien musste ja unter den Rettungsschirm kriechen. Und in dieser Phase haben verschiedene Institutionen auch Sozialwohnungen zum Teil an diese Geierfonds in großem Stil verscherbelt. Also wirklich für unglaublich wenig Geld an diese Fonds verscherbelt, zum Teil 60.000 Euro, die dann jetzt Wohnungen, die jetzt für 600.000 Euro von diesen Geierfonds verkauft werden. Und das ist so eine Gemengelage, die sich aufgestaut hat und an der eben die selbsternannte progressivste Regierung der spanischen Geschichte in 8 Jahren eben nichts getan hat. Und deswegen haben wir jetzt ein großes Problem.
0: Ja, da will ich direkt einhaken. Ich habe mich natürlich auch damit beschäftigt. Und es ist ja eigentlich eine linke Regierung, zusammengesetzt aus der sozialdemokratischen Partei PSOE und der linkeren Partei Sumar, also zumindest vom Label her links. Ja, weil du hast selber gerade schon gesagt, die Regierung beschreibt oder beschrieb sich selbst als progressivste Regierung Spaniens. Das passt so in meinem Kopf einfach nicht zusammen. Wie kann es dann dann dazu kommen, dass wir so eine desolate Wohnraumsituation haben?
1: Ja, das hat verschiedene Gründe. Also zum einen diese Sozialdemokraten, die nennen sich ja offiziell sogar noch Sozialisten, ne, das hat mit links überhaupt nichts zu tun. Das ist in Deutschland wird es immer sehr verkannt. Das hat auch damit zu tun, dass der sozialdemokratische Regierungschef Pedro Sánchez, der blinkt gerne links und macht macht einen Aufmacher für die Zeitung, beschreibt irgendeine Maßnahme, die er ankündigt, die hört sich gut an, die wird in den Medien, vor allen Dingen auch im Ausland, groß aufgenommen. Und wenn man dann hinter die Kulissen schaut, dann wird das entweder nicht umgesetzt oder wenn überhaupt, also sehr zaghaft umgesetzt. Das ist der eine Punkt. Im Fall von Pedro Sánchez, im Fall der Wohnungsfrage, ist es besonders krass. Der hat 2018 klar angekündigt, im Wahlkampf natürlich, dass er dafür sorgen wird, dass es würdigen Wohnraum in Spanien für alle gibt, dass die Spekulation mit Wohnraum aufhört und so weiter und so fort. Das haben viele Leute natürlich geglaubt und haben ihm damals auch die Stimmen gegeben. Damals, vor 8 Jahren, hatte er ja noch mit der Podemos-Partei zusammen regiert. Das war ja so eine linke, nach der Krise, Finanzkrise, damals vor 15 Jahren, die Empörtenbewegung ja damals schon Plätze besetzt hatte und große Demonstrationen durchgeführt hatte, die ja dazu geführt haben, dass sogar diese Podemos-Partei den Sozialdemokraten die Spitzenpositionen stark gemacht haben. Und mit denen hat er dann zusammen regiert. Allerdings in den 4 Jahren dieser Regierung ist auch in der Wohnungsfrage und an vielen anderen Stellen nichts passiert. Das ist zum Beispiel, könnte man da sagen, auch die Arbeitsmarktreform der rechten Vorgängerregierung, die sollte gestrichen werden. Dann gibt es in Spanien dieses Maulkorbgesetz, das sollte auch gestrichen werden. Das ist alles nicht passiert. Und deswegen haben wir, weil eben in der Wohnungsfrage nichts passiert ist und auch diese Nachfolgeorganisation von Podemos,

0: dann seit 2023 mit jetzt mit Pedro Sanchez regiert, die haben sich alle im Prinzip unter dem Label, dass wenn wir nicht regieren, dann kommen die Rechten. Dann kommt die rechte Volkspartei, das ist eine Partei, die, naja, die kann man durchaus aus dem deutschen Blick auch als rechtsradikal bezeichnen, weil das ist eine Partei, die von ehemaligen Ministern der Franco-Diktatur gegründet wurde und die hat sich nie von der Diktatur distanziert. Und dazu hat man dann noch mittlerweile die Rechtsabspaltung von denen, das ist so bei uns irgendwie so der Höckeflügel AfD, die heißen Vox, die sind also offene Franco-Anhänger und rechtsradikal und die regieren schon in diversen Regionen und machen der Regierung das Leben sehr schwer. Insgesamt haben wir also so eine Gemengelage, dass die Sozialdemokraten es immer geschafft haben mit dem, da kommt der Wolf, rechtsradikale Regierung, die wir schon in verschiedensten Regionen zusammen haben. Und deswegen hat man das gegenüber den Sozialdemokraten immer durchgehen lassen, dass in vielen Fragen einfach nichts passiert. Und das hat bisher funktioniert, aber es war klar, dass irgendwann wird diese Blase aus Ankündigungen, Versprechen, alle nicht eingehalten, die wird irgendwann platzen. Und die ist eben der Kristallisationspunkt an diesem, ich habe das mal so als Bild gebracht, aufgestauter Sprengstoff, sozialer, der ist an dem Punkt, Mardi Carmen, Abascal explodiert, weil da sind eben vielen Leuten die Sicherungen durchgebrannt, dass man es einfach unglaublich ist, dass eine Frau wie Mardi Carmen Abascal, du hast es ja gesagt, 87 Jahre, 71 Jahre in ihrer Wohnung stets die Miete bezahlt, dass die einfach auf die Straße gesetzt wird. Und das ist das besonders Krasse in Spanien, das ist meisten Leuten auch nicht bekannt, dass man ja einfach auf die Straße gesetzt wird, ohne irgendein Angebot für einen Ersatzwohnraum zu bekommen. Ne? Und das ist dann, das lässt dann vielen Leuten besonders deswegen die Sicherung durchbrechen, weil in Spanien gibt es einen Artikel in der Verfassung, Artikel 47, der besagt, dass jeder das Recht auf einen würdigen Wohnraum hat. Und dieses Recht, das wurde auch im Fall von 300.000, muss man sich auf der Zunge zergehen lassen, 300.000 Zwangsräumungen unter dieser sogenannten Linksregierung in den letzten 8 Jahren mit Füßen getreten.
1: Wow.
0: Und deswegen ist klar, da hat sich viel aufgestaut und es brauchte eben diese besonders krasse Kristallisationspunkt, der natürlich auch schwer durch die Medien ging. Das ist natürlich immer auch noch so ein Punkt, dass die Leute dann, wenn das zum großen Thema wird, auch stärker auf die Straße gehen.
1: Absolut. Ich meine, diese ganzen ungelösten sozialen Probleme, insbesondere im Hinblick auf die Wohnungssituation, ist ja quasi wie ein bisschen wie so eine Zeitbombe, die sie sich ins Hinterstübchen gestellt haben und die jetzt einfach mit diesem Knackpunkt explodiert ist, in Massenprotesten geendet hat. Ja, der spanische Regierungschef Pedro Sanchez hat ja hat versucht, jetzt nochmal Dekrete irgendwie durchzubringen im Parlament, aber die sind alle nicht durchgegangen und jetzt wurden tatsächlich nicht zuletzt eben wegen diesem ganzen, wegen der Wohnungsfrage Neuwahlen für den 29. November, vorgezogene Neuwahlen für den 29. November angekündigt. Du hast gerade schon so ein bisschen darüber gesprochen, die Angst vor dem Wolf, die Angst vor dem Rechtspopulismus, Rechtsextremismus. Ja, wir sehen ja gerade auch in vielen Ländern, dass eben bei genau solchen ungelösten sozialen Fragen tatsächlich schon oft die rechten Parteien mit ihren einfachen populistischen Versprechungen sowie als Heilsbringer gesehen werden, teilweise von der Bevölkerung. Ist das jetzt im Hinblick auf die Neuwahlen auch in Spanien zu erwarten? Auf was muss man sich da Ende November einstellen?
0: Leider ist, weil die Situation so ist, wie sie ist, zu befürchten, dass der Wolf auch tatsächlich kommt. Aber die Leute haben mittlerweile, oder ich sage mal, immer mehr Leute haben mittlerweile die Angst vor dem Wolf verloren. Wer kennt das ja? Also wenn du ständig rufst, der Wolf kommt, wenn er dann wirklich kommt, dann verfehlen oder gehen die Warnung davor ins Leere. Wir haben, wenn wir so kurz durchblättern durch die letzten Regionalwahlen in Spanien, dann haben wir einen absoluten Abstieg dieser beiden Regierungsparteien. Also diese Suma, die sind noch weichgespülter als damals Podemos. Das ist im Prinzip Sozialdemokratie 2.0. Die haben auf breiter Strecke angefangen von der Extremadura oder Andalusien. Das waren früher zwei linke Hochburgen, in denen die Kommunistische Partei und die Sozialdemokraten sehr hohe, also Sozialdemokraten hatten da zum Teil absolute Mehrheiten. Dazu kam noch die Kommunistische Partei, später dann in der Koalition Vereinte Linke. Die sind mittlerweile von PP und Vox regiert. Dann haben wir gehabt Aragon, Kastilien, León. Überall gibt es entweder einen Durchmarsch dieser beiden Parteien oder wie in Kastilien und León hatte Sanchez mit seiner Strategie gerade so geschafft. Da war ganz zentral Nein zum Irankrieg, den Abstieg seiner Partei aufzuhalten, aber das ging zu Lasten dieser weichgespülten Linksparteien. Insgesamt hat die Linke auch in Castilla y León weiter eingebüßt, allerdings in dem Fall die Sozialdemokraten weniger. Und das ist auch genau das, was jetzt Pedro Sanchez vorhat auf spanischer Ebene. Also der erwischt mit seiner Ankündigung der Neuwahlen eine völlig destrukturierte Linke, also diese Sumar, die versuchen gerade so eine Neugründung, weil denen ist ja auch klar, dass die Wähler unter diesem Namen sie nicht wählen werden, weil die sind mittlerweile auch etlichen Regionalparlamenten auch rausgeflogen. Deswegen versucht man jetzt, man nennt das jetzt so aus dem südamerikanischen Modell Frente Amplio, breite Front. Von breiter Front kann da keine Rede sein. Also in Sumar damals war noch Podemos drin, die haben sich rausgeekelt. Viele anderen Parteien wollen da nicht rein. Und es ist da ganz interessant, also da gehört zum Beispiel Adelante Andalucía zu, die gehörten wie Teresa Rodríguez, die gehörten eigentlich einst mal zu den Gründern von Podemos. Die sind damals auch schon aus Podemos ausgeschieden, weil sie sich als Antikapitalisten definieren. Und die wollen auch mit dieser neuen breiten Front nichts zu tun haben, weil das so weichgespült ist. Und die Teresa Rodríguez hat vorgestern ein super gutes Interview gegeben und hat da nochmal ihre ganzen zeitlichen Abläufe klargemacht und immer klargemacht, dass sie als Partei aus Podemos ausgestiegen sind, als Podemos eben in eine Regierung mit diesem Blender, der immer links blinkt und rechts überholt, Sanchez eingetreten ist, weil denen klar war, auf dieser Ebene ist nichts zu machen. Und sie hat dann sehr entscheidende Sachen gesagt, die sich auch viele Leute in Deutschland eigentlich anhören sollten. Dass man nämlich, wenn man als Linke oder Linksradikale in so ein Bündnis mit den Sozialdemokraten eintritt, da muss man natürlich, was Kritik an der Regierung angeht, sich weitgehend zurückhalten. Und deswegen sagt sie, dass man das den rechten Ultras überlassen hat, den sozialen Unmut zu kanalisieren. Und dann so als Zitat, wenn die Linke enttäuscht, verpasst sie nicht nur eine Chance, das Leben der Menschen zu verbessern, sondern bereitet auch den Boden für das Erstarken der extremen Rechten. Deswegen muss man leider damit rechnen, dass dieses Manöver jetzt auch nur dazu führt, dass tatsächlich diese Rechtsradikalen die Wahlen auf spanischer Ebene gewinnen. Ich hoffe natürlich, dass das anders wird, aber dann hätten wir auch so eine Situation, wie wir sie jetzt haben, was Besseres ist wahrscheinlich nicht zu erreichen, dass es eine sozialdemokratisch geführte Regierung gäbe mit irgendeiner Mehrheitsbeschaffer und dann so eine Patchwork-Truppe rumrum, die unterstützen muss. Weil man muss ja auch sehen, dass diese Regierung aus Sozialdemokraten und Sumar, die haben so eine schwache Minderheitsregierung, dass sie auf, ich glaube, 6 Parteien zusätzlich angewiesen sind, aus allen möglichen Spektren. Und deswegen kriegen die seit 3 Jahren auch nicht mal einen Haushalt durch, weil es gibt ja so viele Widersprüche drin. Und vor allen Dingen jetzt in dem Fall, du hast vorhin nochmal die Dekrete angesprochen, die jetzt eilig nach 8 Jahren Untätigkeit die Wohnungsfrage lösen sollten. Das ist natürlich eine Verarschung und eine Beleidigung auch der Wählerschaft, dass man glaubt, in den letzten Zügen mit 2 Dekreten noch schnell die Wohnungsmisere lösen könnte.
1: Genau, da will ich einmal ganz kurz Sorry, ich wollte dich nicht so reingrätschen.
0: Ja, gut.
1: Ich hatte noch, genau jetzt zu, nochmal zum Thema der Neuwahlen zurückzukommen, weil das hört sich für mich so ein bisschen an wie eine Lose-Lose-Situation. Entweder man macht Neuwahlen, dann werden wahrscheinlich rechte Parteien zumindest mal deutlich, deutlich stärker werden. Oder man macht sie nicht, man hat eine Minderheitsregierung, wo man nichts schaffen kann und die in den letzten 8 Jahren auch nichts wirklich geschafft hat anscheinend in genau in diesen sozialen Fragen. Gibt's noch irgendeine andere Möglichkeiten? Hältst du die Neuwahlen trotz all dem Hintergrund als sinnvollen Schritt? Oder gäbe es noch eine andere Möglichkeit?
0: Ja, es gibt glaube ich, keine andere Möglichkeit. Diese Neuwahlen hätten eigentlich, und das ist das Problem wieder von dieser Regierung, die hat das versucht auszusitzen. Die hätte diese Neuwahlen spätestens vor einem Jahr ansetzen müssen. Nämlich es gab damals bis vor einem Jahr hat die, sagen wir mal, christdemokratische Junts, das ist die Gemeinsam für Katalonien von dem Exilpräsident Carles Puigdemont, die hatten die Regierung noch unterstützt und hatten auch Sanchez an die Regierung gebracht, allerdings mit klaren Forderungen, was umgesetzt werden muss. Da das wie meist entweder gar nicht oder nur schwach umgesetzt wurde, sind die vor einem Jahr ausgestiegen. Und da hätte man eigentlich Neuwahlen ansetzen müssen, wenn man schon 2 Jahre lang keinen Haushalt durchbekommen hat und einer der Unterstützer, den man dringend braucht, aussteigt, dann hat man keine Mehrheit mehr und dann kann man eigentlich nur sagen, es ist demokratisch an dem Souverän zu entscheiden, wie es weitergeht. Das hat man nicht gemacht, man hat versucht auszusitzen. Jetzt versucht Sanchez, das ist nochmal so, das ist so die typische Art von ihm, ist so ein Hasardeur, der macht so Flucht nach vorne, ist so sein Stil. Und das macht er auch jetzt, dass er versucht, diese Aufwallung in der Wohnungsfrage auch mit diesen Dekreten, indem er sich verkauft, wieder so als Linker, der die soziale Frage doch wenigstens so auf den Blick hat, weil das haben die Rechten ja gar nicht, dass man damit punkten kann, dass er quasi diese Mobilisierung für sich nutzen kann. Und das schwächste Ziel, was er sicher hat, wäre, wenn tatsächlich die Rechten kommen, dass wenigstens seine Sozialdemokraten noch klar stärkste Opposition sind und dass man quasi diese beiden, sagen wir, möchte gern Linken, die da in den letzten 20 Jahren oder 15 Jahren aufgetaucht sind, dass man die möglichst klein hält. Das hat er in den letzten Jahren ganz gut geschafft, indem er da Podemos und Sumar aufgesplittert hat. Und das wird er suchen. Ich hoffe natürlich trotzdem, dass die Mobilisierung gelingt und dass die Leute möglichst links wählen, um, wenn es wieder so eine Situation gibt wie jetzt, dass Sanchez so ein Patchwork-Truppe zusammenstellt, dass aber so viel linke Kräfte da sind, die seine Regierung dann klar unter Druck setzen können, dauerhaft, und sagen und dann auch es tun, weil das ist das Problem, dass sie das bisher nicht getan haben, dass sie aus den Fehlern lernen und sagen dann, wir müssen bestimmte Sachen durchsetzen. Das wäre für die spanische Linke auch gar nicht problematisch gewesen. Die hätten nur über die Grenze nach Portugal schauen müssen. Da gab es nach der Finanzkrise eine sozialdemokratisch geführte Regierung, die mit der Kommunistischen Partei und dem Linksblock Bündnisse geschlossen hatte. Und der Linksblock und die Kommunisten, die haben eins nach dem anderen der sozialdemokratischen Regierung klare Forderungen abgetrotzt, wie eine Bankensteuer, viele soziale Fragen durchgesetzt. Es ging so weit, dass danach, als dann Neuwahlen anstanden, der damalige Regierungschef Costa diese Errungenschaften, die Linksradikalen durchgesetzt haben, als seine verkauft haben. Und da gab es dann auch so eine Wahl, Achtung, da kommt der Wolf, nämlich da mit der Schäger-Partei. Und das hat dann so gezogen, dass die Leute eine taktische Wahl gemacht haben und dann, damit keine Stimmen auf der Linken verloren gehen, die Sozialdemokraten so gewählt haben, dass die eine absolute Mehrheit bekommen haben.
1: Ja, krass.
0: Danach haben die Sozialdemokraten das vergeigt, weil sie keinen Druck mehr hatten von links.
1: Ja, also du hast gerade schon gesagt, du hoffst darauf, dass Menschen möglichst viel, möglichst links wählen. Wenn ich mal so einen Blick auf Deutschland, insbesondere auf Berlin werfen kann, da haben jetzt viele Menschen links gewählt. Du hast vorhin auch schon ein Interview, ich habe jetzt leider den Namen vergessen, mit wem es war, angesprochen, dass du gut fandest, wo du gesagt hast, dass Leute aus Deutschland auch durchaus gut hinhören könnten. Die Wohnungssituation in Berlin ist ja auch sehr angespannt, eventuell sogar vergleichbar mit der Wohnungssituation in Spanien. Was kann denn jetzt vielleicht eine eventuelle linke Regierung, das ist ja noch nicht, steht ja noch nicht fest, aber eine eventuelle linke Regierung in Berlin denn von der Situation in Spanien lernen?
0: Naja, dass man auf jeden Fall nicht auf Gedeih und Verderb an den Sesseln klebt und versucht, sagen wir mal, wie Don Quixote gegen die Windmühlen rennt, wenn man nichts umsetzen kann. Also wenn man in Koalition mit Koalitionspartnern ist, die einem nichts zulassen. Ne? Ich meine, die Linke in Berlin wäre dann angewiesen auf SPD und Grüne. Und wenn die einen so konditionieren, dass man nichts durchsetzen kann, dann reagiert man besser nicht. Also ist meine persönliche Meinung. Weil man hat, das passiert ja gerne, dass der linken Regierung das absolute Desaster hinterlassen wird, dass sie dann aufräumen sollen. Und das ist dann besonders schwer und das soll man dann auch noch mit Koalitionspartnern machen, die kaum bereit sind, wirkliche Schritte zu gehen. Und da liegt die große Gefahr, wie die Teresa Rodriguez, die du gerade angesprochen hast, von Adelante Andalucía ausgesprochen hat. Das ist auch eine Partei, die ein extremes Comeback hatte. Also die nach dem Ausscheiden aus Podemos hatten die noch gerade mal so 5%. Die sind jetzt haben ihren Stimmenanteil bei den letzten Wahlen mehr als verdoppelt und die werden sicher bei den Wahlen jetzt sehr, sehr gut abschneiden. Weil das ist eine glaubhafte Alternative und ich denke, eine Linke muss immer eine glaubhafte Alternative bilden oder vorzeigen und nicht auf allen möglichen Stöckchen, die man hingehalten wird, drüber springen und dann sich in dem Rahmen, der dann sehr eng ist, versuchen zu bewegen und was umzusetzen. Wenn man wirklich was umsetzen kann, Verbesserungen für viele Leute, dann sollte man das tun. Aber wenn man das nicht kann, dann sollte man auch klar sagen, und in dem Rahmen machen wir das nicht, und dann soll es lieber Neuwahlen geben, damit sich die Mehrheitsverhältnisse vielleicht noch deutlich verbessern. Mhm. Das ist leider in Spanien bei den Wahlen nicht zu erwarten. Man kann nur bestenfalls hoffen, dass so was Ähnliches rauskommt wie bisher.
1: Ja, absolut. Also Neuwahlen, jetzt haben wir viel über Neuwahlen gesprochen, über Umwälzung, über eine ganz, ganz wilde Zeit. Die konkrete Thematik bleibt aber ja natürlich weiter bestehen. Die Wohnraumsituation in Spanien ist prekär. Viele Menschen finden keine Wohnung. Viele Menschen werden grundlos aus ihren Wohnungen rausgeschmissen. Ich will noch einmal in die Zukunft blicken und auch auf diese konkrete Thematik. Was muss denn jetzt, Neuwahlen hin oder her, was muss denn jetzt getan werden, dass sich die allgemeine Wohnraumsituation verbessern kann in Spanien?
0: Ja, da gibt es verschiedene Möglichkeiten. Also eine zentrale Möglichkeit ist natürlich die, endlich sozialen Wohnraum zu schaffen. Also endlich Sozialwohnungen zu bauen. Das wurde noch eine ganze Zeit lang gemacht. Allerdings in Spanien sind das oft Kaufwohnungen. Die haben den Hasenfuß, dass die Leute dann die Wohnungen kaufen und normalerweise entweder nach 20 oder 30 Jahren sind das dann keine Sozialwohnungen mehr und die Leute können die auf dem freien Markt verkaufen. Das ist im großen Stil auch passiert. Das hat auch die nicht nur die Mietpreise erhöht, sondern auch die Wohnungspreise auf ganz neue Rekorde getrieben. Also ein Punkt, sozialer Wohnraum. Der andere Punkt, der ist zwar auch nur, sagen wir mal, ein größerer Tropfen auf den heißen Stein, aber er hätte was gebracht. Das ist, dass wir aus der Finanzkrise ja eine sogenannte Bad Bank haben, in der Banken über Steuergelder aufgefangen wurden und die haben dann ihre toxischen Anlagen in diese Bad Bank verschoben. Diese toxischen Anlagen, weil es gab ja vor der Finanzkrise in Spanien einen Wohnungsbau Bauboom und ein eine Blase am Wohnungsmarkt, die sind ja da. Und man hat in 8 Jahren das nicht geschafft, diese Wohnungen, die in dieser sogenannten Bad Bank sind, auf den Markt zu werfen. Es ist nicht nur so, dass man das nicht nur geschafft hat, sondern die Sozialdemokraten haben gegen ihren linkeren Koalitionspartner das im vergangenen Jahr sogar verhindert. Die haben eine Initiative von dieser Sumar ausgebremst. Die hatte auch vor vielen Jahren auch schon mal Podemos eingebracht. Das wurde auch von Sanchez schon mal angekündigt, dass man das tun würde, aber das macht man nicht. Das könnte man auch tun. Da müsste man natürlich, und das ist ein großes Problem in Spanien, es gibt in Spanien ungefähr 3 Millionen Ferienwohnungen. 3 Millionen Wohnungen, die nach Angaben von dem Nino Becerra, das ist ein ausgewiesener und guter, renommierter Ökonom, Ferienwohnungen, die im Jahr nur 2 Wochen genutzt waren. An der Stelle könnte man versuchen, zum Beispiel solche Wohnungen auch aufzukaufen in Ballungsgebieten, um zu schauen, dass man die auf den Wohnungsmarkt kriegt, zu Sozialwohnungen umwandelt. Die andere Geschichte wäre noch, und das ist auch ganz zentral und wichtig in Spanien, ist, und das ist auch eine Geschichte, warum die katalanische Partei Junts per Catalunya, also die von Puigdemont, diese Dekrete abgelehnt haben, weil man muss in Spanien endlich mal versuchen, Rechtssicherheit herzustellen. Also, ich meine, ich hatte das ja schon vorhin angedeutet. Du hast ein Verfassungsrecht in Spanien nach Artikel 47 auf eine würdige Wohnung. Trotzdem werden 300.000 Menschen einfach auf die Straße gesetzt, ohne einen Ersatzwohnraum auch nur angeboten zu bekommen. Und diese Rechtssicherheit, die gilt auch auf der unteren Ebene, nämlich zum Beispiel für Vermieter. Die haben die auch nicht. Also wenn du in Spanien eine Wohnung vermietest und jemand dir nie die Miete bezahlt, obwohl er sie vielleicht auch bezahlen könnte, dann brauchst du 3 oder 4 Jahre, und das kostet einen Haufen Geld, den aus der Wohnung zu bekommen. Und das ist auch ein Fall, wo dann viele Leute sagen, also das ist ein Fall von einem Freund von mir hier in San Sebastian passiert, der hat die Wohnung noch vollkommen zerstört zurückgekriegt nach 4 Jahren. Der musste die verkaufen, und diese Wohnungen, die dann da verkauft werden, die gehen dann wiederum auch oft an Geierfonds, die sich das leisten können, entweder die Leute dann rauszuwerfen oder die Wohnung dann zu renovieren und dann entweder sehr teuer zu verkaufen oder sehr teuer zu vermieten. Da müsste man endlich Rechtssicherheit schaffen, dass man Möglichkeiten hat, zum einen, dass man die Leute zum Beispiel dann räumen kann, aber dass man ihnen dann auch ein Angebot machen kann. Oft sind es ja auch Leute, die haben keine andere Chance, als zum Beispiel sowas zu tun, eine Wohnung einfach anzumieten und dann nie die Miete zu bezahlen. Dann sind sie halt wenigstens 3 Jahre überbrückt. Das heißt, das ist so ein Rattenschwanz, der sich wie so ein Teufelskreis, der sich immer dreht, weil der Teufelskreis an keiner Stelle durchbrochen wird. Und das hätte man eigentlich von der Linksregierung erwartet. Das ist nicht passiert. Deswegen kriegen wir ja auch jetzt endlich dann die nächsten Zeit auch den von den jetzt Aktivisten geforderten Generalstreik, wo man zeigt, und das ist, denke ich, ist die, auch eine wichtige Voraussetzung für Veränderung, dass es immer eine Bewegung auf der Straße gibt, die diesen Politikern auf die Füße tritt und von denen immer wieder neue oder wenigstens die Umsetzung ihrer Versprechen fordert. Weil ohne das, und das hat man in Spanien gesehen, seit der empörten Bewegung bis vor 15 Jahren, die Institutionalisierung dieser Parteien, da brach die Straße weg, dann haben die nichts mehr getan, und jetzt braucht es halt wieder die Straße, um die vor sich herzutreiben.
1: Ja, das ist wie so oft, müssen die Menschen dann auch selber aktiv werden, um etwas zu verändern. Ja, viele, viele Punkte, die da getan werden können. Es hängt natürlich jetzt auch ein bisschen von den Neuwahlen ab, was da am Ende bei rauskommt, was auch umgesetzt werden kann, welche Regierung überhaupt willens ist, dieses Problem dann nachhaltig anzugehen. Ralf, vielen Dank für für das Gespräch. Ich wünsche dir noch viel Erfolg bei deiner journalistischen Arbeit, und wir schauen weiter gespannt auf die Situation in Spanien. Schönen Tag dir.
0: Ja. Tschüss nach Halle.
1: Ciao. Ein Gespräch mit Ralf Streck. Wir haben über die Wohnraumsituation in Spanien gesprochen. Genau, es wird jetzt am 29. November nicht zuletzt hinter diesem mit diesem Hintergrund Neuwahlen geben. Wir sind alle gespannt, was da am Ende bei rauskommt und ob sich die Situation denn mit einer neuen Regierung verbessern kann. Ja, weiter geht's mit ein bisschen Mucke. Wir haben uns jetzt viel mit spanischen Problemen auseinandergesetzt. Diese Musik ist allerdings kein spanisches Problem, sondern einfach super schön. Manu Chao mit Desaparecido.

0: Manu Chao bringt die schönen spanischen Vibes zu uns ins Studio hier beim Morgenmagazin der Freien Radios. Ja, und das MoMA ist ja nun auch bald, eigentlich in 3 Minuten schon vorbei. Wir haben gerade eben noch wir waren gerade auch noch thematisch in Spanien. Wir haben über die desolate Wohnraumsituation in Spanien gesprochen mit Ralf Streck. Da noch mal ein kleiner Hinweis, wenn euch das ganze Thema noch interessiert und ihr euch da noch mehr informieren wollt und auch auf dem Laufenden bleiben wollt und die Dinge, die Ralf Streck gesagt hat, interessant fandet, Ralf Streck veröffentlicht immer mal wieder Beiträge und Artikel am Overton Magazin. Also das ist wie Oberton, bloß auf Overton Magazin. Da könnt ihr immer lesen, was er über die ganze Situation in Spanien noch zu berichten hat, besonders jetzt im Hinblick auf die Neuwahlen am 29. November. So viel zur Situation in Spanien. Jetzt wollen wir das Ganze auch abschließen und das Morgenmagazin auch beenden. Ja, ich habe eigentlich die ganze Zeit zusammen mit Carlo moderiert. Der Gute musste jetzt leider aber schon ein bisschen los. Ein arbeitender Mensch, meine Güte. Es gibt sie noch. mir hat total viel Spaß gemacht. Ich hoffe, Carlo auch. Ich hoffe, euch auch beim Zuhören. Bleibt weiter schön dran beim Radio hören. Ja, und ich will euch natürlich nicht entlassen, ohne dass ich euch nicht gesagt habe, was es denn auf den verschiedenen Sendern, wo wir zu hören sind, alles zu jetzt, was für folgende Sendungen kommen. Bei Korax läuft jetzt gleich Kuratiert und Bespielt, eine Sendung, die da komme ich gleich nochmal drauf. Radio Blau, da läuft jetzt gleich die Sonic Radio Show, eine hörmediale Erweiterung der Kulturerscheinung Sonic. Also da wird sich sehr um Kultur und Musik, Literatur und Kunst beschäftigt. Bei Radio Unerhört in Marburg läuft jetzt gleich das Progressiva, die Sendung Progressiva. Und bei den Freien Radios Berlin-Brandenburg läuft Ohrsicht Radio, der Klang der Inklusion. Ja, und zu Kuratiert und Bespielt, was gleich bei Korax läuft, das ist eine experimentelle Radiosendung der Bauhaus-Universität Weimar. Also da geht es auch um Kunst und hört einfach weiter, freies Radio. 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Ich wünsche euch allen noch einen richtig schönen Tag und eine schöne Woche noch. Bis dann, ciao.
1: Repräsentative Umfragen haben ergeben,

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0: Ja, liebe Hörerinnen und Hörer, ich begrüße Sie zu einer neuen Sendung im Radio Z, dem Radio im Dreiländereck. Die Sendung heißt Wege nach Görlitz und es wird darum gehen, wie Menschen, die nicht in Görlitz und in Deutschland geboren wurden, nach Görlitz gekommen sind und was sie hier so erlebt haben oder auch nicht erlebt haben, wie sie sich hier fühlen und so weiter. Diese Sendung, diese Reihe wird unterstützt von dem Programm Partnerschaft für Demokratie. Das sind also die Förderer dieser Sendung und speziell das Görlitzer Programm Partnerschaft für Demokratie. Wir sind heute zu Gast im Café Oriental in Görlitz auf der Nikolaistraße bei Uma Zimmermann. Und da wir uns schon so lange kennen, werden wir uns duzen, was ja nicht alltäglich ist im Radio. Also, hallo, liebe Uma.
1: Ja, hallo Micha, ich grüße dich. Ich grüße auch euer Zuhörer. Ich freue mich, heute hier zu sein.
0: Ja. Also, die erste Frage ist natürlich immer die Frage, wie bist du nach Deutschland gekommen? Du wirst ja noch erzählen, wo du eigentlich herkommst und ja, das ist ja nicht alltäglich. Es gibt ja Länder, aus denen Tausende in Görlitz leben, aber aus deinem ursprünglichen Heimatland ja nicht.
1: Ich bin in Indien geboren und ich bin auch dort aufgewachsen. Ich war 24 Jahre alt und ich bin hier geheiratet mit einem Lateinlehrer und ich bin 1990, so etwa 3 Tage vor der deutschen Vereinigung, nach Deutschland gekommen. Und ich wohne jetzt seit 33 Jahren hier und seit 15 Jahren bin ich selbstständig.
0: Und wohin bist du als erstes gezogen? Also wo habt ihr gelebt, bevor du nach Görlitz gekommen bist?
1: Von 1990 bis 1992 waren wir in Niedersachsen, in Vechta, in der Nähe von Osnabrück und Oldenburg, kann man sagen. Dort hat mein Mann sein Zweitstudium absolviert für Lehramt. Und als er mit Studium fertig war, dann wegen seiner Referendariat, sind wir nach Emsland gezogen für 2 Jahre in Papenburg, wo Große Meyerwerk ist. Und 1996 sind wir nach Görlitz gekommen.
0: Und wenn du 24 Jahre alt warst, heißt das ja auch, dass du in Indien schon wahrscheinlich einen Beruf gelernt hast, vielleicht studiert hast oder so. Kannst du ein bisschen was erzählen von diesen ersten 24 Jahren?
1: Ja, ich war in Mumbai, in Bombay, und dort wohnte ich mit meinen Eltern. Mein Vater war Rechtsanwalt und die Mutter war Schriftstellerin. Mumbai ist eine ganz große Stadt, so 22 Millionen. Das ist eine Metropole wie Singapur oder Los Angeles. Und dort habe ich englische Literatur studiert und Innenarchitektur am Wochenende, Diplom gemacht. Und in Indien, das ist üblich so, dass man damals, vor 30 Jahren, dass die Mädchen nach der Berufsausbildung oder nach Studium, wenn sie 20 sind, sofort heiraten und eine eigene Familie gründen. Aber ich wollte nicht sofort heiraten, deshalb habe ich weiter studiert und meine Eltern dachten, oh je, diese Mädchen wird niemals heiraten, weil ich komme aus der Familie mit 2 Töchtern, meine Schwester, die waren alle geheiratet, als ich 20 war und ich habe weiter studiert und meine Eltern waren glücklich gewesen, dass ich überhaupt heirate und ja, ich habe meinen Mann, ich kenne ihn seit 40 Jahren, wir hätten auch lange Briefkontakt gehabt und mein Mann hat 2 Studien absolviert und das erste Studium hat er Indologie studiert, Religionswissenschaft und Philosophie in Bonn, der ist Rheinländer. Und damals gab es keine Social Media oder auch kein Internet. Und wir hatten Kontakt über unsere Universität. In Bonn hat mein Mann studiert und ich habe in Bombay in Frauenuniversität studiert. Und ja, damals haben wir von unserer Universität, weil sie ganz große Bibliothek hatte, immer Referenzen nach Bonn geschickt für Indologiestudenten. Und dadurch kannten wir uns. Und 1990 kam mein Mann nach Indien und ja, da haben wir uns das erste Mal gesehen. Aber wir kannten uns durch Briefe schon ziemlich lange her. Und 1990, damals in Indien, liefen so, in Ausführungszeichen zu sagen, viele Ausländer so ungewaschen oder hippie-mäßig. Und mein Mann war immer so schön gekämmt und gebügeltes Hemd, langarmiges Hemd, gute Hose. Und er hat erst einmal bei uns zu Hause, als ich ihn eingeladen habe, mit Fingern gegessen. Und er war natürlich nervös, vor meinen Eltern Mittagessen zu essen. Und sogar mit Fingern. Und ich habe ihm gesagt, du musst genauso essen, wie ich das mache. Und meine Eltern saßen vor uns und wir beide auf der anderen Seite. Und mein Mann hat genau angeschaut, wie ich mit Fingern esse, wie ich die Fladenbrot breche und in Curry tunke. Und er hat nicht gekleckert oder so. Der hat sehr dezent alle Gänge brau gegessen. Und als wir mit dem Essen fertig waren, meine Mutter hat gesagt, ja, der kann sich benehmen, du kannst ihn ruhig heiraten. Und haben wir innerhalb von 5 Wochen in Indien im Standesamt geheiratet. Aber ich musste in Indien bleiben, weil ich musste Visum beantragen. Ich war noch nie außerhalb Indiens davor. Und ja, wegen Familienzusammenführung 1990 konnte ich erst mal nach Vechta reisen. Aber in Deutschland mussten wir nochmal heiraten, im Standesamt.
0: Ach so.
1: Ja, bis dahin galten wir nicht als Eheleute. Ja, Deutsche haben ihre eigenen Gesetze und Inder haben ihre eigenen Gesetze. Ja. Aber das war problemlos.
0: Ja, und deine Eltern waren aber, waren die nicht traurig, dass du dann weg warst?
1: Nein, nein. Meine Eltern waren gebildete Leute und sie waren froh, wenn die alle ihre Töchter ihren eigenen Haushalt haben, dass sie auch mit ihren Hobbys widmen können. Mhm. Und in Indien, das ist eine Tradition, dass keiner bleibt zu Hause, außer die Jungs.
0: Ja.
1: Ja.
0: Und hast du nach dem Studium eigentlich gedacht, dass du arbeitest oder dachtest du auch, du heiratest und bist dann zu Hause?
1: Nein, das war eine ganz neue Erfahrung mit dem Deutschen. Erst einmal muss man die Sprache lernen, erst einmal mit anderen Klima klarkommen. Aber wenn man jung ist, ist man neugierig für ein anderes Leben. Ich habe damals auch nicht, was ich studiert habe, weitergeführt, aber ich habe auch, weil meine Mutter Schriftstellerin war, habe ich viele Bücher übersetzt, Kinderbücher übersetzt, meine Mutter hat Korrekturen gemacht. Ich war auch nach dem Hochzeit nicht berufstätig. Hm. Ich habe nur zeitweise beim Kieferorthopäden gearbeitet, bis der Hans fertig wurde mit dem Studium. Und sonst habe ich ehrenamtlich viel in Büchereien gearbeitet, weil Literatur war für mich was Spannendes, immer mit den Büchern zu tun oder mit der Sprache oder mit den Worten übersetzt.
0: Ja. Und nach Görlitz bist du dann, weil dein Mann hier dann eine Stelle hatte, oder?
1: Ja, ja. Als mein Mann mit dem Lehramt fertig war, mit Referendariat fertig war, hat er bundesweit 80 Bewerbungen geschickt für Lehrstellen. Damals war Überfluss an Lehrern gewesen. Der hat nur 3 Einladungen bekommen. Eine aus Dresden, Chemnitz und Görlitz. Und für Vorstellungsgespräch kam er nach Görlitz und dann stand er vor seiner Schule, das ist die Anna-Augustum-Gymnasium, das ist ein alter Franziskaner-Kloster. Mhm. Und er sah diese Pracht und dann sagte er, wir bleiben hier. Ich gehe nicht nach Dresden oder in Chemnitz, wir bleiben hier in Görlitz. Und dann damals wusste ich nicht, in Emsland, wo Görlitz ist, habe ich den Brockhaus rausgeholt, dann habe ich nachgeforscht, wo Görlitz ist. Damals wusste ich nicht, dass es ein Bundesland gibt, der Sachsen heißt, weil ich war nur im Westen zu Hause. Mhm. Und als mein Mann sagte, wir bleiben hier, und das hat mir auch neugierig gemacht.
0: Ja.
1: Ja, und damals, das war kurz nach der Wende gewesen, und meine Schwiegermutter ist ursprünglich Schlesierin.
0: Ach so.
1: Und sie hat mir viel erzählt. von dem Schlesien, und sie hatte auch damals Vorurteile, dachte, eine Inderin nach Sachsen geht und in Grenstadt und in Görlitz, wie soll es das werden? Aber ja, man macht oder man macht es nicht. Ne?
0: Ja. Na, und ich überlege gerade, ob es das indische Restaurant schon gab. Sonst wärst du wahrscheinlich die erste Inderin in Görlitz gewesen.
1: Nein, ich glaube, der Herr Gartan war schon da. Wir sind gleichaltrig, auch befreundet. Und der hat sein Krishna-Restaurant 25 Jahre.
0: Ach so, dann war der schon
1: ja.
0: da.
1: Ja.
0: Gut, aber zumindest war das, glaube ich, für Görlitz sehr exotisch.
1: Ja, wir waren nur damals 6 oder 7 Inder. Hm. Es waren damals war die Grenze zu 96. Das war für mich exotisch genug, als schön angekleidete Frauen mit High Heels und bunte Kleider und Blumen im Haar durch den Görlitz liefen. Da wusste man sofort, die Dame, die kommt aus Polen. Ja.
0: Ja.
1: Aber als wir nach Görlitz kamen, habe ich sofort angefangen, meine ehrenamtliche Tätigkeit weiterzuführen. Ich war mehr als 10 Jahre in Tiere eine Welt e.V. Mhm. Damals hatten wir diese Geschäfte auf der Hospitalstraße, davor auf dem Postplatz. Und dort war ich 10 Jahre ehrenamtlich tätig.
0: Ja. Und hast du zu der Zeit schon überlegt, ob du selber irgendwas machst? Irgendwie dich im Selbstständig machst?
1: Nein, so? Nein, nein. Ich habe weiterhin übersetzt, die Kinderbücher, aber nach dem Tod meiner Eltern, dann ist das auf dem stille Basis gelegt, und ich habe ja in Schulen zum Beispiel habe ich über Hinduismus Vorträge gehalten, über Frauenrolle in Indien, oder wir haben auch in Basta Bollywood-Abende Partys gemacht, oder ich war auch in Nice Gallery tätig gewesen, wo wir Festivalkulturen organisiert haben und auch mehrere Künstler eingeladen haben, ihre Bilderausstellung aus Polen, aus Hamburg, aus Türkei. Und das war eine schöne Zeit. Aber als ich 40 Jahre alt wurde, habe ich gedacht, jetzt habe ich genug für die Stadt getan, jetzt muss ich etwas für mich tun.
0: Eine Zwischenfrage noch. In Indien, gibt es da immer noch Frauenuniversitäten oder sind die inzwischen gemischt?
1: Ja, es gibt auch gemischte Universität. Ich war aber in SNDT, das war Frauenuniversität.
0: Ja.
1: Nee, es gibt auch gemischte Universität.
0: Hm. Ja, und dann hast du also überlegt, wenn was Eigenes, dann ein Restaurant oder so.
1: Nein, ich wollte etwas für mich tun, dann habe ich auch, das hat auch monatelang gedauert. Für mich war das ein Schritt von dem Hausfrau, ehrenamtliche Tätigkeit zu Selbstständigkeit. Damals waren mir drei Sachen ganz wichtig. Das ist eine gute Lage, wo ich mich hinpflanzen konnte, dann gut durchgedachtes Konzept und Marktlücke. Was gab damals in Görlitz nicht? Und ich habe ein bisschen geforscht und dann dachte ich mir, ich möchte gerne einen Kaffee aufmachen. Ich will keine indische Restaurant, weil ich wollte nicht Konkurrenz machen mit dem Herr Gartan von Krishna Restaurant. Und ich dachte, was gibt es noch nicht in Görlitz? Es kam die Idee auf dem Wasserpfeifen. Und habe ich gesagt, okay, ich mache einen Kaffee mit Wasserpfeifenlokal. Und darauf hat sich alles aufgebaut. Aber am Anfang war viel los. Ich bin sehr froh, dass ich in Herzpunkt auf dem Görlitz gelandet bin, in der Altstadt, in der Nähe von Peterskirche und Nikolaiturm und Untermarkt. Und die gute Lage habe ich schon gefunden. Viele ältere Görlitzer waren ein bisschen skeptisch gewesen von Anfang an. Das Wasserpfeifenlokal in der Nähe von Peterskirche, eine Opiummühle, das gibt doch nicht. Aber ich habe mit meiner Seriosität alle überzeugt und das mache ich vielleicht nach 15 Jahren auch so. Ich wollte Kaffee werden, aber meine Geschäftsidee, das hat sich mit Jahren geändert. Ich bin nicht nur Kaffee, sondern auch Wasserpfeifenlokal, aber mit Corona-Zeiten, das ist jetzt auch eine neue Situation. Viele junge Leute sind jetzt mehr bewusster geworden, was Gesundheit angeht und so weiter. Das ist spannender bei der Selbstständigkeit, dass der Blatt immer wendet. Man kann ja nicht eine fixe Idee haben und die fixe Idee jahrelang genauso durchführen wie am ersten Tag. Ich muss mich auch jeden Tag neu einordnen. Und das hält mich lebendig und das ist auch aufregend, spannend. Zum Beispiel morgen habe ich dreigängige Essen nach Anfrage bekommen. Ich habe ja gesagt, das ist für mich was Schönes, dass man ab und zu mal nur Shishas macht oder nur Mokas macht oder Lassis, aber man kann auch kochen. Und das jeden Tag so neu einstellen, das ist für mich sehr Lebendiges. Und nicht nur im Alltag so routiniert jeden Tag das Gleiche machen, das ist nicht der Fall.
0: Haben denn Wasserpfeifen in Indien eine Tradition? Eigentlich verbindet man die eher so mit Arabien, so aus irgendwelchen Märchen und aus der Literatur. Aber Wasserpfeifen gibt es auch in Indien.
1: Ja, überall, wo Islamtum geherrscht hat, gibt eine Tradition, Wasserpfeife zu rauchen. Es fängt an von Nordafrika, so Tunesien, Libanon, bis zum arabischen Länder, bis zum Nordindien. Weil in Nordindien hätte auch Mughal-Herrschaft gehabt im 16. Jahrhundert.
0: Ja.
1: Und deshalb in Nordindien gibt diese Tradition, Wasserpfeife zu rauchen.
0: Und im Süden dann eher nicht?
1: Nein, das ist dravidische Volk. Das sind ganz andere Leute, ich meine.
0: Ja. Ja, und also würdest du auch sagen, da es dich ja heute immer noch gibt, nach so vielen Jahren als Café Oriental, dass es eben dann doch funktioniert hat?
1: Ja, weil ich habe ganz unterschiedliche Leute im Haus. Überwiegend junge Leute, Studenten, Angestellte, junge Angestellte, und in 15 Jahren habe ich so ganz große Stammkundschaft. Nicht nur von dem Görlitz, sondern auch von Umgebung bis zu Zittau, Dresden, Berlin. Wenn die Leute, junge Leute, die bei mir am Anfang häufig waren, jetzt studieren sie irgendwo anders hin, aber deren Eltern wohnen hier, und wenn sie nach Görlitz zum Elternbesuch kommen, dann wollen sie nicht bei denen zu Hause treffen, den Freundeskreis, dann kommen die alle her. Und ich habe ganz liebe junge Leute, mit denen ich seit 15 Jahren regelmäßig Kontakt habe, und ich folge deren Werdegang, und es ist was Schönes zu erleben. Und sie kommen immer wieder, immer wieder. In kürzeren oder in größeren Abständen. Hm. Zum Beispiel vor der Feind Synagoge tagt auch jeder Monat bei mir.
0: Ja. Ja, eine Frage, die werde ich sicher jedes Mal stellen. Hast du denn in Görlitz schon schlechte Erfahrungen gemacht, weil du ja dann doch schon optisch nicht...
1: Nein, überhaupt. Ich werde das nicht sagen. Ich gehe auch nachts nach dem Feierabend alleine nach Hause, am Wochenende sogar 1 oder 2 Uhr nachts. Aber ich habe nie schlechte Erfahrungen gemacht. Ja, und ich würde auch nicht belästigt oder so, weil ich gehe ja wie ein Soldat durch den Stadt. Vielleicht macht ja keiner mich zu belästigen. Weiß man nicht. Aber nein, ich habe keine schlechte Erfahrungen gemacht.
0: Das ist sehr schön.
1: Ja.
0: Und gibt es denn Pläne für die Zukunft? Also du hast ja schon gesagt, du reagierst sozusagen, was die Leute so wollen. Aber man hat ja vielleicht dann doch Ideen, die man noch umsetzen will oder so.
1: Nein, nein. Mich liegt das ganz besonders im Herzen, dass die Kontinuität zeigen. Jeden Tag ist anders, aber ich werde meinen Kaffee nicht aufgeben. Ich werde das weiter betreiben, solange es geht. Und das ist mein Ziel. Ich habe keine großen Pläne. Ich bin auch nicht die Jüngste mehr. Ich bin 66.
0: Oh.
1: Nein, ich bin Jahr 66 geboren. Und ich habe keine große Vision. Ich will nur meine Kontinuität zeigen, jeden Tag anders erleben. Jeder Gast ist ganz herzlich hier willkommen. Und dann Leute nur zeigen, es gibt, die Welt ist groß, die Welt ist vielfältig, und in Görlitz, wenn ich ein klitzekleiner Teil von dieser Vielfalt irgendwie realisieren kann, es ist auch viel erreicht. Ich will keine großen Projekte machen oder so, sondern nur Kontinuität zeigen, was ich mache, und das tue ich auch mit Liebe, und das soll auch so weiterlaufen, weil Projekte macht man so einmal im Jahr, die sind gefeiert, und nächsten Tag werden sie vergessen. Aber ich werde immer hier bleiben, so ein Teil von Görlitz, ein Teil von allen Menschen, die ganz lieb zu mir sind. Und das ist was Wertvolles, die Kontinuität zeigen und,
0: ja.
1: Und das weiterführen mit Herz und Seele, und das ist eine tolle Aufgabe, nehme ich an.
0: Und diese Vorträge in den Schulen, hältst du die immer noch?
1: Nein. Nein, dazu habe ich keine Zeit. Weil ich habe seit 15 Jahren alle Fäden von Geschäft in meiner Hand. Ich meine, ich gebe nie Verantwortung aus, weil mein Kaffee ist mein Baby und ich trage die Verantwortung. Wenn ich etwas falsch entscheide, dann trage ich die Konsequenzen, und wenn ich etwas gut entscheide, dann das sehen die Leute auch. Weil ich habe in diese Mobilität fast über Millionen investiert. Ich habe die alte Mauer gepflegt, gehegt, und jedes Jahr habe ich in Haus investiert, dass dieser mittelalterliche Bau so weiter belebt wird, und die Gäste kommen gerne zu mir. Als hier war früher in Nikolaistraße 14, war Kulturhauptstadt Europas Büro gewesen von Herrn Baumgart.
0: Ja.
1: Weil Görlitz hat 2010 sich beworben als Kulturhauptstadt Europas zu werden. Und in diese Räumlichkeiten hat Herr Baumgart sein Büro gehabt, seine Ausstellungsräume. Erinnerst du dich noch?
0: Ja, ja. Ich war ja auch in dem Büro, aber erst als es sich vergrößert hat.
1: Ja.
0: Das gab ja dann hier in der Peterstraße ein zweites Büro und dann auf dem Demjani-Platz. Das wurde ja immer größer und wurden immer mehr Leute. Ja, ja.
1: Ja, ja. Wir haben auch mitgefiebert, als der Entscheidungstag. Essen wurde gewählt und Görlitz wurde nicht gewählt. Und wir haben alle mit Journalisten und mit den Freunden hier in diese Räume getroffen. Und Herr Seipel hat damals Rede gehalten und Essen alles Gute gewünscht. Aber Herr Baumgart ist weggegangen, die Räume standen 3 Jahre leer. Und dann 2007 kam ich hier rein und dann musste ich viel machen, weil die Wände so Feuchtigkeit erhalten haben. Ich habe mehrmals malen lassen und Ölfarbe runter, Klimaanlage einbauen lassen, neue Heizkörper. Und das macht mir Freude. Ich denke, das ist ein natürliches Bedürfnis von einer Inderin, was Altes zu ehren, zu pflegen. Ich habe keine Eltern, ich habe keine Schwiegereltern mehr. Aber dafür habe ich alte Mauer und die pflege ich und hege ich sehr gern. Das braucht jeder Mensch, hat andere Bedürfnisse. Ne?
0: Ja,

0: Gott in die Mauer bauen, um den Rettungsweg zu schaffen. Das hat die Bauingenieure und Denkmalschutzbehörde, die sind nicht miteinander geeinigt. Und ich bin zufrieden, was oben alles so läuft. Ich habe auch den Überblick hier. Ich kenne fast alle meine Gäste mit dem Vornamen und ich weiß, was sie da machen. Und ich habe Überblick und das ist gut, wenn ich unten erweitere, das wird noch mehr zusätzliche Probleme geben. Hm. Und momentan ist das auch großer Personalmangel überall und ich tue auch vieles alleine und das läuft.
1: Und auch wenn deine Eltern nicht mehr leben, du hast aber trotzdem ja noch Kontakte nach Indien.
0: Ja, meine drei Schwestern wohnen noch in Indien. Aber Neffen und Nichten, sie sind überall in der Welt gestreut. So Kanada, USA, Singapur. Und wenn ich nach Indien fliege, dann treffe ich mit meinen Schwestern, meine Schwester.
1: Ja. Waren die denn schon mal hier in Görlitz?
0: Ja. Zwei Schwestern waren sogar in Görlitz gewesen.
1: Ja.
0: Die haben damals so ein Europa-Ticket gekauft. Ich weiß jetzt nicht, ob das sowas gibt.
1: Ja.
0: Die konnten überall in Europa mit der Bahn reisen.
1: Das gibt es auch heute noch.
0: Aha.
1: Also für Studenten sowieso, aber es gibt es wahrscheinlich dann auch für Erwachsene sozusagen.
0: Ja, ja. Ja, meine Schwester, die war so fast 6 oder 7 Wochen, kam die ab und zu mal nach Görlitz und dachte, morgen bin ich in Paris. Und dann hat sie was zu essen gemacht, Indisches zu mitnehmen. Und dann kam sie, ich komme jetzt gerade aus Amsterdam. Und ja, sie haben ihre Reise genossen mit der Bahn.
1: Ja. Ich vermute aber, in Paris hätte es auch ein indisches Restaurant gegeben.
0: Ja, das Essen ist nie ein großes Thema für mich gewesen. Ich koche gerne, aber nach 33 Jahren ist mein Magen ein bisschen eingedeutscht. Ich vertrage kein scharfes Essen.
1: Ja.
0: Ja, ich esse gerne Schnitzel.
1: Aber auch heute ist es wahrscheinlich eine Attraktion, wenn ihr drei Schwestern dann vielleicht indisch gekleidet durch Görlitz geht, dann auch wenn es jetzt vielleicht nicht mehr 6 Inder in Görlitz sind, sondern vielleicht 10 oder 12, aber
0: ja, mehr.
1: Viele, ach, sind mehr. Aber eben, es ist noch nicht alltäglich, denke ich. Wenn man nicht Stammgast ist im Oriental, dann oder eben öfter mal ins Krishna geht zum Essen, dann sieht man, glaube ich, in Görlitz selten Inder oder Inderinnen.
0: Ja, ich meine, wir sind auch Menschen und wir werden nicht wie so angekleidet in unsere nationale Tracht oder so durch den Görlitz laufen. Mir interessiert viel den Dialog zwischenmenschliches, zwischen Inder und Deutschen und es gibt so viele Themen, die man miteinander unterhalten kann. Ich denke, das verbindet mehr, als ich in Sari durch den Görlitz raufen würde. Das bringt viel mehr, mit Menschen zu unterhalten, mit denen zu lachen und zu austauschen. Ja.
1: Ja. So, dann danke ich dir vielmals. Und ich denke, das war ein gelungener Start in unsere Sendereihe, weil es ein interessantes Leben ist, aus dem du erzählt hast.
0: Ja.
1: Ja, und da verabschieden wir uns von den Zuhörerinnen und Zuhörern. Die Sendereihe, sonst wäre es ja keine Reihe, wird also fortgesetzt. Es gibt keine festgelegten Sendezeiten, weil natürlich immer wir sehen müssen, wann die Gesprächspartnerinnen oder Partner Zeit haben. Deswegen also in lockerer Folge, aber die Sendung ist auch auf der Seite von Radio Z, dem Radio im Dreiländereck, dann in kurzer Zeit nachzuhören.
0: Ja, ich bedanke mich auch ganz herzlich bei dir, Micha. Das war eine Freude. Dankeschön.
1: Gut, dann tschüss.
0: Tschüss.
1: Und auf Wiederhören.
2: Ich melde mich noch einmal, um etwas zur Musik zu sagen, die vorher und vor allem jetzt hinterher zu hören ist. Sie stammt von der Lieblings-CD von Uma Zimmermann, die sie auch manchmal im Café

abspielt. Das ist ein Sampler und auf dem sind verschiedene indische Sänger und Musiker zu hören, die moderne indische Musik einspielen. Viel Spaß beim Hören.

0: Ja, liebe Hörerinnen und Hörer von Radio Z, dem Radio im Dreiländereck, dem Bürgerradio im Dreiländereck. Ich begrüße Sie und euch zu einer weiteren Folge der Reportagereihe Wege nach Görlitz, Migrantinnen und Migranten in Görlitz und ihr Leben hier. Das ist Titel und Inhalt dieser Sendereihe. 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Ja, ich sitze heute, natürlich nicht nur ich, aber in der Galerie Alena in Görlitz. Und das trifft sich gut. Man muss sich ja nicht so viele Dinge merken, dass die Besitzerin auch Alena heißt. Da muss man sich dann nur einen Namen merken.
1: Guten Tag.
0: Ja, und da wir uns schon lange kennen, werde ich Sie auch duzen, was nicht unbedingt üblich ist. Aber das würde viel Kraft kosten, wenn ich mir das die ganze Zeit merken müsste, Sie jetzt zu siezen. Das habe ich vor vielen Jahren das letzte Mal gemacht. Ja, also, wir sitzen hier bei Alena und Alena, so viel will ich jetzt schon sagen, kommt aus der Tschechischen Republik oder der Tschechei oder Tschechien. Also da haben wir uns auch schon mal drüber unterhalten, wie man das nun sagt, aber eigentlich ist es alles gleichwertig. Ja, also hallo.
1: Noch einmal guten Tag, ja.
0: Ja, lieber Alena, meine erste Frage ist immer, wie bist du nach Deutschland gekommen und wie bist du nach Görlitz gekommen?
1: Also ich fange damit an, ich komme zwar aus Tschechien, aber sozusagen ich bin eine gebürtige Oberlausitzerin, weil ich wirklich, ich bin, weil ich an der Quelle von Mandau geboren zur Welt gekommen bin. So, und ja, mein Leben war immer so sehr, sehr bunt. Und zuerst mal bin ich nach Spanien gekommen, damit ich es nach Görlitz nicht so einfach habe. Und dann kam ich nach Nordrhein-Westfalen, weil in Spanien diese riesige Krise war, da konnte man nicht leben. Und dann kam wieder ein großer Sprung in meinem Leben und ich wollte in der Nähe von meiner Tochter leben. Sprich, ich wollte irgendwo in die Nähe von tschechischen Grenzen und dann wurde ich krank und habe einen Arzt gesucht. Und ja, den habe ich hier in Görlitz gefunden. Das ist der Herr Dr. Tietz und das ist jetzt der Eigentümer des Hauses, wo sich meine Galerie befindet. Also hat mich alles eigentlich dazu geführt, hier in der Langstraße, auf der Kreuzung mit Verrätergasse, zu dieser Galerie. Das war Schicksal.
0: Ja, aber die meisten Menschen bleiben ja da zu Hause. Also, warum bist du dann überhaupt schon nach Spanien gegangen? Also, du wolltest nicht
1: Also
0: bei dir
1: da,
0: auf dem Dorf
1: Entschuldigung,
0: bleiben.
1: nee, das ist dermaßen persönlich, dass es, ich glaube,
0: Ach
1: für
0: so,
1: diese
0: gut.
1: Sendung nicht geeignet ist.
0: Ja, oh, dann, Entschuldigung. Aber es hätte ja sein können, dass es auch eine
1: Nee,
0: spannende
1: das war die
0: Geschichte
1: Liebe.
0: ist.
1: Ja, das war eine sehr spannende
0: Ja,
1: Geschichte, aber sehr
0: aber
1: privat, ja.
0: zu privat. Okay, dann lassen wir das. Also, dann wissen wir jetzt, warum du hier in Görlitz bist. Aber eine Sache weiß ich ja, du hast ja nicht nur die Galerie, sondern du machst ja auch verschiedene andere Sachen. Zu der Galerie kommen wir noch, aber so, das war jetzt dein breites Betätigungsfeld auch noch im
1: Naja,
0: Kennen.
1: eine Kunstgalerie, eine private Kunstgalerie ist eigentlich ein Luxus, den sich jemand leisten kann, der auch es irgendwie bezahlen kann, weil ich, Gott sei Dank, habe ich ja sehr vernünftige Miete, weil der Eigentümer mich und auch unterstützt und die Galerie unterstützt. Aber auch die muss man bezahlen. Also, wenn ich Galerie haben möchte, muss ich für die Miete und alles drum und dran auch Geld verdienen. Also das mache ich damit, dass ich Stadtführerin geworden bin, weil diese Stadt so schön ist. Die Stadt hat mich dazu gebracht, sich überhaupt mit der Geschichte zu beschäftigen. Und die ganze Geschichte hier in Görlitz, die war so bunt. Naja, aber das war jetzt nicht die Frage. Auf jeden Fall arbeite ich auch als Stadtführerin. Ich mache Übersetzungen. Ich bin auch als Übersetzerin bei dem Neiße Film Festival. Ja, und in der Galerie, da organisiere ich Treffpunkt, zum Beispiel für Neukörlitzer. Und ab Januar werde ich internationale Donnerstage machen. Sprich, alle gerade Wochen wird hier Französisch gesprochen und alle ungerade Wochen wird hier wieder Spanisch geredet. Also zum Beispiel da haben mich sogar die Spanier, die hier in Görlitz wohnen, die haben gesagt, wissen Sie was, wir kommen mit der deutschen Kultur nicht so ganz klar und wir würden uns sehr gerne mit Deutschen treffen, die Spanisch sprechen können, die uns die Sitten und überhaupt das, wie ein Deutscher tickt, erklären können, weil wir wollen das verstehen. Ja, weil wenn in Südamerika eine Frau kommt und deutet ein Küsschen an die Wange an, der deutsche Mann erklärt er sich so, dass er sie sofort an die Lippen küssen kann. Und die Spanierin oder die ist dann erschrocken, was passiert denn jetzt? Und der Deutsche ist wieder mit der Situation. Also das war natürlich der ganz harte Beispiel und davon gibt es viel. Davon gibt es viel, wo es zu Missverständnissen kommt, obwohl man die Sprache kennt, weil die Kultur anders ist. Also das soll hier in Görlitz oder in meiner Galerie soll die Möglichkeit sein, dass man sich gegenseitig diese Sachen erklärt. So, also das ist die nächste Sache. Und auf jeden Fall, derjenige, der bei mir in der Galerie jetzt Käffchen oder Glas Wein trinkt, der unterstützt die Galerie selbst, das ist, ja, das ist halt so. Also jeder, der bei mir dann, wie gesagt, ein Gläschen trinkt, ist sozusagen ein kleiner oder ein größerer Kunstmäzen.
0: Ja, eine andere Variante, die es häufig in den alten Bundesländern gibt, ist ja die, dass die Frau dann einen reichen Mann heiratet und sich dann die Galerie leisten kann. Das ist dir offensichtlich nicht so gelungen.
1: Ich habe danach auch nicht gesucht. Ah, ja. Und eine Sache, ja, mein Stolz würde es mir nicht erlauben, Entschuldigung.
0: Ja, was ich aber weiß, ist, dass die Stadtführungen ja manchmal auch ganz besondere Stadtführungen sind.
1: Was meinst du damit jetzt?
0: Ja,
1: Sagenführungen. Ja, dazu hast du mich auch gebracht. Naja, in Görlitz, da kann man bei einer Stadtführung nie alles erklären. Und wenn die Leute dann mit dem Bus nach Görlitz kommen, ich habe das ist so ein Beschnüffeln. Und da kann man denen ein bisschen andeuten, wie besonders diese Stadt im Mittelalter war, wie besondere Rolle es auch in der Zeit, den Karl IV. Gespielt hat. Dass es diese Schnittstelle einfach ganz europäische Schnittstelle ist, so, das versuche ich das erste Mal zu erklären. Und dann die meisten Menschen, die wirklich an Geschichte oder Kultur interessiert sind, die sagen, ja, nach Görlitz muss ich wiederkommen. Und dann gibt es natürlich dann andere Führungen wie Girlywood-Führung. Da bin ich nicht gut genug. Das machen Kollegen, die viel mehr erfahren sind und die es viel besser können. Aber natürlich in so einer Stadt wie Görlitz gibt es viele Sagen. Und da hast du mich damals gebeten, ob ich es mit dir machen kann. Und ich war dir unendlich dankbar, weil das ist eine wunderschöne Führung. Danke dir noch einmal.
0: Danke. Ja. Aber ich kann die ja leider jetzt nicht mehr machen, aber dann gibt es ja jemanden, der da das sehr gut weitermachen kann.
1: Dankeschön.
0: Ja, kommen wir zurück in die Galerie. Wenn man hier reinkommt in die Galerie, dann dominiert ja offensichtlich ein Künstler oder eine Künstlerin, das weiß man ja am Anfang gar nicht so genau, denn ganz viele Bilder haben offensichtlich also sozusagen denselben Ursprung. Und das sind, finde ich, sehr schöne Bilder mit sehr schönen Menschen und schönem Urwald. Und Da bin ich jetzt mal ganz neugierig, weil ich will ja auch was dazu lernen, denn von diesem Künstler oder dieser Künstlerin weiß ich gar nichts.
1: Ja, also da ist Folgendes passiert, wo ich schon wusste, dass ich eine Kunstgalerie haben möchte. Meine ursprüngliche Idee war, ich kannte sehr gute Künstler in meiner Umgebung, besonders in Tschechien, die sich unglaublich unter Wert verkauft haben. Aber das ist hier zum Beispiel in Deutschland dasselbe. Und da habe ich gesagt, Leute, ich möchte euer Kunst für Geld verkaufen oder für so einen Preis verkaufen, dass es euer Arbeit einfach auch wert ist. Weil in einem Bild ist lange nicht nur Öl und Leinwand.

0: ein mystischer Surrealistiker. Der hat ganzes Leben lang in Bretagne, in Frankreich gearbeitet, aber er ist ursprünglich ein Tscheche. Und dann habe ich mich eines Tages getraut, ihn anzusprechen. So, gelandet ist es so, dass ich von ihm für den Anfang, ich wollte ein Bild von ihm ausstellen. Und er überließ mir, weil den musste ich auch zeigen, wo die Bilder ausgestellt werden sollen. Und ich habe ihn Görlitz gezeigt. Und so wie Künstler sozusagen ein bisschen nachdenken als normale Menschen, der hat gesagt, ach, weißt du was? Wir können bei dir dann die ganze Sammlung ausstellen, die ich in Schweiz bei in Gruyère ausgestellt habe. Da konnte ich nicht mal atmen, weil in Gruyère, das ist eine Galerie, die Hans-Rüdi Giger erbaut hat. Hans-Rüdi Giger, das ist derjenige und keiner kleinerer als der, der die Figur von Alien gestaltet hat. Das ist dieser Hollywood-Film. Und die waren mit, das waren Freunde mit Reon, und Reon hat bei ihnen ausgestellt. Hans-Rüdi Giger ist, ja, das sind jetzt, glaube ich, 6 Jahre gestorben. Und die Bilder waren dann in Prag, und ja, da hat Reon gesagt, naja, die gehören zusammen, also können wir sie bei dir ausstellen. Diese Bilder brauchen aber besondere Beleuchtung, weil wenn sie nicht die richtige Beleuchtung haben, wirken sie ein bisschen düster. Weil Reon selbst, der hat Lichtmigräne, das ist die Krankheit, die Frau Kohl gehabt hat. Ja. Und bei der kann wirklich kein Licht ertragen, der kriegt schreckliche Kopfschmerzen, also arbeitet er unter Kunstlicht und arbeitet immer auf dunkles Hintergrund. Und das macht gefühlmäßig die Bilder düster. Ja. Aber es gibt dann 2 Sorten von Personen, A, die diese dunkle Farben nicht mögen und die sagen, oh, das ist düster, ich habe Angst. Und dann kommt die andere Sorte. Oh, ist das schön. Der Mensch malt Licht in die Dunkelheit. Und dazwischen gibt es keinen Unterschied. Also entweder oder. Hm. Ja. Und es ist auch wahr, ich bin ganz, ganz stolz. Von Reon habe ich, glaube ich, 2 Bilder verkauft. Weil die sind auch auf einem Preisniveau, das ja nicht jeder sich nach Hause holt. Aber mein Ziel ist mir jetzt gelungen, und wir verkaufen hier auch, ich bin einer der wenigen Galerien, die überhaupt Kunst verkauft, und jetzt letzte Woche haben wir zum Beispiel dieses wunderschöne Bild von Christine Burbaum verkauft an eine Sammlerin, und alle sind glücklich, alle sind zufrieden, und so ungefähr jede 2 Monate langsam verkaufe ich ein Bild von Künstlern, die hier sozusagen in der Umgebung leben. Hm. So, und das ist mein großes Stolz, ja.
1: Ja, und man muss eben ein bisschen Geduld haben manchmal.
0: Ja, man braucht sehr, sehr langen Atem, genau. Bis die Leute überhaupt kommen, die sich dafür interessieren. Hm. Ja, weil natürlich, wir haben in den Supermärkten haben wir sehr schöne Sachen, weil die Repliken oder so, die sind von den besten Meistern. Und in der Wohnung sieht es dann gut aus, ob es 100 Euro kostet oder 10.000. Ja. Gefühlmäßig ist es für die Menschen sehr ähnlich. Ja. Aber es gibt solche, die etwas haben wollen, was keiner sonst zu Hause hat. Und die greifen dann zu einem Original natürlich.
1: Ja. Und ich habe gesehen, in einem Raum auch Schmuck.
0: Ja, wie gesagt, ich muss die Galerie irgendwie bezahlen. Und, oh Wunder, dich die Welt, ich muss auch von etwas leben. Ja.
1: Oh ja.
0: Nur, und das war damals mein 2. Standbein, weil für große Kunstwerke habe ich leider Gottes keine Zeit mehr, etwas zu malen oder gravieren. Und da habe ich gesagt, ja, da werde ich ein bisschen Schmuck herstellen. Mittlerweile habe ich nicht mal dazu Zeit.

0: Jetzt habe ich eine sehr nette Dame getroffen, weil meine nächste Sache, die mich sehr interessiert, das ist ja Kräuter und Heilmethoden, Naturheilmethoden. Damit beschäftige ich mich seit, es ist schon über 40 Jahre. Aber ich habe keine Ausbildung gemacht und ich traue mich auch nicht, als Heilerin zu arbeiten, weil es gibt so viele Krankheiten und so gut bin ich in der Biologie nicht oder sowas. Aber diese Dame ist eine gelehrte Kräuterfrau und die wird dann in der Eingangshalle ihre Kräuterchen verkaufen. Es sollte ab März laufen und ich glaube, das wird auch eine sehr interessante Sache, weil sie hat ein eigenes Stil und ich liebe das, wie sie die ganze Sache angeht und deswegen habe ich ihr Zusammenarbeit angeboten und wieder muss ich den Herrn Dr. Tietz hier nennen, weil der hat gesagt, ja, natürlich, das gefällt mir. Also da bin ich auch nicht dagegen und ich werde diesen Laden nicht vernichten, sofort mit irgendwelcher horrenden Miete, weil ich brauche, dass das Haus lebt. Also ja, jetzt bin ich gespannt, wie es weiterlaufen wird.
1: Ja, manchmal ersetzt dann ein freundlicher Vermieter zumindest zum Teil den nicht vorhandenen reichen Ehemann.
0: Das ist so. Warum denkst du immer am reichen Ehemann?
1: Naja, weil das ist ja so ein Klischee, wenn man
0: ja, das ist wirklich nur
1: eine
0: ein
1: Frau
0: Klischee
1: trifft, die eine Galerie hat. Dann, das ist mir eben,
0: schon
1: manchmal passiert.
0: Also ich wollte es nicht so, aber mir hat nicht so direkt die Stadt geholfen, aber am Start hat mir wirklich habe ich diese Starthilfe für Existenzgründer hier bekommen und also ohne diese Hilfe wäre es nicht möglich natürlich. Ich habe sehr hart gearbeitet, das muss ich sagen, ich habe wirklich sehr hart gearbeitet, aber weil ich die Arbeit die ganze Zeit geliebt habe, kam es mir nicht so vor, weil ich die Räumlichkeiten hier restauriert habe. Aber es war wunderschön, weil ich habe das ganze Leben lang gelernt und gelernt und gelernt. Und dann sage ich mir, wozu kann ich das und wozu kann ich jenes und wozu habe ich dies gelernt? Ist doch schade drum. Und dann kam ich hierher und ich durfte alles machen. Ich habe mit Stein gearbeitet. Ich konnte die Fliesen legen. Ich konnte die Wasserleitung an. Und ich habe es wirklich so empfunden, hier, ich darf es tun. Ja, also ich habe es nicht so gesehen, dass ich muss schuften. Nein, ich darf das. Und keiner bremst mich. Und da hat mich auch der Eigentümer unterstützt und da hat mich auch der Baumeister unterstützt und ja, es waren die, und dann kommen die Leute und fragen mich, ja, warum steckst du so viel Arbeit und so viel Geld da rein? Es gehört dir doch nicht. Ich habe gesagt, Leute, was gehört uns schon im Leben? Du gehst heute zu einer Begräbnis. Ja, also, was gehört uns? Wir gehen sowieso einmal weg. Auch das, was uns gehört, gehört uns nicht wirklich. Und was mir gehört, es ist jetzt mein Leben, jetzt und hier. Und jetzt und hier bin ich glücklich. Und die ganze Zeit, die ich es aufbaue, Leute etwas zu kreieren, das ist ein großes Glück. Das ist wirklich ein großes Glück. Und kein Geld der Welt kann mir dieses Glück ersetzen. Das geht einfach nicht. Natürlich brauche ich zu essen. So ist das nicht. Ich brauche schon meinen gewissen Obolus, um unglücklich zu sein. Aber wenn ich das habe, und dann darf ich kreativ sein. Ich habe sogar meine Anerkennung hier erreicht. Ich habe auch den Mann getroffen, den ich jetzt lieben darf, lieben kann und mit dem es mir gut geht. Aber ich habe ihn nicht... Und es durfte die Liebe entscheiden, wieder mal, nicht das Geld. Ja,
1: ja.
0: Ja, also soweit zum Geld.
1: Dazu kommt übrigens, glaube ich, auch noch, dass es nicht so viele Menschen auf der Welt gibt, die dich bremsen könnten, selbst wenn sie es wollen.
0: Das höre ich oft und ich verstehe das nicht.
1: Ja, das ist so der Eindruck, den man so hat, dass wenn du... irgendeine Sache machen willst und dafür brennst, dass du dann mit so viel Energie da reingehst, dass nicht viele Menschen sich dagegen stellen könnten und sich schaffen würden, sich dann wieder...
0: Nee, die versuchen es auch nicht. Ja. Meistens schaffe ich es auch, die Leute in meiner Umgebung dazu irgendwie, ja, dass sie dann mitmachen und sind genauso glücklich wie ich. Ja. Warum sollten sie mich bremsen?
1: Ja.
0: Ja, mit Neid. Neid habe ich ja schon damit, das habe ich einmal so getroffen, dass es mir große Probleme gemacht hat. Aber das ist schon auch vorbei, weil das ist eine Sache, die nicht überall so in der Welt so läufig ist. Da muss ich jetzt sagen, hier in Deutschland ist die Ehrlichkeit, ich habe das Gefühl, dass es hier am Ende immer gewinnt. Es ist nicht überall so. Also wenn mich jemand fragt, warum ich in Deutschland bin, natürlich ist es nicht, es war bei mir nicht so, ich habe mich entschieden, ja, ich gehe nach Deutschland und da wird es mir gut gehen. Also so war es bei mir wirklich nicht. Und ja, also ein paar Jährchen in Spanien gelebt und in Nordrhein-Westfalen. Und das war auch eine Sache, warum ich nach Görlitz gegangen bin, weil in NRW gibt es eins, das hat mir einer gesagt, ach, du bist jetzt in Nordrhein-Westfalen? Ja, da leben die besten Deutschen aus dem gesamten Deutschland. Mhm. Weißt du, wieso? Ich habe gesagt, nee, woher soll ich das wissen? Weil da so viele Polen sind. Das war kein Witz, der Mensch hat es ernst gemeint. Und da zum Beispiel in die Nähe von tschechischen Grenze, also irgendwo im Dreiländereck, da könnte ich von, sagen wir mal, von Löbau, von Bautzen bis Görlitz, das ist alles in der Nähe von tschechischen Grenze, da gehörte ich jetzt zu meiner Tochter, wäre die gleiche Entfernung. Aber gerade wegen diesem Spruch habe ich mich für Görlitz entschieden. Und da ist wirklich was dran. Mhm. Und meine Erfahrung jetzt mittlerweile ist, wenn ich einen Deutschen und einen Polen nehme, die zusammenmische, dann, und dann, wenn wir nicht zwei Persönlichkeiten da rausziehe, dann sind es zwei Tschechen. Ja, weil es ist so, in Deutschland ist diese, ja, am besten, wenn alles gerade läuft, alles, ja, die Präzision und Genauigkeit. Und auf der polnischen oder auf der slawischen Seite, da ist so etwas, was man Seele nennt. Ich kann das überhaupt nicht definieren. Das kann man nur empfinden oder fühlen. Mhm. Und wenn man diese zwei Sachen zusammensetzt, auch eine gewisse Gelassenheit, ja, die auf der polnischen Seite manchmal zu hoch ist, wenn das dazu kommt, also diese Verklemmtheit, was würden die Nachbarn sagen, wenn du das da tust oder so etwas, wo man sich nicht traut, etwas so zu machen, wie man das will, ja, das kommt dann von der polnischen Seite. Und ja, ich werde das jetzt abkürzen. Ich bin hier glücklich. Ich fühle mich hier zu Hause. Hier darf ich so sein, wie ich bin. Ich brauche mich nirgendwo verstellen. Die eine Seite versteht manchen Teil von meiner Persönlichkeit nicht, die andere Seite auch nicht, aber hier wird es irgendwie akzeptiert. Und ich habe um mich herum die besten Menschen, die ich in meinem Leben, egal wo ich gewohnt habe, in welchem Teil von Tschechien, in welchem Teil von Deutschland oder Spanien, ich habe viele Freunde in Bordeaux, in Bretagne habe ich Freunde, wie gesagt, ich bin glücklich, dass ich Görlitz gefunden habe. Und Oberlausitz. Oberlausitz ist märchenhaft. Ja. Und was komisch ist, in Tschechien weiß man nichts davon, dass man in der Nachbarschaft so etwas Wunderbares hat. Ich habe das Gefühl, dass die Sprachgrenze wirklich viel Böses angetan hat. Weil Tschechisch und Deutsch, die stehen so weit voneinander, man versteht sich nicht. Aber sprachmäßig, menschenmäßig, ist der Unterschied wirklich gering. Ich bin hier noch einmal. Ich bin eigentlich eine Oberlausitzerin, das habe ich am Anfang gesagt. Ja, ich bin hier glücklich.
1: Hm. Das war ja ein richtiger Werbeblock für Görlitz und die Region. Das
0: naja, schön. Siehst du, was ich tue, ohne es zu wissen.
1: Naja, und die Oberlausitz geht ja auch noch eigentlich als Landschaft und
0: bis geologisch
1: ein bisschen über die Grenze, aber auch nach Süden noch ein bisschen hinter der Grenze. Da
0: das ist Wahrheit, das ist wahr, das ist eigentlich geologisch, ist es so. Aber die Grenze zwischen derzeitigen Deutschland und Tschechien, das ist eine der ältesten Grenzen in Europa, die bis heute im Prinzip so erhalten ist, wie es immer war. Ja. Also das ist eine der wenigen Grenzen, die sich nie geändert hat. Egal, wer in der Herrscher in Oberlausitz war. Wir haben doch sogar doch ungarischen Teil in Bautzen gehabt. Und hier 600 Jahre war es Böhmen mit kurzer Unterstützung, dann war es Sachsen. Dann war es Preußen, unter Preußen war es auf einmal Niederschlesien und so. Es ist egal, aber die Grenze ist immer geblieben.
1: Ja.
0: Und die Menschen auch, das ist das Allerschönste.
1: Ja, das stimmt. Also könnte man eigentlich denken, die Leute hatten lange genug Zeit, Tschechisch beziehungsweise auf der anderen Seite Deutsch zu lernen, aber naja.
0: Da war die Politik ganz, ganz, ganz, ganz doof. Also ich kann sagen, meine Oma, die kam aus Chemnitz, aber die kam in der Zeit vom Zweiten Weltkrieg, damals nach Aussig, nach Ustjanadlabe. Und meine Oma hatte Schwester, also meine Oma hat einen Stiefvater gehabt, der in KZ war. Und ihre Schwester hat einen SS-Offizier geheiratet. Also sozusagen, ich habe was diese Sachen, diesen blöden Teil der Geschichte betrifft, ich habe beides in meinem Blut. Und meine Oma, die hat sich dafür geschämt. Weil der Schwager hat sozusagen ihrem Stiefvater in KZ gesteckt. Also deswegen hat meine Oma nie Deutsch gesprochen.
1: Ja.
0: Aber trotzdem, die Erziehung geht von Mutter an Tochter. So, also habe ich am Ende sozusagen die sächsische Erziehung bekommen von meiner Mutter. Ja, aber die deutsche Sprache, da musste ich mich sehr stark bemühen, dass ich auf der Grundschule dann Deutsch lernen durfte. Ich habe es nicht von Oma. Ich musste dann erst in der Grundschule Deutsch lernen und das war nicht gängig.
1: Ja.
0: Мы должны были все по-русски говорить. Wir sollten alle doch Russisch lernen. Und Deutsch war gerade in diesem ehemaligen Sudetenland nicht erwünscht. Ja, deswegen kommen wir jetzt nicht aufeinander. Und nach der Wende, da wollte er da Englisch sprechen.
1: Ja.
0: So, eigentlich schade.
1: Also so ähnlich ist es ja auch sozusagen an der polnischen Grenze. Die Gebiete hinter der Grenze, die ehemaligen Deutschen,
0: genau.
1: Da ist also auch, das ist jetzt natürlich nicht mehr so, aber da war das also vor Jahrzehnten noch auch eher schwierig, in der Schule Deutsch zu lernen, während das in Polen, in Großpolen und überhaupt in Zentralpolen eben schon etwas einfacher war, weil Deutsch natürlich trotzdem eine wichtige Sprache ist.
0: Und für die Angelsachsen dann eine slawische Sprache zu lernen, ist viel komplizierter.
1: Ja, das stimmt.
0: Weil, ja, das sind viel komplizierter. Obwohl, ich habe zum Beispiel eine wunderbare Freundin, die hier aus Oberlausitz kam, die spricht so ein wunderschönes Tschechisch. Ich habe hier Freunde, die sehr gut Polnisch sprechen, als Fremdsprache. Es gibt solche. Ja. Aber, und dann habe ich viele Freunde, die wollen das. Aber wenn die ersten Deklinationen kommen, dann kriegen sie Panik natürlich. Das kann ich doch nie schaffen.
1: Ja.
0: Ja, diese Frau Petra Neumann, die spricht wunderbares Tschechisch zum Beispiel. Hier in Görlitz.
1: Ja.
0: Und, oder Frau Dr. Hausmann, die spricht wunderschönes Polnisch. Herr Dr. Dietz spricht Polnisch. Ja, also es gibt Leute, die sich wirklich bemühen. Jetzt habe ich eine Freundin, die hat sich auf der Hochschule eingeschrieben für internationale Kommunikation. dafür sie Polnisch lernen kann. Also manchmal, weil auf der polnischen Seite habe ich manchmal Vorwürfe gehört, ja, wir müssen alle Deutsch und Polnisch lernt keiner. Es ist nicht wahr. Es ist nicht wahr. Es gibt viele, die sich bemühen und die sagen, weißt du, wie doof ich mich fühle? Ich komme nach Polen und ich kann nicht mal richtig guten Tag sagen.
1: Ja.
0: Also man darf nie die Menschen in einen Beutel alles schmeißen. Die Deutschen sind so, die Polen sind so. Blödsinn. Sowas existiert eigentlich nicht. Aber daran kann man die Menschen so schön teilen. Und dann, wenn die gestritten sind, dann kann man die besser herrschen oder beherrschen.
1: Ja. Na, ich kenne also auch Leute, die eben so ein bisschen Tschechisch können, weil sie im Frühjahr immer zum Skifahren über die Grenze gefahren sind, zu DDR-Zeiten schon. Und naja, wenn man da regelmäßig eben ins Gebirge fährt und auch mal übernachtet und mal in die Kneipe geht, das tschechische Bier trinken und so.
0: Ja, jedno pivo prosím. Das ist das Öfteste. Ja. Dobrý den, können Sie sagen. Jedno pivo prosím.
1: Ja.
0: Also, ja.
1: Und manchmal kommen dann eben noch ein paar Worte dazu.
0: Ja. Und das ist immer sehr willkommen. Und in Tschechien, ja, natürlich gibt es Idioten, wie überall. Ja. Aber ein ganz normaler Mensch, der erwartet von den Deutschen nicht, dass er dann fließend Tschechisch spricht. Weil, ja, wenn er da ein paar Jährchen lebt, das empfindet man dann als Missachtung vom Lande. Das ist ja, und das ist auch in Polen so. Wenn ein Amerikaner, es ist egal, ob es Deutscher ist, also da ist immer dieser Schmerz, weil wird immer gesagt, ja, wir haben etwas Böses getan, was hat die derzeitige Generation zum Beispiel mit Zweiten Weltkrieg zu tun. Also dieses Blödsinn erwartet man gar nicht. Aber betrifft es lange nicht nur die Deutschen. In Tschechien, da leben Spanier, da leben Amerikaner, da leben Deutschen, Holländer so. Und nach gewisser Zeit ist es für dieses kleines Völkchen, wenn die Leute dort leben und die Sprache nicht lernen, nicht mal ein bisschen, das wird dann als Beleidigung gesehen. Das ist schon so, ja. Das ist genauso wie in Deutschland. Wenn ich in Tschechien bin und treffe jemanden aus Deutschland, der mich zum Beispiel nach Weg fragt und ich beantworte ihn mit meinem Deutsch, dann ist er glücklich. Aber wenn ich in Deutschland bin, die allererste Frage sehr oft, die ich bekomme, und wo kommen Sie überhaupt her, weil ich Akzent habe? Ja, und genauso ist es in Tschechien, genauso ist es in Polen, in allen anderen Ländern auch. Man erwartet nicht, wenn ein Tourist in dieses Land kommt, dass er sofort die Sprache beherrscht. Aber wenn er da lebt, ist es schon was anderes. Ja.
1: Wobei ich diese Frage, da wird ja oft gesagt, die ist schrecklich, diese Frage. Ich finde die eigentlich nicht schrecklich, weil sie ja auch einfach Interesse zeigt.
0: Richtig.
1: Also wenn ich höre, dass jemand einen Dialekt hat, den ich jetzt nicht zuordnen kann, dann interessiert mich ja vielleicht die Lebensgeschichte oder die Kultur in dem Ursprungsland. Also ich finde,

0: Das ist überall dasselbe. Und jetzt muss ich mich sehr, sehr entschuldigen, dass ich das Handy nicht ausgeschaltet
1: ja.
0: habe.
1: So.
0: So. Sie haben, ja.
1: Okay.
0: Entschuldigung.
1: Ja, naja.
0: Ja.
1: Das ist im jetzt Leben steht, und ja. Live. Dann, ja. Gut, also nach dem Lob für Görlitz brauche ich eigentlich die nächste Frage nicht stellen, aber da ich die eigentlich immer stelle, stelle ich sie auch diesmal. Die Frage nach eventuell schlechten Erfahrungen hier, die mit dem...
0: die gibt es natürlich, ja.
1: Mit dem sozusagen ursprünglich nicht deutschen Ursprung.
0: Habe ich natürlich getroffen, ist mir passiert. In diesen 12 Jahren, die ich hier lebe, vielleicht zweimal, ja.
1: Ja.
0: Und da mache ich mir natürlich nichts draus. Weil ich habe es schon gesagt, das Wort sollte ich wahrscheinlich jetzt nicht nutzen, aber Idioten gibt es überall.
1: Ja.
0: Selten. Sehr, sehr selten. Weil die Görlitzer, jetzt muss ich noch etwas sagen, die Görlitzer, die haben mich natürlich am Anfang beobachtet. Ich wurde natürlich nicht sofort mit offenen Armen hier begrüßt oder so. Aber die Leute, die haben mich einfach beobachtet. Dann

0: da sitzen und mit mir oder eben zur selben Zeit auch einen Kaffee trinken oder eben ein Glas Wein oder so. Und das ist ein sehr schöner auch Kommunikationsort ist. Nur ist dieser kleine Innenhof ist auch sehr schön und ja, das lädt ja dazu ein.
1: Es ist
0: Und
1: mir hier auch passiert, dass Leute gekommen sind, die irgendwie nationalistisch angehaucht gewesen sind. Und das kam nicht nur aus Deutschen, das kam auch aus polnischen Seite zum Beispiel. Und so, aber die haben sich bei uns nicht lange aufgehalten, denen hat es hier nicht gut gefallen. Ja. Weil, ja, es ist uns ganz egal. Aber die Kulturen, wenn sie sich treffen. Das hast du schon gesagt. Wo kommen Sie denn her? Ah, erzähl mir etwas über dein Land oder über deinen
0: Ja.
1: Gewohnheiten, ja.
0: Oder Klischee über dein Bier.
1: Naja, in Görlitz gibt es besseres Bier, als ich anbiete.

0: Die sind
1: also, ja, hat jeder so seine Klischees und das sind ja manchmal auch nicht schlimm. Also eine alte Burg
0: Nee.
1: ist ja nicht schlimm und Bier, gutes Bier ist ja auch was Schönes.
0: Ja, nicht zu viel von Altenburg, nicht zu viel von Bier, genau.
1: Genau. Ja, dann.

die heutige Musik, die Sie gehört haben und noch hören werden, stammt von Waldemar Matuška, ein tschechischer Sänger, der seit Jahrzehnten bekannt, beliebt, berühmt ist und den sich Alena Beková gewünscht hat. Viel Spaß beim Hören.

Das deutsche Asylrecht ist weder human noch effizient. Es wird vielen Schutzsuchenden nicht gerecht und schadet uns selbst. Frank Richter, sächsischer SPD-Landtagsabgeordneter, kämpft gegen diesen gesellschaftlichen Missstand und hat in einem Projekt www.abschiebung-sachsen.de einige Fälle dokumentiert, welche die Unsinnigkeit des deutschen Asylrechts nachweisen. Dabei ist er nicht generell gegen Abschiebungen, aber vieles, so Richter, bedarf anderer Grundlagen. Gerechtigkeit sei ein zu hohes Gut, als dass man sie Behörden und Gerichten allein überlassen dürfte, sagt er.

0: sehr guten Leistungen die Schule in Meißen. 6 Jahre lang lebte die Familie Bariolice-Gargashvili in Meißen. Geflohen waren sie vor den starken Spannungen zwischen der christlich geprägten Mehrheit und der muslimischen Minderheit in Georgien. 2019, 5 Jahre nach der Einreise, bekam Familie Bariolice-Gargashvili eine Duldung. Ihr Asylantrag war abgelehnt worden. Am 18. Januar 2019 hatte der Bundestag Georgien als sicheres Herkunftsland eingestuft. Der Bundesrat stimmte diesen Vorhaben allerdings nicht zu. In der Folge arbeitete die Bundesregierung an verschiedenen Konzepten, um die Zustimmungspflicht der Bundesländer zu umgehen. Hinzu kommt die Strategie, weitere Länder nunmehr als kleine, sichere Herkunftsländer zu definieren, somit also einen neuen Rechtsbegriff einzuführen, der keine Abstimmung durch den Bundesrat benötigt. Die Rechtsfolgen für Betroffene blieben dabei aber dramatisch gleich. Die Abschiebung der Familie erfolgte am 26. Mai 2021 gegen 5 Uhr morgens. Ohne Ankündigung. Die Familie wurde aus dem Schlaf gerissen. Die Polizei drang in die Wohnung ein und forderte Eltern und Kinder auf, sich für den Abtransport und die Abschiebung nach Georgien fertig zu machen. Aishat Bariolice gibt an, dass ihnen dafür ganze 25 Minuten Zeit gegeben wurde. Die Behörden sprechen von einer Stunde. Noch am selben Tag, kurz vor Mitternacht, steht Maurina Gargashvili mit ihren 5 Kindern auf dem Flughafen in Tiflis. Sie weiß nicht wohin, ihr fehlt Geld, um ein Taxi zu bezahlen. Nach langem Warten und vielen Fragen findet sie einen Chauffeur, der bereit ist, sie und ihre Kinder unentgeltlich in ein Dorf zu fahren, in dem Verwandte wohnen. Dort kommt sie vorübergehend unter. Ihr Mann ist zu diesem Zeitpunkt wegen einer ärztlichen Behandlung noch in Deutschland. Er hatte sich in seiner Verzweiflung selbst verletzt. Ein Polizist hatte ihn daraufhin mit den Knien auf dem Rücken justiert. Nach erfolgter medizinischer Behandlung kam er in die Abschiebehaft Dresden und wurde kurz darauf ebenfalls abgeschoben. Nach Aussage der damals 13-jährigen Aishat beschlagnahmten die Polizisten am frühen Morgen während der Abschiebung die Mobiltelefone und Tablets der Familie, sowie 4 Kindersparbüchsen samt Inhalt von jeweils ca. 100 Euro. Das Geld wird benötigt für die Bezahlung der Abschiebung, heißt es. Von den Geräten und vom Geld fehlt bisher jede Spur. Die Familie war in Meißen gut integriert. Die Eltern bemühten sich um Arbeit. Vater Sasa Bariolice bekam keine Arbeitserlaubnis, obwohl er ein geschickter Mechaniker ist und durch Reparaturen und den Zusammenbau von Fahrrädern den Lebensunterhalt seiner Familie hätte verdienen können. 3 der 5 Kinder gingen zur Schule. Sie lernten fleißig und sprachen hervorragend Deutsch. Doch der Aishat war Klassenbeste. Sie besaß gute Chancen, ein Gymnasium besuchen zu können. Ihr Berufswunsch? Kinderärztin. Jetzt in Georgien kommt sie in der Schule schlecht nach, weil sie der georgischen Sprache kaum mächtig ist. Bis heute bleibt außerdem unklar, wann und wo die Wertsachen der Familie verloren gingen. Die älteste Tochter Aishat versichert schriftlich, dass 2 Tablets, 2 Handys und mit Geld gefüllte Kinderspardosen sowie ein Portemonnaie nicht mehr im Gepäck waren, als die Familie in Tiflis ankam. Am Morgen der Abschiebung durften die Wertsachen nicht mit in die Koffer. Die Polizei hätte den Kindern ihre Spardosen aus den Händen gerissen, obwohl sie sich dagegen wehrten und weinten. Laut Landespolizei seien die Wertgegenstände verwahrt und an die Bundespolizei übergeben worden. Die Bundespolizei weiß davon nichts.
1: Haben Polizisten also den Kindern die Sparbüchsen geklaut? Angesichts weiterer absurder Fälle bei der Asylpraxis in Sachsen liegt auch dieser Verdacht im Bereich des Möglichen, denken wir. Und es geht weiter hier auch darum, dass oft eben gerade gut integrierte Familien abgeschoben werden, deren Mann in ihrer Wohnung

Ein besonders grotesker Fall ereignet sich bis zum heutigen Tag in Chemnitz. Dort soll Famfi Son abgeschoben werden. Er kam im Jahre 1987 im Alter von 30 Jahren als Vertragsarbeitnehmer in die DDR. Herr Pham hatte bis Ende 2018 eine Niederlassungserlaubnis, Arbeit und Wohnung in Chemnitz. Nach dem Ende der DDR arbeitete er in verschiedenen Betrieben, in der Gastronomie und auch als Versicherungskaufmann. Zurzeit liegt ihm das Angebot vor, eine kleine Chemnitzer Filiale in der Gastronomie als Betriebsleiter zu übernehmen, mit entsprechendem Gehalt. Herr Pham nahm an verschiedenen Weiterbildungen über Betriebswirtschaft, Organisation und Vertrieb teil und erwarb zahlreiche Zertifikate. Er ist verheiratet und hat eine Tochter. Dann wurde festgestellt, dass er sich im Jahr 2016 ohne Genehmigung der Ausländerbehörde länger als 6 Monate in Vietnam aufgehalten hatte. Herr Pham war infolge seiner Kriegsverletzung krank geworden und musste sich in Hanoi einer Behandlung unterziehen. Im Jahr 1980 schlossen die DDR und Vietnam ein Abkommen zur Übernahme von Vertragsarbeitern. Die Vietnamesen galten als fleißig und genau. Deshalb arbeiteten sie vor allem in der Textilindustrie, welche nach der Wende nahezu vollständig zusammenbrach. 16.000 Vietnamesen sind nach dem Ende der DDR in Deutschland geblieben. Nach dem Willen des Einigungsvertrages sollten DDR-Vertragsarbeiterinnen lediglich ein Bleiberecht für die ursprünglich mit der DDR geschlossenen Vertragszeit erhalten. Immer wieder bekamen sie je nach veränderter politischer Einschätzung neue Aufenthaltstitel und standen unter Aufsicht der Ausländerbehörden. 1997 beschlossen die Innenminister der Bundesländer, den ehemaligen Vertragsarbeiterinnen aus Vietnam, die Arbeit hatten und straffrei waren, ein Daueraufenthaltsrecht zuzusprechen. 30 Jahre nach der deutschen Einheit sind viele Vietnamesen selbstverständlich ein Teil der bundesdeutschen Wirklichkeit. Die Vietnamesen gehören zu Deutschland. Sie haben ihren Platz gefunden, haben Familien gegründet, melden sich zu Wort oder ziehen es vor, unsichtbar und leise zu bleiben. Seinen Aufenthalt in Vietnam hatte Herr Pham der deutschen Botschaft in Hanoi gemeldet. Es sich aber nicht schriftlich dokumentiert, allein dieses Versäumnis, eine Ordnungswidrigkeit, nahmen die Behörde zum Anlass, den Verlust jeder Aufenthaltsgrundlage festzustellen. Anstatt weiterhin gut integriert, verheiratet, mit einer deutschen Tochter und finanziell abgesichert in Chemnitz leben und arbeiten zu können, wurden die Mitglieder der Familie zu Statuslosen und mussten sehen, wo sie bleiben. Er hatte Arbeit und konnte seine Familie aus eigenen Kräften ernähren. Er zahlte Steuern. Seine langjährigen deutschen Bekannten, noch aus der Zeit der DDR, und viele vietnamesische Kollegen, die ein Bleiberecht erworben hatten, setzen sich für seinen Verbleib in Deutschland ein. Inzwischen beschäftigt sich auch die Sächsische Härtefallkommission mit dem Fall. Die Gemeinde der katholischen Vietnamesen in Leipzig war und ist für die Familie Pham Nguyen über die Jahre hin eine wichtige Anlaufstelle geworden. Inzwischen besucht die Familie auch die katholische Kirche in Chemnitz.

0: Im Jahr 2022 betrug der Ausländeranteil in Sachsen 7,3%, bundesweit 14,6%. Steht Sachsen mit dieser merkwürdigen Asylpraxis nun allein da in der Bundesrepublik? Wir glauben, nein. Es gibt immer wieder ähnliche Fälle, auch in anderen Bundesländern, aber auch Beispiele, etwa aus Hamburg oder Bremen, wo man zeigt, dass es auch anders gehen kann, bis hin zu erleichterten Einbürgerungen. Gesprochen haben wir deshalb anlässlich der Vorstellung des Projektes www.abschiebung-sachsen.de vor der Landespressekonferenz in Dresden noch mit Stefan Theo Reichel aus Bayern. Ihn haben wir auch befragt nach der quasi letzten Instanz, die es im Fall von Abschiebungen geben kann, dem Kirchenasyl.
1: Stefan Theo Reichel, du kommst aus Bayern. Wie hast du dieses Projekt wahrgenommen? Was nimmst du mit aus der sächsischen Abschiebelandschaft nach Bayern?
2: Also wir betreiben ja vom Verein her in Bayern ähnliche Projekte, aber was uns aufgefallen ist, wie professionell und engagiert und intensiv das hier auch von Frank Richter betrieben wurde. Das ist eigentlich eine vorbildliche Geschichte, die man als Modell auch für viele andere Bundesländer verwenden könnte. Weil die Probleme sind überall ähnlich. Es gibt mehr oder weniger in vergleichbaren Bundesländern von uns selbst verschuldete Härtefälle, die man leicht lesen könnte, weil wir den Schlüssel in der Hand haben.
1: Nochmal das Thema Kirchenasyl. Du bist Vorsitzender von Matteo e.V., einem Verein, der sich schwerpunktmäßig um das Kirchenasyl kümmert. Welche Chancen hat Kirchenasyl in Sachsen und wo sind vielleicht die Unterschiede in dieser Frage zwischen

0: Wie viel Feldkirchenasyl gibt es in Sachsen nochmal? Wir hatten darüber vorhin schon gesprochen.
1: Ich schätze mal gerade so um die 20. In Bayern haben wir immer so zwischen 50 und 100. Das variiert. Das ist schon ganz beachtlich, aber wir brauchen sowohl in Bayern wie in Sachsen deutlich mehr Bereitschaft und Kapazitäten.
0: Und wie viel Kirchenasyl im Bund?
1: Im Bund sind es immer so im Schnitt 300 bis 400, die aktuell laufen. Es gab auch schon Zeiten, wo es höher war. Wir hatten in Bayern in 2015/16 hatten wir regelmäßig übers Jahr gesehen 300 bis 400 Kirchenasyl.
0: Was sind die Risiken beim Kirchenasyl für alle Beteiligten?
1: Das einzige Risiko ist, dass es schlecht vorbereitet ist oder der Fall falsch ist und nicht gut recherchiert ist. Das vermeiden wir durch professionelle Beratung. Das passiert uns in Bayern eigentlich nie. Aber wenn man mal eine Kirchenasyl machen würde ohne Beratung, ist es hochgefährlich. Das ist das Risiko. Sonst gibt es kein Risiko. In Bayern gab es den Versuch der Kriminalisierung von Pfarrern und Pfarrerinnen. Das ist durch ein oberstes Gerichtsurteil endgültig vom Tisch. Sonst gibt es nicht viel. Die Gäste müssen möglichst in den Kirchenräumen bleiben, sonst haben sie ein eigenes Risiko. Die Gemeinden könnten sich übernehmen, tun sie aber in der Regel nie. Inzwischen gibt es ganz viel Helfer aus den Familienkreisen der Betroffenen. Das ist eine neue Entwicklung, die das auch sehr gut machen im Zusammenspiel mit den Kirchengemeinden. Es ist generell eine große Bereicherung für die Kirchengemeinden, Kirchenasyl zu machen. Ich habe viele Gemeinden in Bayern, aber auch hier in Sachsen erlebt, die gesagt haben, wir haben eigentlich unser Gemeindeleben wieder etabliert durch die Flüchtlingshilfe und durch Kirchenasyl.
2: Dabei ist der Aufenthalt von geflüchteten Ausländern eben nicht nur eine humanitäre Angelegenheit und auch nicht nur christliche Nächstenliebe, wie das folgende Beispiel aus Leipzig zeigt.
3: Fall 3. Dawit Gebru wurde 1999 in Eritrea geboren. Gemeinsam mit seiner Mutter war er als Dreijähriger wegen des Grenzkrieges zwischen Eritrea und Äthiopien in den Sudan geflohen, wo er seine Kindheit verbrachte. Als 17-Jähriger

Jahres. Bis dahin hatte er schon ein halbes Jahr als Koch gearbeitet. Sein erster Etappenerfolg, Arbeitserlaubnis durch die Ausländerbehörde Grimma im Sommer 2021 erteilt, erwies sich als vorübergehende Hoffnung. Die Erlaubnis war mit der Auflage verbunden, bis Februar 2022 die notwendigen Identitätsdokumente zu beschaffen. Dies erwies sich jedoch als unmöglich. Dawit Gebru sprach insgesamt 5-mal in der eritreischen Botschaft in Berlin vor. Dort bekam er als oppositionell eingestufte Person keine Unterstützung. Zu Oppositionellen gehören nach eritreischer Lesart auch Menschen, die keinen Kriegsdienst leisten wollen. Und in Eritrea kann man schon ab einem Alter von 16 Jahren eingezogen und gezwungen werden, auf Lebenszeit im Militär zu bleiben. Auch forderte die diplomatische Vertretung ein sogenanntes Reuegeld. Dies bedeutet, dass Eritreer mit einem Arbeitseinkommen auch rückwirkend 2% des Nettolohnes zahlen müssen, damit die Vertretung für sie tätig wird. Im Mai 2022 erteilte die Behörde Arbeitsverbot. Daraufhin hätte das von der Familie Reinhardt betriebene Restaurant in Leipzig Dawit Gebru kündigen sollen. Familie Reinhardt war dazu aufgrund des massiven Fachkräftemangels im Betrieb nicht bereit. Somit musste Dawit Gebru selbst kündigen, was ihm eine Sperre des Arbeitslosengeldes 1 für 6 Wochen einbrachte.

Die Frage steht im Raum. Warum durfte David Gebru trotz amtlich festgestellter fehlender Identität die Lehre zum Koch absolvieren? Hat die zuständige Ausländerbehörde einen Fehler begangen? Immerhin hätte man merken müssen, dass er minderjährig war und einen Vormund beauftragen können. Die Tragik des David Gebru ist die Tragik vieler junger Menschen in Deutschland, die von Abschiebung bedroht sind, obwohl der Arbeitsmarkt nach ihnen schreit. Die Personalplanung in dem renommierten Restaurant sah vor, ihm nach seiner Ausbildung dauerhaft weiter zu beschäftigen. David Gebru spricht Deutsch und hat die Zubereitung von Gerichten auch der deutschen Küche gelernt. Wegen der Verweigerungshaltung der Behörden schrieben die Reinhards, die wie viele Gastronomen dringend Personal suchen, an zahlreiche Instanzen. An Sachsens Ministerpräsidenten Michael Kretschmer, an den inzwischen entlassenen Innenminister Roland Wöller, an den sächsischen Ausländerbeauftragten Gerd Mackenroth sowie an verschiedene Mitglieder des Bundestages. Ohne Antworten. Auch unter den Restaurantbetreibern im Leipziger Zentrum, wo zahlreiche Menschen anderer Nationalitäten, zum Beispiel Vietnamesinnen und Vietnamesen, arbeiten, herrscht Unverständnis. Man brauche Migranten zur Aufrechterhaltung des Wirtschaftsstandortes Deutschland und in diesem Zusammenhang neue Gesetzgebungen. Es gäbe Leute, deren Aufenthaltstitel nicht gerechtfertigt seien. Bei anderen wiederum würden hervorragende Integrationsleistungen nicht anerkannt, sagt Wirtin Heike Reinhardt. Die Reinhards haben am 9. September 2022 zum letzten Mal von David Gebru gehört, als er sich in einem langen WhatsApp von ihnen verabschiedete und ihnen dankte. In welches Land er gegangen ist, blieb unbekannt.

Dieses Land investierte in David. Wir investierten in David. Die Gesetze haben David Gebru gezwungen zu gehen, obwohl er bei uns angekommen war und wir ihn dringend brauchten. Ich schäme mich für dieses Land und ich hoffe und wünsche mir, dass David da, wo er hingegangen ist, ankommt, aufgenommen wird und

0: leisten darf, ohne Angst vor morgen. Ja, das wünsche ich ihm ganz fest. So Heike Reinhardt.
1: Was haben die Autoren und Frank Richter nun aus dem Projekt noch erfahren, außer dass Abschiebungen in vielen Fällen unnötig sind und auch durch die aufwendige Verwaltungspraxis Steuergelder vergeuden, die woanders besser eingesetzt werden könnten? Zum Beispiel hatten die Befragten teilweise Angst, sich zu offenbaren. Andere hatten nach Erstellung ihrer Biografien darum gebeten, das nicht zu veröffentlichen, mit Hinweis darauf, dass Ausländerbehörden es lesen könnten und sie auf die Abschiebelisten kommen. In den Interviews wurde auch wahrgenommen, dass die Protagonisten das juristische und soziale Umfeld, in dem sie eingebunden sind, kaum oder wenig verstehen. Sie werden mit ausländerrechtlichen Regelungen konfrontiert, die nur mit Hilfe von Juristen oder Sozialarbeitern bearbeitet werden können. Es stellt sich in diesem Zusammenhang auch die Frage nach der Sinnhaftigkeit eines solch kostenaufwendigen Beratungssystems und ob Konflikte zwischen Migranten und Behörden nicht einfacher, das heißt humaner gelöst werden könnten. Außerdem werden Polizeibeamte bei der praktischen Durchführung von Abschiebungen seelisch durchaus belastet, verhalten sich in anderen Fällen aber auch emotionslos. Die Migranten kamen psychisch in teilweise guter Verfassung in Deutschland an. Für Flucht braucht es psychologisch Mut, Resilienz und auch finanzielle Mittel. In Sachsen hatten die Protagonisten ein System erfahren, welches durch zählebige Bürokratie, soziale Härten und Diskriminierung sowie teilweise Nichtakzeptanz im gesellschaftlichen Umfeld gekennzeichnet ist. Ihre Psyche wird in Sachsen beschädigt, bis hin zu Suizidabsichten. Die Autoren dokumentierten auch Fälle von Personen, die sich hervorragend integrieren konnten und in wichtigen Berufen, etwa in der Pflege,

dann in Länder gehen müssen, wie etwa Georgien, deren Landessprache sie niemals gelernt haben. Abschiebungen von Migranten, die gesellschaftlich integriert waren, mit deutschen Nachbarn gut zusammenlebten, haben Enttäuschungen bis hin zu öffentlichen Zweifeln am deutschen Rechts- und Gesellschaftssystem auch bei Deutschen ausgelöst. Mark Kitau, ein Augenoptiker aus der Kulturhauptstadt Europas 2025 Chemnitz. Ahmed Tokanajew, der mit 8 Jahren in Delitzsch vom Hort mit einem Polizeiauto abgeholt wurde. Oder Musa Mbarek aus Dresden, der als Angehöriger des Tuareg-Volkes gar keine Staatsbürgerschaft hat, gehören zu den vielen anderen Opfern des deutschen Asylsystems bis zum heutigen Tag.

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1: Hallo und herzlich willkommen bei Coloradio. Hier sind wir Kinder vom Jungen Radio. Wir waren beim Flughafen und haben dort eine Führung bekommen. Dann haben wir anschließend noch ein Interview gemacht. Und das hören Sie jetzt.
2: Wo sind wir denn hier?
3: Wir sind auf dem Bahnhof und fahren jetzt zum Flughafen.
2: Was machen wir dort?
3: Wir interviewen eine Frau vom Flughafen und stellen ihr Fragen.
4: Wir bekommen irgendwie so eine Führung.
2: Jetzt kommt unsere S-Bahn, oder?
4: Ja.
2: Okay.
3: Wie auch. Aha.
2: Ich glaube, zum Gleis 1. Richtung.
5: Nach Richtung. Nach Richtung. Nach Richtung.

0: Nächste Station, Dresden Flughafen. Diese Zugfahrt endet dort. Wir bitten alle Fahrgäste auszusteigen. Vielen Dank für Ihre Reise mit der S-Bahn Dresden. Auf Wiedersehen.
1: Next stop, Dresden Airport. This train terminates.
2: Mein Name ist Jana. Ich bin heute hier Ihr Tourguide und würde heute alles zu unserer neuen Tour mal mit erklären. Bevor wir aber losgehen, gibt es noch ein bisschen was Organisatorisches, was ich euch gerne mitgeben wollte. Wir haben zunächst erstmal eine Kontrolle unserer Bundespolizei, die nochmal jetzt hinzukommen und die Ausweise der Erwachsenen gegebenenfalls nochmal kontrollieren wollten. Das ist so ein ganz übliches Prozedere. Die Kinder werden nicht kontrolliert. Dann bitte kurz überlegen, wer in den Taschen irgendwelche Hieb- und Stichwaffen einstecken hat. Das heißt Messer, Scheren, Nagelfeilen, halt verletzbare Gegenstände. Was ich jetzt nicht aufgezählt habe, kann jeder behalten. Überlegt mal, ob ihr irgendwas in den Rucksäcken drin habt, wo er sagt, das gebt ihr mir lieber mal ab. Und am Ende der Tour bekommt ihr das natürlich von mir wieder zurück. Dann habt ihr ja alle auch einen schönen Mundschutz um. Der ist bei uns hier im Terminal erstmal auch ganz wichtig. Ansonsten, wenn wir irgendwelche Wege abgehen, irgendwo raus oder hochgehen, bin ich immer die Erste, die erstmal vorne wegläuft und guckt, ob die Luft rein ist sozusagen. Und dann kommt ihr hinterher, damit ich erstmal schaue, dass das alles so für uns passt. In Ordnung?

0: mal hier so um mich drum herum. So, unser Flughafen ist ein moderner Airport, der viel Wert auf den Umweltschutz legt. Wir sind ständig bemüht, hier eben auch unsere Umweltschutzmaßnahmen auch zu verbessern. Auch geben wir unser Bestes natürlich mit den Emissionen, die hier am Flughafen entstehen, diese Schäden für Luft und für Wasser so gering wie möglich zu halten und den Boden zu schonen. Bei allen Planungen und Investitionen von neuen Anlagen oder Gebäuden wird immer von Anfang an der Aspekt der Umwelt mit betrachtet. Also das ist unsere wirklich höchste Priorität. Ganz wichtig ist es dabei natürlich immer, den CO2-Ausstoß und andere schädliche Emissionen hier ein bisschen zu mindern. Flugzeuge sind für die Gesellschaft wichtig, auch für die globale Vernetzung, und Flugzeuge oder Fahrten damit Fliegerei ist einfach auch gesellschaftlich ein wichtiger Punkt, und deswegen heute mal hier so unsere Aspekte dazu, aber auch die Maßnahmen, die man so dagegen tun kann. Ich habe für euch jetzt hier ein ganz tolles, großes Luftbild mal vorbereitet, was wir uns mal anschauen, damit ihr einen Überblick über die Flächen des Flughafens bekommt. Schaut mal. Hier haben wir mal unser gesamtes Gelände mit drauf verteilt. Könnt ihr sehen, wo wir uns jetzt gerade befinden? Ja?
1: Hier so.
0: Wir sind dort genau drin. Wir sind im Terminal, stehen jetzt gerade auf der Abflugebene. Und dieses ganze Gebiet, die ganzen Gebäude, was ihr hier so drumherum seht, das gehört alles zum Flughafen. Das sind ungefähr 200 Hektar und 150 Hektar davon sind nur Grünflächen. Also wir sind durchaus sehr grün als Flughafen, wie man das hier sehen kann. Und den Rest, die befestigten Flächen, das ist etwa ein Viertel von unseren ganzen Geländen. Und wir haben natürlich auch außerhalb unseres Geländes oder auf der Luftseite nochmal extra bewaldetes Gebiet, was uns gehört. Das heißt, wir fahren heute nämlich hier hinten entlang über die Randstraße einmal in eine Riesenrunde um den Flughafen drumherum. Diese Randstraßenumfahrung haben wir bei keiner anderen Tour drin und soll euch heute mal alles zeigen, was so zum Gelände wirklich dazugehört und was wir auch für Ausgleich- und Umweltmaßnahmen hier betreiben.
2: Was ist denn mit den Grünflächen? Wie werden die genutzt und werden die überhaupt genutzt?
0: Die werden genutzt, die werden bewirtschaftet. Dazu würde ich euch draußen auf der Randstraßenumfahrung was sagen, denn wir haben 9 Kilometer Randstraße vor uns und glaubt mir, da wird mir noch die Spucke fehlen bei so vielen Themen. Also schauen wir dann draußen mal.
1: Wie viele Flugzeuge können dort mindestens landen?
0: Na, wir haben eine Start- und Landebahn, die du hier siehst. Und natürlich kann dort nur ein Flugzeug starten und landen. Auch zu den Flugbewegungen würde ich dann draußen noch mal ein bisschen was mit erklären.
2: Gehört der Wald hier auch noch mit dazu?
0: Ja, das gehört auch noch mit zum Flughafen dazu. Und ich will euch natürlich auch noch mal eine allgemeine Übersicht zum Flughafen geben, denn wir sind ja jetzt gerade im Terminal drin, stehen hier auf der Abflugebene. Im Terminal selbst können wir 3,5 Millionen Passagiere im Jahr abfertigen. Wir haben unten noch die Ankunftsebene, weiter oben ist dann noch die Aussichtsplattform und der Konferenzcenter, was von uns noch mitgenutzt wird. Ja? Gut, dann zeige ich euch mal noch was anderes. Ich möchte euch hier mal zu Beginn ein bisschen was schon ja, energiereiches oder zur Stromerzeugung mal was mit zeigen. Und zwar habt ihr das bestimmt unten an der Flughafeninformation nicht gesehen. Da war so ein Monitor oben drüber. Wir haben nämlich auf unserem Parkhausdach eine Solaranlage drauf. Die gibt es seit 2010 und über diese Solaranlage erzeugen wir regenerative Energie, nämlich Sonnenenergie. Was gehört denn noch zur regenerativen Energie dazu außer Sonne? Fällt euch da was ein?
2: Die Wasserenergie.
0: Wasser, genau. Und?
1: Ne? Wind.
0: Wind. Oh, ihr seid ja schon gut. Super, genau so ist es. Und auf diesem Solardach finden sich etwa 380 einzelne Module, die in Dresden gefertigt wurden und wo wir eben diese Energie dadurch erzeugen. Es ist zwar auch ein bisschen mathematisch, chemisch heute für euch ein paar Daten mit dabei, aber ungefähr 70.000 Kilowattstunden Strom erzeugen wir im Jahr durch diese Anlage. Ein 4-Personen-Haushalt braucht etwa 5.000 Kilowattstunden im Jahr. Also bleibt schon eine ganze Menge übrig. Und dadurch sparen wir zum normalen Stromversorger, den wir haben, fast 25 Tonnen CO2 im Jahr. Und CO2 ist jetzt auch ein Thema, was ich mit euch nochmal ansprechen will, weil das nehme ich heute ganz viel auch in Gebrauch. Was ist denn CO2? Ihr könntet ja vorhin auch schon mir gut helfen. Habt ihr dort eine Definition oder wisst ihr, was dahinter sich verbirgt? Weil um CO2 dreht sich es während der ganzen Tour eigentlich.
1: Abgase.
0: Sind Abgase? Ja. Das gehört vielleicht eher zum Thema Emissionen noch mit dazu. Weiß jemand noch mal eine Antwort?
2: CO2 ist ein giftiges Gas, was zurzeit ganz viel ausgestoßen wird. Von Fabriken zum Beispiel.
0: Ja, von was?
2: Von Fabriken zum Beispiel.
0: Ja, du bist gut. No? CO2 ist ausgesprochen Kohlendioxid. Ich mache es erstmal ganz chemisch. Und Kohlendioxid ist eine Verbindung von Kohlenstoff und Sauerstoff. Und Kohlendioxid stößt jeder von euch in der Atemluft aus. Und das ist ganz normales, natürliches CO2. Aber das, was schädlich ist, was unser Klima erwärmt und dadurch natürlich die ganzen Umweltschäden zusammenkommen, das ist das CO2, was schädlich ist und was von vielen fabriziert wird. Was gehört denn da dazu? Ihr habt es ja schon mal gleich als Beispiel gehabt. Was ist denn schädliches CO2? Was erzeugt diesen Treibhauseffekt, der ja, wie gesagt, für uns alle schädlich ist?
2: Autos, Fabriken, Autos, Flugzeuge Fabriken. Auch.
0: Flugzeuge, ja. Also wir müssen es nicht verschönern und verschleiern. Flugzeuge gehören ganz klar dazu. Na, Fabriken, hast du schon gesagt, Autos. Natürlich, wer jetzt viel mit dem Auto fährt und so weiter, der gehört ja auch mit dazu. Ich hoffe, ihr seid alle brav mit der Bahn angereist. Aber auch wir als Flughafenmitarbeiter, wir sind angehalten, ja, zu ressourcenschonendem Verhalten. Das heißt, wir sollten möglichst auch mit Bus und Bahn anreisen. Da unterstützt uns der Arbeitgeber, indem er uns Jobtickets zur Verfügung stellt, sodass wir eben mit öffentlichen Verkehrsmitteln anreisen dürfen. Wir können mit Fahrrädern hier ankommen. Da gibt es einen extra Fahrradabstellhanger. Und natürlich sollten wir so wenig wie möglich Druckerpapier gebrauchen. Aber ich glaube, das kennt ihr auch, ne? All das gehört zu diesem Thema eben mit dazu. Und unser Energieverbrauch am Flughafen ist eben wirklich sehr, sehr hoch, sodass wir dort dringend was tun müssen. Das auch unser Ziel ist, die Energie oder den Energieverbrauch zu senken und auch die ganzen CO2-Ausstoße, was ihr schon sehr gut aufgezählt habt. Und dann gibt es noch einen zweiten Begriff, diese Emissionen. Habt ihr das schon mal gehört irgendwo?
2: Emission ist der Ausstoß von diesen Gasen.
0: Genau. Super, oh, ihr seid gut. Ausstoß und Aussendung von Strahlen, von Stoffen, von Gasen. Also Emissionen kriegen wir gar nicht so mit, genauso nicht wie Kohlendioxid. Das ist ein durchsichtiges Gas, es ist aber schwerer als Luft. Ne?
1: Es gibt aber auch noch ein anderes Gas, was genauso schlimm ist, nämlich Methan.
0: Ja, natürlich, das gehört auch mit dazu. Habt ihr schon gut aufgezählt. Also unser Parkhausdach tut schon mal in erster Linie etwas dafür, dass wir unsere Energie hier selber mit erzeugen. Wenn ihr euch einmal hier im Terminal umschaut, vielleicht auch gerade mal an die Decke, Thema Beleuchtung und Klima ist ja auch so ein Thema, also auch dafür tun wir etwas, denn seit Anfang 2020 erzeugen wir oder bekommen wir von einer Biogasanlage, die hier in der Nähe ist, grünen Strom. Und damit werden unsere LED-Beleuchtungen gespeist. Die LED-Beleuchtungen, die wir hier im Terminal haben, in der Verwaltung, in den Büros, das wird alles schrittweise umgestellt und auch die Klimatisierung. Und wenn es abends dann so ist, dass wir hier keine Flieger mehr haben oder in der Nacht, dann fahren wir das auch gänzlich runter. Das wird also richtig ausgeschalten, um da wieder auch den Strom zu sparen. Ne? Also seit Anfang 2020 hier grüner Strom. Da gibt es also eine Anlage hier in der Nähe, wo wir das darüber beziehen. Also ihr seht, auch im Terminal wird ein bisschen was getan. Und was Schönes Neues habe ich jetzt hier noch für euch. Es dreht sich ja heute alles ein bisschen auch um die Tiere, um die Artenvielfalt und um die Wiesen und Flächen, die wir haben. Vor unserem Airport Center, dort haben wir Wiesen. Und vielleicht habt ihr es schon gehört, dass es Schmetterling, Biene und Hummel nicht so richtig gut geht in Deutschland. Ne? Also, dass man dort dringend was tun muss und das möchten gerne viele Privatpersonen und Firmen, die möchten hiermit unterstützen. Und der Flughafen Dresden und das Netzwerk Blühende Landschaft, wir haben diesen Teil vor diesem Airport Center, also diese Wiese umgewidmet, etwa 500 Quadratmeter sind das in Blühflächen, so dass wir dort auf diesen Wiesen ganz viel Nahrung, also einen reich gedeckten Tisch für Biene, Hummel und Co. hier bieten können. Die Aussaat, die haben wir im April hier begonnen, mehrjährige und einjährige Saaten, und so können sich dort die Tiere alle tummeln und wir haben ein schönes Bild auch für die Klotscher Einwohner und wir tun auch was dafür. Ihr selber könnt euch auch engagieren. Es gibt die Möglichkeit, über dieses Netzwerk dran teilzunehmen. Damit könnt ihr auch euch beim Saatgut, bei der Anschaffung und bei der Aussaat mit beschäftigen. Also schaut euch, wem das interessiert, mal auf der Homepage dort um. Das ist das Bienenblütenreich Blühpatenschaft, nennt sich das. Also auch ein sehr schönes Projekt. Und guckt mal, wie schön bunt diese Wiesen hier davor sind und wir können das so noch mit nutzen. Gut. Dann würde ich sagen, vielleicht gehen wir mal Richtung Sicherheitskontrolle. So, wir würden jetzt hier durch unsere Sicherheitskontrolle gehen. Das ist ein besonderer Bereich. GAT nennt sich dieser, General Aviation Terminal. Das heißt, da gehen diejenigen durch, die eigene Flugzeuge besitzen, die Piloten, die Crews und auch die Mitarbeiter, die auf dem Vorfeld draußen arbeiten. Dann gehen wir mal durch. So, hier bei dieser Kontrolle geben wir bitte alles ab, was ihr bei euch tragt. Also nochmal in den Hosentaschen schauen, eure Rucksäcke, dass ihr möglichst ohne irgendwas durch diese Kontrolle durchgeht. Eure Bänder lasst ihr bitte umgehangen, ne? Also alles metallische Gegenstände und so weiter hier mit in diese Kiste reingeben. Dann stellt ihr euch einzeln an diese gelbe Linie. Und dort ruft euch die Kollegin durch. Ihr geht bitte nicht von alleine durch, nur wenn sie euch ein Zeichen gibt und dann auch ganz zügig durchgehen. Okay?
3: Ah ja, die Mütze.
4: Wir sind, wir gehen jetzt in einen Bus und der fährt uns jetzt an der Grünfläche vorbei und an der Landebahn.
0: Gut, also wie sich das für eine Premiere gehört, das Mikrofon geht natürlich nicht. Aber dafür muss jetzt die Stimme herhalten und wie gesagt, ich erkläre euch auch ein bisschen was und frage euch noch mit. Die Flugbewegung, weil ja vorhin auch schon Fragen dazu kamen, die wir 2019 hier gehabt haben, sind ungefähr 24.000 Flugbewegungen, ungefähr 200 Starts in der Woche sind das, 2019 und 2020, momentan liegt man bei 5 bis 10 Starts, zumindest war das in der letzten Woche noch so der Fall. Wir haben vorhin das Thema CO2 gehabt. Also das Kohlendioxid, das, was jeder so ausstößt. Und ich habe jetzt für euch mal eine Zahl. Ein Passagier stößt in etwa 2 Kilo CO2 aus. Und das Flugzeug, was schätzt ihr, wie viel CO2 stößt das aus? Bei der Flugbewegung, Start und Landung und Positionierung auf dem Parkplatz. Habt ihr eine Idee?
5: 200?
0: Nee.
5: Tonne? 3.000?
0: Na, nee, ganz so viel ist es nicht. Ich glaube, du lagst noch am nächsten. Wir haben nämlich ungefähr 600 Kilo CO2, was immerhin ein Flugzeug bei der Flugbewegung hier auch ausstößt. Wir am Flughafen, wir haben CO2 oder welches wir am meisten beeinflussen können. Das ist der Eigenverbrauch, das heißt die externe Energie- und Wärmeerzeugung. Das ist etwa 4.000 Tonnen im Jahr, die wir dort haben. Und das müssen wir auch wirklich ganz dringend reduzieren. Wobei von diesen 4.000 Tonnen etwa 75% durch Flugzeuge Emissionen zusammengekommen sind und der Rest dann durch Fahrzeuge, Abfertigung dann draußen vor Ort. Ne? Der Flughafen Dresden gehört zur Arbeitsgemeinschaft Deutscher Verkehrsflughäfen. Abkürzung ist ADV. Und wir haben uns dort zum Ziel gesetzt, mit den Verkehrsflughäfen bis 2030 etwa 50% der CO2-Emissionen zu 2010 zu verringern und bis 2050 alle Flughäfen, die zum ADV gehören, emissionsneutral zu betreiben. Also wir haben schon dort ganz schön was vor. Wir würden jetzt hier beginnend mit der Randstraßenumfahrung, also den etwa 9 Kilometer Flughafenzaun abfahren. Guckt mal, eine Landung. Wir haben ja auch überall Flughafenzaun, und damit sich dort niemand dran irgendwie bewegt oder stört oder irgendwas macht oder Tiere sich einen Zugang verschaffen, müssen diese Randstraße, diese Fläche auch immer kontrolliert werden. So, dann lasst uns mal auf die Randstraße fahren. Denn hier seht ihr auch nochmal einen hohen Anteil an Grünflächen, Magerrasen und Langgraswirtschaft. Mehr als 50 Hektar sind naturschutzfachliche Ausgleichs- und Ersatzmaßnahmen für erfolgte Baumaßnahmen. Baumaßnahmen in den letzten Jahren, könnt ihr euch erinnern, was der Flughafen hier so geändert hat, was wir neu gebaut haben oder saniert haben. Das ist zum Beispiel die Start- und Landebahn, die wir 2007 hier erneuert haben. Und allein für diesen Bau mussten wir allerhand Ausgleichsmaßnahmen hier beschaffen. Unter anderem Wiesenflächen beschaffen oder überhaupt herstellen, die bewirtschaftet werden, Feldhecken pflanzen, einen Wildschutzzaun. Alles auch für die, ja, als Lebensraum oder für die Artenvielfalt der Tiere, die wir hier haben. So, fahren wir mal hier unten auch mit lang. Ja, für diese Ausgleichs- und Ersatzmaßnahmen hat der Flughafen zum Beispiel die verrohrten Gräben offengelegt. Wir haben die Wiesenflächen für die Bewirtschaftung freigegeben. Wir haben, wie ich schon sagte, die Feldhecken gepflanzt als Lebensraum für diverse Vögel und Insekten und haben auch Wald neu bepflanzt. Also diese Waldflächen werden wir dann auch später nochmal sehen. Für wen sind denn die Hecken gut als Lebensraum?
1: Für Vögel zum Eierlegen.
0: Ja, ja. Was noch?
1: Für kleine Insekten und Nagetiere.
0: Genau so ist es. Ne? Das ist Lebensraum und genau dafür ist es da. Dafür sind die Anpflanzungen da. Genau, wir haben hier, ich glaube, das ist wieder einer von den kleinen Wanderfalken. Die werden wir öfters jetzt mal auf dieser Tour sehen. Für die ist das hier auch ein großer Lebensraum, weil hier vorn haben wir das Wilstorf-Rehnitzer Sandhügelland. Also das gehört hier vorn mit auch als Artenschutzgebiet, Vogelschutzgebiet mit dazu. Deswegen hier hinten einige von den Vögeln auch.
1: Ich glaube, Wanderfalken sind die schnellsten Vögel der Welt.
0: Das geht zu weit, das weiß ich nicht. Das könntest du dann mal googeln hinterher. Gut, wir nähern uns jetzt hier vorn unserer Wetterwarte, dem deutschen Wetterdienst, der hier bei uns oben in Dresden das Wetter macht. Das heißt, wir fahren jetzt hier direkt mal rein. Hier draußen ist der Wettergarten, der jetzt erstmal so Wind, Sonne und Schneetreiben erfasst. Und dann drin dieses Wetterhaus direkt. Dort ist 24 Stunden jemand vor Ort. Und die Wetterdaten werden dann empfangen an die große Wetterkugel. Vielleicht habt ihr die gesehen, die steht beim Parkhaus. Und die Wetterdaten werden dann an den Tower weitergeleitet, weil Wetter machen wir ja jetzt nicht bloß fürs Fernsehen hier und fürs Radio. Für wen ist das Wetter noch ganz wichtig?
1: Für die Piloten.
0: Ganz genau so ist es, denn die müssen ja wissen, wie sie hier, ja, wie das Wetter in Dresden ist, wenn die starten und landen. Die Wetterwarte hat auch eine eigene Kläranlage, das heißt, die speist sich sozusagen selber, verwertet sich auch selber. Ja, wir haben also hier unten drunter, was wir jetzt gleich sehen, die Kläranlage. Und falls was mit der Kläranlage ist, die nicht funktioniert, dann leuchten auch die roten Knöpfe hier und dem Ganzen, das Ganze wird dann natürlich nochmal untersucht. Hier vorne der Windsack, den ihr seht, der zeigt uns immer die Start- und Landerichtung an. Immer gegen den Wind wird gestartet und gelandet. So, Dann lasst uns mal Richtung der Bienen fahren. Hier beginnen ja bereits schon die Wälder, wie ich es euch schon angekündigt hatte. Also 50 Hektar rund um den Flughafen gehört uns noch, die wir hier bewirtschaften, freigeben. Und der Sachsenforst, vielleicht habt ihr schon mal gehört, die unterstützen den Flughafen. Also wir haben den beauftragt, dass die sich um die Wälder kümmern, dass sie das pflegen.
1: Welche Tiere leben in dem Wald?
0: Rotwild haben wir hier, also Füchse, Mäuse, Fledermäuse und besondere Tiere werden wir gleich hier vorn sehen. Was können wir da unten sehen, außer das Auto, was natürlich hier steht?
1: So eine Art Bienenhotel?
0: Nein, das ist ein Bienenwarf. Wir machen hier

über Pollen und Nektar. Die fliegen hier einen Radius von 2 bis 4 Kilometern, also über den Flughafen hinweg bis nordwestlich der Autobahnen und sammeln dort Pollen und Nektar ein. Und wir beauftragen ein Institut mit der Kontrolle dieses Honigs und wir haben einwandfreie Honigqualität. Und das ist natürlich für uns auch ein repräsentatives Aufzeigen der Schadstoffbelastung. Und somit ergibt das Ganze auch ein Bild der Umweltbedingungen im Erntegebiet. Wir haben oder wir können dadurch eben auch das alles genau analysieren. Also die Bienen sind wichtig, die sammeln das alles ein über die Pollen, über den Nektar und wir prüfen dann den Honig auf Schadstoffe. Und können dann sagen, ob da Schadstoffe drin sind oder nicht. Und ein großer Radius eben auf dem ganzen Flughafengelände und das drumherum. Ja? Trouble.

0: Schutzgebiete. Genau, eins davon Furn und das Moritzburger Kleinpuppenland. Da kommen wir jetzt so ein bisschen drauf zu, denn ihr werdet hier Furn am Ende des Waldes sehen, dass es sehr hügelig ist. Das ist ein Gebiet, Moritzburger Kleinpuppenlandschaft, was einzigartig in Europa ist. Und zwar zeichnet es sich durch diese sanften Hügel aus, deren Kuppen und Eichen, Linden und Hainbuchen mitbewalten. Also auch ganz besondere Baumpflanzungen. Das ganze Gebiet ist Vogelschutzgebiet und unter Schutz gestellt. Und auch Brutgebiete für Vogelarten wie der Baumfalke, der Ortolan, der Kiebitz und der Westenbussard. Die sind hier zu finden. Ebenso andere Brutvögel wie Eisvögel, die Löffelente, der Rotmilan, Rohrweihe, Spatzspecht und andere. Die sind wirklich ganz besonders bedeutsam. Und hier hinten könnt ihr das mit der Hügellandschaft schon ein kleines bisschen besser auch erkennen.
1: Sind die Vögel nicht trotzdem gestresst durch die Flugzeuge?
0: Nee. Ne? Ganz genau so ist es. Ne? Also wir sind super froh durch diese ganze Anpflanzung und diese Hügellandschaften, dass die sich hier so zurückziehen. Das ist, wie gesagt, richtig anerkanntes Vogelschutzgebiet hier. Das alles drumherum, also der Teil hier vorn und ganz hinten vor der Wetterwarte, das ist dieses Wilsdorf-Renitzer Landschaftsschutzgebiet. So, wir kommen mal zu dem Thema Gewässerschutz. Jeder Flughafen hat ja eine Start- und Landebahn, Zufahrten, Rollwege und Abstellmöglichkeiten. Besonders wichtig ist uns ein Havarieschutz und ein Wassermanagement. Das Abwasser wird bei uns also ständig kontrolliert und überwacht. Und wir stehen jetzt hier im Hintergrund an einem der Regenrückhaltebecken. Und Havarieschutz ist wichtig bei uns und die ständige Kontrolle der Abwasser. Denn wenn zum Beispiel Flugzeuge Hydraulikflüssigkeit verlieren oder beim Tanken es Probleme gibt oder andere Betriebsstoffe oder Öle in die Umwelt gelangen, das darf natürlich nicht vorkommen. Und genauso ist es auch beim Winterdienst in den Wintermonaten. Wir enteisen ja die Hecks und die Flächen des Flugzeuges, auch die Fahrtwege, die Start- und Landebahnen. Und dazu werden Spezialchemikalien eingesetzt, wo wir schauen müssen, dass die nicht in die Umwelt kommen. Deswegen gibt es hier 80 Hektar versiegelten Boden. Unter anderem auch hier im Hintergrund dieses Regenauffangbecken. Der Neubau des Regenrückhaltebeckens minimiert den Niederschlagsabfluss von den Betriebsflächen. Also das kann ja nicht versickern, würde deswegen abfließen, weil wir sind eine Hochfläche hier als Flughafen. Und deswegen gibt es dieses Regenrückhaltebecken, wo sich das dann drin sammeln kann, Niederschlagswasser, aber auch Grundwasser, was durch den Scheelsbach, den wir dann dort hinten gleich sehen werden, hier auch entsteht. So, hier ist der Scheelsbach. Schaut mal, hier hinten ist nämlich dann auch Weixdorf. Und der Scheelsbach, der bei uns hier natürlich das Grundwasser auch speichert, sickert und dann in das Regenrückhaltebecken dann, falls es einen Überlauf geben sollte, aufgefangen wird. Und das ist schon ein paar Jahre her, wo wir das letzte Mal gehabt haben. Fahren wir hier nochmal rum und wir kreuzen jetzt hier Weixdorf, die Anwohner. Sind wir schon beim nächsten Thema, nämlich Lärm. Na, Lärm lässt sich nicht vermeiden. Wir sind hier auf dem Flughafen, wir sind umgeben von Klotsche, von Weixdorf. Das ist natürlich klar, dass wir dem auch entgegenwirken müssen. Die Anwohner von Weixdorf hier hinten, die haben es natürlich ein bisschen besonders schwierig. Denn bei einer Landung, wenn die Flugzeuge besonders tief kommen, dann könnte es schon mal sein, oder es war in der Vergangenheit, dass mal ein paar Ziegel vom Dach gefallen sind. Das hat man aber seit vielen Jahren kompensiert, indem man eine Verklammerung an den Dächern installiert hat, sodass das nicht mehr passiert. Es haben alle Schallschutzfenster bekommen, Lüfter und natürlich noch die ein oder andere Freizeitanlage. Also der Flughafen hat schon viel für die Anwohner hier getan, dass die das ein bisschen erträglicher haben. Startende und landende Flugzeuge sind natürlich sehr laut. Auch die Triebwerke, wenn die dann landen, die heulen dann auch nochmal richtig auf. Da gibt es dann, um diesen Lärm auch zu messen, hier 5 Messstellen rund um den Flughafen. diese Messberichte, die könnt ihr übrigens auch bei uns über die Homepage einlesen. Das ist dort alles auch nochmal hinterlegt. Die Messstellen sehen wir nicht von hier aus. Die sind auch genehmigungspflichtig. Und darüber schauen wir dann, wie sich der Fluglärm hier entwickelt. Auch gibt es zum Beispiel ein Nachtflugverbot, um das wieder ein bisschen für die Bewohner erträglicher zu machen, dass in den Nachtstunden hier nichts Ziviles startet und landet, nur in der Ausnahme mal, ja, humanitäre, militäre Hilfe dann in dem Fall. Hier hinten, diese Halle hier gehört auch zu den Elbe Flugzeugwerken mit dazu. Hier steht mitunter ein A380 drin oder andere Flugzeuge zur Wartung und ja, für Checks und so weiter. Das dreht sich dann auch nochmal bis hier vorn, bis wir gleich auch nochmal zur Feuerwehr mitkommen. So, wir sind jetzt auch bei der Feuerwehr. Die Feuerwehr ist auch ein großes Thema, die auch viel für den Umweltschutz tun. Die Feuerwehr hier ist zur Sicherstellung des Flugverkehrs mit da. Und das Ölbindemittel ist ein ganz wichtiges Mittel auf einem Fahrzeug, was wir jetzt hier sehen. Und zwar das ganz hintere hier. Das ist für Gefahrgut und technische Hilfeleistung. Und das Ölbindemittel nehmen die, wenn Flüssigkeiten ausläuft, also Öl, Kerosin und so weiter, um das dann damit sozusagen aufzukehren, abzudecken, dass sich das nicht weiter verbreitet. Auf den großen Löschpandern haben wir jetzt das Löschmittel geändert in ein biologisch abbaubares, weil 2025 brauchen wir Löschmittel, was biologisch verträglicher, umweltfreundlicher ist. Und wir haben das bereits jetzt in dem Jahr umgestellt, obwohl wir es noch nicht mussten, aber das ist alles auf den Fahrzeugen jetzt drauf. Wir haben eine Regenwasseranlage, weil das ist auch nochmal ein wichtiges Thema. 5 Hektar von unseren Dachflächen speisen in Zisternen bei uns das Regenwasser. Und das Regenwasser wird direkt über eine Ringleitung den Verbraucher zugeführt. Wir nutzen also das für die Speisung der Toiletten, Spülungen, für Grünflächen, für ja, Kanalreinigung, für alles Mögliche dann auch noch mit. Wir haben hier natürlich auch noch mal ein besonderes Flugzeug draußen stehen. Das größte Passagierflugzeug der Welt, den A380, der hier für einen Check steht. Ich hatte es ja versprochen, dass wir mal langsam vorbeifahren, dass ihr noch ein Foto machen könnt. Ja, Flughafen und Umwelt und dann so ein Teil vor der Tür.

0: haben ja auch eine Fuchsfamilie vor Ort. Waschbären gibt es hier und verschiedene Vögel dann natürlich auch.
1: Wo sind die Füchse?
0: Du, die haben ihre Fuchsbau haben die in den Regenrückhaltebecken, die ich euch gezeigt habe. Wir würden jetzt zum Schluss nochmal durch die Halle hier durchfahren, weil wir stellen hier schrittweise von Dieselbetrieb um auf Elektrofahrzeuge. Wir haben gerade eins hier schon gesehen und hier ist auch die Tankstelle in der Halle drin, wo wir die Fahrzeuge nochmal aufladen können.
1: Bis wann soll denn der Betrieb endgültig auf Elektro umgeschaltet werden?
0: Bis 2050 ist der höchste Wert. Aber erstmal müssen wir bis 2030 die Hälfte zumindest umgestellt haben, ja.
2: Schauen Sie, der Regen.
0: So, das war's auch schon.

0: Hallo, wir sind hier im Flughafen Dresden und haben jetzt ein Interview mit Jana Franke. Was machen Sie hier?
1: Ich leite hier am Flughafen Dresden den Besucherdienst. Das heißt, ich organisiere Flughafenführungen und allgemein das Erlebnis Flughafen für die ganze Familie, für Jung und für Alt.
0: Wie wichtig ist Ihr Job hier?
1: Mir ist der Flughafen und der Job sehr wichtig. Wir sind nämlich alle hier eine große Flughafenfamilie. Man kennt sich hier und kann sich aufeinander verlassen. Also ich liebe meinen Job und komme jeden Tag sehr gerne hierher, weil jeder Tag anders ist. Mich erwartet jeden Tag hier etwas anderes.
0: Wie wichtig ist für Sie die Nachhaltigkeit?
1: Dieses Thema ist und sollte für jeden irgendwo wichtig sein im Rahmen seiner Möglichkeiten, dieses auch zu leben. Das heißt, wirklich auch mit den öffentlichen Verkehrsmitteln oder mit dem Fahrrad zur Arbeit zu kommen. Auch wir, wenn wir zum Beispiel in die Kantine gehen, das ist jetzt unser Team, was wir jetzt schon seit einiger Zeit durchführen, dass wir uns eigene Behälter mit zum Erwärmen der Essen mitnehmen, also dass wir keine Plastikgeschirr oder andere Sachen mitnutzen, sondern unser eigenes Geschirr inzwischen mitbringen und dann in der Kantine das Essen damit holen. Das ist zumindest ein kleiner Teil, den ich dazu mit beitrage.
0: Was gefällt Ihnen an Ihrem Job?
1: Mir gefällt die Flexibilität, die ich habe und dass jeder Tag anders ist. Ich erlebe jeden Tag etwas anders, ich sehe jeden Tag etwas anders und ich mag es total gern, mit Gästen zu kommunizieren und auch selbst die Führung zu machen. Also, dass kein Tag den anderen gleicht.
0: Und was gefällt Ihnen nicht an Ihrem Job?
1: Das muss ich wirklich jetzt überlegen. Da gibt's eigentlich nicht allzu viel. Mir fällt jetzt spontan nichts ein, was mir nicht gefallen würde. Dafür lebe ich das viel zu sehr, was ich mache.
0: Wollten Sie als Kind schon auf dem Flughafen arbeiten?
1: Tatsächlich nicht, aber die Fliegerei und der Tourismus, der zieht sich tatsächlich seit meiner Kindheit bis in das Erwachsenenalter. Ich hatte zum Beispiel als Lieblingsfach Englisch und Geografie. Habe aber zunächst in der Gastronomie gelernt und dann umgestiegen in den Tourismus und dann am Flughafen hängen geblieben. Also irgendwie findet man seine Fähigkeiten doch in der Kindheit schon. Und wenn man das gut findet, sollte man dann auch dranbleiben und das als Erwachsener versuchen auch auszuleben. Nur dann ist man, denke ich, beruflich auch ganz glücklich.
0: Wie lange arbeiten Sie schon hier?
1: Ich bin 15 Jahre schon am Flughafen Dresden, war 9 Jahre selbst Gästeführerin, habe nur Führungen gemacht und bin seit 6 Jahren im Büro, seit 6-7 Jahren organisiere nur und bin jetzt wieder zurück bei den Flughafenführungen. Aufgrund der Corona-Zeit sind meine Tourguides, die ich habe, noch alle zu Hause und ich möchte aber gerne den Nachfragen der Gruppen nachkommen und bin selber dabei, die Führungen jetzt durchzuführen, wenn die Gruppen sich in kleinen Rahmen halten. Also schon ganz viele Jahre hier da.
0: Welche Ausbildung brauchen Sie, um Ihren Job zu machen?
1: Oh, gar keine so richtige. Also natürlich ist es hilfreich, wenn man vielleicht einen Beruf in der, im Luftverkehr hat. Da gibt es ja zum Beispiel Luftverkehrskaufmann oder Kauffrau. Das sind aber eher die Damen und Herren, die an der Flughafeninformation arbeiten. Ich bin ja eher in dem Eventbereich. Dort ist es einfach gut, wenn man kommunizieren kann und wenn man verkaufen kann. Also ich brauchte gar keine spezielle Ausbildung. Ich war einfach ich und meiner Chefin hat es damals gefallen.
0: Das war's von unserer Seite. Ich hoffe, euch hat dieser Besuch beim Flughafen gefallen. Vielen Dank an Jana Franke für diese gute Tour. Danke.
1: Ich danke euch auch. Super.

0: Also wir hatten gerade eine Rundführung über den Flughafen und ich fand die sehr cool, vor allem den A380.
1: Ich fand's gut, ich habe viel Neues gelernt und ich fand's auch mal interessant, mal was anderes zu entdecken auf dem Flughafen und nicht immer dieses Terminal nur zu kennen, sondern auch jetzt mal die anderen restlichen Flächen.
2: Ich fand's interessant, weil ich schon öfter hier war, aber noch nicht so viel entdeckt habe von draußen, sondern immer bloß von innen.
3: Ich fand's gut, dass da so viel Tiere leben und dass da auch Bienen gibt. Und also ich finde, da kann man auch mal, also da können andere Leute auch hingehen und sich das angucken, weil ich finde das echt gut mit den Bienen.
4: Ich fand's toll, dass die da, auch wenn es ein Flughafen ist, wo ganz viel CO2 verbraucht wird, dass die sich halt trotzdem da für die Umwelt einsetzen und so und halt auch was für den Tierschutz tun und so.
1: Unsere S-Bahn kommt gleich in 14 Minuten und dann fahren wir zum Hauptbahnhof, steigen dann nochmal um und fahren dann mit der S-Bahn 1 dann zurück zum Studio.

0: Wenn ihr jetzt Lust bekommen habt, auch einmal so eine Führung mitzumachen, dann informiert euch einfach mal im Internet. Wir hoffen, dass das Ganze euch gefallen hat und ihr nächsten Sonntag um 3 wieder das junge Radio hört.
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5: Sagt Hallo! An diesem Tag der Deutschen Einheit, alle anderen, die uns jetzt nachhören, quasi dann halt später. Aber wir senden immer live am Samstag, deswegen einen schönen Tag euch allen.
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5: Einen schönen Feiertag oder welcher Tag auch immer ist. Wir haben auf jeden Fall mal wieder Filmtag, das ist klar, hier immer 12 Uhr mittags. Die nächsten 2 Stunden geht es hier um Kino und es geht um Digger, unter anderem den neuen Film von Alejandro González Iñárritu. Und über alles andere geht es natürlich auch und da haben wir auch gleich ein paar Stimmen hier im Sender und im Studio. Die lassen noch auf sich warten, kommen aber bestimmt gleich dazu. Ich bin Lars, ich schubse hier heute die Regler und gebe meinen Senf dazu zu dem, was ich gesehen habe und habe Musik mitgebracht. Und die kommt von Tovelo und Stromae hier mit dabei, De Fleur. Viel Spaß!

0: Veranstaltungstipps der Woche.
1: Sie sind weg, Sir.
2: Wieso sind Sie weg?
1: Weil Sie weg sind, Sir. Vom Bildschirm verschwunden, weg.
3: Jetzt sind sie aber wieder da, nämlich die Jasmin. Hallo Jasmin.
4: Moin Moin.
3: Hi. Und auch der Robert kommt hier gerade rein.
5: Grüß dich. Hi.
3: Hi. Mach dich erstmal fertig und ruhig in Ruhe ankommend hier. Und wir beginnen hier einfach mal, würde ich sagen, mit den Veranstaltungstipps der Woche und räumen hier vielleicht noch ein bisschen die technischen Probleme aus, die es hier noch offensichtlich gibt.

0: So ist es. Und ich kann etwas verkünden, und zwar einen wirklich tollen Film, den es ab nächste Woche zu sehen gibt hier in den bundesweiten Kinos. Und da gibt es dann auch eine Premiere, und zwar gibt es den neuen Film von Andreas Dresen zu sehen. Ganz wunderbar, Dagmar Manzel und Joachim Krohl in den Hauptrollen, eine Romanverfilmung, es geht um ein älteres Ehepaar und eine Liebe, die in die Jahre gekommen ist. Alte Liebe, das Ganze wunderbar pointiert und witzig, kann ich euch sehr empfehlen. Der Regisseur Andreas Dresen wird anwesend sein am 9.10. in den Passagekinos. Und was der Film mit Leipzig zu tun hat, das erzähle ich euch dann nächste Woche. Da gibt es ein paar schöne Auftritte und ein paar schöne Seitenhiebe. Alte Liebe, freut euch drauf. Kommenden Donnerstag kommt er in die Kinos und am Freitag ist dann 20.15 Uhr Andreas Dresen in den Passagekinos.
1: Am 5.10. um 19 Uhr gibt es Anna und Oma im zeitgeschichtlichen Forum. Der Eintritt ist frei und es gibt auch ein anschließendes Gespräch. Die 25-jährige DJ Anna Bars interessiert sich für das Leben ihrer 73-jährigen Oma, Großmutter Ingrid Bars, eine Fotografin mit bewegter DDR-Vergangenheit. Also ja, Generationenbegegnung im zeitgeschichtlichen Forum am 5.10. um 19 Uhr. Es gibt ein Gespräch und kostet keinen Eintritt.
0: Jo, dann geht dahin. Freier Eintritt ist guter Eintritt. Hat jemand Beast of the Southern Wild gesehen außer mir? Ich finde den toll.
1: Ja.
0: Ist klasse, oder? Also schön, dass es den jetzt nochmal zu sehen gibt auf der Leinwand in der psychoanalytischen Betrachtung. Da hat sich, glaube ich, jemand eingesetzt dafür auf jeden Fall, dass dieser Film nochmal zu sehen ist, weil er doch jetzt so die letzten, würde ich mal so sagen, 10 Jahre ungefähr etwas abgetaucht war. Lief immer mal wieder irgendwie auch im Nachmittagsprogramm. Beast of the Southern Wild, ein wirklich tolles, außergewöhnliches, einzigartiges Debüt. Ne?
1: Ja, also ein magisches Realismus-Ding auf eine Art.
0: Ja, könnt ihr nochmal sehen, jetzt in den Passagekinos, Beast of the Southern Wild gibt's am 9.10. um 20 Uhr, also parallel, wenn Andreas Dresen gerade da ist. Vielleicht setzt sich Dresen auch in Beast of the Southern Wild, könnte ich mir vorstellen, gegebenenfalls. So, Robert, hast du noch was Schönes?
2: Ich würde jetzt einfach zur Blechtrommel gehen.
0: Ja. Mach das, das ist immer gut auf jeden Fall.
2: Da habe ich starke Erinnerungen daran, da ich das in der Abendschule gesehen und gelesen habe alles. Und es ist ein ja sozusagen deutscher Klassiker und Günter Grass Adaption von Volker Schlöndorff und der kleine Oskar, der hier gegen die Nazis trommelt. Ich finde immer noch verrückt und verstörend, dass, als ich das Buch gelesen habe, ich festgestellt habe, dass nur das halbe Buch verfilmt wurde und dass die das irgendwie in der Hälfte das aufhört. Und deswegen... Ja, also ich finde das irgendwie, der Film ist auch gar nicht dann so richtig zu Ende. Das ist aber trotzdem, es ist so eine merkwürdige Buchverfilmung, aber trotzdem Klassiker. Also könnt ihr nachholen, wenn ihr nicht gesehen habt. Es ist auf jeden Fall schräges Kino. Alle sind mir im Gedächtnis geblieben, das weiß ich noch.
1: Solche Lorbasse. Das ist das Wort Lorbasse habe ich aus dem Film mitgenommen, als hier so.
2: Aber es ist...
0: Mario Adorf ist ja auch wirklich toll hier einfach.
2: Ja, aber es ist nicht so ein Film, den ich unbedingt nochmal so, der ist so depressiv. Naja, aber scheinbar liegt es auch daran am Inhalt und an was alles gezeigt wird. Ja. Aber es ist Kinogeschichte, könnt ihr nachholen. Jetzt Literatur trifft Film, Literatur trifft den halben Film, 19.30 Uhr im Passagekinos am 5.10.
0: Ja, von David Bennett, der ja gerade seinen 60. gefeiert hat, glaube ich, ne, hatte ich auch irgendwie mitgekriegt, zu David Bennett und Christian Beetz, die haben nämlich die Flüsterer gemacht.
1: In der Tat, das läuft hier im neuen Rathaus am 7.10. um 19 Uhr im Rahmen der Ausstellung Ein Prozess, 4 Sprachen. Der Dokumentarfilm beleuchtet die oft unsichtbare Arbeit von Konferenz- und SimultandolmetscherInnen in Politik, Wirtschaft und Justiz, also etwas, was eine ja doch interessante Berufsgruppe mit viel Verantwortung in den Mittelpunkt stellt. Entsprechend könnt ihr Die Flüsterer als Dokumentarfilm sehen im neuen Rathaus am 7.10. um 19 Uhr. Gibt auch eine Ausstellung drumherum, bestimmt sehenswert.
0: Bestimmt auch freier Eintritt. Wir kommen zu einem Klassiker und auf den freue ich mich auf jeden Fall sehr, denn ich habe jetzt gerade The Killer nachgeholt und werde jetzt auf jeden Fall noch Hard Boiled schauen. Der läuft jetzt auch nochmal in der Reihe zeitlos im Cine-Ding am 9.10. Freitagabend 19 Uhr. John Woos brutaler Krimi über Undercover-Cops in der Hongkonger Unterwelt. aus dem Jahr 1992. Großartig natürlich hier mit seinen Hausschauspielern Chow Yun-Fat und Tony Leung-Chau-Wai. Also Hardboiled am Freitagabend 19 Uhr. Cine-Ding in der Originalfassung mit deutschen Untertiteln. Und den nächsten kann ich auch gleich mitnehmen. Den habe ich nämlich gesehen. Oder hast du ihn gesehen?
2: Nö, aber ich fand da vieles interessant gerade dran.
0: Okay. Ja, aber du kannst gleich das 35mm Doppel machen gerne. Ich mach mal die Heimsuchung. Heimsuchung ist der neue Film von Volker Schlöndorff. Der läuft am kommenden Donnerstag an und ist ein Ensemble-Drama nach dem bekannten Roman mit Lars Eidinger und Martina Gedeck, Susanne Wolf und vielen mehr. Wie der Film geworden ist, das erzähle ich euch nächste Woche. Was ich euch schon mal erzähle, ist, dass der anhand von drei Familien, die an einem märkischen See nahe Berlin leben, den Wandel des 20. Jahrhunderts von der Nazizeit bis zum Ende der DDR nachzeichnet. Heimsuchung in Anwesenheit von Volker Schlöndorff. Sicherlich auch eine der letzten Möglichkeiten, ihn auch nochmal zu sehen. Ja, nachdem die Blechtrommel jetzt gezeigt wurde von 1979, haben wir also jetzt Heimsuchung 1926 und wir reden mit ihm bestimmt hier über eine lange Karriere in den Passagekinos am Donnerstagabend um 20 Uhr Heimsuchung, Premiere mit Regisseur.
2: Ich habe nur eine Frage, ist das diesmal das ganze Buch verfilmt worden?
0: Da reden wir, wie gesagt, dann nächste Woche drüber.
2: Überraschung.
0: Kannst du dann ja nachprüfen, ob das Buch... deiner.
2: Da muss ich schon wieder lesen. Ich
0: ja,
2: dachte, das habe ich hinter mir in meinem Leben.
0: Wer lesen will, muss leiden. Nee, andersrum. Egal. Also wir reden jetzt über 35mm Doppel am Montagabend im Luru.
2: Ja, im Luru-Kino wird der Spinnerei Doppel 35mm sozusagen. In dem Moment geht mein Bildschirm aus.
0: Das macht super. Überhaupt nichts. München 1972, 8 berühmte Regisseure sehen die Spiele der 20. Olympiade. Und da sind ganz viele tolle Regisseure, die das gemacht haben. Arthur Penn, Milos Forman, Claude Lelouch zum Beispiel. Und dann gibt es im Anschluss nochmal große Regisseure aus dem Jahr 1974. Wet Dreams mit Nicholas Ray, also von Nicholas Ray und Max Fischer und vielen mehr. Also so zwei Kompilationsfilme und die gar nicht mal so trashig diesmal. Mhm. Irgendwie. Dein Bildschirm ist nicht wieder da.
2: Der ist wieder da.
0: Der ist wieder da, ja.
2: Genau, und das gibt's alles beides zu sehen jetzt am 5.10. als Doppel natürlich. 20 Uhr und wenn man will, kann man auch nur einen Film sehen, wenn man früh nach Hause will, weil da kommen manche Leute schlecht weg. Aber die Sorgen braucht ihr euch nicht machen, also schaut euch, was euch dort gefällt.
0: Ja, auf jeden Fall gibt es sowas nicht alle Tage, möchte ich mal sagen. Also auf jeden Fall gibt es solche Filme nicht so oft zu sehen und hier mal die Gelegenheit, beide auf der Leinwand zu sehen, auch sogar von Film. Oder Guillermo del Toro. Wir reden ja heute noch über einen anderen berühmten Mexikaner, der einen neuen Film gemacht hat. Und hier gibt es nochmal einen Klassiker von einem aus dieser mexikanischen Regiewelle quasi.
1: Ne? Ja, absolut. Guillermo del Toro im Best of Cinema am 6.10. Das heißt, das läuft relativ breit und in einer deutschen Version anstatt der spanischen. Wir haben es im CineStar um 19.30 Uhr, im CineDing um 20 Uhr, im Regina-Palast um 20 Uhr, im Cineplex um 20 Uhr, 20. Geburtstag passenderweise. Pans Labyrinth wird noch einmal gezeigt. Ein düsteres Märchen vor dem Hintergrund des spanischen Bürgerkriegs mit erschreckenden Fantasy-Monstern und erschreckender faschistischer Gewalt, die sich dort die Hand geben. Wirklich gut gemachter Film, würde ich sagen. Schätze ich sehr. Auch mittlerweile 20 Jahre. Ja, genau. Es werden hier Gesten des einen Monsters nachempfunden. Es ist angerichtet, Pans Labyrinth gibt es an vielen Stellen, Best of Cinema am 6.10.
0: In Halle bestimmt auch, ich habe die Termine nicht dabei.
2: Aber UCI läuft auf jeden Fall.
0: Genau, UCI aber und
2: machen wir alle mit.
0: Auf jeden Fall auch. Magst du noch Queen machen, Robert? Dann mach ich den Rest
2: das
0: hier.
2: Das ist ja auch sehr interessant. Queen war tatsächlich in Budapest.
0: Ja.
2: Es wird so ausgesprochen, wie ich.
0: So ist es. Da fahre ich demnächst hin.
2: Ja, und ja, das Konzert wird gezeigt in vielen Kinos. Ich habe auch gesehen, kann ich auch gleich sagen, im UCI auch, aber auch im Cineplex am 7.10.1930 Regina-Palast. Aber Cineplex nicht, oder was?
0: Offensichtlich nicht.
2: Okay, aber da im UCI ist es zu sehen. Das ist okay, also das ist nicht, was überall gezeigt wird. Weil ich gerade das, dachte ich, auf einer Riesenleinwand gerade interessant ist, weil es ist ja wieder so ein remastertes Konzert, ne, wo es dann nochmal jetzt richtig hier Geld reingesteckt haben. Ja, jetzt kommt jetzt eigentlich richtig viel, wie ich mitbekommen habe. Und jetzt gibt es die komplette Budapest-Pest-Show, des berühmten Magic Tour 1986, der letzten Tournee von Queen mit Sänger Freddie Mercury.
0: Jojo, Hungarian Rhapsody nennt sich das hier.
2: Ach, das war die Tour für A Kind of Magic.
0: Ja, genau, richtig. Und auch im Cinemax, im Prisma und im UCI und auch im Cineplex tatsächlich. Also doch, ab 7. Oktober. Cineplex,
2: aber Cinestar.
0: Cinestar im IMAX, 20 Uhr. Ach so. Tatsächlich, auch am Mittwoch. Okay. Also da war das Programm offensichtlich noch nicht so weit, aber gibt es tatsächlich auch in allen großen Multiplexen zu sehen. Ab Mittwoch bis Samstag teilweise auch, also ein paar Tage die Gelegenheit. Queen in Budapest. So, und wie das so oft ist, möchte man sich am liebsten mindestens zwei teilen, um am kommenden Mittwochabend die Gelegenheit wahrzunehmen, zum einen Tampopo nochmal zu sehen, diesen wunderbaren japanischen Film aus dem Jahr 1985, wo es ganz viel um Ramen geht, um Essen geht und darum, die richtigen Ramen zuzubereiten. Ein umwerfend witziger Film um Essen, Erotik und die japanische Gesellschaft in den 80ern. Tampopo also nochmal zu sehen im Ostpassage-Theater am 7.10. um 20 Uhr. Am gleichen Abend allerdings um 19 Uhr solltet ihr eigentlich im Luro-Kino auf dem Spinnereigelände sein, denn dort gibt es die einmalige Gelegenheit, Alan Parkers Die Commitments nochmal zu sehen. Ja, dieser wunderbare Film über diese Soul-Band aus Dublin, die den Soul ins trostlose Dublin bringen will. Eine Arbeiterband, sagt unheimlich viel auch so über die Zeit aus, auf jeden Fall, und auch über die Menschen in Irland, in Dublin. Die Commitments von Alan Parker, die Romanverfilmung von Roddy Doyle mit einem großartigen Soundtrack und ja eben auch zu Ehren von Glenn Hansard, der ja Teil dieser Band ist und leider ja kürzlich verstorben ist, der großartige Frontmann der Frames unter anderem oder auch Swell Season. Die Commitments am Mittwochabend um 19 Uhr, kleine Einführung von mir, und danach gibt es dann den Kreuzer-Klassiker des Monats zu sehen im Luro-Kino auf dem Spinnereigelände, 7.10. 19 Uhr, die Commitments. Und auch der natürlich in der Originalfassung mit deutschen Untertiteln. Nur irisch ist echt in diesem Fall. Und dann kommen wir nach Halle und da beginnen am 6.10., das wollte ich hier an dieser Stelle kurz am Rande etwas anführen, die Filmkunsttage Sachsen-Anhalt. Da gibt es so eine Preview quasi in den nächsten Tagen und Wochen von Filmen, die in der nächsten halben, dreiviertel Jahr ungefähr ins Kino kommen. Die einmalige Gelegenheit, also die schon mal vorab zu sehen. Filmkunsttage Sachsen-Anhalt im Puschkino ab 6.10.
1: Ja, die beginnen am 6.10. übrigens mit Leica, ein Jahrhundert in Bildern, was dort gezeigt wird. Und am Samstag, den nächsten Samstag, haben wir dort auch ein Panel zu Audiodeskription und einen Preis, der zu verliehen wird. Und danach wird eine Krankheit wie ein Gedicht mit Audiodeskription im Kino gezeigt und besprochen. Das könnte auf jeden Fall interessant sein, wenn man sich für diese Art von Filmgestaltung interessiert.
0: Und auf jeden Fall ein sehenswerter Film, der gerade bei der Filmkunstmesse den Publikumspreis gewonnen hat und auch schon auf vielen anderen Festivals, wo er lief, den Publikumspreis gewonnen hat, weil es wirklich ein berührender Film ist. Die Regisseurin nähert sich ihrem Vater. Der Vater ist psychisch krank und sitzt im Knast und dieses schwierige Konstrukt dieser Familie wird hier aufgedröselt auf eine sehr persönliche Art und Weise und sehr nachvollziehbar und nachfühlbar. Eine Krankheit wie ein Gedicht, also auch bald in den Kinos und jetzt schon bei den Filmkunsttagen Sachsen-Anhalt im Puschkino. So, Robert Shorts, magst du?
2: Shorts, The Kids Are Alright, also ein Kurzfilmprogramm, das gezeigt wird mit Original, mit Untertitel. Und das alles im Puschkino am 7.10. ab 19 Uhr gibt es wieder eine Reihe von Kurzfilmen zu sehen.
0: Shorts Attack. So ist es, genau. Also die Shorts Attack sind auch wieder da und dieses Mal in Halle. Und wir kommen dann gleich hier zu den Filmstarts der Woche. Das war's mit unseren Veranstaltungstipps. Und gleich gibt's hier auf jeden Fall reichlich Anlass zu reden über das, was in dieser Woche im Kino läuft. Und vorher machen wir ein bisschen Musik. Mitgebracht habe ich an dieser Stelle Too Much, Too Fast, Too Slow von Tahiti 80, neue Single. Viel Spaß, bis gleich.

0: Reginald, was würden Sie tun?
1: Was ich machen würde? Ganz einfach. Ich würde das Gerücht verbreiten, dass wir ein Übernahmeangebot haben. 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
0: Das ist nicht nur unmoralisch, Reginald, das ist auch illegal.
1: Ich bin erst 12. Sie sollten wissen, dass ich damit nicht straffähig bin.
0: Gutes Argument.
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3: So sieht's mal aus. Und wir kommen eigentlich theoretisch zu dem Filmstart der Woche, wenn man mal so guckt. Ich glaube, ein Film, auf den können wir uns in dieser Woche alle einigen, zumindest die, die ihn gesehen haben. Und das ist mal wieder natürlich klar ein wunderbarer Auftritt eines alten Bekannten und seiner Gang. Es gibt nicht viele Filme, die im dritten Teil auch noch irgendwie so gut sind und auch so überzeugen und zumindest uns überzeugt haben. Und wenn ich sage uns, dann meine ich meine einer und den Rest der Familie. Hier ist Sean das Schaf.
4: So, ich bin jetzt hier mit der Zoe.
5: Ja, hallo.
4: Und dem Ian.
6: Hi.
4: Und wir haben den dritten Sean das Schaf-Film mittlerweile gesehen. Ja, na, es gab Sean das Schaf, der Film. Es gab UFO-Alarm.
6: Ja.
4: Und jetzt gibt es Spuk im Kürbisfeld.
5: Passend zu Halloween.
4: Ja, genau, ja. Frisch passend zu Halloween. Also, ja, klar, natürlich ein Film, der halt irgendwie so einen Anlass hat, dass er jetzt irgendwie zu Halloween kommt. Und auch einen Haufen Anspielungen, das fand ich wirklich sehr schön. Also an Horrorklassiker noch und nöcher. Also wir haben die Duschszene aus Psycho natürlich nachgestellt. Wir haben Vampire, wir haben Werwölfe, wir haben oder Werschafe, keine Ahnung. Es sind auf jeden Fall Zombies auch dabei, ne? Und der Thriller-Tanz aus dem Video von Michael Jackson wird zitiert, ne? Wie die da halt eben als Zombies tanzen. Und fand ich auch sehr schön. Es gibt zum Beispiel also ganz viele kleine Anspielungen, wenn sie da auf diesem Halloween fest im Ort sind, dann gibt's da halt auch eine Bude, bei denen gibt es Cronenburger. Und David Cronenberg ist einer der wichtigsten Horrorregisseure. Das passt also auch super. Also man kann wie immer unglaublich viel entdecken, es ist unglaublich viel Detailreichtum drin und hat dabei auch eine Menge Spaß, ne?
6: Ja, sehr viele coole Witze, wo man sehr gut lachen konnte und so, ja. Genau, ist sehr funny gewesen.
5: Ja. Ja, da kann ich mich nur anschließen. Also ich dachte mir schon, dass irgendwelche References kommen, aber ich bin dann tatsächlich nicht so in der Horror-Szene drin, dass ich die alle erkennen konnte. Das mit Michael Jackson fand ich sehr interessant. Ich weiß auch nicht, warum ich das nicht gecheckt habe, aber naja.
4: Na, wo die Schafe da halt in Reihe und Glied stehen und dann tanzen halt so, ne, links und rechts.
5: Ja,
4: so,
5: wie also jetzt kann ich es widerrufen, aber als ich im Kino saß, habe ich es nicht gemerkt.
4: Mhm.
6: Oder auch, dass der Film so zeigt, dass man für bestimmte Sachen sein soll, wie zum Beispiel, da wurde mal kurz eine Hochzeit gezeigt, wo zwei Frauen heiraten oder so.
4: Das war
6: was
4: schöner.
6: Ich sehr cool fand, ja. Wegen halt, ich glaube, es ist bisexuell
4: Queerness ist halt, ne, die halt eben auch hier quasi gefeiert wird, ne, durchaus. Also wenn es auch nur so klein ist, ne, so am Rande, aber schön, dass es so selbstverständlich ist und dann so eingearbeitet wird. Aber darüber hinaus, also was ja einfach den Film so schön macht und überhaupt auch die Filme und auch die Serie für sowohl jung als auch alt, ist halt einfach diese unglaublich hohe Gagdichte, die da drin ist, ne. Also du hast ja wirklich alle 10 Sekunden oder so hast du ja irgendeine coole Idee, irgendeinen Gag, der halt da drin ist, wo man halt einfach an einem viel Spaß hat.
6: Oder auch irgendwie, dass Leute, die alt sind, jung sind, alle oder Leute, die nicht hören können, obwohl vielleicht sind dann vielleicht ein bisschen die Geräusche doof, wenn man die nicht hört, aber man kann es halt einfach gucken, ohne irgendwie reden zu hören zu müssen. Man kann sich auch einfach Ohren zuhalten und man würde alles verstehen, was da drin vorkommt eigentlich.
4: Ein paar Texte sind halt eingedeutscht, ne? Ein paar Dinge sind eingedeutscht, wo irgendwo was draufsteht oder so. Aber sonst ist das eigentlich völlig egal, ob man das jetzt irgendwie in Deutsch oder in Englisch oder sonst wie guckt quasi. Es ist universal. Es ist wirklich einfach in allen, ja, überall verständlich.
5: Ja, also das fand ich auch sehr einfach. Also ich meine, das war dann immer ein bisschen witzig, wenn man dann mal eine Szene hatte, wo was gelesen werden musste bei Textmessages oder so. Da war es dann so, ach, da steht ja jetzt Deutsch. Das war dann erstmal, da musste man überlegen. Auch die Songs waren ja natürlich auch alle Englisch, deswegen war es dann manchmal dann verwirrend.

0: dass es halt nicht so gruselig war, auch wenn ich darauf hingewiesen wurde, dass ja, also dass ein Kind am Anfang dann ein bisschen Tränen gekriegt hat, als da die als die Kürbisse, ja, ich bin mir nicht sicher, ob das
1: als es den Kürbisunfall gab.
0: Ja, genau, als den Kürbisunfall gab, als Timmy dann sehr traurig war.
1: Ja.
2: Timmy.
1: Ansonsten müssen wir jetzt, glaube ich, also nicht zu viel irgendwie von der Story spoilern. Ne? Es ist halt schon einfach klassisch. Ne? Es ist wieder viel Chaos und gerade halt eben Sean hat sich wieder Dinge ausgedacht, die so ein bisschen aus dem Ruder laufen. Und das ist halt schon üblich eigentlich, dass dann dadurch halt wieder eine Kette von Ereignissen in Gang gesetzt wird, die halt einfach für viel Chaos sorgen und für viel Spaß sorgen und auch für viel Action natürlich.
2: Und es wurde halt, was ich cool fand, auch sehr, sehr viel so Fantasie, mythische Kreaturen und so benutzt, wo dann zum Beispiel irgendwie er Zaubertränke braut und so, was richtig cool ist und dann irgendwie so leicht verrückt wirkt, wie so ein verrückter Professor oder so.
1: Ja, verrückter Wissenschaftler, genau. Ja. Ja. Das ist auch so ein klassisches Bild halt, ein klassisches Trope, sagt man halt, ne? Also ein Klischee, was es halt auch in Horrorfilmen immer wieder gibt, diesen verrückten Wissenschaftler. Und dieser Mad Scientist, der ist halt hier natürlich auch zitiert. Gibt ein paar schöne, wirklich kleine Randgags. Ich habe mich gefreut, die Wombles mal wieder zu sehen beispielsweise. Das ist so eine Zeichentrickserie, auch eine Trickfilmserie, die es gab halt in den, ich glaube, 70er oder 80er Jahren. Die gab es bei uns damals auch im Westen, im Fernsehen. Die kommen halt in dem Buch vor, wo sie nach dem Bigfoot sucht. Das sind die Wombles halt auch mit drin. Ne? Otto Walkes hatte die damals synchronisiert. Mhm. Es ist eine schöne kleine Verneigung halt eben natürlich auch mit den Dinge, mit denen die Macher von Wallace & Gromit, von Shaun das Schaf halt hier eben auch wieder aufgewachsen sind. Und ansonsten ist es halt einfach mit so viel Liebe gemacht, ne? Genau das Gegenteil zu irgendwie schnelllebigen KI-Geschichten oder so. Es ist halt einfach mit Liebe geknetet und animiert und mit viel Herzblut gemacht und gestaltet.
0: Ja, das war auf alle Fälle schön gesagt. Ich fand die Story auch echt toll. Auch dieses, auch wenn man jetzt vielleicht im Nachhinein erst so merkt, was jetzt die Story wirklich aussagt. Also, dass Sean halt einfach irgendwann merkt, dass das, was er tut, vielleicht nicht so ganz richtig ist und dass er halt mal die anderen auch machen sollte. Das fand ich jetzt am Ende sehr schön. Und genau, da werden mir die Worte weg.
1: Ja, mach nichts.
0: Ja, hast du noch was zu sagen?
1: Der Film macht ja auch nicht viel Worte.
2: Was ich auch so witzig fand, wie dann manchmal so Gags eingebaut werden, wie zum Beispiel, ich weiß jetzt nicht, ob das jetzt so doll spoilerreich ist oder so, wenn die dann mal wieder in der Wanne sitzt und oben im Bad von dem Farmer und dann so ein quietschender Filmton.
1: Ja. Das ist die Psychoszene gewesen, ja. Genau. Das ist die Duschszene gewesen, genau.
2: Ja. Und dann so ein Quietsch-Sound reingespielt wurde und man da halt dann denkt, ja, das wird nur reingespielt, ist nicht echt. Und dann wird so zu einem Schaf hingedreht, das so mit Zahnseide so zwischen den Zähnen diesen Quietsch-Ton macht. Und sowas war schon sehr, sehr witzig.
1: Ja. Es sind viele absurde und verrückte Gags halt irgendwie drin, die einfach von wunderbaren Humor zeugen. Und dass das Ganze halt, wie gesagt, sowohl für Junge als auch für Alte halt auf jeden Fall für Kinder genauso wie für Erwachsene halt auf jeden Fall sehenswert machen. Und wir empfehlen, ne?
0: Ja, Daumen hoch. Also ich fand es war sehr schön gefüllt, auch es war ja jetzt nicht so lang. Und dann fand ich das eigentlich sehr schön, dass es halt irgendwie, es war nicht zu schnell, es war auch nicht zu langsam. Und man hatte einfach so ein paar füllende Sachen so, die das eigentlich sehr gut ja gefüllt haben. Und ja, dieses Überlegen einfach, wie man das jetzt löst, das, was sich halt ergeben hat.
1: Mhm.
2: Gut für alt und jung und für die Familie.
1: Ja, absolut. Und wenn ich mir, muss ich ganz ehrlich sagen, vorher halt irgendwie die ein oder anderen Trailer angeschaut habe und mir dann so ein Angry Birds anschaue, der irgendwie nur mit Pipi-Kaka-Humor funktioniert,

0: Da muss ich sagen, es geht auch anders. Und das ist hier in jedem Fall ja auf eine sehr schöne, sympathische und trotzdem irgendwie total verrückte und einfallsreiche Art und Weise, wie hier einem mit Humor gearbeitet wird. Also ich fand's auch ganz toll. Wir waren alle sehr begeistert und ich glaube alle im Kino ebenfalls. Und empfehlen Shaun das Schaf, Spuk im Kürbisfeld, der ab dieser Woche in den Kinos läuft.
1: Was aber nicht so passt. Also ich finde, der deutsche Name passt nicht so
0: viel. Ja, ne?
1: Das ist irgendwie so ein bisschen.
0: So ist das
2: halt. Wenn es euch interessiert, könnt ihr euch einfach mal googeln, wie
0: der heißt der im Original? Englische. Weißt du's?
2: Nein, weiß ich gerade nicht mehr.
0: Ich reiche das nach.
2: Entmassi irgendwas.
0: Ich reiche das nach, auf jeden Fall. Und wir sagen Tschüss.
1: Tschüss, viel Spaß
2: ciao,
1: beim
2: ciao.
1: Gucken.
2: Ciao, ciao.
3: The Beast of Mossy Bottom, also das Biest des, das Ungeheuer des moosigen Hinterns quasi. Mossy Bottom in diesem Fall aber auch als Ort irgendwie gekennzeichnet. The Beast of Mossy Bottom, Shaun the Sheep, ist ab dieser Woche in den Kinos zu sehen. Spuk im Kürbisfeld auf Deutsch und er läuft überall, nicht nur in den Multiplex-Kinos, sondern natürlich auch im Passage-Kino zum Beispiel, in der Schauburg und anderswo. Also ihr kommt nicht dran vorbei und ihr werdet echt eine gute Zeit haben, über 80 Minuten hinweg mit Gags im Sekundentakt. Shaun the Sheep, The Beast of Mossy Bottom, Spuk im Kürbisfeld und natürlich gibt es auch passend zu Halloween und zum Film eine eigene Shaun das Schaf-Titelmelodie. Die hier neu geremixed quasi als Halloween-Version und die hören wir jetzt live the treat with Shaun the Sheep.
4: 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That's what I thought. Let's take this up another level. Okay, this one's a little bit spooky. Alright, let's go. We saying?

0: Ja, immer wieder gerne genommen, gerade eben auch natürlich bei Filmen, die sich so ein bisschen mit dem Ende der Welt auseinandersetzen. Und darum soll es natürlich jetzt auch gehen. Bei Digger, die Inkspots waren das aus den 40er Jahren, immer wieder gerne auf jeden Fall verwendet. Sei es jetzt If I Didn't Care oder sei es jetzt halt eben das, was wir gerade gehört haben. I Don't Want to Set the World on Fire. Also auf jeden Fall auch hier wieder am Start. Und wir reden über den, ja, den apokalyptischen Film der Woche quasi. Digger, ich habe hier noch ein bisschen Musik von Cosmo Sheldrake mitgebracht. Der hat den Soundtrack gemacht. Die bringe ich jetzt hier mal gerade an den Start. Aber wir wollen natürlich auch reden parallel über den neuen Film von Alejandro González Iñárritu. Und der kam ja in den frühen Nullerjahren in einer Welle von mexikanischen Regisseuren mit auf die Bildfläche. Das war wirklich eine sehr produktive und eine sehr einzigartige Zeit halt wirklich, wo auf einmal eine ganze Reihe von mexikanischen Regisseuren hier auf der Bildfläche erschienen sind. Wir haben ja eben schon Guillermo del Toro gehabt, Pan's Labyrinth kommt nochmal in die Kinos. Wir haben auf der anderen Seite Alfonso Cuarón beispielsweise, der den großartigen Children of Men gemacht hat und vieles mehr. Und Alejandro González Iñárritu tauchte auf der Bildfläche auf mit dem wilden Amores Perros im Jahr 2000 und dann folgten wirklich einige Hits. 21 Gramm, Babel, Beautiful gab es dann im Anschluss. Natürlich der große Oscar-Gewinner auch The Revenant mit Leonardo DiCaprio. Zwischenzeitlich war Iñárritu also auch hier wirklich vollkommen in Hollywood angekommen. Gut, das war er mit Babel schon. Das ist ja auch schon Ensemble-Drama gewesen. Und sicherlich sein Meisterstreich auch. Und der Beginn vor allen Dingen einer sehr persönlichen Reise auch für ihn als Regisseur Birdman oder die unverhoffte Macht der Ahnungslosigkeit. Was so ein Stück weit auch die Handschrift vielleicht der nächsten Jahre prägen sollte. Bis zuletzt halt eben Bardo, die erfundene Chronik einer Handvoll Wahrheiten, der ja über Netflix zu uns kam, ja schon irgendwo eine Selbstbetrachtung auch ist von ihm als Person, als Regisseur. Die Filme wurden auf jeden Fall immer persönlicher von seiner Warte aus. Und jetzt hat er einen Film gemacht, der auch ganz viel erzählt. Zum einen über die Inszenierung, also auch wieder persönlich in jedem Fall von seinem Ansatz her. Aber darüber hinaus halt auch wirklich eine große Geschichte vom Ende der Welt erzählt eigentlich. Wir sind an einem Punkt angekommen, wo wir aus Spoiler-Territorium quasi betreten. Wir werden natürlich wie immer euch allen versuchen, eine möglichst unvorbelastete Kinoerfahrung zu geben. Das heißt, nicht so viel vom Inhalt zu verraten. Wir haben uns da so ein bisschen vorher koordiniert, bis wohin wir gehen und nicht mehr weiter. Aber wir müssen natürlich trotzdem über den Film reden und wir müssen nur über den Film reden, was der Film will, was der Film kann und was im Endeffekt dabei rauskommt und wie wir ihn fanden natürlich. Und dazu begrüße ich hier in der Runde zum einen Flo, der ist gerade frisch rein. Hi.
1: Hallo.
0: Schön, dass du es geschafft hast. In der anderen Ecke des Rings, möchte ich fast sagen, haben wir den Dennis. Hi Dennis.
2: Hallo.
0: Servus. Sowohl Robert als auch Jasmin als auch ich, wir haben den Film auch gesehen. Lasst uns reden. Jasmin, magst du vielleicht beginnen? Weil du weißt zumindest unsere Absprache, die wir eben noch getätigt haben, der Rest hier offensichtlich nicht.
3: Ja, lest unsere Gruppe. Das ist, also ja, Digger ist ein Film über den...
0: Wen nennst du hier Digger?
3: Ja, über den Ölmagnaten Digger Rockwell, gespielt von Tom Cruise, der sich hier in die Rolle eines älteren Mannes begibt zum ersten Mal mit über 60. Und bei dem läuft etwas schief. Er kriegt Nachrichten davon, dass bei einer seiner Bohrungen Methangas austritt und das führt zu einer Katastrophe und wir befinden uns dann direkt in so einer Klimasatire, wo ja, die Reichen und Mächtigen der Welt versuchen, ihre Freunde ins Trockene zu bringen, während die Apokalypse droht und wir kriegen die schlechten Eigenschaften reicher Leute in absolut grotesker Form präsentiert. Und so fängt der Film an und dann wird er im Verlauf seiner... Ja, wird er in seinem Verlauf noch einige Wendungen, Twists nehmen, das Genre vielleicht hinterfragen und sich eben von dieser Klimasatire entfernen, um größere Aussagen zu treffen. Es ist ein Film, wo man weder über sein Genre noch über seine Story vernünftig reden kann, weil die Marketingkampagne komplett darauf aufgebaut ist, das geheim zu halten. Und nach meinem Dafürhalten hat sich nicht gelohnt, das so geheim zu halten. Da wurden Erwartungen aufgebaut, die der Film für mich nicht erfüllt hat. Ich möchte jetzt auch die Ambitionen, die der Film zweifelsohne hat, das ist ein sehr ambitionierter Film, nicht bestrafen. Ich bin dafür, dass Leute auch was Großes und was Innovatives probieren. Letztlich fand er seine eigenen Ideen und seinen eigenen Twist ein bisschen zu gut und alles andere, was er so macht, ein bisschen zu unwichtig. Nach meinem Dafürhalten.
0: Da gehst du schon weit natürlich jetzt mit dem Fazit voraus.
3: Ich kann inhaltlich nichts sagen.
0: Ja, aber wir können
3: deswegen
0: ja noch über vieles
3: anderes
0: reden. Deswegen
3: muss ich was über, sag ich, wie ich ihn finde und das ist, was wir können, das wir haben.
0: Genau, das, was ich auf jeden Fall an dieser Stelle gerne noch ergänzen möchte, ist, dass es halt eben hier nicht nur um die Reichen und Mächtigen handelt, sondern es handelt sich vor allen Dingen um die reichen und mächtigen Amerikaner. Denn es ist wirklich ein ganz genuin und ganz besonders eben ein Blick auf die Vereinigten Staaten. Natürlich auch irgendwo auf die Vereinigten Staaten unserer Gegenwart in einer überhöhten Art und Weise. Und auch wenn du jetzt schon mit dem Fazit anfängst, möchte ich fast mein Fazit anschließen. Das ist auch irgendwie die große Schwierigkeit, die man eigentlich hat, wenn man einen Film macht, der über die Realität, also von der Realität handelt oder die Realität halt irgendwie steigert. Das ist ja fast schon nicht mehr möglich, eine Satire zu machen, eine Groteske zu machen, eine Satire auf unsere Zeit zu machen. Ja, die ist ja schon fast schon überholt, sobald man irgendwie den Gedanken getätigt hat, denn wir leben in grotesken und in absurden Zeiten und die halt eben werden immer mehr eingeholt von der Realität, also die Fiktion wird immer mehr eingeholt von der Realität und das ist so ein bisschen, finde ich, das Problem dieses Films, was er hier aufmacht. Du hast nichts von dem Twist gewusst, Robert, ne? Das heißt, du bist Nein. also wieder mal unvorbereitet ins Kino, wieder mal und hast dich dem erstmal ausgesetzt quasi. Wie ging es dir denn dabei?
1: Also ich fand, wie es mir dabei ging, ich fand es überraschend gut. Also ich habe von das eben hat alles gepasst und ich bin der Meinung, wenn ich den Film jetzt, also das ist so ein Film, den man sieht, dann gibt es so ein Ding, dann sagt man, aha, das ist also der Film, das geht jetzt darum, das ist also sozusagen, jetzt kenne ich das Konstrukt und das ist so ein Film, wo man einfach dann nochmal reingehen muss. Weil dann weiß man Bescheid, jetzt, aha, von Anfang an, jetzt weiß ich, wo ich bin und dann kann man nochmal den Film, das ist so ein Film, den muss man mehrfach gucken, 3, 4, 5 Mal und dann wird er immer besser. Das ist meine Voraussage.
0: Ist die Hoffnung oder?
1: Nee, ich bin mir sicher, dass es so ist. Beim nächsten Mal finde ich den definitiv besser.
3: Ich bin mir auch so. Die Frage ist, kann ich mich überwinden, ihn ein zweites Mal zu sehen?
1: Was?
2: Aber also das, meine Antwort wird definitiv nein sein.
1: Warte mal, es ist fantastisch gefilmt. Du hast wunderschöne Bilder. Du hast schräge Figuren, schräges Setting. Also was hält dich davon ab jetzt, Flo, das nochmal zu sehen?
0: Na, was einen davon abhält?
1: Weil es so scheiße aussieht.
0: Frage, ja, okay. Darf ich die Frage jetzt ganz kurz für mich beantworten?
1: Mach mal.
0: Es ist der Feel-Good-Film, der Feel-Bad-Film of the Week oder of the Year, finde ich. Es ist der Film, der mir die schlechteste Laune verursacht hat, auf jeden Fall, als ich da drin
1: das
0: saß.
1: Das finde ich interessant, Lars, da du so viele schlechte Laune-Filme guckst.
0: Nee, das ist halt eine andere Art von schlechte Laune. Das ist halt eine Art von schlechte Laune, mit der ich täglich halt irgendwie konfrontiert bin. Gerade wenn man halt irgendwie mit dem Newsgeschäft zu tun hat und weiß oder mitbekommt, was halt irgendwie so auf der Welt passiert. Dann bekommt man das hier eben nochmal auf eine ätzende und gesteigerte Art und Weise auf der Leinwand.
2: Ja, also ich fand das einfach vieles davon egal. Ich fand das nicht so... Mich hat das alles nicht so erreicht wie dich anscheinend, Robert. Ich fand es auch nicht super schön, super hübsch. Ich war ein bisschen genervt von den insättigen Farben. Ich fand das alles, ich war so, das wirkte alles wie anderen Leuten nachgeeifert. Ich musste zwischendurch an irgendwie Wes Anderson denken, wo ich jetzt auch nicht der allergrößte Fan von bin. was die Optik angeht. Ich habe mir gewünscht, dass wir wieder irgendwie zu schöneren Optiken zurückgehen, auch diese überdrehten Charaktere oder sowas. Nee, die waren es für mich einfach nicht. Ich habe mehr mit den Augen gerollt. Ich habe jetzt nicht das Bedürfnis, diesen Film so schnell nochmal zu sehen, wahrscheinlich auch nie. Ich fand das alles sehr anstrengend und nervig tatsächlich eher. Deswegen, ja, und auch wenn du sagst, also du sagst, der Film macht etwas und dann kann man ihn nochmal gucken, finde ich halt auch überhaupt nicht, weil der Film an einer Stelle sich einfach selbst so zu Ende erklärt, dass es gar kein Bedürfnis gibt, das nochmal zu sehen oder da irgendwie, also der Film selbst lässt einem nicht mal unbedingt den Raum, zu viel drüber nachzudenken, weil er es einfach auserzählt und komplett durchdekliniert, was sein Punkt ist.
0: Das stimmt.
2: Und das ist, finde ich, ein sehr, sehr großes, also das ist auch mit was den Film für mich am Ende mehr oder weniger kaputt gemacht hat, wenn der Film hingeht und 5 Minuten lang dir auf die Nase bindet und wirklich komplett zu Ende erklärt, was der Punkt dieses Films ist.
0: Dennis, wie ging's dir?
4: Also, ich war enttäuscht, aber mehr so auf der Ebene, wie Jasmin enttäuscht ist, dass da irgendwie große Ambitionen gesetzt worden sind, auch in der Inszenierung der ganzen Idee und das dann irgendwie so, ich möchte nicht sagen gescheitert ist, aber auch den eigenen Ansprüchen. Es ist so ein bisschen am Ziel vorbeigeschossen. Ich bin ein bisschen überrascht deswegen auch, wie stark auch hier bei uns in der Runde, der zu polarisieren scheint. Also Lars, du hast jetzt gesagt, irgendwie der Feel-Bad-Film des Jahres. Robert lobt die hohen Bilder. Ich sitze irgendwo dazwischen und denke mir irgendwie so, ich habe es ja auch, glaube ich, schon mal geschrieben, what is all the fuss about? Wo diese Aufregung, die vorher schon da ist, ist jetzt auch irgendwie wieder da. Und ich denke mir einfach nur, der Film ist einfach nicht so gut gelungen. Ja, die Idee ist super, finde ich. Auch die Twists, die da gemacht werden, diese Idee von Ebenen und auch die Form der Inszenierung, grundsätzlich okay, anstrengend. Was mich davon abhält, den nochmal zu gucken, sind die über 2 Stunden, wo ich dann einfach sage, nee. Wo da so ein bisschen die Schwerpunktsetzung auch so ein bisschen, finde ich, inhaltlich zu sehr auf einer Ebene hängen geblieben ist, im Sinne von des Guckens, wenn man diesen Film guckt. Aber weiß ich nicht. Also ich fand es ein bisschen schade. Ich fand die Idee irgendwie gut. Weiß ich nicht. Also man hört, glaube ich, dass ich jetzt nicht der größte Fan bin. Ja. Ich würde niemandem empfehlen, diesen Film irgendwie zweimal zu gucken.
0: Es sind 129 Minuten, also das ist da sind wir, denke ich, definitiv noch in einem Bereich, glaube ich, von gerade eben aktuellen Filmen.
3: Bei Marvel ist das ein Trailer.
0: Relativ kurz ist. Ganz, ganz genau so sieht's aus. Bei Doomsday haben wir ja demnächst wieder, da verbringt man dann auf jeden Fall mehr Zeit im Kino. Da, wo du bist ungefähr, Dennis, bin ich eigentlich auch. Ich bin auch eher dazwischen, ne? Also auch wenn ich jetzt hier den Feel-Bad-Film des Jahres halt irgendwie ausgerufen habe, das heißt für mich nichts Schlechtes in dem Sinne, weil ich bei Digger auch halt einfach das Handwerk sehr schätze und sehr hochhalte. Also ich finde den schauspielerisch durch die Bank halt wirklich großartig, also wirklich in den Nebenrollen bis in die Nebenrollen hinein wirklich ganz fantastisch. Die Bilder, da haben wir schon drüber gesprochen, du fandst sie sehr stark, Robert, Flo fand sie eher nicht so stark und man muss
5: halt nur die praktischen ganz klar Effekte, sagen,
0: also die da auch. Ja, man muss ganz klar sagen, dass die Bilder, die Emanuel Lubezki hier macht, großartiger Kameramann, halt alle in Innenräumen stattfinden. Wir haben es hier halt wirklich wirklich im Grunde mit einem abgefilmten Theaterstück zu tun, denn es spielt in Räumen an einem Raum und es hat Dialoge und es hat Figuren, die auftreten und wieder abtreten. Also es ist wirklich sehr, sehr theaterhaft, das Ganze, und da kann man kameratechnisch nicht so viel draus machen, außer dass Emanuel Lubezki offensichtlich die ganze Zeit auf den Knien saß oder lag und immer halt irgendwie alles von unten filmen musste.
3: Ja, also er macht schon viel in den Räumen mit der Kamera. Sie bewegt sich auch. Also es gibt manchmal die statischen Dinger. Wir haben auch sehr bewegte Szenen und Zooms und sowas. Da wird schon mit gearbeitet. Und ich möchte die Ausstattung auch ausdrücklich loben. Ausstattung, Frisur, Maske. Also wirklich alles, was man an Objekten für diesen Film geschaffen und aufgebaut hat, funktioniert gut. Es ist natürlich eine überhöhte Welt, in der das stattfindet. Aber es gibt auch Hinweise, die dort einfach in die Ausstattung mit reingebaut werden, die sich dann zu einer Bedeutung aufbauen, und das finde ich schon ein gutes praktisches Worldbuilding, was dort von den Leuten gemacht wird. Also ich möchte auch hier dem Handwerk gar keinen Vorwurf machen, sondern tatsächlich am allermeisten der Konzeption und dem Drehbuch, die mich da berührt haben. Weil der Film, wie gesagt, er fängt als Klimasatire an, aber stellt sich bis zu einem gewissen Grad auch als eine Parodie von Satire heraus. Und wenn man halt eine komödiantische Form überhöhen will, muss man, glaube ich, selber eine Liebe für diese Form irgendwo haben. Und mein Eindruck, das mag auch jetzt in meinem Humorverständnis begründet liegen oder so, war, dass Inarito das eigentlich nicht so gut findet, Klimasatire. Und er macht ja auch einen Film, der Film kritisiert auch den Umgang mit diesen ganzen Themen, weswegen er nochmal anders Feel Bad ist. Und ich habe das Gefühl, dass er den Gedanken hat, dass man sich ähnlich wie bei Cabaret oder sowas am Ende beim Lachen erwischt und beim Mitfeiern erwischt und dann irgendwie sich ertappt fühlen soll. Aber ich bin halt nicht mitgegangen mit dem Humor eingangs. Und ich glaube, das ist der Punkt, wo es mich verloren hat in der ersten halben Stunde für die Humorebene. Und die Worldbuilding-Ebene und was da alles passiert, hat mich tatsächlich gekriegt.
5: Wie ging's dir, Robert, genau? Also ich frage, was gab es in der ersten halben Stunde für eine Humorebene?
0: Naja, das ist ja natürlich die Katze alleine, weißt du? Also wir werden hier eingeführt und bekommen direkt quasi präsentiert, wir sind in einer konstruierten oder in einer inszenierten Welt, alleine schon eben durch die Katze. Und nicht nur das Make-up und nicht nur halt irgendwie dieses Bild, was sich halt irgendwie an dem Fenster.
2: Allein der Opening-Shot.
0: Ja, all das ist halt wirklich so inszeniert und überhöht und grotesk und satirisch und halt eben vielleicht witzig. Ich weiß es nicht. Also der Humor hat dich
5: aber
0: auch nicht
5: abgeholt. Ich muss ja aber auch nicht die erste halbe Stunde lachen. Ich kann es einfach doch nur bestaunend toll finden.
3: Das ist dir unbenommen. Wenn du das empfunden
5: hast, also ich muss doch gar nicht. Also ich finde, das ist ja grotesk, alles was man sieht. Ja. Man guckt da einfach und denkt, wie schräg ist das nur? Aber es muss doch jetzt nicht witzig sein.
0: Es erinnert ein bisschen an Yorgos Lanthimos, fand ich.
5: Also ein bisschen Lanthimos, ein bisschen Children of Men, ein bisschen Wes Anderson. Ich habe da alles so gesehen. Mhm. Das war so.
0: Und verglichen wird er natürlich immer wieder mit Dr. Strangelove von Kubrick.
5: Ja, aber das ist ja ein Raum, der sieht da wirklich genauso aus.
3: Ja, ich fand den von mir auch verachteten Don't Look Up, dessen DNA habe ich hier gespürt und mich direkt drüber geärgert, aber ich glaube, Inarito mochte den auch nicht, so wie ich diesen Film gesehen habe.
0: Ja, er wollte den besseren machen vielleicht.
2: Ja. Also den Dr. Strangelove-Vergleich habe ich jetzt auch öfter gesehen. Ich habe das Gefühl, ich sehe auch, wo der herkommt, aber ich finde leider, das wird auch, das tut Digger auch, glaube ich, nicht gut, wenn man ihn damit vergleicht.
5: Nee, das ist ja nur der eine Raum.
2: Weil das, ja, ich finde aber auch, die ganze Überhöhung ist ja auch in diese, geht ja auch in die Richtung. Ja. Also, ne, das ist ja alles sehr dahin. Also ich muss auch sagen, Lars fand die Schauspielleistung alle toll. Ich war von bis auf zwei, glaube ich, sehr enttäuscht. Ich fand, glaube ich, nur Jesse Plemons und Sandra Hüller gut.
0: John Goodman fand ich grandios, muss ich sagen. Dem hatte so viel Spaß. Also das war wirklich der, mit dem ich Spaß hatte, den ganzen
2: ich
0: Film.
2: Ich habe tatsächlich...
0: Und Michael Stuhlbarg.
2: Ich glaube, ich hatte einfach im ganzen Film fast überhaupt keinen Spaß, tatsächlich. Okay. So, also ich fand auch wirklich, ich habe zwei, dreimal geschmunzelt oder sowas, aber richtig lustig fand ich, glaube ich, auch gar nichts, obwohl ich die ganze Zeit das Gefühl hatte,
5: es muss
2: dass
5: nicht
2: der
5: lustig
2: Film...
5: sein.
2: Aber der Film will ja die ganze Zeit lustig sein. Also ich finde, der Film, ich finde schon, so wie der Film das anlegt und auch wie es geschrieben ist oder sowas, will der schon, dass du lachen kannst.
3: Wenn ein Film über Humor nichts lustig ist, hat der Film vielleicht irgendwo einen Fehler gemacht.
5: Ja, ist vielleicht gar nicht über Humor.
2: Ist
5: das ein Fehlverständnis?
2: Ich wollte eigentlich noch zu den Schauspielern sagen, weil, also, ne, wie gesagt, wenn es euch gefallen hat, alles gut. Ich hatte das Gefühl, also Tom Cruise will einfach mit aller Gewalt einen Oscar und hatte ich jetzt Inarito ausgesucht und das halt, also nicht nur
5: ausgesucht,
2: sondern ja, weil Inarito schon mehrfach Leuten geholfen hat, Oscars zu kriegen.
0: Die haben Inarito hat ihn schon angerufen. Lange gemacht.
2: Ja, aber es ist halt trotzdem, ich finde, dass an diesem Film sehr viel einfach Oscar-Bait schreit und auch viele dieser Schauspielleistungen.
0: Die Voraussage,
2: Das halt also nicht nur Tom Cruise, sondern auch einige andere irgendwie, ich hatte nicht das Gefühl, dass das irgendwie alles unterhaltsames, leichtes Schauspiel auch war, wo die einfach groß abliefern, sondern dass das für mich alles viel zu verkrampft war einfach und ich will jetzt irgendwie hier Leistung abliefern und so, deswegen hat mich das überhaupt nicht abgeholt.
0: Ja, meine Voraussage, als ich raus war, war halt irgendwie 15 Oscar-Nominierungen und zwei davon wird er kriegen für irgendwelche technischen Effekte oder sonst irgendwas. Wie war es denn mit dir, mit deinem Humorverständnis?
3: Ich glaube, Dennis wird das sagen.
0: Ja, ja, genau. Wollte ich ja gerade rübergeben. Dankeschön, ich habe euch schon wahrgenommen. Ja, alles klar. Ja, okay.
4: Wunderbar. Groteske. Lars, du hast uns ja am Anfang eigentlich schon richtig gesagt, es ist eine Groteske, es soll eine Groteske sein und ich denke, es wird im Laufe des Films auch klar, warum. deswegen, warum es so grotesk inszeniert ist, warum es so überhöht inszeniert ist, deswegen habe ich die auch hier nicht die Aufregung verstanden, also die Aufregung in der Kritik, möchte ich mal sagen, ob einem das dann gefällt oder nicht, ob einem das unterhält oder nicht, ist eine vollkommen andere Frage. Mich hat es nicht unterhalten in dem Sinne, dass ich es lustig fand. Aber ich war mit der Auflösung oder der Sinnhaftigkeit in Anführungszeichen dann irgendwie zufriedengestellt, weil das einfach der Mechanik des Konzeptes dieses Films irgendwie ein bisschen folgt. Und wen es eigentlich vielleicht belustigen soll und wie. Deswegen fand ich das eigentlich vollkommen kohärent. Das ist natürlich immer so ein bisschen die Sache, wie lange man dann sowas zugucken will, ne? Und wo einem dann diese Idee, der Service oder die Zuarbeit zu dieser großen Idee, dem großen Prinzip, was hinter diesem ganzen Film steht, wie lange man dem dann zugucken will oder wo man halt sagt, okay, ich kriege hier ein bisschen zu viel Brot und hätte vielleicht doch irgendwie auch ein bisschen mehr von dem anderen jetzt gehabt. Also das ist dann so, das ist das, was mich so ein bisschen, dann sind wir wieder bei den 128 Minuten, wo ich dann halt sage, nee, das möchte ich mir jetzt nicht nochmal angucken, obwohl ich Robert grundsätzlich irgendwo verstehe, wenn er sagt, beim zweiten Mal guckt man den dann irgendwie ganz anders oder man rezipiert das ganz anders, da gebe ich ihm recht. Aber da muss ich sagen, da sind mir die 128 Minuten wirklich zu viel. Ich, vom Gefühl her, als ich diesen Film geguckt habe, und das fand ich eigentlich ganz interessant, ich weiß nicht, wie es euch ging, aber irgendwann am Anfang, ja, die erste halbe, dreiviertel Stunde, für mich war das sehr traumhaft. Also ich bin mir noch nicht ganz sicher, es war kein schöner Traum. Ich weiß noch nicht, ob ich es Albtraum nennen möchte. Es war auf jeden Fall sehr, sehr so ungreifbar. Ja, hier wurden ja schon mehrfach jetzt diese Ebenen angesprochen, dass man sehr klar merkt, wie stark Shots inszeniert sind, wie stark diese ganze Inszenierungsgedanke bereits von Anfang an durchdringt, wo man das guckt. Das fand ich so als Phänomen ganz interessant. Also ich fühlte mich so ein bisschen elevated oder so abgetrennt in gewisser Form von einer gewissen Realität und floating, also so schwebend, und ich fragte mich so ein bisschen, wo werde ich damit landen oder crashen? Und das fand ich eigentlich so von der Gesamtmechanik ganz gut, aber ich kann mich nur wiederholen, die Rechnung ging für mich unterm Strich nicht auf. Und das meine ich eher so in so leicht im Defizit, leicht bis Mittel, aber nicht komplett Vollschaden. Aber halt groteske, deswegen.
0: Ja, dass es traumhaft wirkt, dass es inszeniert wird, überhöht wirkt. Am Anfang, wie gesagt, fängt ja schon mit der Katze an, mit der animatronischen. Ist natürlich bewusst und dann auch im Film begründet. Und das kommt ja dann auch im Folgenden. Die Frage, die ich in den Raum stellen würde vielleicht, ohne jetzt natürlich irgendwas zu spoilern oder so, man hätte den Film auch problemlos anders erzählen können. Ne? Also der braucht den Clou nicht, der braucht den Twist nicht. Der braucht den Twist nicht als Twist, das, was er erzählt, quasi hätte er auch anders erzählen können und einführen können.
2: Ja, also Jasmin und ich waren es auch, glaube ich, wir haben danach noch kurz geschnackt und waren uns relativ einig, dass wir nicht ganz verstanden haben oder dass wir nicht nachvollziehen konnten, warum das so geheimnisvoll gemacht wurde.
0: Um diesen Moment zu haben halt.
2: Ja, ne? Aber also wir waren uns ja schon einig, dass wir gesagt haben, das hätte man ruhig im Marketingmaterial benutzen können, ja. Um den Film einfach interessanter auch vielleicht zu machen.
3: Ich glaube, der Film hat sehr darauf vertraut, dass dieser eine Umschwungmoment sehr, sehr gut funktioniert. Die Leute alle denken, wow, ist das clever. Gleichzeitig sein Publikum wenig vertraut im Sinne von, sie verstehen, was hier vorgeht. Da wird sehr didaktisch erklärt und gleichzeitig eben sehr darauf, die eigene geniale Idee sehr, sehr gut gefunden.
5: Jetzt, wo ihr es ja wisst, ihr könnt ja nie wieder enttäuscht werden. Ihr wisst es ja jetzt. Also ja. Wenn ihr es jetzt immer wieder guckt, könnt ihr nie wieder, ist das so, dass ihr dann sagt, oh Gott, jetzt ist kommt dieses Ding, was ich nicht verstehe. Oder was ich gar nicht so gut fand, weil jetzt ist es ja klar.
0: Ja, aber es gibt andere Dinge, die uns auch enttäuscht haben, leider Gottes.
2: Halt. Ja, und es gibt auch genug andere Dinge, die ich nicht gut finde, oder beziehungsweise, jetzt sitze ich danach da und denke mir so, warum soll ich mir das nochmal angucken?
0: Also ja. ich war 129 Minuten lang wirklich drin, ja, also muss ich wirklich sagen, ich war voll dabei, ich bin der Story gefolgt und habe mir das angeschaut, um mir dann auch irgendwie am Ende mein Urteil bilden zu können und hab dann, man kann aussteigen aus diesem Film problemlos irgendwann, weil die Szenen halt auch wirklich lang sind, aber ich weigere mich, also ich drücke mich auch immer noch so ein bisschen um eine Meinung, habt ihr ja vielleicht auch gesehen. Ich habe noch keine Bewertung davon irgendwie abgegeben bei Letterboxd, so, weil ich da drin viel Gutes finde in jedem Fall. Aber was ich halt auch wirklich sagen muss, dieses on the nose, ne, dieses offensichtliche, dieses Ausdeklarieren und Erklären und dieses Nichtvertrauen in die Intelligenz des Zuschauers. Es mag vielleicht auch darin begründet sein, dass er viele erreichen will, weil er ja eine Message hat, die ja irgendwie rüberkommen muss. Aber die unterfordert einen natürlich irgendwie.
3: Ja, ich habe den Film halt durchgehend nichts übel genommen. Es ist nicht so ein Film, wo ich mich drüber geärgert habe oder so, sondern ich bin halt am Ende rausgegangen und war so leicht ernüchtert und hatte immer, wenn ich drüber nachdenke, ach, das hat mir sehr gut gefallen, kommt ein anderer Moment, wo ich denke, ja, aber das war jetzt halt sozusagen, das hat mich nicht überzeugt und ich könnte es jetzt im Detail auseinanderbauen, aber da müsste ich spoilern. Also wir können das Gespräch gerne off-air noch weiter führen, aber mein Eindruck eben, das ist ein Film mit großen Ambitionen, mit viel gutem Handwerk, der etwas probiert und in meinen Augen es nicht hinkriegt an strukturellen Stellen und im Ton der Genres, die er sich ausgesucht hat.
0: Dein Fazit, Dennis?
4: Mein Fazit.
0: Ja, wir kommen schon zum
4: Film,
0: Fazit.
4: Ein Film, der in der Gegenwart vielleicht nicht so gut funktioniert, vielleicht rückblickend irgendwie so ein Zeitdokument sein wird, was nochmal irgendwie quasi eine Entwicklung aufgreift, die wir gerade haben und die stark visualisiert mit einem Tom Cruise, der prototypenhaft die Schaufel hat und für das Öl steht. Ich persönlich fand die Inszenierung, also die Idee, gut. Ich fand den gut aufgebaut, aber Lars, du hast es gesagt, die Szenen waren zu lang. Nee, also 3-.
0: Okay, Gott. Robert.
5: Ja, also ich fand den sehr gut und das die ganzen Meinungen machen mich so wütend, dass ich den einfach nur noch besser finden kann. Weil ich finde, da steckt so viel drin und das ist eigentlich ein riesen Independent-Film und er hat diesen Indie-Look, also ist ja ein großproduzierter Warner-Film und ich denke auch immer an die Bright zurück, der eben auch so der nicht gut eingespielt hat, der auch irgendwie, wo die Leute nicht so drauf geguckt haben, der aber auch so indie-mäßig inszeniert, also da war so, da konnte Mackie machen, was sie wollte sozusagen irgendwie und es wurde gezollt mit Liebe und was auch immer alles und hier sehe ich das irgendwie so, ich habe gerade überlegt gerade irgendwie, obwohl irgendwelche Leute hier was gegen Warner haben, die müssen ja dann auch euch bezahlt haben, ich weiß es nicht, also Weil viele wollen immer neue Sachen im Kino und nicht immer Marvel, Marvel, Marvel. Dann gibt's also was Ambitioniertes, komplett Schräges. Und dann ist es auch nicht gut genug.
0: Nee, weil es leider nicht gut genug war. Aber es ist definitiv... Was ist denn hier los? Hallo, wer klingelt?
2: Das ist bei Discord.
0: Bei Discord, okay, alles klar. Dann machen wir mal Discord gerade kurz aus. Dennis, du wirst uns verzeihen. Wir können aber auf jeden Fall noch festhalten, dass das schon außergewöhnlich ist tatsächlich, dass dieser Film wirklich dann in diesem Maßstab auch läuft. Ne? Also das ist wirklich so ein...
5: Aber im Maßstab, in jedem Kino scheinen diese verschiedenen Bildformate zu sein. Ich war normal im Kino, ich hatte 4:3.
0: Das ist ja auch Konzept hier. Das ist Konzept, das ist auch wechselt.
5: Ich weiß, aber manches ist ja IMAX exklusiv.
0: Ja, aber das ist so eine Sache. Also es ist, ich finde es bemerkenswert, dass dieser Film im IMAX läuft, dass dieser Film in seiner Art quasi wirklich in so großen Kinos auch zu sehen ist. Bardo beispielsweise war ja wirklich beim Streaming vergraben, sein letzter Film.
5: Das habe ich gerade erfahren, dass es den gibt, so
0: war vergraben. Man muss ihn aber nicht im IMAX gesehen haben. So viel ist, glaube ich, sicher, weil er spielt halt wirklich nur in Innenräumen fast. Und ich meine, die sind zwar hübsch ausgeleuchtet und festgehalten und so, aber es ist ein Film, der braucht jetzt irgendwie diese Art der Leinwand halt wirklich nicht, finde ich. Ob er überhaupt eine Leinwand braucht, das kann uns jetzt Flo noch sagen zum Schluss.
2: Nö.
0: Okay. Dann sind wir damit durch mit Digger. Wer jetzt nichts mehr zu sagen hat, schweige. Ich gucke hier nochmal in die Runde. Dennis, du kannst auch wieder. Ich glaube, da hat jemand aufgelegt. Wir hören jetzt noch Melanie, Look What They've Done to My Song Ma, denn der ist auch auf dem Soundtrack zu finden und deswegen spielen wir ihn jetzt einfach mal, würde ich sagen. Und sagen euch, Digger läuft tatsächlich ab dieser Woche in vielen, vielen Kinos. Es ist sicherlich der größte Kinostart dieser Woche in den Passage-Kinos, im Push-Kino, aber natürlich auch in den Multiplex-Kinos. Ist Digger ab dieser Woche zu hören und zu sehen. Ist
2: der Film, wenn ihr eine ruhige Zeit haben wollt, weil wahrscheinlich keiner mit euch im Kino sitzen wird.
0: Es war erschreckend leer tatsächlich. Yes. Und ja, wie gesagt, dadurch, dass der Film nicht wirklich gute Laune macht und die Leute gerade einfach total die Ablenkung brauchen, es ist, glaube ich, schwierig für diesen Film ein Publikum zu finden. Nun gut, die Musik von Cosmo Sheldrake regel ich hier mal runter. Danke, Dennis.
4: Gerne.
0: Bye bye. Und hier ist Melanie.

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0: So, dann kommen wir doch jetzt zum nächsten Filmstand der Woche. Ruhe bitte, Contenance. Wir wollen reden über einen Film, der Flo, glaube ich, besser gefallen hat, oder?
1: Als Digger auf jeden Fall.
0: Digger. Ja, darum geht's ja jetzt.
1: Was los, Digger?
0: Genau, wir wollen über Verity reden. Dunkle Geheimnisse, die neueste Verfilmung eines Colleen Hoover-Romans. Colleen Hoover, ja, im Moment so allgegenwärtig. Es gab mehrere Projekte, wo die gute Bestseller-Autorin hier auf ihre Vorlage geliefert hat. Für immer ein Teil von dir. Nur noch ein einziges Mal. All das Ungesagte zwischen uns. Da wirkt der Name Verity fast schon kurz.
1: Ja, da sind auch dunkle Geheimnisse. Ich habe das erste Mal jetzt eine Colleen Hoover-Verfilmung geguckt, weil der Rest mich einfach absolut abgestoßen hat jedes Mal. Da haben die Trailer mich schon überhaupt nicht erreicht. Deswegen, aber jetzt habe ich auch im Vorfeld mitbekommen, es wurde mit Housemaid verglichen und mit dem hatte ich ja eine richtig gute Zeit tatsächlich.
2: Ja.
1: Es wirkte auch vom Trailer, es hat Dakota Johnson, das ist auch schon mal ein sehr gutes Argument für mich, einen Film sich anzugucken. Mhm. Und deswegen habe ich da gesagt, Jasmin, Abfahrt.
2: Ja, richtig,
1: und dann waren wir gemeinsam bei Verity.
3: Na, schauspielerisch kam ja auch nicht den Vorhalten.
2: Nun. Ja, also. Genau, da ist Anne Hathaway ist dabei, Josh Hartnett, der immer mal wieder halt auch, also da habe ich das Gefühl, der taucht sehr selten in Filmen auf und meistens hat es einen guten Grund und
1: ja. Manchmal auch in großen Quatschfilmen.
2: Ja, richtig. Das ist, also wir haben es hier halt mit so einem fast schon retroartigen Erotik-Thriller irgendwo zu tun mit, wo so eine Beziehung aufgebaut wird und es tauchen immer wieder neue düstere Wendungen auf und
1: es ist komplett überkonstruiert bis zum geht nicht mehr.
3: Ja. Jetzt gehe ich voll mit.
2: Ja. Also wenn man an Housemaid Spaß hatte, wird man auch an Verity Spaß haben. Es ist dasselbe Genre. Man geht da rein und lässt sich halt einfach mitziehen in diesen Sog des Wahnsinns. So. Also es gibt viele Überraschungen, weil die Story keinen Sinn macht.
3: Aber es ist eben so, da man es gibt eine Sache, die man sieht mit Rückblicken. Es kommt
2: genau.
3: Und dann fragt man sich die ganze Zeit, naja, hier ist ja was faul, wie ist das denn wirklich? Ist das
2: genau,
3: wirklich
2: genau,
3: so?
2: Genau.
3: Man kennt das ja aus solchen vielen Filmen mit Autoren. Und es ist nicht der erste Film, der sowas macht,
2: nee.
3: Wo man der Nase rumgeführt wird.
2: Richtig, genau diese Art von Film ist das. Wir begleiten die junge Thriller-Autorin Loan Ashley, die nachdem sie ihre Mutter gepflegt hat, die dann gestorben ist, gerade eine schwere Zeit hat und plötzlich kriegt sie das Angebot, du könntest als Ghostwriterin die Filme von
1: die Bücher
2: von Verity zu Ende schreiben. Die ist also eine extrem erfolgreiche Autorin.
3: Die hat einen Autounfall gehabt und die musste jetzt unterstützen. Das ist ja erstmal der Anfang.
2: Genau, dann geht sie zum Jobinterview und wir kriegen das abstoßendste Meet-Cute, was man lange hat. Wo treffe ich zufällig mein Love Interest, nur dass hier das mitten im Autounfall stattfindet.
1: Der Film geizt auch teilweise nicht an lustigen Einsätzen von Gewalt oder sowas. Wenn man an der Ampel steht, dann macht es Flatsch, gibt so ein Flatschgeräusch und jemand hat ihr einmal Hundsblut ins Gesicht geschmissen, weil irgendwie gerade vor ihr ein Fahrradfahrer über den Haufen gefahren wurde.
3: Ordentlich inszeniert auf jeden Fall. Also da ist man auch erst überrascht.
1: Da weißt du auch schon ungefähr, wo es hingeht, finde ich so mit diesem Film. Was das?
2: Ja, das ist ein Film, der Blut sowohl als Pointe als auch als erotisches Element einsetzt mehrmals.
1: Ja,
2: das wird nicht alt.
1: Es funktioniert einfach immer wieder. Da bin ich auch voll dabei einfach.
3: Genau, ich hatte auch diese Housemaid-Gedanken, zwischendurch Gangirl-Gedanken und so weiter. Aber ich war eben sehr enttäuscht von dem Twist. Ich war jetzt hier bei diesem Film war ich enttäuscht vom Twist, weil die Fallhöhe am Ende, wie das Ganze war, ist mir zu niedrig gewesen.
2: Ja, aber hätte noch mehr machen können.
3: Ja.
1: Mir wurde berichtet, man muss die 30 Seiten Epilog vielleicht nochmal online nachlesen, die das Buch eigentlich hat. Da hätte man nochmal 2 Stunden Film anscheinend draus machen können. Da dreht sich nochmal alles im Kreis.
3: Im Großen, ich mag auch so Filme nicht im Groben, wenn es so Missverständnisse geht, wo man denkt, man hätte an einer Stelle mal miteinander reden können, dann wär vieles erspart geblieben irgendwelchen Leuten.
1: Ja, das, was ich meinte mit der Film ist komplett überkonstruiert, weil wenn du 2 Sekunden zu lange drüber nachdenkst, dann fällt das halt theoretisch alles in sich zusammen und man muss sich halt komplett drauf einlassen können, da mitgenommen zu werden von dem großen Schwachsinn/Wahnsinn.
2: Ich würde sagen, das ist wie so ein klassischer Nolan-Film. Man ist in dem Moment drin, man wird durch diesen Sog mitgezogen, erlebt eine Wendung nach der anderen, in dem Moment ist alles spannend und man hat gar nicht das Bedürfnis, groß groß drüber nachzudenken. Und Anne Hathaway wird aufgrund des Drehbuchs zu wenig verwendet.
1: Ja, dafür wird Dakota Johnson schön fleißig verwendet, was mir sehr viel Freude bereitet hat, weil wenn sie eins kann, dann irgendwie auch ein bisschen awkward in die Kamera gucken und irritiert sein von allem, weil das ist gefühlt auch ihr Leben einfach.
2: Ja, das ist eine Charakterdarstellerin im Körper einer Hauptdarstellerin und dieser Film weiß, wie man sie einsetzt, nämlich als eine, wo man glaubt, dass es eine Millennial ist, die mit Mitte 30 noch auf einer Matratze ohne Bett schläft. Das ja. Deadlines verpasst und die Verlängerung der Deadline bitte. Das nimmt man ihr ab. Und dass sie emotional berührt ist, wenn jemand erkennt, dass ihr Gesicht nicht so emotional ist und deswegen aber sie trotzdem Mensch ist. Ja.
1: Also ich bin jetzt nicht zu sehr bewandert mit dem Leben von Colin Hoover, aber ich hatte trotzdem die ganze Zeit den Eindruck, dass der Film auch da irgendwo ja eine Metaebene aufmacht mit dieser Autorenfigur, die da irgendwie drinsteckt oder sowas, die bekannt ist für das eine Genre oder sowas und für das eine Ding und jetzt was anderes macht potenziell oder so. Weil wenn ich mir sonst angucke, wie diese Colin Hoover-Verfilmungen aufgebaut sind, dann sind die ja auch immer in eine Richtung und das hier, also es gibt schon einen Grund, warum das erste Mal ist, dass ich was von Colin Hoover gucke, weil es halt was anderes als die anderen drei oder vier Filme, die es von ihrem Material gibt.
3: Die sind ja auch, wenn man die Poster anguckt von den anderen Filmen, sind die auch sehr hell und bunt, also und das ist der erste, der ein bisschen düster ist hier.
1: Ja, eben die anderen sind halt irgendwie so komische Romanzengeschichten, wo es dann darum geht, irgendwie Leuten, die einem häusliche Gewalt antun, zu verzeihen oder sowas. Und hier geht's auf einmal ist halt ein richtiger Thriller auch.
2: Genau, sie wollte mal was Abseitiges machen und das gelingt ihr.
1: Definitiv.
2: Also abseitig ist es.
3: Aber ich denke auf jeden Fall als Buch bestimmt besser als Film. Also man merkt diese Konstruiertheit den Film sehr stark an. Gunger ist ja auch sehr konstruiert, aber das habe ich irgendwie geliebt. Also manchmal liebe ich auch konstruierte Sachen, wenn die auch passen. Für mich, aber die auch passen für mich. Und aber hier ist das eben so, ja, da hätte man irgendwo fragen können und dann wäre viel anderen Personen erspart geblieben.
1: Ach, so. Aber dann wäre es auch nicht so unterhaltsam geworden.
0: Ja. Der Klassiker. Das Dilemma.
1: Ich meine, ich hatte mit Housemate, glaube ich, auch noch mal einen Ticken mehr Spaß einfach.
3: Das ist ja wirklich auch richtig Knaller, finde ich.
1: Der dreht noch mal schön mehr auf. Aber der hier finde ich halt auch nicht komplett in einem Berg und hat auch einfach eine große Freude gemacht. Auch wenn ich finde, dass hier zum Beispiel auch manche der Twists einfach, also wo ich bei Housemate überrascht war, weil ich irgendwie dem Film das vielleicht auch nicht zugetraut hätte, gewisse Twists einzugehen, war ich hier auch von eigentlich fast nicht so richtig überrascht, glaube ich. Weil ich schon irgendwie auch wieder, also es war auf eine Art und Weise vorhersehbar, dass ich so dachte, ach ja, ich habe trotzdem einfach so viel Freude mit dem Quatsch, den mir der Film gerade erzählt, dass es für mich voll gepasst hat.
2: Ja, ich war mit den, also die Blutszenen haben mich überrascht, wie sie es machen. Das war, also wo Blut austritt, wird der Film ungewöhnlich und die Thriller-Wendung, ja, das sind halt Thriller-Wendungen, sind ein paar fantastisch geschriebene, manipulative Dialoge drin. Da hatte ich Freude dran. Ich habe es jetzt in der deutschen Version gesehen, wird im Englischen sicherlich auch gut gemacht sein. Aber ja, da waren einige Dialoge, die mich so überzeugt haben, wie diese Charakter halt miteinander reden und wie sie halt sich gegenseitig manipulieren und dunkle Seiten offenbaren. Also ich hatte Spaß. Es waren unterhaltsame, so 100 Minuten, die wir da im Kino verbracht haben. Und wenn ihr Lust habt auf so Thriller-Unterhaltung, wo auch keine große Botschaft dabei ist und euch irgendwie die Darstellenden Freude machen, dann geht da rein und guckt den Film an. Man kann die Zeit schlechter verbringen.
1: Es ist Flughafen/Bahnhofsliteratur in Filmform und zwar auf die beste Art und Weise.
3: Vielleicht ist es auch der größere Twist, der kurz vorm Abspann ist, aber naja. Ja. Da wollen wir jetzt nicht drauf eingehen.
0: Michael Showalter hat es gedreht. Der hatte mal vor ein paar Jahren, 2017, so einen kleinen Indie-Hit, der gefeiert wurde, The Big Sick. Den fand ich auch wirklich damals lustig und sehr gut. Ja, genau. Und seitdem hat er ja nichts mehr wirklich gemacht, was in irgendeiner Form, doch The Eyes of Tammy Faye vielleicht noch, so wirklich bemerkenswert war. Es war sehr wenig dabei auf jeden Fall. Jetzt hat er halt eben Colin Hoover hier verfilmt, Verity, Dunkle Geheimnisse, läuft ab dieser Woche in den Multiplex-Kinos. Da findet ihr ihn, wenn ihr ihn sucht. Ja, liebe Jasmin, und auch so ein Film, den man findet, wenn man ihn sucht, ist in dieser Woche der große deutsche Film der Woche. Und ja, was ist denn das für ein Ding? Meine Güte, Corpus Delicti Lena Stahl hat es inszeniert, Hanna Herzsprung spielt die Hauptrolle und das Ganze eine Verfilmung eines des gleichnamigen Romans von Juli C.
2: Ja, ja, wir kriegen Dystopie.
0: Ja.
2: Dystopie-Thriller.
0: Die gut aussieht, wirklich, muss man sagen. Ne? Also ja, wenn man was sagen kann, das sieht alles schon sehr gut aus.
2: Inszeniert ist es.
0: Ja, auf jeden Fall. Wir sind, also inszeniert ist es in jedem Fall halt auch. definitiv. Es ist die nahe Zukunft, in der wir uns hier bewegen, so mehr oder weniger. Ja, also irgendwie so, ja, es ist so eine Zukunftsvision, eine Dystopie. Wir sind hier in einer Zeit, in der die Menschheit die Methode entwickelt hat. Und diese Methode ist ja ein Regelwerk. Im Endeffekt eigentlich für das Zusammenleben für die Menschheit.
2: Genau, das so optimiert. Gesundheit ja. Und soziale Zusammenhänge und alles eben regelt und mit Punkten versieht im Grunde. Und
0: alles dient quasi ja. der Gemeinschaft im Endeffekt, mhm. beziehungsweise halt natürlich auch irgendwie dem Fortschritt und ja der Verbesserung auch irgendwie dieser Gesellschaft. Und alles andere muss quasi hinten anstehen. Also man hat feste Grenzen, in denen man sich bewegt. Man darf diese Grenzen nicht verlassen. Es gibt Zonen, in die eingeteilt sind. Ja, und es herrscht wenig Freude, möchte man fast sagen. Aber auf der anderen Seite muss man ja auch sagen, dass Mia Holl, die Hauptfigur, die wir hier haben, der Methode halt eben auch viel zu verdanken hat und deswegen eben auch in ihren Diensten steht.
2: Genau, sie ist gut darin, diese Methode zu erfüllen, bis eben jemand, der ihr nahesteht, ja, diese Methode, also sozusagen zu den Opfern der Methode wird und plötzlich ja sie auch um Hilfe bittet, sich da ja mal zu engagieren, dass er gerettet wird, und dann beginnt sie im Grunde zu ermitteln, herauszufinden, wie kann es sein, dass er jetzt hier angeklagt ist im Grunde, und sie versucht ja dann zu steigen, was los ist, und blickt in die Abgründe ihrer Gesellschaft, die für uns als Zuschauende natürlich offensichtlich sind, weil es eine Dystopie ist.
0: Ja, wir können es, glaube ich, klar sagen, es ist hier Bruder Moritz, ja. Der hier angeklagt wird und des Mordes bezichtigt wird, und da die Methode unfehlbar ist, das ist ja das, was hier halt irgendwie überall propagiert wird, ist halt auch klar, dass er schuldig ist. Also genau. Es ist kein Zweifel daran, aber sie zweifelt daran, denn sie kennt ihren Bruder, sie weiß, dass er zwar immer mal wieder über die Stränge schlägt, sie ihn ja auch des Öfteren, wie wir dann in Rückblenden auch sehen, in eben außerhalb dieser Zone dann auch aufgefunden hat, wie er dann in Seen gebadet hat, nackt. Aber dass er

0: die man schon öfter gehört hat.
1: Total.
0: In irgendeiner Form, ist halt einfach so ein klassisches cyberpunkiges Ding. Und das Ungewöhnliche ist, dass es in Deutschland geschrieben wurde, aber
1: sonst ist da wenig ungewöhnlich.
0: Genau, es fühlt sich jetzt auch nicht so an, als ist es super deutschlandspezifisch oder so, sondern es ist einfach ein dystopischer Sci-Fi-Film. Mit ja auch dem klassischen Konstruktion von hier Mordermittlung, jemand wird zu Unrecht vom von der, ja, hier ist eben der Methode vom Computer, von den Hellsehern, was auch immer die Gesellschaft gerade beeinflusst, beschuldigt, und dann muss irgendeine Person, die vorher systemtreu war, da reingehen und das lösen. Das ist, ja, also ist Standard.
1: Ja, total.
0: Man könnte jetzt sagen, ach ja, die deutsche Filmindustrie hat das hingekriegt, einen Standardfilm zu machen. Lob und so.
1: Ich auch schon. Ja, ich meine, Hannah Herzsprung spielt das auch gut. Ne? Man kann da wirklich nicht viel Negatives sagen. Das ist da durchaus überzeugend verkörpert. Es ist, wie gesagt, sieht schick aus. Also Bilder können die auf jeden Fall. Das sind so diese Production Design ist sehr, sehr fett. Also man hat hier wirklich schöne Orte gefunden. Location Scouting sei hier auf jeden Fall auch mal außerordentlich gelobt. Und Philipp Haberland hat hier die Kamera gemacht. Der hat auch schon Babylon Berlin gefilmt und weiß, was er tut. Das ist schon kompetent gemacht in jedem Fall, aber wie du schon sagst, es erzählt halt einfach nichts Neues. Noch dazu wahrscheinlich, wenn man die Romanvorlage kennt, und die war ja wohl auch irgendwie ein Bestseller. Also
0: Ja, fand ich auch so okayisch.
1: Ja, hast du gelesen, ja?
0: Ja, ich hab's gelesen. Ja, okay. Ich mag aber auch Julie C., glaube ich, einfach vom Stil her nicht so gerne und von ihren Aussagen. Aber insofern ist es halt, also der Film hatte nicht den leichtesten Stand wahrscheinlich bei mir, wenn ich die Romanvorlage mittelmäßig fand. Und dann habe ich das hier präsentiert gekriegt. Aber ich interessiere mich ja erstmal grundsätzlich, wenn in Deutschland Fantastik-Kino gemacht wird. Und da wollte ich ihm zumindest die Chance geben. Und ich bereue jetzt auch nicht, die Zeit damit verbracht zu haben. Aber da es halt so sehr in so einer Standardebene stattfindet und so wenig eigenes Besonderes macht, ist das, glaube ich, ein Film, den ich in wenigen Wochen vergessen haben werde.
1: Ja. Wie gesagt, so sehr ich hier auch die Leistung von Hannah Herzsprung loben möchte, der Rest hat dann doch irgendwie weniger zu tun, beziehungsweise etwas eher undankbare Rollen. Alexander Fehling sehe ich ja wirklich gerne, aber diese Journalistenfigur, die ist ja wirklich also so dünn. Da mag dann im Buch vielleicht noch mehr drin stecken, aber das war also irgendwie gar nichts, was da passiert. Damien Hardung spielt hier den Bruder Moritz. Ja, und das Ganze ist jetzt im Kino, und wer es sehen will, was wahrscheinlich nicht wirklich viele tun werden, also ich weiß es nicht, ob ich mir wirklich ein großes Publikum voraussagen kann, dass sich Corpus Delicti anschaut. Ich weiß es nicht. Läuft in den Passage-Kinos, im Cineplex, im Regina, im Cinemax, im Prisma und im UCI. Das heißt also, ihr habt die Möglichkeit, auf jeden Fall ihn in dieser Woche zu sehen. Bin gespannt, wie er sich schlagen wird an der Kinokasse. Ihr wisst, worauf ihr euch einlasst. Corpus Delicti ab dieser Woche im Kino. Wirklich durchaus passend hätten wir da jetzt gerne über Frau Winkler verlässt das Haus gesprochen, der ja auch diese Woche anläuft. Ein weiterer Film aus Deutschland von Doris Dörrie, der eine Dystopie entwirft. Die haben Dystopienwochen diese Woche. Das ist eine Dystopie-Woche. Digger, Corpus Delicti und Frau Winkler. Hier ist es eine ältere Frau, die halt eben einen Hausroboter, einen Pflegeroboter zugeteilt kriegt und zunächst einmal ablehnend da ist und dann doch sich irgendwie anfreundet. So kann man sich das wohl irgendwie hier doch durchaus auch publikumswirksam vorstellen. Ich denke mal, der wird besser laufen. Frau Winkler verlässt das Haus, weil es halt eben auch so ein Seitenhieb, so ein komödiantischer ist auf KI und unsere Zeit. Er läuft in dieser Woche in den Passage-Kinos und im Lux. Das wollte ich an dieser Stelle gerne anknüpfen, weil es einfach thematisch so gut passt. Habe aber nicht vergessen, dass du ja noch einen weiteren Film gesehen hast in dieser Woche. Und hier gehen wir tatsächlich mal in die Realpolitik und schauen eher zurück in die Geschichte mit Bruno, der junge Kreisky.
0: Genau, es ist ein Biopic von Bruno Kreisky, österreichischer Politiker, der da viel erreicht hat und ist auch jetzt nicht unpassend dieser Woche, wo die SPÖ überlegt, ob sie einen Milliardär sich als hier Parteivorsitzenden holen. Aber es geht hier um den jungen Bruno Kreisky.

0: in den Zwischenkriegsjahren, wo in Wien natürlich auch der Kommunismus, der Sozialismus einen großen Platz einnimmt, aber eben auch im Zwiestreit zwischen Austrofaschismus und Nazifaschismus da steht. Also politische Systeme sind in einem Wettstreit dort. Und Bruno kommt eigentlich aus guten Verhältnissen, muss man sozusagen, also aus der bürgerlichen Schicht und hat dennoch große Sympathien für den aufstrebenden Sozialismus und möchte sich dort reinbegeben in die Parteien und Leute überzeugen. Und das Ganze gelingt ihm natürlich auch irgendwie. Er findet sich da ein, er überbrückt Klassenunterschiede, nicht ohne auch weiterhin hinterfragt zu werden, weil er eben eine bürgerliche Herkunft hat und nicht der ganz klassische Revolutionär ist. Und dann erleben wir eben auch den Anschluss, wo halt zuerst eine austrofaschistische Regierung von den Nazis abgelöst wird und dann ja Österreich Teil der Nazi-Herrschaft wird und wie auch der junge Kreisky dort in Widerstandskreise hineingerät. Wir haben hier ein relativ konventionelles Biopic, aber die Perspektive ist dahingehend interessant, dass wir halt eben speziell Österreich und Wien präsentiert kriegen, auch gut gedreht an den originalen Schauplätzen. Also da ist einiges, Ausstattung ist gut gemacht und eben eine speziell linke Figur und Geschichte, die dort erzählt wird. Das sind alles durchaus spannende Elemente und ich fand's jetzt erstmal sehenswert, wenn auch nicht herausragend aus der Menge der Biopics. Wo du Babylon Berlin erwähnt hattest, wer so die Lust auf diese Inszenierung von Zeitgeschichte hat, wird sich hier auch ganz gut wohlfühlen, wenn auch ohne Krimi-Handlung.
1: Okay, also der solide Film der Woche auf jeden Fall.
0: Der Historienfilm der Woche.
1: Der Historienfilm der Woche. Der Bruno, der junge Kreisky. Mal gucken, wie viel die deutschen Kinogänger damit anfangen können. Mal schauen. Interessierte wird es auf jeden Fall, denke ich mal, finden und ansprechen. Der läuft in dieser Woche in den Passage-Kinos an. Danke dir. Ja, und damit haben wir tatsächlich nur einen einzigen Film noch nicht gesehen. Also Frau Winkler kommt ja noch hinzu, aber Watching People, Watching Birds haben wir in dieser Woche und der verspricht genau das eigentlich, was der Name, erhält, was der Name verspricht, glaube ich. Also es geht hier wirklich um Ornithologen oder Ornithologie-Begeisterte, die sich Vögel angucken, offensichtlich. Das ist ein Dokumentarfilm von Ulrike Franke und Michael Löken. Also wir sehen hier sowohl die Geschichte einer Sehnsucht, wie der Untertitel ist, als auch natürlich irgendwie Vogelaufnahmen. Es ist kein klassischer Dokumentarfilm, beziehungsweise kein klassischer Naturfilm, glaube ich. Also schon eher einer, der darüber nachdenkt, über die Vogelbeobachtung. Und Jürgen Friedrich Marz hat das Ganze, ist es denn so? Ja, war er derjenige, der es inszeniert hat? Nee, es ist, glaube ich, hier nur die Vorlage gewesen. Ulrike Franke und Michael Löken, wie gesagt, ne? Also, die haben es gemacht und der Film läuft ab dieser Woche in den Kinos bei uns in Leipzig im Luru. Ornithologen werden auf jeden Fall hier finden, was sie suchen, denke ich mal. Das war's dann auch schon mit den Filmstarts in dieser Woche. Ich würde sagen, ich mache mal ein bisschen Musik an und zwar, was haben wir denn hier Schönes? Ich mache mal Stray Kids an, ja, denn das passt ganz gut zu dem, was wir gleich noch haben für euch hier. Und da beginnen wir hier mit Zone von Stray Kids, frisch vom aktuellen Replay. Wunderbar.

0: Scheiße, Batman, sie ist ganz rosa geworden.
1: Dann müssen es geheimnisvolle Strahlen sein, Robin. Auf geht's, fahren wir zum Batcave, bevor es zu spät ist.
2: Geheimnisvolle Strahlen. Ganz sicher. So, was sich hier schon angekündigt hat durch die Musik und auch eine Jingle, was ein bisschen untergegangen ist gerade in den geheimnisvollen Strahlen, ist, dass wir in der Sofa-Ecke sind und da ist jetzt gerade frisch erschienen und deswegen auch der musikalische Link dazu. Ja, die Stray Kids World Tour auf DVD und Blu-ray könnt ihr jetzt erwerben und auch hier gewinnen am Ende der Sendung. K-Pop vom Feinsten, groß inszeniert, fett das Ganze auf jeden Fall und ja, auf jeden Fall auch schick abgefilmt. Stray Kids World Tour, also jetzt als DVD und Blu-ray bei PlayOn erschienen. Und ebenfalls bei PlayOn erschienen ist I Swear, verflucht normal, die wirklich sehr gelungene und auch von Aki als bisher ihren Lieblingsfilm des Jahres betitelte Verfilmung einer wahren Geschichte von Kirk Jones. Der hat sie geschickt inszeniert, ja wirklich die Geschichte von John Davidson, der an Tourette erkrankt und für Tourette einsteht dann auch in den folgenden Jahren und auch so ein bisschen eigentlich zum Gesicht dieser Krankheit wird und ja, viel Aufklärungsarbeit leistet und sein Lebensweg wird hier sehr, ja, doch tragikomisch auf jeden Fall inszeniert. Toll gespielt von Robert Aramayo, wahnsinnig gut wirklich in der Hauptrolle hier. Kirk Jones, I Swear, beziehungsweise Verflucht Normal, ebenfalls jetzt bei PlayOn erschienen und zu gewinnen. Ich bin ja einer der wenigen, glaube ich, so, ich glaube, schön, dass Robert da ist, das freut mich wirklich sehr, weil ich bin, glaube ich, einer der wenigen, die Supergirl mögen diese Woche, dieses Jahr. Du fandst den ja eigentlich auch gut, oder?
3: Ich fand ihn auch gut, ne? Ja.
2: Genau. Also das war so ein bisschen untergegangen, so unrecht, finde ich eigentlich. Ich
4: hatte ihn einfach noch nicht gesehen. Ich freue mich jetzt, dass er im Heimkino verfügbar ist, damit ich ihn nachholen kann.
2: Genau, ja, Millie Alcock, super in der Hauptrolle.
3: Ja, Bösewicht, schön hat's. Absolut. Ich fand den charismatisch in der Rolle, ja. Schräg.
2: Der hatte so ein bisschen eine dreckige Star Wars Variante halt irgendwie auch. Ne? Ja. Also fand ich schön.
3: Der war nicht überladen wie dieser Superman-Film.
2: Ja.
3: Das fand ich eigentlich ganz gut.
2: Craig Gillespie hat's gemacht, der ja eigentlich sonst auch eher vom Arthouse-Kino kommt. Lars und die Frauen, I, Tonya unter anderem gemacht. Und er hat jetzt hier also Supergirl inszeniert. Ist erschienen gerade jetzt frisch bei Warner. Und ebenfalls zu gewinnen wie Mobland, die Serie. Hat da mal jemand reingeguckt zufällig von euch? Großes Kopfschütteln, es gibt einfach auch zu viele Serien, wobei diese wahrscheinlich wohl echt interessant ist. Immerhin spielen hier Tom Hardy, Pierce Brosnan und Paddy Considine die Hauptrollen. Und das ist ja mal echt eine nette Besetzung, die noch angereichert wird durch viele andere, unter anderem Helen Mirren natürlich, die hier in der Hauptrolle mit zu sehen ist. Toby Jones ist mit dabei, also echt eine gute Besetzung und inszeniert hat das ganze Jahr Guy Ritchie.
3: So was.
2: Und da gibt's jetzt die zweite Staffel. Zwei Generationen von Gangstern, ihre Geschäfte, die Beziehungen, die sie knüpfen und den Mann, den sie anrufen, um ihre Probleme zu lösen. Mobland. Ab sofort also die zweite Staffel erschienen und die erste gibt es hier bei uns zu gewinnen. Lia Nine hat's gerade rausgebracht als Box. Und dann ist ein Film erschienen, den ich auch sehr gerne noch nachholen möchte. Noch dazu aufgrund der Tatsache, dass Robert seine Begeisterung nicht zurückhalten konnte und sie schon mitgeteilt hat. Und auch Jasmin sehr angetan war von Mother Mary. Was ist das? Ich habe ja immer noch so ein bisschen diesen wirren Gedanken im Kopf. Es ist so Black Swan 2.0 oder so.
3: Nee. Also, vielleicht nicht.
2: So eine abgedrehte so, aber
3: der, Psycho. Aber lief der hier im Kino nicht?
4: Ja, der lief.
2: Den haben wir auch schon besprochen, Robert. Genau.
3: Aber du hast gesagt, du hast ihn nicht gesehen.
2: Ich habe ihn nicht gesehen, nee. Es gibt auch Filme, die im Kino laufen, die ich nicht gesehen habe.
3: Ich habe ihn auch gesehen.
2: Der lief im Regina, glaube ich, oder so.
3: Wir haben ihn in der Passage.
2: Genau. Ja, aber wirklich nur, also ich habe, also
4: er
2: ist mir...
4: Er lief nicht so erfolgreich, muss man so zu sagen.
3: Ja.
4: Aber er lief und war auch absolut sehenswert, würde ich sagen.
3: Ja, ich weiß.
4: Ich wollte damit einleiten, wie fandest du ihn?
3: Also ich habe ja den Trailer gesehen und dachte, oh interessant, und dachte dann David Lurie, immer eine Nummer, und dann, wo Lars mir den gegeben hat, da war ich gleich, und da gab es einen Moment, wo ich dachte, heute kann ich ihn gleich mal reintun, und war begeistert von Musik, Inszenierung. Ich finde, es ist der beste Film von Asa Hathaway, den ich, also für mich Nummer eins. Mhm. Sie hatte sofort einen Stein im Brett. Das war der Grund, warum ich die Variety gesagt habe, ich muss, da gehe ich auf jeden Fall rein irgendwie. Weil sie, wenn sie gute Filme gemacht hat, immer klar Nebenrollen in Interstellar, Dark Knight und so weiter. Mhm. Prada habe ich nie gesehen.
2: Hast du Spielberg noch nicht gesehen? Weil das ist ja das Anne Hathaway-Jahr irgendwie. Was? So, oder?
5: Was? Oder? Disclosure Day, das, da spielt sie ja auch.
2: Disclosure Day, genau, da spielt sie ja auch. Nee, nicht bei Disclosure Day, sondern bei dem Dingens, bei dem...
5: bei End of Oak Street.
2: Ja, meine ich, Entschuldigung.
3: Doch, das, Spielberg das ist ja kein Disclosure Day. Nee, das ist... Nein, den habe ich nicht gesehen. Nicht. Da war ich noch nicht, da habe ich... Der ist mir unter durchgestüpft wie anderen Mutter Mary Anfang des Jahres. Ja. Und ja, ich habe ihn gesehen und er ist eben der Lori... Typisch wunderbare Bilder, fantastische Ebenen, Erzählsachen. Worum geht's? Es geht hier um eine Sängerin, die ziemlich bekannt ist, und es geht um ihre Schneiderin. Und es gab einen Vorfall, weswegen sie nicht mehr zusammenarbeiten. Sie hat die ganzen Kleider für sie kreiert. Mother Mary ist irgendwie ihr Konzept, weil sie auch so eine Krone immer mit ihren Kostümen hat. Und jetzt will sie, irgendwie ist sie nicht zufrieden, und sie will, sucht sie auf in England, um dass sie wieder ihr Kostüm macht, mit denen sie zufrieden ist, und ja, das und dann geht es eigentlich nur darum, das zu kreieren, und dann gibt es immer so einen Blick in die Vergangenheit, dann gibt es auch so ganz tolle Bühnenübergänge, wo es richtig in diese fett auf die Bühne geht, richtig mit Konzertinszenierungen, die riesengroß sind, also weißt du, so ein A24 Indie Film ist, der dann auf einmal so aufbricht und so groß wird, so mit den Konzertsachen, also groß inszeniert, also ich fand die Inszenierung toll, und auch die

0: Ja,
1: ich hatte einen Film mit einem Kumpel geguckt, der dann gesagt hat, ich weiß gar nicht, was der Film von mir wollte oder was der erzählen wollte. Das ist ja das eigentlich das Schöne, weil hier kann jeder sich scheinbar irgendwas rausziehen. Ich habe was von einer toxischen Beziehung mir rausgezogen. Er hat an irgendwas anderes gedacht. Das heißt, er hat das ja cool. Er hat so Ebenen mit so, also geht auf jeden Fall um Beziehungen mit Menschen. Ne?
0: Genau,
1: Liebesbeziehungen, freundschaftliche Beziehungen. Also hier kann man sich einiges rausziehen, an wie Leute miteinander umgehen.
0: Auf jeden Fall. Es wird nicht exakt, also keine Beziehung, eine Figur kriegt Label, wie sie zueinander stehen, außer halt eben Schneiderin und Kundin sozusagen.
1: Und die stehen stellvertretend für irgendwelche Figuren. Ja, ja. Kann sich an eine Freundschaft von dir damals erinnern oder eine Bekanntschaft.
0: Genau. Eine lesbische Butch-Femme-Beziehung, alles kann man da reinlesen. Ja. Und ja, ist also wirklich gut inszenierter Film, viele Ebenen, lohnt sich anzusehen. Anne Hathaway hat eine der eindrucksvollsten Tanzszenen. Ja, Punkt.
2: Also, Mother Mary, nochmal eine Empfehlung von uns, wenn ihr ihn verpasst habt, so wie ich, dann holt ihn jetzt nach, er ist bei Leonine erschienen. Ich freue mich auch sehr drauf, weil David Lowery ist
1: definitiv auf jeden Fall schon in meinen Top 10 des Jahres.
2: Dann muss das ja auf jeden Fall sein, dann sollten wir uns da auch noch ein Urteil für auf jeden Fall schaffen. Mother Mary auf DVD und Blu-ray bei Leonine erschienen und zu gewinnen. Und genau, The End of Oak Street auch nochmal empfohlen, aber der kommt erst im November tatsächlich dann. Der ist auch wirklich top, den solltest du nachholen, wenn du nicht gesehen hast, der ist wirklich klasse, Robert.
1: Den hole ich nach und Disclosure, der ist ein Film, den ich nicht
2: gucke. Wir nutzen die Gelegenheit nochmal, hören noch ein bisschen Musik aus Mother Mary und gleich kommt dann hier das Filmriss-Filmquiz. Sing this darkness, bring us light.

0: was machen wir jetzt?
1: Komm mit, wir sehen uns das Ende des Films an.
0: Ja, ich hoffe ja nur eins, dass der ein Happy End hat. Ich brauche einfach ein Happy End.
2: Happy End hier von Mother Mary und das ist auf jeden Fall ein gutes Happy End, weil es ja auch der Film ist, den wir euch allen hier noch empfehlen in unserer Sofaecke und das

0: Heißt, wir kommen jetzt hier auch zum Finale und dem
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0: Genau. In der letzten Woche hatte ich hier für euch Rendezvous mit Joe Black serviert zu Brad Pitt. Hast du eigentlich nachgeholt? Eiserne Wildnis? Noch nicht.
2: Mach das.
0: Es lohnt sich wirklich. Du wirst, glaube ich, eine gute Zeit haben im Kino Heart of the Beast. In dieser Woche gibt es ein neues Quiz und das geht so.
3: Noch Fragen? Ja. Können wir hier eine Cappuccino-Maschine kriegen? Ich weiß ja nicht, wie ihr das Zeug nennt. Ich nenne es grausam und unangemessen.
4: Ich habe den Kaffee gemacht.
3: Eben. Hältst du es für möglich, dass er noch schlechter ist als die Brühe, die du in Kiew gemacht hast?
5: Hey, sag nichts gegen den Kaffee von meiner Frau.
3: Ach, wir haben dich in Kiew vermisst, Jim.
5: Ja, ich dich auch, Ethan.
6: Warst du mal wieder auf einer deiner gemütlichen Rekrutierungsreisen?
3: Ja, wo hat man dich diesmal untergebracht? Im Plaza?
5: Drake Hotel, Chicago.
6: Oh, 24 Stunden Roomservice,
3: ja,
6: dickes, fettes Spesenkonto.
3: Ja, er verreichlicht auf seine alten Tage.
6: Das kann man wohl sagen.
5: Okay, hör zu. Wenn diese Liste auf den Markt kommt, landen die Namen unserer Agenten in den Ländern Osteuropas bei denen, die am meisten dafür bieten. Terroristen aus der Dritten Welt, Waffenhändler, Drogendealer, das sind genau die, die liebend gern Undercover-Agenten wie uns loswerden wollen. Wenn sie enttarnt werden, wird man sie liquidieren. Also, ich leite die Show hier aus dem Krähennest. Jeder kennt seine Rolle. Kommen wir zu den Details.
0: Die Details, wenn ihr wisst, was das war, schickt uns eine Mail.
1: Schreiben an filmriss@popculture.de.
0: Und zu gewinnen haben wir in dieser Woche zu Corpus Delicti Freikarten und Bücher von Juli C., die Romanvorlage aus dem BTB Verlag. Wir haben zu Sean Aschar Filmplakate, Trinkflaschen, Buttons, Tattoos und Activity Sheeps. Ich glaube auch Freikarten, ich weiß nicht. Aber auf jeden Fall mal Freikarten zu Bruno, der junge Kreisky. Und zu Verity gibt's Freikarten, Kugelschreiber, Beutel, Notizbücher und auch hier den Roman von Colin Hoover aus dem DTV Verlag.
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0: Ist dann auch endgültig am Ende. Vielen Dank an die 10. Kunst, dass wir mal wieder ein bisschen was länger machen durften hier. Aber es gab ja auch viel zu bereden heute. Und lange Filme brauchen auf jeden Fall auch viel Zeit, damit wir sie hier gebührend abfeiern oder vernichten können, je nachdem. Schaut euch in dieser Woche an, Digger zum Beispiel, macht euch ein eigenes Bild oder gebt euch einfach die sichere Bank und schaut Sean das Schaf und habt Spaß im Kino. Wir sind raus hier für heute und sagen Tschüss, Jasmin.
2: Natürlich, natürlich, sicher, Digger.
0: Ciao, Flo.
7: Was los, Digger, Anma.
0: Tschö, Robert.
2: Schaufelt das Loch, Digga.
0: Und ich sag, bleib dran, Digga, denn es kommt jetzt hier die 10. Kunst im Anschluss. Tschüssi.
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0: Alter, ich habe das Video gesehen, wo du mit diesem tierischen Synthi-Sound spielst.
1: Ach so, das
0: Jamiroquai, oder was war das?
1: Deeper Underground, ja. Na,
0: Boah,
1: abartige
0: Alter,
1: Sampler
0: was für ein
1: einfach.
0: Sound! Das ist ja
1: Ja,
0: mega, hast du geil gemacht. Das ist ja
1: Dankeschön.
0: mega.
1: Das
0: Alter
1: ist
0: Schwede.
1: das Pedal, was vorne auf meinem Schreibtisch ist. Und
0: Ja,
1: tatsächlich einfach nur das. Ich habe das hochgeladen, frühs, und habe dann die Meldung bekommen, ihr Video wurde blockiert.
0: wirklich.
1: Das Audio wurde blockiert.
0: Was?
1: So, weil ich anscheinend Rechte verletzt habe. Und ich war schon so, no, oh no, are you kidding me? Jetzt habe ich die
0: Die
1: ganze
0: ganze
1: Zeit da
0: Arbeit,
1: reingesteckt, das
0: nein.
1: aufzunehmen, das hochzuladen, in einen Text zu schreiben und so, der irgendwie ein bisschen persönlich ist und so ein bisschen Hintergrund vielleicht noch gibt. Und dann schaue ich so nach, wo es blockiert wurde. Und dann stand da wirklich Russland. Und ich war so, na dann, I
0: Was?
1: don't
0: Was?
1: care. Ja.
0: Wirklich?
1: Also in Russland wurde mein Audio blockiert.
0: In Russland wurde dein Audio blockiert und sonst nicht.
1: I'm sorry, ja. Und sonst nirgendwo. Also,
0: Crazy.
1: ich fand's so lustig einfach.
0: Das heißt, wenn jetzt in Russland jemand praktisch dein Video ansehen möchte, sieht er das ohne Audio?
1: Haben die überhaupt Instagram? Oder ist das auch schon blockiert bei denen?
0: Das kann ich dir nicht
1: So
0: sagen.
1: freie soziale Medien, weiß ich nicht.
0: Das kann ich dir nicht
1: Ist
0: sagen,
1: kritisch, oder?
0: ob das
1: Gibt's da so viel
0: Ich
1: Meinungsfreiheit?
0: glaube, in Russland ist Instagram noch da. Ah, das ist aber echt Halbwissen jetzt, was ich. Also das will ich jetzt gar nicht
1: Zum
0: so.
1: Glück nicht meine Kernzielgruppe, dachte ich mir nur so, Leben geht weiter.
0: Oh Mann. Genau, ich glaube, wir starten jetzt mal in den Podcast rein. Genug Nerdy Talk.
1: Unser Lieblingsjingle
0: An der Stelle
1: ab.
0: unser Lieblingsjingle. Ich brauche jetzt nämlich die Zeit, um einen wunderschönen Eiskaffee, den Jonas mir gemacht hat, umzurühren.
1: Mit Pumpkin Spice.

0: Vielleicht tue ich mal den Löffel raus.
1: Liebe Gesellschaft, schön, dass wir an diesem Abend zusammengekommen sind. Ich begrüße Sie zu Headliner im Herzen. Gegenüber von mir sitzt Robert und ich bin Jonas.
0: Okay. Ja.
1: Okay, jetzt wieder normale Stimmen.
0: Nehme ich so. Okay, wir wollen heute über Musik reden und wir haben euch richtig schöne Sachen mitgebracht. Ich freue mich eigentlich, oh Gott, ich weiß gar nicht, worüber ich mich mehr freue, über das, was du mitgebracht hast oder das, was ich mitgebracht habe.
1: Schon das, was ich mitgebracht habe.
0: Vielleicht ein bisschen mehr, zu mir habe ich aber die persönlichere, also zu dem, was ich mitgebracht habe, habe ich aber eine etwas persönlichere Geschichte.
1: Ja, wir haben mal wieder zwei Rocksongs am Start, hatten wir lange nicht, meistens sind wir ein bisschen breiter aufgestellt. Aber dafür wirklich zwei fantastische Songs. Ich hätte allerdings vorher noch eine andere witzige Frage, über die wir vielleicht mal sprechen können. Bisschen off-topic. Und zwar, mit welchen Musikern, MusikerInnen, würdest du gerne mal Zeit verbringen? Und was wäre die Aktivität, die du mit denen gerne machen würdest?
0: Für mich wäre es Josh Homme. Und ich würde gerne mal mit ihm Gitarren aufnehmen, Gitarren produzieren, zusammen mixen, zusammen einen Produktionsprozess durchlaufen. Das würde mich tierisch interessieren, wie er da rangeht, da mal einen anderen Einblick zu finden. Jeder macht das auf seine persönliche Art und Weise. Das hätte mich tierisch interessiert, wie das Josh Homme macht, weil ich da ziemlich auf das Queens of the Stone Age Zeug stehe.
1: Auf jeden Fall. So einen Pick habe ich auch dabei. Bei mir wäre es Pino Palladino.
0: Ah, okay.
1: Ein Bassist, der eigentlich seit den 80ern schon aktiv ist, früher viel Fretless Bass aufgenommen hat mit Paul Young, Tears for Fears, sich dann immer wieder neu erfunden hat eigentlich, indem er dann bei D'Angelo mitgespielt hat und da Sachen eingespielt hat. Live auch bei Nine Inch Nails, bei John Mayer. Also für mich ein absolutes Vorbild. Einfach wie breit er da aufgestellt ist, stilistisch und wirklich immer spot on Bass spielt. Fällt dir noch was anderes ein, mit dem du gerne Zeit verbringen würdest?
0: Erstmal drei Gitarristen, wo ich sofort wüsste, das würde ich einfach mal gerne checken. Einer ist leider verstorben, das ist Jeff Beck. Das hätte mich wahnsinnig interessiert, einfach mal mit ihm zusammen zu arbeiten. Am liebsten zu musizieren. Mit dem hätte ich gar nicht so viel aufgenommen. Mit dem hätte ich gerne mal musiziert zusammen. Um das mal, um diesen Spirit, diesen Vibe kennenzulernen. Weil ich war da immer fasziniert von Jeff Beck.
1: Das ist so ein bisschen der Lieblingsgitarrist der Gitarristen.
0: Kann sein.
1: Ich glaube, so unter Nicht-Musikern ist er gar nicht so bekannt.
0: Wahrscheinlich nicht, nee.
1: Nee. Aber so von den Gitarristen, wenn du fragst, wer hat dich irgendwie inspiriert, was ist so dein Vorbild, dann fällt der Name echt häufig.
0: Ich kenne tatsächlich einen Tontechniker und auch Gitarrenbauer selber, der Jeff Beck nicht mag. Das ist der einzige Mensch auf der Welt, den ich kenne, der Jeff Beck kennt und ihn nicht mag und sagt, nee, der Sound ist scheiße. Das ist die absurdeste Behauptung, die ich kenne, die man über Jeff Beck treffen kann. Der Sound sei nicht gut. Das macht für mich überhaupt keinen Sinn. Aber okay. Ansonsten neben Jeff Beck wäre es für mich tatsächlich wieder Sound geprägt Joe Bonamassa und Steve Lukather. Also Joe Bonamassa ist schon auch außerhalb der Gitarrenszene ziemlich bekannt. Steve Lukather auch durch seine Arbeit mit Toto. Beides Gitarristen, mit denen ich einfach wahnsinnig gerne über Gear reden würde, wahnsinnig gerne über Sounddesign. Joe Bonamassa teilweise mit 5 Amps auf der Bühne und alle mikrofoniert und zusammengeschaltet, um seine Sounds zu finden. Steve Lukather mit seinem 2 Bogner Ecstasy Setup, also liebe ich ja sowas. Und da würde ich einfach mal gerne ein bisschen die Nase reinstecken, ein bisschen schnuppern, was die da so tatsächlich machen, um zu ihrem Sound zu kommen, weil die gehören zu den wenigen Gitarristen, deren Sound ich richtig, richtig genial finde.
1: Kann ich total nachvollziehen. Habe ich das schon mal erzählt? Ich habe Joey Bonamassa mal im Studio getroffen. Beim Kaffee holen.
0: Bitte was? Bitte was?
1: Ja.
0: Alter. Im Studio Nashville oder was?
1: Ja.
0: Geil.
1: Genau.
0: Krasser Scheiß. Im
1: Keller aufgenommen, eher oben. Keller war günstiger. Aber die Kaffeemaschine stand halt für alle am gleichen Platz.
0: Mein Gott, das ist ja fantastisch.
1: Geil, ne?
0: Und, habt ihr euch ein bisschen unterhalten?
1: Nee, war nur ein Hey.
0: Für mehr war keine Zeit drin.
1: War vielleicht auch ein bisschen schüchtern so.
0: Ja. Ich glaube ansonsten, Ich hätte noch wahnsinnig viel Interesse bei einigen Sängern mit
1: die Arbeitsweise. Ich sag erstmal meinen zweiten.
0: Oh ja, bitte, entschuldige. Ich bin jetzt im Flow gewesen.
1: Ich hätte total Bock mal mit krassen Popkünstlern zu komponieren. Zum Beispiel so jemand wie Prince oder sowas.
0: Ja.
1: Einfach mal so hinsetzen und einen Song komponieren. Ja. So, wie funktioniert das? Wie läuft es ab? Ja. Fände ich total spannend, weil das ist ja auch so ein richtiger Musik-Fanatic, der auch viel gespielt hat.
0: Ja, war leider.
1: Also Gitarre, Bass gespielt hat und wirklich einfach so Vollblutmusiker war. Also da gibt's auch eine krasse Geschichte aus Nashville, wo ich allerdings nicht selbst dabei war, wo er erst in dem Nissan Stadium Gig gespielt hat. Und dann ist er nach dem Konzert einfach downtown in einen kleinen Club gegangen, um noch 2 Stunden Funk-Set einfach zu ballern.
0: Tierisch. Nächster Sängerpick wäre jetzt auch ein Popkünstler gewesen und zwar wahrscheinlich einer von meinen großen Heroes in der Pop-Szene, und das wäre Bruno Mars. Bei Bruno Mars, also einmal würde ich einfach gerne Gesangsunterricht nehmen. Also absoluter Held für mich. Aber auch vor allem Songwriting und da mal sehen, wie geht er sängerisch ran? Arbeitet er mit Klaviergesang, mit Gitarregesang? Wie schreibt er die Songs? Wie entstehen seine Lyrics? Wie kommt er auf die Ideen und so weiter und so fort? Das würde mich mal wahnsinnig interessieren. Bruno Mars, für mich absolutes Idol in der Popszene.
1: Er muss man natürlich aufpassen, weil nicht alle Künstler ihre Songs selbst schreiben.
0: Richtig.
1: Aber zum Glück gibt's da noch ein paar, ne?
0: Soviel ich weiß, schreibt Bruno Mars selber sehr viel. Ich glaube, Prince hat auch für sehr viele andere Künstler geschrieben, by the way. Also der hat auch viele Hits geschrieben, die er selber nicht aufgenommen hat, soviel ich weiß. Also ziemlich spannende Persönlichkeiten auf jeden Fall.
1: Ja, mein letzter Pick, der ist jetzt ein bisschen witzig. Ich wäre gern der Türsteher für den Backstage-Bereich von Guns N' Roses. Zu den 80ern. Einfach um zu sehen, wer da ein- und ausgeht.
0: Aha.
1: Weißt du? Ah, ja. Cindy, siehst gut aus heute. Ah, triffst dich mit Slash. Ja, viel Spaß euch, ne? Aber denkt an Verhütung.
0: Digga, was ist da los?
1: Georg, ja, das mit dem Rücken. Ich hoffe, das wird wieder besser. Viel Spaß dir.
0: Alter Schwede.
1: Ich glaube, das war eine wilde Zeit.
0: Boah. Türsteher für Guns N' Roses. Ja, das muss wirklich ein wilder Job gewesen sein.
1: Ich glaube, da hast du viel mitbekommen.
0: Ich frage mich, wer wilder war, Guns N' Roses oder Mötley Crüe?
1: Oh, kann ich nicht sagen.
0: Gute Frage, oder? Also das würde mich jetzt wirklich mal interessieren, wer da die fieseren waren. Wer mehr Hotelzimmer zerstört hat. Oder Ozzy Osbourne, der muss ganz oben stehen auf der Liste eigentlich.
1: Also. Ich glaube auch, dass der noch lebt, ist sowieso ein Wunder. Shoutout hier, versucht nicht so viele Drogen zu nehmen wie Ozzy Osbourne.
0: Ja, versucht's mal mit gar keinen.
1: Das wäre empfehlenswert. Also er, irgendwie lebt er noch, das ist toll. Aber ich würde nicht...
0: Toll.
1: Nee, wirklich. Geil. Aber wenn du so ein Leben hast, so exzessiv lebst, würde ich mich nicht darauf verlassen, dass du die 70er noch erlebst.
0: Nee, also dass ne, Ozzy Osbourne eigentlich so
1: Enkel,
0: weit gekommen ist,
1: deine
0: ist
1: Enkel unklar. Ne?
0: Völlig unklar. Ja, naja, wir werden es erleben, ob wir nochmal eine große Abschlusstournee sehen. Ich würde, glaube ich, selbst wenn die Karten irgendwie 150 Euro kosten, das würde ich mir auf jeden Fall reinziehen. Also Ozzy Osbourne einmal
1: mehr
0: live sehen.
1: Ist dir nicht wert?
0: Jeder
1: drittklassiger Act nimmt da heute.
0: Ja, stimmt. 150. Mittlerweile, ich bin so altmodisch, dass ich sogar keine Konzertkartenpreise mehr kenne. Mittlerweile gehen die ja wirklich bis zum Mond, die Preise. Es ist völlig unklar. Also du hast manchmal richtig, richtig gute Bands, die so vor 100, 200 Leuten in mittelgroßen Bars spielen für 10 bis 30 Euro. Und dann hast du so diese World Acts. Und die spielen dann für ab 150 bis Open End. Also ist völlig unklar, teilweise.
1: Ja, 400 normal, ne?
0: Das gibt's echt. Also das ist mir völlig unbegreiflich, was die da für Mondpreise aufrufen. Wahnsinn, wie sich das entwickelt hat.
1: Ja, kommst du auch noch hin, ne?
0: Ja, Headliner im Herzen, sage ich da nur, ne?
1: Dein großer Durchbruch, endlich.
0: Ja, wenn wir gerade das Thema haben mit großen Welterfolgen. Ich habe euch jemanden mitgebracht. Der hat mit Michael Jackson auf der Bühne gestanden. Der hat mit Justin Timberlake auf der Bühne gestanden. Mit Simon Phillips. Für die Musiker sicherlich vollkommen klar, wer das ist. Und zwar Greg Howe. Greg Howe, einer meiner absoluten Lieblingsgitarristen. Als ich, ja, ich würde sagen 15 bis 18 war, war Greg Howe der einzig wahre Gitarrist für mich. Ich habe jedes Album rauf und runter gehört. Das ist nur Gitarrengeballer, also wirklich vollkommen exzessives Gitarrengeschredder.
1: Danach braucht man eine Beruhigungstablette.
0: Es ist so. Und das hat mich aber natürlich als jugendlicher Gitarrist total fasziniert. Zum einen die Virtuosität dahinter, zum anderen hat Greg Howe schon eine relativ persönliche Technik und Klangästhetik. Und in diesem ganzen Fusion-Virtuos-Schnellspiel-Kontext fand ich immer, war Greg Howe ein bisschen herausstechend als wirklich auch kompositorisch und inhaltlich wahnsinnig spannend. Also ich mochte einfach immer sehr, wie er Soli gespielt hat. Das ist nicht einfach nur Skalen rauf und runter, geballer, schneller, höher, weiter, guck mal, was ich kann, sondern da war sehr viel Inhalt in seiner Musik für mich immer.
1: Aber ich glaube, solche Bands oder Künstler hat auch jeder irgendwie gehört, der das wirklich ein bisschen ernster auch gemeint hat mit seinem Instrument. Also genauso habe ich ja auch solche Bands gehört oder Jaco Pastorius oder richtig, sowas, was irgendwie einfach krass war, wo einem die Kinnlade runtergefallen ist, richtig, was auf dem Instrument solistisch eigentlich möglich ist.
0: Für mich war aber immer der springende Punkt, dass er sich wirklich dadurch absetzt von der Menge, dass er nicht nur einfach wahnsinnig virtuos ist, sondern eben diese Musikalität mitbringt, dieses großartige Kompositionsvermögen. Ich habe euch was mitgebracht von seinem neuesten Album von Wheelhouse. Und zwar den letzten Track auf dem Album, und zwar Shady Lane. Shady Lane ist der einzige Track auf dem Album, wo Gesang mit dabei ist. Das heißt, das ganze Album sowie der Großteil seines Schaffens basiert auf reiner Gitarren- und
1: Instrumentalmusik.
0: Instrumentalmusik, genau, wo die Gitarre einfach im Vordergrund steht. Auf dem letzten Song Shady Lane in meinen Augen erstmal wahnsinnig schöne Komposition. Großartiger Gesang von Richie Kotzen. Schöne Lyrics, wirklich insgesamt ein großartiger Track. Übrigens wurde der geschrieben, habe ich rausgefunden, von Al Howe. Al Howe ist der Bruder von Greg Howe.

0: Ja, Richie Kotzen, auch großartiger Sänger, den Jonas und ich vor einem Jahr, kommt das hin? Oder vor einem halben, live gesehen haben. In Leipzig, im Anker war das, glaube ich. Ja, da sind wir beide hingefahren und haben uns Richie Kotzen mit Winery Dogs.
1: Genau, mit Mike Portnoy am Schlagzeug
0: Genau, und
1: und
0: Billy
1: Billy
0: Sheehan.
1: Sheehan am Bass von Mr. Big damals. Da hat Richie Kotzen auch mal Aushilfe gemacht.
0: Und
1: Und
0: Mike Portnoy
1: generell,
0: als Drummer von Dream Theater bekannt.
1: genau, also krasse, krasse Kombo. Richie Kotzen, ich habe immer das Gefühl, dass der in Deutschland jetzt unter seinem Namen gar nicht so bekannt ist. Er taucht halt immer mal als Sänger bei den unterschiedlichsten Aufnahmen auf. Ich bin ein bisschen aktiver über ihn gestolpert, weil ich in den USA damals mit einem Sänger zusammengespielt habe, der ihn sehr, sehr gerne mochte und eigentlich immer Songs von ihm spielen wollte. Und dadurch nehme ich ihn ein bisschen aktiver jetzt mittlerweile wahr. Vorher war das so einfach so ein Name, ohne irgendwie das dahinter zu kennen.
0: Ja.
1: Aber ich mag seinen Gesang auf jeden Fall sehr gerne.
0: Das kann ich mir bei dir gut vorstellen. Und zwar, weil ich glaube, Richie Kotzen hat sehr viel Ähnlichkeiten in der Farbe, im Klang seiner Stimme zu Chris Cornell.
1: Ja.
0: Und ich weiß ja, dass Chris Cornell dein, naja, wie du mal geprägt hast, Rock-Prototyp-Stimme ist.
1: Ja, absolut.
0: Und in dem Sinne kann ich mir gut vorstellen, dass Richie Kotzen natürlich für dich sängerisch auch gewissermaßen Favorit ist. Ich finde Richie Kotzen großartig, klasse Sänger. Nicht mein absolutes Highlight sängerisch, aber gerade in diesem Song, wow! Also faszinierend, auch die wunderschönen Wechsel in den Stimmfarben in diesem Song. Ich glaube, das ist richtig was zum Genießen. Das ist ein wunderschöner Song, der ist sehr angenehm zu hören, schöner Text dazu. Was wirklich faszinierend ist für mich, der Song wirkt sehr nach Pop-Rock, also nach einem klassischen Songwriting gewissermaßen. Auf der anderen Seite ist der so voll von Gitarrenvirtuosität, weil da einfach zwei großartige Gitarristen dabei sind. Nämlich Richie Kotzen ist ja selber neben Sänger auch Gitarrist. Und Greg Howe und Richie Kotzen nebeneinander, das ist unfassbar. Also auf diesem einen Song passiert so viel musikalisches, Wunderschönes, so viel Magie, die da die ganze Zeit mitschwingt. Und ich liebe die Soundästhetik. Ich liebe die Soundästhetik von beiden. Das ist so ein spannender, angenehm, sanft verzerrter Gitarrensound, ohne
1: Das
0: es zu
1: klingt auch so geil
0: übertreiben.
1: nach
0: Es,
1: Stratocaster.
0: ja, es ist so schön. Es ist so schön. Also, tierisch geil für mich. Tierisch geil.
1: In der Bridge passieren ja zwei Gitarrensoli dann. Also
0: Richtig?
1: auch, ja, relativ klassisch kann man sagen. Und dadurch, dass halt zwei große Gitarristen mit dabei sind, halt zwei Gitarrensoli hintereinander. Was denkst du drüber?
0: Ich liebe beide sehr. Ich glaube fast, obwohl mir typischerweise die Arbeit von Greg Howe über die Maßen gefällt, mag ich da Richie Kotzens Solo, nämlich das zweite Solo, ein bisschen mehr. Glaube ich.
1: Bist du dir sicher, dass das zweite von Richie ist?
0: Jedenfalls sagt das mir Discogs.com. Discogs.com ist für mich als Schallplattensammler natürlich eine oft gesuchte Adresse. Und dort steht Track 9, Shady Lane, Vocals, Guitar, in Klammern Second Guitar Solo, Richie Kotzen.
1: Interessant. Ja, ich hätte es wahrscheinlich andersrum gedacht irgendwie, weil im zweiten Solo so ein paar stilistische Mittel vorkommen, die ich ihm eher nicht so zugetraut hätte.
0: Exakt mein Gedanke.
1: Was
0: Danke.
1: mich total überrascht hat. Und ich persönlich muss sagen, mir gefällt das erste Solo besser, weil ich finde das zweite, es hat so ein paar, ich sag mal, jazzige Lines, die finde ich generell geil, in dem Kontext aber nicht. Mir ist es ein bisschen too much. Ich finde sowieso, dass zwei Soli einfach zu viel sind. Ich finde, die nehmen Energie raus aus dem Song. Ich bin leider froh, wenn das zweite Solo vorbei ist und wieder der Gesang einsetzt, weil da denke ich mir, oh ja, das ist das, was ich eigentlich will von diesem Song. Diesen großartigen Gesang, die tollen Sounds für die Rhythmusgitarre. Und so beim ersten Solo denke ich mir auch noch geil, das ist genau spot on, nicht zu viel, nicht zu advanced, irgendwie kein Geschredder oder sowas musikalisch. Das zweite Solo finde ich an der Stelle generell schon zu viel. Vielleicht hätte man das auch ins Outro packen können oder so. Und dann, wie gesagt, ein paar Lines, die ich für einen Pop-Rock-Song nicht 100% musikalisch finde, muss ich sagen.
0: Die Lines machen für mich an der Stelle Sinn, dass der Song schon von Anfang an mit etwas spannenderen Gitarrenklängen beginnt. Und da wird man gleich diese, sag ich mal, Atmosphäre reingeführt, wo das für mich Sinn macht, dass man auch diese Lines bringt. Auf der anderen Seite ist es auch, ich bin natürlich totaler Fanboy einfach von Greg Howe an einem gewissen Punkt. Und deswegen ist das, sag ich mal, gehe ich damit mit gewisser Offenheit, mit extra Offenheit daran. Das würde ich sicherlich, wenn ich das so hören würde, nicht von Greg Howe und Richie Kotzen, würde ich das Gleiche sagen wie du, aber ich bin da jetzt einfach voll vorgeprägt und ja, habe eine gewisse Grundbegeisterung dafür,
1: die ja, ich nicht ablegen kann. Ich sehe den Song natürlich jetzt nicht im Kontext des Albums, sondern losgelöst davon als Pop-Rock-Song, beziehungsweise wenn wir den halt in unsere Playlist zum Beispiel reinpacken, zu Headliner im Herzen, findet ihr alle Titel, über die wir sprechen. Wenn ich das jetzt in dem Kontext sehe, hätte ich gesagt, lass uns das zweite Solo rausschmeißen. Das nimmt eher Energie, als dass es mir irgendwie einen Mehrwert bieten würde. Leider. Und ich bin eigentlich riesen Gitarren-Solo-Fan.
0: Du, ich verstehe dich total. Für mich ist es auf der anderen Seite so, dass das Ende von diesem zweiten Solo, diese wunderschöne aufsteigende Linie, die leitet die so geil. Fantastisch ja, die in, leitet den Gesang rein. In den Gesang. Ich kann die nicht missen. Wenn die nicht da wäre, wäre das Song nicht so fantastisch. Und deswegen braucht es für mich dieses zweite Solo. Vielleicht braucht es auch nicht das erste. Das ist schwer zu sagen. Ich meine, ich liebe auch das erste Solo. Ich wechsle meine Meinung zu diesen beiden Soli, welches ich da mehr mag, gefühlt monatlich. Da immer, wenn ich den Song mal wieder so richtig intensiv höre, habe ich plötzlich die Meinung, nee, also eigentlich ist das erste Solo schon noch mal geiler. Ich weiß überhaupt nicht, warum ich mir diese Frage stelle und es nicht einfach über mich ergehen lassen kann.
1: Nein, wir müssen alles in unserem Leben ranken.
0: Wir müssen immer alles ranken, immer alles analysieren. Das ist eigentlich echt schlimm. Das ist eigentlich echt ungesund. Aber nichtsdestotrotz
1: ist ein toller

0: gequetscht schwitzend stehen 50, 60 Leute rein. Und mit gequetscht schwitzend stehen meine ich, ich stehe dann einen halben Meter vor dem Künstler.
1: Schon fast auf dem Schoß.
0: Ich stehe quasi auf dem Paddleboard drauf und die Bühne ist ebenerdig. Okay, und jetzt stellt euch mal mit diesem Bild, also schöne Kneipe, ganz viele eng stehende Menschen, alles Musiknerds, Robert steht erste Reihe, einen halben Meter vor der Bühne, vor seinem großen Idol als 17-Jähriger und guckt Greg Howe zum Greifen nah auf die Finger. Das war einer der größten Tage meines Lebens.
1: Dein Mund war wahrscheinlich so offen wie bei einer Sexpuppe.
0: Ich schwöre dir, ich habe nichts mehr verstanden. Ich stand davor, die Band spielt geil, der ganze Laden läuft richtig heiß, eine Wahnsinnsenergie. Und Greg Howe, der Typ, dessen Soli, dessen Alben ich rauf und runter gehört habe, steht dort zum Greifen nah. Ich war vollkommen begeistert und dann hat er mir den Tag einfach noch besser gemacht durch seine Wahnsinnspersönlichkeit. Das Konzert war vorbei. Ich habe noch ein bisschen gewartet, weil ich wollte unbedingt meine CD signiert haben. Ich bin dann also hin, ich habe mir als allerletzter, weil ich noch ein bisschen mit ihm reden wollte, ich habe gewartet, bis alle dort raus waren, außer der Band und dem Veranstalter. Und ich gehe dorthin, kaufe mir eine CD und fange so ein kleines Gespräch mit Greg Howe an, auf 17-jährigen gebrochenem Englisch. Und
1: hervorragend.
0: Naja, ich meine, ich war tierisch, also ich war unfassbar aufgeregt, ich habe nur gestottert, wie ein kleines Kind. Und dann nimmt er sich ohne Witz, also die ganze Band steht dort, trinkt mit dem Veranstalter, essen noch einen kleinen Happen. Er steht dort und nimmt sich eine Viertelstunde Zeit, mit mir Nerd-Questions zu bequatschen.
1: Wow, krass.
0: Das war Hammer. Ich stehe dort vor dem Typen, der mit Michael Jackson auf der History Tour zusammengespielt hat. Mit Michael Jackson, ja? Und der nimmt sich eine Viertelstunde Zeit, jede blöde Frage zu Gitarren, zu Komposition, zu Verstärkern, zu Sound zu beantworten. Und dann gebe ich ihm meine CD zum Signieren und er schreibt drauf: To Robert, thanks a million for enjoying, Greg Howe.
1: Cool, schöne Geschichte.
0: Ich bin mit rasendem Herz nach Hause gelaufen.
1: Hast erstmal geübt.
0: Und hab erstmal geübt, korrekt. Ich war 24 Uhr zu Hause, hab meine Gitarre ausgepackt und geübt. Einer der schönsten Tage im Sinne von Konzerterlebnissen in meinem ganzen Leben.
1: Ich glaube, so ein persönliches Gespräch hättest du mit Richie Kotzen nicht geführt.
0: Nee.
1: Der hätte ihn nicht mal mit dem Arsch angeguckt.
0: Ja. Richie Kotzen in Leipzig beim Konzert.
1: Der wusste auch nicht, in welcher Stadt er ist.
0: Gefühlt, nee. Also der stand da vor uns. Jonas und ich waren auch wieder Front Row. Und Richie Kotzen hat vielleicht fünfmal runtergeguckt, wenn es hochkommt. Der hat eigentlich nur mit einem relativ leeren Gesichtsausdruck in die Menge geschaut. Und hat fünfmal runtergeguckt, vollkommen leer. Also sein Zeug gesungen, sein Zeug gespielt. Vollkommen leer da runtergeschaut. Und wenn er gemerkt hat, die Leute grinsen ihn so richtig an, kam so ein leichtes Lächeln mit einer Seite vom Mundwinkel. Also das war schon echt ein bisschen faszinierend und befremdlich. Ich will mir kein großes Urteil erlauben, weil ich kenne das, wenn man auf der Bühne ist, irgendwas Blödes ist passiert und man möchte einfach nicht dort den Clown spielen oder das voll überspielen oder so, weil man ist aber nicht so gut drauf. Und ich bin so ein Typ, ich möchte gerne ehrlich sein auf der Bühne. Wenn mir was im Herzen wehtut, dann möchte ich lieber weinen bei dem Song, als so tun, als bei den schönen Songs so tun, als wäre ich mega gut drauf. Ja. Und deswegen, ich weiß nicht, was da an dem Tag bei ihm los war oder ob das immer so bei ihm ist, möchte ich mir kein Urteil erlauben, aber das war ein bisschen befremdlich, muss ich schon ehrlich sagen. Und bei Greg Howe hatte ich so das komplette Gegenteil erlebt. Einfach, weil er sich so viel Zeit genommen hat, um da die Fragen von einem 17-jährigen deutschen Fan in der Stadt mit 20.000 Einwohnern zu beantworten.
1: Das ist natürlich auch nicht der Standard, ne?
0: Nee, also das ist überhaupt natürlich nicht der Standard.
1: Genau, schon was Besonderes und natürlich toll, wenn es auch solche Leute gibt und sicherlich auch ein bisschen geschuldet an der Location, ne, dass du überhaupt so nah zusammen bist.
0: Da muss ich auch mal noch ein kleines Wort dazu sagen und dann höre ich auf mit meinem ewigen Monolog hier. Bergkeller hat unmögliche Künstler rangeholt. Ich habe dort Uli John Roth, ich bin mir nicht sicher, wie er sich ausgesprochen haben möchte,

0: eigentlich ein deutscher Künstler, und zwar Ex-Gitarrist der Scorpions. Der fucking Scorpions. Ich habe den dreimal gesehen dort. Also, was?
1: Spielt einfach einmal die Woche da.
0: Oh, da muss ich dir auch noch eine Story erzählen. Das ist die, eigentlich die finsterste, wirklich. Okay, also, ich weiß nicht, ob er es aus Absicht gemacht hat. Der schien mir schon beim Konzert ein kleines bisschen abgehoben, aber das ist auch so ein bisschen sein Ding, wie er sich gibt auf der Bühne. Nach dem Konzert, gleiches Szenario, ich kaufe mir eine Platte, ich möchte die signieren haben, signiert haben. Und dann kam der Veranstalter. Und der kannte mich schon eine ganze Weile, war ein bisschen angetüdelt, ging zu Uli John Roth, einer der größten Gitarristen seiner Zeit gewesen in den 70er Jahren, ja. Legt seinen Arm um ihn, zeigt auf mich und sagt: Uli, du, ich sag dir was. Robert wird mal eine ganz große Nummer. Mach dir keine Gedanken, wenn du mal weg vom Fenster bist. Da geht's
1: What?
0: weiter.
1: What?
0: Das war einer der peinlichsten Momente meines Lebens. Und Uli nimmt meine CD und jetzt, ich weiß nicht, ob das Absicht war oder ob er es wirklich nicht verstanden hat. Sagt, wie alt, wie heißt du? Ich sag Robert. Er sagt, wie bitte? Ich sag Robert. Er nimmt meine CD,
1: Jetzt
0: guckt
1: ist mal
0: mich
1: so
0: an.
1: gesagt wie Carmen
0: Warte,
1: Geiss.
0: warte. Nimmt meine CD, guckt mich kurz an und schreibt dann drauf: Für Hubert. Das ist unfassbar. Das ist unfassbar. Ich habe eine CD signiert vom Gitarristen der Scorpions.
1: Der Keller ist einfach berühmter als der in Pulp Fiction.
0: Es ist verrückt. Es ist völlig verrückt.
1: Robert redet sich jetzt hier noch eine Stunde in Rage und ich hole mir Mittag.
0: Ja, entschuldige bitte. Ich höre jetzt mal auf. Ich habe jetzt einen langen Monolog geführt.
1: Für Hubert war das gerade der
0: Das ist
1: Song der
0: verrückt.
1: Woche, Greg Howe, Shady Lane. Okay, weiter geht's. Es war eigentlich nur eine Frage der Zeit, bis ich einen Song von dieser Scheibe mitbringe, von Queens of the Stone Age, von der Scheibe Like Clockwork von 2013.

0: der Song ist fantastisch, aber noch fantastischer finde ich eigentlich das ganze Album, aber irgendwas müssen wir ja hier nehmen, deswegen I Appear Missing. Unfassbare Scheibe. Ja, schon alte Hasen, aber nach wie vor finde ich auch eine richtige Platzhalterband auch irgendwie in diesem Rockbereich. Genauso wie Foo Fighters für mich auch. Von Queens of the Stone Age werden, glaube ich, immer Songs for the Deaf zitiert als bestes Album. Oder eben Lullabies to Paradise. Genau, und das sind eigentlich immer die mit Nobody Knows. Und es sind natürlich ein paar Hits drauf.
1: No One Knows, meinst du vielleicht?
0: No One Knows, ja.
1: Nobody Knows.
0: Und ich habe die Scheiben natürlich auch viel gehört und ich mag die Scheiben auch und ich würde sie auch niemandem ausreden. Ich bin der festen Überzeugung, dass Like Clockwork die beste Scheibe ist von Queens of the Stone Age und eine der besten Rockscheiben aller Zeiten. Ich finde die unfassbar gut.
1: 100% und 100% Zustimmung. Keine Frage.
0: Ja, also bitte Leute, hört euch diese Scheibe an. Ich verstehe das nicht, dass die von so vielen einfach ignoriert wird.
1: Jonas hat die mir vor... Wann hast du die mir gezeigt? Von einem Dreivierteljahr, auch von einem Jahr.
0: Du mochtest die Band noch nicht mal.
1: Ich mochte die Band nicht mal. Ich kannte eben No One Knows und ich kannte auch die Lullabies-Scheibe, die ich relativ mittelmäßig finde, muss ich sagen, wenn man sie im Ganzen betrachtet, nicht für die einzelnen großen Hits. Und dann kommt Jonas mit Like Clockwork und ich sag, bitte, was für eine Scheibe? Was soll das sein? Ja, Queens of the Stone Age, mega Band, komm, hörst dir an und ja, okay. Und dann, ach du Scheiße, ich mach dieses Album an. Die hatten gewissermaßen schon mein musikalisches Leben ein bisschen beeinflusst, muss ich ehrlich sagen. Also, Like Clockwork ist musikalisch gesehen, produktionstechnisch, die ganze Soundästhetik, der Gesang, die Gitarren, die Drums, der Bass, alles auf diesem Album ist so viel Persönlichkeit, so viel Einzigartigkeit. Und das ohne dass die Songs irgendwie, so sag ich mal, überkomponiert oder kaputt gedacht klingen oder ein bisschen off wirken. Es ist einfach ein Album mit Charakter bis zum geht nicht mehr.
0: Das Einzige, was dieser Scheibe vielleicht so ein bisschen wehgetan hat, ist, dass es halt keinen richtigen Hit gibt. Ne? Es gibt halt nicht diesen Stadion-Rock-Song.
1: Das stimmt.
0: Das, wenn man das möchte, ist man auf dieser Scheibe ein bisschen falsch aufgehoben, muss man sagen. Ich finde, es hat halt viel Intimes, Emotionales auf der Scheibe. Die Songs sind ein bisschen komplexer in ihrer Struktur, aber es ist häufig auch irgendwie wunderschön melancholisch und nostalgisch. Ich finde tatsächlich so vom Gefühl, außer dass man hier natürlich mehr Rockgitarre hat, ist es sogar ein bisschen mit Parachutes vergleichbar.
1: Ja, nur in einer sehr rockigen Variante irgendwie, ja.
0: Genau. Und diese Scheibe finde ich wirklich faszinierend, weil seit 2010 hatte Josh Homme, der Sänger und Gitarrist, Probleme mit seinem Knie und wurde da auch operiert, was schiefgelaufen ist. Und er war für eine Zeit lang klinisch tot.
1: Was?
0: Das ist sozusagen alles vor dieser Scheibe oder vor dieser Produktion oder währenddessen passiert. Deswegen ist die Scheibe so, wie sie ist. Also I Appear Missing geht zum Beispiel darum, dass er zwar körperlich noch da ist, aber geistig halt nicht mehr.
1: Wahnsinn.
0: Ne? Und da gibt's halt mehrere Songs auf dieser Scheibe, die sich darum drehen. Er ist auch in schwere Depressionen gefallen. Der eigentliche Drummer ist ausgestiegen. Und es hat sich halt rumgesprochen, weil die natürlich eine relativ populäre Band sind. Und als es dann soweit war, als Songs aufgenommen wurden, gab es auch viele Gastauftritte, die sie eingeladen haben oder die sich quasi selbst eingeladen haben und gesagt haben, ey, komm, lass uns diese Scheibe machen, ich will was beitragen. Du hast zum Beispiel als Backing Vocals auf einem Song Alex Turner von den Arctic Monkeys
1: einfach
0: mit dabei. Du hast bei Calopsia, heißt dieser Song, glaube ich, hast du so ein paar elektronische Elemente, die sind von dem Nine Inch Nails.
1: Ach, krass.
0: Typen.
1: Krass.
0: Dann, es wird noch witziger, Dave Grohl, bekannt geworden durch Nirvana und dann natürlich die Fufis, wo er als Gitarrist und Sänger aufgetreten ist. Dave Grohl spielt Schlagzeug.
1: Ja.
0: Auf 90% der Tracks. Jetzt wird's noch krasser. Ja. Ein absoluter Popstar am Klavier und Gesang.
1: Sag.
0: Elton John.
1: Nein! Nein!
0: Ist auch auf der Scheibe zu hören.
1: Nein, ich liebe Elton John.
0: Am, genau, Klavier und auch Backing Vocals.
1: Das Elton gibt's John. Nicht. Das gibt's nicht. Elton John mit Queens of the Stone Age. Du machst mich fertig. Wahnsinn.
0: Damit ist die Katze eigentlich auch schon aus dem Sack. Also es gibt auch ein bisschen Klavier auf der Scheibe. Es gibt auch mal hier und da paar elektronische Elemente, aber es fühlt sich unglaublich organisch irgendwie an. Unfassbar. Also immer wahnsinnig gut platziert, wahnsinnig gut eingebunden. Und ich weiß nicht, also wenn ich die Songs so angehört habe, ich dachte nie, dass man diese Elemente braucht, aber wenn man sie so hört, fügt sich das wirklich toll ein.
1: Ja.
0: Und gibt dieser Scheibe eben nochmal dieses bisschen extra über die typische Rockband-Besetzung hinaus.
1: Ja.
0: Und ich weiß nicht, was kann man zu dieser Scheibe noch sagen? Ein unfassbarer Sound einfach, auf analoger Bandmaschine aufgenommen. Das geil. Ganze, was heutzutage auch wirklich keine Sau mehr macht.
1: Weil es auch aufwendig ohne Ende ist, aber sehr geil.
0: Darauf spielt der Albumname auch an, Like Clockwork, einfach weil alles schiefgelaufen ist. Ja, diese Knieoperation, klinisch tot, der Schlagzeuger steigt aus, weil ihm das zu blöd ist. Es geht einfach nicht voran. Starke Depression, nichts funktioniert und dann kommt endlich diese Scheibe zustande. Es geht irgendwie weiter und es kommt einfach für mich ein absolutes Meisterwerk raus.
1: Und was für eins. Ich erinnere mich noch, das ist so für mich so ein bisschen ein Szenario, das ich immer wieder, woran ich mich immer erinnern muss. Mit meiner Coverband bin ich nach einer Mucke, ich weiß nicht mehr, ins Hotel gefahren oder so, und da sind wir durch so ein Waldstück gefahren, düster, nachts, und ich habe gesagt, ich habe was für uns, und ich mach dieses Album rein, und das kannte keiner in meiner Band, und alle auf einmal, wow, was ist das? Und dieses...
0: Der erste Song auch,
1: das also, absurd aber auch ist. Alles, der kompletten Reihe nach, man sieht so dieses, wir fahren durch dieses Waldstück, ja, und diese Düsterkeit und diese Melancholie mit einer gewissen Ruhe verbunden. Und dann dieser trockene, aber gleichzeitig wieder sehr expressive, charaktervolle Sound, der dahinter steht. Unfassbar. Das ist so eine schöne Produktion, die gleichzeitig so düster ist. Unfassbar. Das ist für mich ein absolutes Meisterwerk. Absolutes Meisterwerk. Und ich glaube, Ich hab lange mit mir gerungen, dass ich keinen Song davon vorstelle, weil ich weiß, du hast mir das Album empfohlen, ich wollte es dir nicht wegnehmen.
0: Das ist ein bisschen so, als hätte ich System of a Down.
1: Ja, ja, genau.
0: Einen Song vorgestellt.
1: Deswegen, ich wollte dir das nicht wegnehmen. Ich glaube, ich hätte The Vampire of Time and Memories vorgestellt. Aber auch da muss ich sagen, ich liebe jeden Song auf dem Album. Und

0: standardmäßig, weil es irgendwie zwei Bridges gibt, wo Sachen passieren. Was ich generell eigentlich immer sehr gerne mag, und das ist so ein bisschen ein Gegenteil zu dem anderen Song, ich mag Bands, die keine Soli brauchen. Mhm. Die Musik irgendwie anders füllen können und einfach Ideen haben, wie sie kreative Zwischenteile oder Bridges komponieren können, ohne einfach nur in Anführungsstrichen ein Gitarrensolo drüber zu spielen.
1: Ja.
0: Und das sage ich als jemand, der Gitarrensoli absolut liebt in Rockmusik. Aber das finde ich so herausragend bei dieser Band. Also es gibt ein kleines, eine Gitarrenmelodie in Anlehnung an den Gesang, an die Gesangsmelodie im Outro dann. Das kann man als kleines Gitarrensolo werten, aber das sind, glaube ich, 4 oder 8 Takte. Also es ist wirklich kurz, super platziert und finde ich dadurch, dass es halt die Gesangslinie auch nochmal aufgreift, nehme ich das nicht direkt als Gitarrensolo wahr.
1: Ich meine, für mich als Gitarrist ist natürlich ein Gitarrensolo, ich liebe das. Ich höre das immer.
0: Dafür gibt es ja so viele andere Bands, weißt du?
1: Richtig, dafür gibt es ganz viele andere, die das machen. Und ich glaube, im richtigen Kontext, zum Beispiel bei Alter Bridge oder sowas, ja, da will ich nicht auf die Gitarrensoli verzichten, diesen Teil der Band. Genauso wie Avenged Sevenfold oder sowas. Das ist irgendwie mehr oder weniger, wenn da die Gitarrensoli fehlen, da wäre ein ganz wichtiger Teil des Songwriting wieder weg.
0: Ja, aber weil sie es auch mal etabliert haben.
1: Richtig, die haben das etabliert als Teil ihres Image, ihrer Persönlichkeit, ihres Band-Sounds. Und das auf der anderen Seite, glaube ich, du hast völlig recht, es muss nicht ein Gitarrensolo rein, wenn man es anders musikalisch füllen kann.
0: Und ich
1: es soll kein Platzhalter sein, weil mir nicht einfällt, wie ich die Bridge gestalte. Sowas. Genau.
0: Und ich habe mir noch nie gedacht bei denen, oh, da gibt's keine Gitarrensoli, das ist da irgendwie billig oder einfach oder ja, die sind gitarristisch nicht so gut. Habe ich mir noch nie gedacht.
1: Die Songs sind auch nebenbei bemerkt tierisch schwer zu spielen, glaube ich. Also nicht so von der Virtuosität her, vom spielerischen Level, sondern von der Musikalität her. Das umzusetzen ist, glaube ich, echt anspruchsvoll.
0: Und ich finde es fantastisch arrangiert. Also wie die Gitarrenspuren sich ergänzen, weil nie eine Spur alles spielt. Das ist ja immer aufgeteilt, ja, auf mehrere Spuren.
1: Ja.
0: Da spielt nicht eine Stimme, eine Gitarre zwei Töne, sondern jeweils eine Gitarre, ein Ton und dann ergänzt sich das eben wie so ein Uhrwerk, ne, wo die ganzen Zahnräder ineinander greifen. Ich finde das wirklich fantastisch. Also gerade finde ich, auf dieser Scheibe ist es teilweise schon kleinteilig, aber es geht so perfekt auf.
1: Richtig.
0: Ich liebe das.
1: Das sehe ich absolut genauso und das hat mich auch sehr an meinem Songwriting inspiriert. Also das meinte ich vorhin, dass du mir diese Platte gezeigt hast, hat schon mich als Musiker sehr beeinflusst. Weil mein Songwriting, mein Verständnis von gewissermaßen Freiheit im Songwriting wieder herausgefordert wurde und auf der anderen Seite auch andere Mittel zu nutzen, um mein Ziel zu erreichen. Genauso wie mit Gitarrenaufteilung beim Arrangieren. Wir haben das ja bei unseren Songs in Wunderkind. Wir haben ja immer zwei Gitarren und wir geben uns sehr viel Mühe und stecken sehr viel Liebe und Zeit da rein,

0: den man schnell mal unterschätzen würde.
1: Ja, aber ich finde es wirklich absolut fantastisch. Ich habe auch da wiederum, so wie ich noch nie Gitarrensoli vermisst habe bei denen, habe ich auch noch nie, habe ich mir gewünscht, jetzt sing doch mal mit mehr Energie, weil es ist so plausibel, es ist so stimmig.
0: Das erinnert mich immer ein kleines bisschen, beziehungsweise Noah erinnert mich ein kleines bisschen an Queens of the Stone Age mit dieser einen Sache. Als du mir diesen Song gezeigt hast von Noah, von, ich glaube, 2 Podcasts ago, da war das auch so dieses, die Band legt los, es ist Action, hier passiert was, dieses, weiß nicht, martialisch oder manchmal ist das alles so ein bisschen, ja, aggressiv und wild und dann kommt da drauf, genau, und dann kommt da drauf dieser softe, weiche Gesang und ähnlich ist das bei Queens of the Stone Age, ich würde es nicht als soft bezeichnen, aber es ist ruhig, es ist so geerdet, es ist so, ja, das regt dich nicht auf, das macht die perfekte Combo mit der Rockgitarre zusammen, um dich ruhiger zu machen. Und das ist der unique selling point für mich bei Queens of the Stone Age, ja? Wenn du dir daneben Guns N' Roses nimmst, wenn du daneben Linkin Park legst, wenn du, egal wen daneben legst, da ist genau. Tierische Band und dann packt der Sänger nochmal eine Keule drauf und jetzt ist das Energielevel auf 110%, nicht mehr auf 100. Und bei Queens of the Stone Age ist das mehr oder weniger, die Band ist die ganze Zeit auf 90% Energie und dann kommt der Sänger und geht runter auf 80. Und es kommt eine gewisse Ruhe rein, ohne dass du dich, sagen wir mal, also du fühlst dich nicht mehr gestresst, wenn du das hörst, aber es lässt dich auch nicht ganz weghören. Es zwingt dich so da dran zu bleiben, an dieser Stimme, weil sie dir so schöne Dinge erzählt. Du möchtest lauschen, ja?
1: Oder auch nicht so schöne Dinge.
0: Oder auch nicht so schöne Dinge, ja.
1: Clockwork, sehr ernste Dinge.
0: Aber das, ich meine gar nicht inhaltlich, ich meine eben so, dass...
1: Ja, ich weiß, was du meinst.
0: Ja, klang nicht, das kitzelt so angenehm am Trommelfell. Und du möchtest da weiter lauschen, möchtest da weiter ins Detail zuhören. Das ist echt faszinierend. Das liebe ich. Das ist bisschen, ich weiß nicht, ich möchte es auf keinen Fall Werbung für Zigaretten machen, aber ich, als ehemaliger Raucher, es gab eine Sache, die habe ich beim Rauchen mehr geliebt als alles andere. Und das ist, wenn du das Feuerzeug an die Zigarette hältst und den ersten Zug nimmst und du hörst, wie das Papier langsam abbrennt und der Tabak, dieses kleine Kitzeln, oh, dieses Geräusch hat mich immer fertig gemacht.
1: Haben wir jetzt hier einen Tabak-Sponsorship oder was ist hier
0: Nein.
1: los?
0: Bloß nicht, lass die Finger von dem Scheiß, ich bin so froh, dass ich damit aufhören konnte.
1: Meine Bitte, hört Like Clockwork. Wenn ihr nur ein ganz bisschen was übrig habt für verzerrte Gitarre und vielleicht Rockmusik oder ihr euren Horizont erweitern wollt, Like Clockwork ist, glaube ich, eine tolle Scheibe.
0: So ist es. Für Musiker, für Nicht-Musiker, solange ihr irgendwas außerhalb des Standard-Pop-Kontext mögt, das ist es. Das ist es. Ja, in diesem Sinne geht, glaube ich, ein weiterer Podcast zu Ende.
1: Das war das Schlusswort.
0: Das war das Schlusswort, so ist es.
1: Jawohl.
0: Liebe Grüße, ciao, ciao.
1: Das war Headliner im Herzen. Bis bald.

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5: Große Schatten werfen ihre Ereignisse voraus. Wer hat's gesagt? Detlef Schweiger. Den begrüße ich ganz herzlich als Organisator Hans Kunst in allen Gassen zum Morphonic Radio Lab 2026. Herzlich willkommen, Detlef.
6: Hallo, Hendrik. Auch Grüße an die Coloradiophonisten im Äther.
5: Was? Genau. Und wohin das uns heute treibt in der nächsten Stunde, liebe Leute, würde ich sagen, wir fahren erstmal ein bisschen Musik ab, um einen gewissen Eindruck zu bekommen.
6: Ja.

0: Ja, lieber Detlef, hier im Studio für uns, Organisator des Morphonic Labs. Was war das denn nun?
1: Das waren Faust, ihre Uraufführung ihres neuen Konzertprogramms in ihrer Reunion bzw. Neugründung der Band im Zentralwerk am 17. Oktober zu unserem Morphonic Lab als Highlight auf die Bühne bringen.
0: Das ist eine gute Überleitung. Die Frage nämlich sich stellt, wer das nicht weiß, Morphonic Lab, na, es ist das 25., also ein Vierteljahrhundert inzwischen Institution hier in Dresden an verschiedenen Spielstätten. Wenn du das Morphonic Lab beschreiben solltest, was ist es?
1: Das Morphonic Lab ist ein audiovisuelles Format, gattungsübergreifende Künste mit einer natürlich Live-Performance-Priorität, also es gibt beim Morphonic Lab entweder Konglomerate in einer ganz speziellen Live-Charakteristik, wo alle laborativ zusammenarbeiten, oder wie wir das diesmal wieder etwas klassischer machen werden, eine Abfolge von Bühnenprogrammen, aber immer auch kombiniert mit Videos, mit Installationen, mit Objekten, mit Malerei. Dazu komme ich dann später noch.
0: Allgemein das 25. Morphonic Lab. Ihr habt euch große Namen eingeladen. Erzähl mal vielleicht überblicksmäßig.
1: Also wir werden ein Vierteljahrhundert alt. Und wie ich auch auf dem Flyer und auf der Website auch vom Morphonic Lab zu lesen ist, Klammern geschrieben, wer hätte gedacht, dass wir so lange überleben werden. Also es ist ein Independent-Format nach wie vor, ein Low-Budget-Projekt, aber ja auch immer gut gefördert von der öffentlichen Hand und von anderen. Und ja, also wir haben jedes Jahr ein anderes Thema. Und dieses Mal sind wir das Thema selbst und deswegen heißt das Ära, weil 25 Jahre ist schon eine Geschichte in der Kontinuität. Und wir sind jetzt froh, auch ein Zuhause gefunden zu haben im wunderbaren Zentralwerk, wo wir auch mit dem Zentralwerk e.V. Kooperieren. Und das ist eine wunderbare Spielstätte, die vom Charakter her unserem laborativen Charakter. Und das Wort ist wirklich sehr ernst gemeint. Es ist also immer auch ein gewisses Versuchsfeld. Aber dieses Jahr gehen wir wieder in einer klassischen Bühnenabfolge. Und zwar auch generationsübergreifend. Das ist uns ganz wichtig. Wir haben also am Anfang Ultramarinrot aus Dresden, eine junge Formation, die sich sogar etwas umformiert hat, die im Grunde genommen also diese Industrial Krautrock, diese etwas härtere Form der Klang, experimentellen Klangkunst genannt werden möchte, bis Neues selbst entwickelt hat, und auf die bin ich gekommen. Und die sind so um die 25 bis 30 Jahre, also so alt wie wir selbst. Dann kommt die nächste Generation, so 40 bis 50, und da haben wir die wunderbare Dalila Kairos mit ihrem genialen Elektropartner Danilo Casti aus Sardinien. Und die fliegen wir extra ein, weil die Dalila ist eine Nachfolgerin von Diamanda Galas und beherrscht auch 5 Oktaven in ihrer Stimme. Ein Stimmenwunder, auf das ich mich sehr, sehr freue. Und dann gibt es zwangsläufig, müssen auch die Gründer des Morphonic Lab, Sard selbst mit, die sich so zwischen 50, 60 und ein bisschen drüber bewegt. Und wir werden auch nur kürzeres Konzertpart abliefern, weil nachher haben wir dann eben die Uraufführung des neuen Konzerts von Faust, und die dürfen dann so lange spielen, wie sie wollen. Und den Faust-Gründer und jetzigen Mastermind und wieder Neugründer Joachim Mürmler werden wir dann auch am Telefon haben. Aber jetzt vielleicht erstmal wieder Musik, und da hören wir jetzt dieses sardinische Stimmenwunder.

0: Das war Dalila Kairos und Danilo Casti mit Nea. Und sie werden zu Gast sein zum Morphonic Lab.
1: Ja, also das ist für uns ein besonderes Highlight. Dalila Kairos und Danilo Casti kommen aus Sardinien und sind selbst erfreut, unser Jubiläum mitbegehen zu dürfen. Wir hatten Dalila und Danilo auch schon mal in dem Lab, als es um Stimmen ging. Und das eben nicht umsonst. Es ist schon angedeutet zu hören gewesen. Wir werden später noch ein zweites Stück haben, wo auch die gesamte Bandbreite aller 5 Oktaven dann zu hören sein wird. Dalida ist eben in ihrer Prägung Inkarnation von Diamanda Galas. Also das ist eine der bedeutendsten aus dem Punk herausgewachsenen New Yorker Performerin, die auch mit John Paul Jones von Zeppelin zum Beispiel Dinge gemacht hat. Da muss man einfach mal nachlesen. Und es gibt in dieser Stimmencharakteristik nicht wirklich viele auf der Welt und da freuen wir uns sehr drauf.
0: Und das sagt jemand, der nicht nur seit 25 Jahren Morphonic Lab zumindest ja, organisiert, mitorganisiert und auch mit Saart eine Gruppe hat. Ihr feiert nächstes Jahr 40. Bestehen. Seid auch dieses Jahr mit am Start.
1: Ja, quasi zwangsläufig, denn also auch meine Saart-Kollegen, also auch die erste Generation und die zweite, haben das gesamte Morphonic Lab immer mitbegleitet, mitorganisiert und das ist also ein Teamwork, wie das Morphonic Lab überhaupt, das muss ich dazu sagen. Ich arbeite zwar das ganze Jahr an der Planung, Organisation, Koordinierung und so, aber im Endeffekt ist dann die ganze Veranstaltung von den vielen ehrenamtlichen Mitstreitern und Enthusiasten für dieses Format, insbesondere der Club de Biel, allen voran Ulrich Bemmann, aber ich kann gar nicht alle nennen, die da immer wieder wunderbar das ganze Rückgrat dieser Veranstaltung bilden und auch die Mitglieder meiner Band Saart. Und natürlich werden wir da eine kleine Aufwartung uns selbst gegenüber, aber vor allen Dingen recht. Auch, weil wir also auch das erste Morphonic Lab mitgespielt haben und immer mal wieder eben auch aktuelles Konzertprogramm da eingefügt hatten, dann uns ein kleines Stelltischein mit Saart geben. Das wird nicht ganz einfach dieses Jahr, weil wir haben ein paar schwierige Umstände. Unser wunderbarer Sänger, Produzent und Mastermind möchte er nicht genannt werden. Das stimmt auch so nicht, weil wir ein Kollektiv sind. Erik Barlock-Heide ist erkrankt, eine Lungenerkrankung, ist gerade in Bad Gottleuba und ich möchte Ihnen von hier aus auch im Namen der Band und von allen Morphonic Lab Mitstreitern, weil er auch wirklich ein bedeutendes Engagement in dem ganzen, in der ganzen Entwicklung von Morphonic Lab hatte, möchte ihn ganz herzlich nach Bad Gottleuba grüßen und ihm gute Genesung wünschen. Auch die ihn immer mal wieder vertreten habende Barbara Christina Steude, die wunderbare Sopranistin, eine ganz andere Stimmart, die beiden haben auch schon bei verschiedenen Projekten mit Saart zusammengewirkt, kann leider auch nicht. Und jetzt habe ich also quasi gar kein Stück von Saart parat, weil wir nämlich mitten uns in den Proben befinden für den Auftritt und quasi alles ein bisschen neu erfinden müssen. Das ist gerade auf dem Weg und wir wissen noch nicht richtig, wo es hingehen wird. Ich kann aber schon mal sagen, dass wir eine Überraschungsgästin am Gesangsmikrofon haben werden. In dem Sinne möchte ich mal früheres Stück von Saart vorstellen, weil wir quasi selber immer wieder unser eigenes Labor sind und uns auch immer wieder überraschen mit dem, was wir eigentlich vielleicht manchmal gar nicht machen wollten. In dem Sinne ein Idyll von der Platte Idyll, das Stück 7.
0: Als saxonische Mutter der Ritualmusik.
1: Nein, das beschreibe ich nicht so, sondern das ist mal eine Attributierung gewesen von Rigobert Dittmann, dem Herausgeber des Bad Alchemy Magazins, der nach einigen CDs, als er sich dann für uns dann doch relativ begeistern konnte, diese hypertrophe Bezeichnung benutzt hat. Aber die gefällt uns natürlich sehr.
0: Ja, es ist schon, da steckt viel drin, also hört es euch mal an.
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0: Ja, herzlich willkommen, liebe Hörerinnen und Hörer. Ihr hört das Morphonic Radio Lab und ich begrüße hier den Detlef Schweiger als Organisator im Studio. Ich würde jetzt einen Titel von Faust Süd spielen als nächstes, die ja sozusagen der Hauptact sind in diesem Jahr.
1: Ja, aber vorher sollten wir vielleicht mal versuchen, den Gründer von Faust mal ans Telefon zu kriegen. Mal sehen, ob uns das gelingt.
2: Piep, piep, piep. Beep.
1: Oh, ein Zeichen aus Scher. Und ein Lachen ist auch schon da.
0: Joachim Ilmer am Telefon. Herzlich willkommen.
2: Ja, ich freue mich sehr, dass ich da mit euch in Kontakt gekommen bin wieder mal. Und ich freue mich tierisch auf Dresden, weil es da immer spannend ist da. Und ich will nur kurz meine Mitstreiter da einführen. Und zwar das ist der Michael Stoll. Ein vielseitiger Allround-Musiker und dann ist es dann als Schlagwerker und Elektroniker der Jan Friede, der auch in der nicht ganz unbekannten Kapelle Dram mitspielt. Und wir freuen uns sehr drauf, da bei euch mal ein bisschen so nach 8 Uhr die Schüssel zu rühren.
0: Apropos Schüssel, was führt euch denn neu formiert auch als Trio ins Tal der Ahnungslosen hier nach Dresden?
2: Eben genau das.
0: Morphonic Lab sozusagen.
1: Ja, also wir haben ja auch ein bisschen Geschichte schon zusammen, ne? Wir kennen uns selber seit 96. Du hast ja für unsere erste Saat-CD hast du mal ein wunderbares Review verfasst. Und wir kennen uns euch auch aus dem Wahnsinnskonzert im Starclub damals, wo ihr ja alles durcheinander gebracht habt, mit Heugebläse den ganzen Starclub durchgeblasen habt. Herr W. Perron hatte nackterweise ein Piano zerlegt und musste aufpassen, dass so weit will ich jetzt nicht gehen, aber inzwischen ist es ja etwas ruhiger geworden, aber natürlich nicht klanglich. Wir haben nämlich am Anfang schon das Stück Reh von euch gehört. Achim, sag nochmal, wie sieht eure neue Konzeption aus?
2: Das verrate ich doch nicht. Das ist ja spannend. Für uns selber und für euch hoffentlich auch.
1: Ja,
2: das also übrigens, du brauchst nicht immer Faust Süd sagen. Das war nun mal ein Witz.
1: Ja.
2: Aber
0: Faust Ost muss es auch heißen.
1: Wir hatten auch bei der Trennung zunächst auch an Aldi und Nord und Süd gedacht, aber da haben wir ja da irgendwas durcheinander gebracht. Nein, es ist Faust von dir neu gegründet. Auch deine Antwort ist hinreichend, weil wir befinden uns ja in einem Labor, wo immer der offene Einstieg und vor allen Dingen auch der offene Ausgang gegeben ist.
2: Ja, ich freue mich sehr, weil wir ja natürlich ein bisschen Aufbauzeit benötigen, aber ich denke, das passt sehr gut in den Rahmen und Open End ist auch angesagt, oder?
1: Ja, genau. Ihr seid ja sozusagen in unserer Generationsfolge die Ältesten und deshalb, ihr habt dann sozusagen die ganze Nacht vor euch frei. Also,
2: wenn wir nicht aufpassen, sind wir 90 am Ende.
1: Irgendwo wird der Morgen grauen, aber uns graut eigentlich nicht vor einem Open End.
2: Aber wir sind eben im Prinzip drauf aus, uns selber auszuloten.
1: Sehr schön. Deswegen passt ja auch in unser laboratives Format. Und ich möchte auch die Zuhörer draußen nochmal darauf hinweisen, auf unserer Morphonic Lab Website gibt es einen hervorragenden aktuellen Artikel über die Neuformierung von Faust. Den kann man dort lesen und da erfährt man sehr viel über die unglaubliche Geschichte von Faust. Danke dir soweit.
2: Es wird auf jeden Fall ein toller Abend. Also alle her mit euch.
1: Und jetzt hören wir nämlich das Stück Barcelona von Faust. Eine Live-Aufnahme.
2: Genau.
0: Vielen Dank und
1: danke
0: alles Gute.
1: Tschüss und Grüße an die Bandkollegen.
2: Ja, gern. Macht's gut.

0: Das war Faust, unser Top-Act für das Morphonic Lab 25 mit dem Titel Ära, ein Vierteljahrhundert-Ereignis, was uns Faust auf jeden Fall auch bescheren wird mit seiner neu formierten Band. Und das war das Stück Barcelona. Zur Veranstaltung selbst, das Morphonic Lab 25 findet am 17. Oktober im Zentralwerk Dresden statt. Der Einlass ist 19 Uhr und 20 Uhr pünktlicher Beginn. Die Programmabfolge haben wir schon genannt und weitere Informationen inhaltlicherseits ausführlicher auf unserer eigenen Website www.morphoniclab.de. Es wird empfohlen, über Reservix den Vorverkauf bitte zu benutzen. Die Premiere des Faustkonzerts ist schon ein überregionales Ereignis und wir haben also auch aus dem Ausland auch schon Gäste für das Morphonic Lab, die sich schon Karten gekauft haben. Jetzt
1: und unter anderem ja Delila,
0: ja,
1: aus Sardinien.
0: Genau, Dalila Kairos haben wir schon ein Stück gehört und ich hatte vorhin erwähnt, dass

sie eben ja ein wunderbares Stimmenwunder ist und über 5 Oktaven auch beherrscht. Und jetzt haben wir mal auch ein richtig handfestes Beispiel ihrer Sprunghaftigkeit in der stimmlichen Akrobatik, und das Stück heißt La Mia.

0: Delilah Kairos, zusammen mit Danilo Casti, dieses Jahr zu Gast bei Morphonic Lab. Wer das Poster mit einer teuflischen Gesicht drauf sieht, der sieht genau das, was da auch kommen wird, Detlef, oder wie ist das?
1: Ja, das ist das Antlitz von Dalila. Diabolisch, weitsinnig, aber ich sag mal so, wer das Plakat genauer anschaut, der wird sehen, dass da ein wunderbares Lächeln unter diesem diabolischen Blick drin ist. Und so ambivalent ist das Ganze auch. Es ist nicht nur teuflisch, es ist auch zutiefst zu Herzen gehend, was da kommen wird. Und ich muss auf jeden Fall und möchte, ist mir ein Bedürfnis, jetzt mal ein paar Danksagungen mit hineinbringen, denn ihr wisst, diese laborative, experimentelle, Low-Budget und Independent-Kunst, die kommt nicht von allein, es braucht Förderung und wir haben über die 25 Jahre, das ist großartig, jedes Jahr Förderung auch aus der öffentlichen Hand und auch von privaten Sponsoren bekommen. Da muss ich ganz klar sagen, eine wunderbare Kontinuität der Stadt Dresden, die dieses einzigartige Format auch immer gefördert hat und das Land Sachsen, die Kulturstiftung, die Sparkasse auch von Beginn an fast mit dabei. Und ja, es gibt noch mehrere Förder, die ich gar nicht alle nennen kann. Vor allen Dingen leben wir auch von dem synergetischen Netzwerk, was es in Dresden gibt. Da gehört Coloradio genauso dazu wie das Zentralwerk, was als Kooperationspartner da ist. Wir sind mit DEF schon lange verbunden und überhaupt, das ist eine ganz wichtige Ebene, die ich von vornherein auch als, Begründer und Netzwerke angestrebt habe und das brauchen wir auch in Dresden, das ist vielleicht auch nochmal ein Fingerzeig an alle wunderbaren Vereine, die es in der Stadt gibt, die sich auch im Netzwerk Kultur zusammenfinden und da müssen wir weiterhin stark bleiben für eine starke Kultur in Dresden und Kunst und jetzt werden wir uns aber erstmal dann auch, was heute noch gar nicht dran war, der jüngsten Generation in unserem Programm zuwenden.
0: Ja, liebe Koloratisten, wir, der Detlef Schweiger und der Hendrik hier im Studio mit dem Morphonic Radio Lab 2026, können jetzt den Lukas von Ultramarinrot in der Leitung begrüßen. Auch ein Act vom Morphonic Lab dieses Jahr. Herzlich willkommen.
2: Ja, hallo, grüßt euch.
1: Hallo, Eggy. Wir haben jetzt schon die vorhergehenden Generationen unseres generationsübergreifenden Projekts alle mal vorgestellt und jetzt die Spannung steigt ganz oben jetzt an die Decke, weil jetzt kommen die Jüngsten dran. Das ist für uns auch eine schöne Sache. Ja, ich sag mal so, dass wir euch entdeckt haben. Also schon mal war auch bei einer Aufnahme im Coloradio, ne, darüber hatten wir schon gesprochen und mir das Ganze ziemlich krautrockig vorkam. Und jetzt ist es aber so, das war ja mit der Band Zinnoberblau. Jetzt hat es aber auch eine Umbenennung gegeben. Habt ihr eine Neuausrichtung gemacht? Sag mal ein bisschen was über eure Motivation jetzt hier für euren Auftritt im Morphonic Lab.
2: Ja, genau. Wir hatten immer schon so ein bisschen Krautrock mit dabei, aber eigentlich haben wir immer gesagt, wir würden Stoner und Punk machen, auch wenn das jetzt nicht so richtig zusammenpasst. Und wir haben uns gibt es ja schon als Zinnoberblau insgesamt relativ lang. Und jetzt aber fürs Morphonic Lab haben wir auch gesagt, naja, also so richtig Zinnoberblau hat sich in letzter Zeit sogar eher Richtung Punk noch weiterentwickelt und fürs Morphonic Lab ist das nicht das Richtige, wenn da Zinnoberblau auftreten würde. Und da haben wir quasi nochmal auf unseren Krautrock-Wurzeln, wenn man das denn so nennen darf, haben wir das nochmal rausgeholt und gesagt, hey, dann trennen wir das aber jetzt als Projekt und treten als Ultramarinrot auf.
1: Auch namentlich eine klasse Umfärbung, würde ich mal sagen. Ne? Beides Farben, die sehr ungewöhnlich sind. Wir sind durchaus auch punk-affin. Ne? Also es wäre jetzt nicht so, dieser Zusammenhang. Wir hatten ja auch Hans immer am Telefon, die ja zu den Krautrock-Pionieren kommen. Und insofern schließt sich im Morphonic Lab da ja quasi eine Klammer. Ne? Also ihr fangt als Erste an mit diesen Strukturen, die aber doch ja ganz anders sind. Wir werden jetzt das längste Stück auch gleich im Anschluss ans Interview mit Eggy hören, von 12 Minuten Länge. Und das ist nämlich was Typisches, was in den Anfangsjahren nicht nur des Krautrock, des Prog-Rock üblich war. Und Eggy, wie habt ihr euch denn dann in diese Strukturen und auch in diese, also für einen Punk sind solche 12-Minuten-Stücke eigentlich nicht üblich. Wie seid ihr da reingekommen?
2: Also die Punk-Richtung, die Lieder, die wir da jetzt eher in die Richtung entwickelt haben, die sind natürlich kürzer. Aber wir hatten ursprünglich schon immer mit sehr langen Intros unsere Songs gemacht und dann eben auch, sage ich mal, einen sehr hohen Improvisationsanteil bei den Live-Auftritten. Und das baut sich da dann immer weiter auf und ist so ein bisschen verschachtelt. Und das haben wir einfach jetzt beibehalten und haben ein paar Lieder, die wir jetzt auch in anderer Form da haben, dann eben ein bisschen verbastelt, verbaut und ausgebaut zu einer schwebenden 12-Minuten-Marke.
1: Oh, okay, also habt ihr euch für das Morphonic Lab jetzt nicht komplett neu erfunden, denn also auch was die farbliche Namensgebung betrifft, ist das ja ein bisschen eine Umdrehung der Umdrehung der Umdrehung.
2: Ja, genau. Also wir hätten auch noch Tschitscherin Orange auf der Namensliste gehabt. Das haben wir dann aber abgewählt.
1: Diesen Farbton mag ich zum Beispiel nicht so sehr. Aber jetzt sag mal bitte noch, wer verbirgt sich denn hinter Ultramarinrot?
2: Namentlich. Genau, also das ist da Alex Mutschke, das ist unser Drummer, der kommt eher aus der elektronischen Richtung und bringt da ein bisschen schnellere Beats mit rein. Dann haben wir unseren Bassisten, der Chris, der kommt eher aus Punk- und Stonerigen Richtung und singt auch mit. Und dann gibt's noch mich an der Gitarre und ich singe auch mit, beziehungsweise ist manchmal singen, manchmal sprechen, manchmal schreien.
1: Ja, genau. Und dann habt ihr ja auch noch, wir sind ja ein audiovisuelles Format, auch noch extra einen Videonisten dabei. Sag nochmal an, wer das ist.
2: Genau, das ist der Edgar Scherster neu. Der macht schon seit sehr vielen Jahren ein Format namens Edge Tapes, wo er mit analogen Videoeffektgeräten und Kameras verschiedene Acts eben abfilmt. Und ja, ist sehr experimentell und sehr schön.
1: Ja, wir würden gerne noch mehr von euch wissen wollen, aber wir sind hier in einem kurzen Format der Radiosendung und sind nämlich jetzt einfach mal gespannt. Alle anderen hatten schon ein, zwei Stücke und jetzt haben wir von euch noch gar nichts gehört und jetzt werden wir euch dafür 12 Minuten Zeit geben und damit auch die Sendung beschließen. Ich danke dir, lieber Ecki, Grüße an deine Kollegen und wir freuen uns wahnsinnig alle aufeinander. Für das Morphonic Lab 25 am 17. Oktober hier im Zentralwerk. Und der Beginn, also der Einlass ist 19 Uhr, der Beginn ist pünktlich 20 Uhr mit einem kleinen Intro von mir. Und dann sind nämlich die Ultramarinroten schon dran. Und jetzt hören wir zum Schluss das Astra TV von Ultramarinrot.
0: Und Sie sollen auch das letzte Wort haben. Vielen Dank, Detlef. Alles Gute euch allen. Na, viel Spaß vor allem fürs 25. Morphonic Lab am 17. Oktober hier in den Heiligen Hallen im Zentralwerk.
1: Danke dir, Hendrik, dass wir wieder diese Sendung zusammen machen konnten. Viel Spaß euch draußen und kommt zahlreich. Es lohnt sich. Tschüss.

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1: Das ist das Beste, was mir eigentlich hier hätte passieren können, die Omas zu treffen.
2: Alle lieben die Omas, ich auch. Die Omas gegen Rechts sind die größte Frauenbewegung seit 1945. Für mich sind sie ein feministisches Vorbild. Ich möchte von Ihnen wissen, was macht Sie so stark, sich dem Rechtsruck unermüdlich entgegenzustellen?
3: Na einfach, wir haben schon mehrere Krisen überlebt, ja, und sind da nicht so zimperlich. Oh.

0: dann wieder geschehen. Drum müssen wir zusammenstehen.
1: Blickt mit uns zurück auf die Erfahrungen der Omas. Die Grauen des Zweiten Weltkriegs, ein Aufwachsen in der Zeit danach. Ein Leben als Frauen in Ost wie West. Ihr Widerstand ist vielfältig, vereint im antifaschistischen Appell, nie wieder ist jetzt.
2: Alerta, Alerta, die Omas sind härter!
1: Meta Mukasa, 1958 in der Pfalz geboren, hat Leipzig zu ihrer Wahlheimat gemacht. Dort wird sie 2015 politisch aktiv. Mit 65 hält sie ihre erste Rede auf einer Demo. Das Politische ist ihr aber auch vorher nicht fremd. Aufgewachsen bei ihren Großeltern ist Krieg immer irgendwie Thema. Essen wird gehortet, der große Gemüsegarten macht sie unabhängig. Ihr Opa wird zu einer prägenden Figur in ihrer politischen Sozialisation. Der ist in der Nachkriegszeit engagierter Sozialdemokrat, Anfang der 80er bei den Gründungsjahren der Grünen mit dabei. Als 12-Jährige geht Meta mit ihrer Mutter zu ihren ersten Demos. Gegen den Paragraphen 218 und für die Abschaffung des Paragraphen 175, also die Legalisierung von Homosexualität. Demonstrieren, das ist für sie auch heute ihre bevorzugte Aktionsform. Seite an Seite mit jungen AktivistInnen stellt sie sich den Nazis entgegen. Weil es ihr körperlich zu viel ist, selbst bei Sitzblockaden dabei zu sein, solidarisiert sie sich. Die Omas machen Care-Pakete. Wasser, eine Stulle, etwas Tabak. Meta stellt sich auch mal in die erste Reihe, wenn die Polizei die AktivistInnen zurückdrängen will. Gedenkveranstaltungen, Bildungsformate an Schulen, Mahnwachen. Meta findet jede Arbeit der Omas wichtig und jede Oma soll schauen, was ihr liegt und was sie sich traut. Aber sie beobachtet auch, viele Omas werden mutiger, gestärkt durch die Gemeinschaft und die gemeinsame Erfahrung. Zu Beginn des Interviews sitzen Heike und Meta vor einem Foto, natürlich von einer Demo.
3: Das Bild hier, das war dieser heiße Herbst, ich weiß nicht, ob du das noch weißt, wo sie hier, ich glaube 40.000 oder sowas gekommen sind, also übelst viele. Und das war auf dem Augustusplatz tatsächlich und auf der Opernseite waren die Linken und auf der Gewandhausseite die ganzen Rechten. Die sind dann auf die Demo, also auf den Ring gegangen und das war hier kurz davor, sind die praktisch von der Polizei gestoppt worden, aber das waren viel zu wenig Polizei da. Die haben versucht, dann durch, also die haben wollten durchbrechen und Nährling, der Volksschule, ich weiß nicht, ob der was sagt, einer dieser Rechten, der ist wirklich durch und hat versucht, die anzuheizen, dass sie die Polizeikette durchbrechen. Es waren mehrere Barrieren, also mehrere Sitzblockaden da und da ist das Bild entstanden dabei.
4: Also genau, ich habe das Bild, das ist das erste, was ich von dir gesehen habe. Ich finde das total spannend, weil, wie du es gerade schon beschrieben hast, also man sieht dich auf deinem Dreirad. Vorne und hinten sind zwei Sitzblockaden und im Hintergrund sind Polizisten in Vollmontur. Und was sehr auffällig ist, dass du in deinem Dreirad, wo du eben drauf sitzt, eine große Fahne hast, eine schwarze Flagge mit dem Antifa-Zeichen. Und, was ich besonders hübsch finde, auch noch eine rote Bluse und einen schwarzen Rock anhast.
3: Das war kein Zufall.
4: Das ist wirklich also sehr beeindruckend. Und du hast ja dann auch noch gestern mir geschrieben, dass du auch noch einen Mundschutz anhattest.
3: Ja, ja.
4: Auch noch abgestimmt ist. Ja. Was ist denn auf dem gewesen?
3: Der war, Fuck Nazis waren drauf.
4: Ja, wie ist das mit deinem Dreirad? Bist du öfters mit deinem Dreirad
3: immer,
4: unterwegs?
3: Immer, seit Jahren schon. Dadurch, dass ich halt nicht so gut laufen kann, ist es wirklich ist ein Hilfsmittel. Ja. Aber es hat dann auch wirklich so etwas Kultcharakter bekommen, das Fahrrad, ja. Was den Nachteil hat, die Leute erkennen das Fahrrad auch. Also ich habe schon, ich weiß nicht, innerhalb von einer Woche, wo es immer zweimal einen Reifen zerstochen haben, einmal mit so einem Metallteil vorne drin. Also ja, wenn ich das irgendwo stehen lasse, kann es mir halt passieren oder ist es mir halt schon öfter passiert, dass sie mir den, also zumindest den Reifen zerstochen haben. Ja. Einmal haben sie mir einen Achter reingetreten. Ja.
4: Gehört mit zu dir, Meta, das Dreirad. Ja, du bist in den 60ern geboren.
3: 58.
4: 1958. Ja. Und hast gesagt, dass du die erste Demo, die du mitgemacht hast, gegen den Paragraphen 218 war.
3: 218 und 175, das waren die ersten Demos bei denen ich dabei war, als, keine Ahnung, 12-Jährige oder sowas.
4: Ja. Wie ist es dazu gekommen, dass du da mitgemacht hast? Mit 12 schon, das ist ja relativ früh.
3: Es waren beides tatsächlich so private Begebenheiten. Meine Eltern waren mit einem schwulen Paar befreundet. Und der eine Mann davon, der war Italiener. Und der hat mit seiner Familie und überhaupt mit solchen Repressionen zu tun gehabt, dass er Selbstmord begangen hat. Mhm. Und das war so ein Einschnitt. Das war so, ja, so belastend auch. Und es war halt damals nicht nur, dass es verboten war, also durch den Paragraph 175 auch als kriminell angesehen wurde, sondern die tagtägliche Repression, die Leute, unter denen die Leute zu leiden hatten. Und das siehst du ja auch jetzt wieder, vielleicht Homosexuelle nicht so sehr, aber die Transleute, die jetzt genau in derselben Situation sind, oder auch schwule Leute, ja klar, gibt's auch, ist ja auch in Dresden jetzt letztes Jahr passiert. Es ist nach wie vor nicht sicher, wenn du andere Farbe hast, andere sexuelle Ausrichtung hast, wie auch immer, dass du dann einfach ganz normal leben kannst, ohne dass du irgendwelchen Repressionen ausgesetzt bist oder auch angegriffen wirst. Und es war wirklich so was ganz Einschneidendes, dass ich damals mit auf die Straße gegangen bin als so junger Mensch. Und 2018 war tatsächlich, meine Mutter hat abgetrieben und ist beinahe dabei gestorben. Also es sind beides ganz persönliche Dinge gewesen, die mich damals auf die Straße gebracht haben.
4: Und man kann sagen, dass das auch für dich sozusagen der Moment war, wo du politisch dich sozialisiert hast. Weil du jetzt gesagt hast, das war sehr einschneidend.
3: Ja.
4: War das persönlich einschneidend oder war es eher politisch einschneidend oder beides?
3: Ich glaube, wenn du so jung bist, dann ist es persönlich einschneidend einfach. Mhm. Ja. Also du überlegst dir dann dazu, das kann es nicht sein. Und da läuft irgendwas nicht richtig. Und das siehst du auch noch nicht als eine politische, ja, politisch motiviert, sondern persönlich motiviert. Ich glaube, das kommt erst später dann, ne? Wenn du älter bist, ein bisschen reifer bist, dass es eine politische Komponente hat.
4: Wenn das jetzt persönlich war, wie bist du so aufgewachsen? Wie können wir uns das vorstellen?
3: Ich bin bei meinen Großeltern aufgewachsen und mein Großvater war immer sehr politisch und war schon immer ein Sozialdemokrat. Was er allerdings im Zweiten Weltkrieg gemacht hat, weiß ich nicht. Hm. Und ich weiß, dass er Hitler und die ganze Situation wirklich verachtet hat. Aber ich weiß nicht, ob er mutig genug war, sich da zu widersetzen. Und ich habe es auch nicht gewagt, ihn zu fragen. Ich weiß, dass er danach immer politisch tätig war und bis ins hohe Alter eigentlich immer Sozialdemokrat. Und dann ist er, keine Ahnung, war mit Mitte 70 oder sowas, sind die Grünen aufgekommen tatsächlich. Und dann war er einer der Ersten, der bei den Grünen mit dabei war und hat dann seine Buttons da gehabt und ist dann für die Grünen und hat da Wahlkampf dann gemacht. Das kam in meiner Familie nicht so ganz gut an. Also, und dann haben wir uns sozusagen verbündet, also mein Großvater und ich. Und der hat schon dann schief geprägt, klar. Das war schon eine ganz prägende Figur. Aber dann kommst du natürlich in so eine Zeit rein, wo du zu deinem Alltag nachgehst, lernst einen Beruf, baust dir dein Leben auf und dann bekommen andere Dinge eine Wichtigkeit. Immer wenn eine Großdemo war ich dabei, aber ansonsten habe ich so meine ganz alltäglichen Dinge, Arbeiten und Haushalt und was weiß ich, Haus durchgezogen und bin dann erst wieder so 2015 als dann die Flüchtlinge rübergekommen sind und die ersten Demonstrationen dagegen waren. Da hat es dann eigentlich angefangen, wo ich gesagt habe, die kommen ja nicht aus Spaß hier nach Deutschland, sondern die kommen aus einem Krisengebiet, die haben gar keine andere Möglichkeit, in ihrem Land gerade zu überleben. Und sie kommen in ein Land, wo sie versuchen, irgendwo Fuß zu fassen und einen Frieden zu finden und dann werden sie hier angefeindet. Und das kannst du doch nicht so stehen lassen. Und dann war tatsächlich ein Aufruf da von Christian Wolf, das ist ein Ex-Pfarrer hier in Leipzig. Ich weiß nicht, habe ich einen Bericht, glaube ich, gehört von ihm. Da sagt er, ja, es sind die jungen Leute, die jetzt dafür kämpfen und auf der Straße sind und sich gegen die Rechten stellen. Und er wünscht sich das doch auch, also dass man das nicht nur den jungen Leuten überlassen kann, sondern auch, dass die ältere Generation da Gesicht zeigt. Und mein Liebster und ich haben gesagt, ja, das stimmt, das geht, das muss man so machen, das kann man nicht nur den jungen Leuten überlassen, wir müssen das auch tun. Also wir müssen da auch dabei sein. Und sind dann hier in Leipzig tatsächlich zu unserer ersten Demo gegangen, komplett unerfahren. Und es war, wir waren tatsächlich eine der ganz, ganz wenigen älteren Leute, die dabei waren. Aber es war uns wirklich wichtig. Und es war sozusagen dieser Einstieg, hier, ich glaube 2015, hier auch wieder aktiv zu werden.

0: Also ich würde später nochmal auf 2015 zurückkommen, ja, auf die Leipziger Zeit. Ich, ja, würde gerne jetzt nochmal einen Schritt zurückgehen, weil du ja gesagt hast, mit 12 warst du eben das erste Mal,
1: ja,
0: da mit dabei und hast jetzt auch deinen Opa genannt, der, ja, eine wichtige Figur war. Wie war das denn generell in der Zeit 58, da ist ja der Zweite Weltkrieg schon ein bisschen her und dennoch ist es schon noch die Nachkriegszeit und die Nachkriegswehen. Wie hast du da die Nachwehen und den Nationalsozialismus erlebt, beziehungsweise die Nachwehen des Nationalsozialismus und auch, wie wurde das sonst in der Familie verhandelt? Du hast jetzt gerade selber gesagt, du hast deinen Opa nicht gefragt, aber generell gab es ja wie war so die Atmosphäre, die Stimmung?
1: Dadurch, dass ich bei den Großeltern groß geworden bin und die haben zwei Weltkriege erlebt, den ersten und den zweiten, mhm, also ganz bewusst, die sind Anfang 1902, 1903 geboren und das hat die beiden schon sehr geprägt. Also das war schon immer ein Thema. Ich glaube, da war auch gerade bei meiner Großmutter ganz viele Ängste noch da, die sie nie wirklich abgelegt hat. Wir haben ein Essenslager zu Hause gehabt und einen Keller. Wir hätten über Monate überleben können. Wir haben einen riesen Garten gehabt, der kein Garten war, sondern nur reine Selbstversorgung, weil immer dieses Thema da war, ja, genug zu essen zu haben. Mhm. Also das war bei meiner Großmutter ganz, ganz prägend. Mein Großvater war, er hatte die Zeit, also den Zweiten Weltkrieg, hat er nie mehr erwähnt. Ich vermute mal, dass er da auch Schlimmes erlebt hat, aber er wollte es hinter sich lassen und deshalb ist es auch so blöd, dass ich nicht gefragt habe, weil ich einfach nicht weiß, was da passiert ist. Aber ich habe mich auch nicht wirklich getraut. Mhm. Ne? Aber die Kriege und das, was meine Großeltern da erlebt haben, die haben schon immer eine Rolle gespielt. Ja, also meine Großmutter hat, ich glaube, 4 oder 5 ihrer Geschwister in einer Nacht verloren bei einem Bombenangriff. Und darüber hat sie natürlich immer erzählt. Und ich habe dann also als Kind schon auch Angst davor gehabt, tatsächlich vor Krieg, weil das einfach so oft bei ihr ein Gesprächsthema war. Es war ja danach eigentlich erstmal Frieden, aber natürlich hat es immer noch eine Rolle gespielt, weil ja viele derjenigen, die während der Nazi-Zeit eine Rolle gespielt haben, ja danach ja nicht weg waren.
0: Ja.
1: Also ich hatte einen Geschichtslehrer gehabt, der war mit Sicherheit ein Nazi. Der hat auch die komplette Kriegszeit ausgeklammert. Der hat wirklich nur das Allernotwendigste gemacht. Der kannte auch meinen Großvater. Ich habe da nie Boden unter den Füßen gekriegt. Ich war sozusagen das Mitopfer, weil er meinen Großvater nicht leiden konnte. Wir hatten Filbinger als Ministerpräsidenten in Baden-Württemberg, wo ich zur Schule gegangen bin. Ein alter Nazi. Natürlich waren die da. Ne? Sie haben sich nur relativ gut versteckt und dann ist es erstmal einfach, wo es rausgekommen ist, sind sie aber trotzdem unbeschadet davon gekommen.
0: Also ich würde gern sagen, zu dieser Sache, dass du es nicht angesprochen hast, ich glaube, das ist ein ganz typisches Phänomen, weil das, glaube ich, Teil zu diesem Schweigen gehört.
1: Mhm,
0: ne?
1: Ja.
0: Also es ist ja sozusagen bis heute noch groß das Thema. Ich persönlich sage, dass noch viel zu wenig darüber gesprochen wird. Also es gibt die Aufarbeitungsinstitutionen. Für mich ist ein Anlass, hier auch den Podcast zu machen, tatsächlich, weil meine Oma in der NSDAP war. 3 von 4 Großeltern waren bei mir in der NSDAP. Und auch ich habe lange gebraucht, meinen Vater zu fragen, ob er mir was zu meinen, weil mein Opa ist verstorben, als ich noch klein war, bei mir was sagen kann. Kam sofort eine Abwehrreaktion, brauchen wir nicht länger darüber zu sprechen. Aber ich fand das spannend, wie viele Hürden es gibt, das überhaupt anzusprechen. Also das ist überhaupt keine individuelle Sache, sondern ich glaube, das ist etwas, was mit dazu gehört, dass ich sagen würde, die Aufarbeitung hat noch nicht in Gänze oder auch im Privaten stattgefunden.
1: Und du wirst es wahrscheinlich auch nicht mehr können, weil die Leute ja wegsterben, ne? Oder weggestorben
0: dazu.
1: Sind schon. Du,
0: ja,
1: wirst es auch nicht wirklich wieder aufarbeiten können. Ich weiß noch, wie meine Großmutter gesagt hat, sie hat meinen Großvater dazu gedrängt, in die Partei einzusteigen, weil sie hatten vorher SPD gewählt und es waren so wenige, dass man praktisch aussuchen konnte oder wusste, wer es gewählt hatte. Und sie hatte so eine Angst davor gehabt, dass mein Großvater wirklich dazu gedrängt hat, in die Partei zu gehen. Obwohl es ihm mit Sicherheit nicht gepasst hat, aber ja.
0: Na klar, und das war ja also bei vielen tatsächlich die Frage, wie man sich da so zu verhält. Du hast jetzt vorhin das schon erwähnt, dass du dann während einer Demo, also 2019 bist du zu den Leipziger Omas gekommen.
1: Nee, sogar schon früher, 2019, glaube ich, stimmt. 2019 stimmt. 2018 also haben sie sich gegründet und ich glaube, die Leipziger Omas haben sich dann auch, die erste Gruppe tatsächlich, die haben sich dann, glaube ich, auch 2018, 2019 gegründet. Und ich habe mich vor kurzem getroffen und die haben gesagt, ich war sogar bei der Gründungsveranstaltung dabei, was mir gar nicht so bewusst war. Ja.
0: Ja, weil du hattest, in dem Taz-Interview steht, dass du auf einer Demo warst.
1: Ja.
0: Und da sozusagen während der Demo zu den Omas gekommen bist.
1: Die haben mir ein Schild in die Hand gedrückt. Da sag ich, wow, Omas gehen rechts, das klingt gut. Und weil die das Schild aber wieder mitgenommen haben, habe ich mir danach selber eins gebastelt, also gemalt. Es gab noch keine Schilder, sondern, und da dachte ich mir, ja, aber das ist genau das, was ich bin, wie ich mich fühle. Und die nächste Aktion war dann tatsächlich Dresden, also wieder 14.02. und bin dann mit meinem selbstgemalten Omaschild nach Dresden gefahren. Und da gab es noch keine Omas dort, sondern ich habe dann eine Frau dann getroffen im Zug, die sich dann mir angeschlossen hat.
0: Ah ja.
1: Und dann war ich halt mit meinem Omaschild in Dresden gestanden.
0: Mit dem selbstgemalten.
1: Mit dem selbstgemalten, ja. Und so sind auch langsam die Omas zusammengekommen. Ne? Also die haben mich dann mit dem Schild gesehen, haben mich angesprochen. Einmal in der Straßenbahn drin und so sind wir dann sukzessive zusammengekommen. Und da war es aber immer noch keine so ganz lockere Geschichte. Und dadurch, dass die erste Oma-Gruppe, die ich getroffen habe, die sind keine Demogänger. Mhm. Und sind dann auch nie mitgegangen zu Demos, wo ich dann dabei war. Und ich sage, ja, aber es ist mir ein Anliegen. Ich möchte das machen, ja. Und deshalb war ich dann lange Zeit wirklich allein unterwegs gewesen. Und dann, wie gesagt, sich mal eine Oma angeschlossen und dann nochmal eine andere. Also wir waren dann praktisch zu dritt. Aber jetzt sind wir in der Zwischenzeit eine solide Truppe von 20 Omas. Also die jetzt so eher Demogänger sind und also jetzt nicht diese Gedenksachen machen. Die machen wir auch, aber jetzt nicht hauptsächlich.
0: Also was zeichnet denn eure Gruppe aus? Also könnte man sagen, ihr seid die Straßenomas?
1: Also wir nennen es Aktionsgruppe.
0: Aktionsgruppe.
1: Ja.
0: Und du hast gesagt, es gibt eine andere Gruppe von Omas in Leipzig. Was machen die dann, wenn ihr euch sozusagen davon unterscheidet? Da kannst du vielleicht gleich nochmal was zu sagen, was ihr alles unter Aktionen versteht. Aber was macht diese andere Oma-Gruppe? Was
1: halt die aus? Machen tatsächlich viel, also Gedenkrundgänge organisieren die auch. Gedenksteine putzen, haben jetzt einen Stadtbaum organisiert, den sie, ich weiß wem sie hat uns eingeladen, also oder sie wird uns einladen, wenn der jetzt eingeweiht wird. Solche Dinge, also eher ruhige Dinge und ich finde ein bisschen mehr rückwärtsgewandt einfach auch, also so in die Vergangenheit. Und es hat auch, die Berechtigung ist voll und ganz da, aber wir sehen uns einfach da nicht ganz so.
0: Mhm,
1: ne? Also das kann nur ein kleiner Teil von dem sein, wie wir uns sehen. Also wir sehen uns schon hier in der Gegenwart und zukunftsgerichtet. Ja, wir wollen ja auch was bewirken. Das macht, glaube ich, so den Unterschied aus. Wenn wir Plenars haben, laden wir auch immer die Gedenkomas sozusagen mit dazu ein. Und mal kommen sie nicht. Aber wenn es dann Aktionen gibt, die wir zusammen machen können, machen wir das auch. Also das ist nicht, dass wir uns gegenseitig irgendwie ausschließen.
0: Und was macht ihr für Aktionen?
1: Wir machen alle 14 Tage eine Mahnwache, nennen wir das, in der Stadt. Und das machen wir jetzt seit über 2,5 Jahre. Und das hat so verschiedenste Gründe. Einmal, um sichtbar zu werden, um für die Leute einfach auch da zu sein und zu zeigen, man braucht sich nicht zu verstecken. Ja? Also wir müssen kämpfen, wir müssen alle kämpfen und wir stehen auch für euch da, ja? Dass wir diesen Rechtsruck einfach nicht akzeptieren wollen. Das hat so mehrere Aufgaben. Natürlich kommen wir auch ins Gespräch mit Leuten. Natürlich gibt es auch jede Menge Anfeindungen, also das manchmal hält sich die Waage. Und da versuchen wir uns gerade ein bisschen besser aufzustellen, dass wir die Anfeindungen besser wegstecken, weil es halt manchmal nicht gerade in Kleidern hängen bleibt. Ja. Mhm. Wir sind auch schon angegriffen worden oder angespuckt worden und solche Dinge. Und das ist dann...
0: Also nicht nur verbal angegriffen, sondern auch körperlich.
1: Auch körperlich, okay. Ja. Oder einmal uns gezeigt hier, der wird uns am liebsten abknallen. Ja. Haben wir dann auch tatsächlich eine Anzeige erstattet. Einmal hat die Polizei selber eine Anzeige erstattet, als sie uns so einen Kürbis bei uns reingeworfen hat. Und da hat die Polizei dann selber die Anzeige erstattet, hat es aber dann gleich danach wieder eingestellt, weil die Person einfach nicht, obwohl wir ein Foto tatsächlich hatten, nicht zu finden war. Ja. Einmal hat eine unserer Omas diesen Rollstuhl, da haben sich Fahrschutzwege vorher aufgebaut und die haben so auf uns eingebrüllt. Also die waren jetzt nicht übergriffig, aber halt verbal übergriffig. Und dadurch, dass sie so weit unten saß, hat sie dann im Nachgang, als sie nach Hause gefahren ist, hat sie gemerkt, dass sie eine Panikattacke bekommt. Da habe ich gesagt, wir müssen gucken, dass wir uns besser schützen.
0: Ja. Ja.
1: Gerade um die Oma herum stehen wir uns jetzt immer davor, damit wir, oder genau nebendran, damit wir jederzeit einschreiten können. Wir versuchen uns da ein bisschen besser aufzustellen, aber wir haben halt gemerkt, seit der Europawahl, wo man gemerkt hat, dass die Rechten wirklich so einen Zulauf haben, haben die so ein Selbstbewusstsein bekommen, dass sich der Ton geändert hat. Ne? Also vorher, wo sie vorbeigegangen sind und uns nicht wohlgesonnen waren, haben sie was irgendwie verächtlich gesagt, aber sie sind weg. Heute kommen sie auf uns zu, und zwar ganz bewusst, und versuchen ihren Unmut, um es mal freundlich auszudrücken, bei uns abzulassen. Es hat sich wirklich verschärft, es hat sich verroht auch, und es ist manchmal wirklich nicht sehr schön, wenn man damit nach Hause geht. Und ich habe jetzt so angefangen, zwei Monaten etwa, nicht mehr zu pöbeln, also wenn die uns anpöbeln, dass ich nicht zurückpöble, sondern dass ich versuche, mit einer übertriebenen Freundlichkeit zu antworten. Damit ich mir selber kein so ein schlechtes Gefühl gebe. Ne? Weil pöbeln ist zwar schön und gut, man kann auch einen Stinkefinger zeigen, aber es zieht einen trotz allem runter. Und wenn ich jetzt sozusagen sehr, sehr freundlich reagiere und auch einen schönen Tag und also oder manchmal auch was ganz Absurdes zu denen antworte, was eigentlich gar nicht passt, überhaupt nicht passt. Aber ich merke innerlich, zieht es mich nicht ganz so weit runter.
0: Und wie sprecht ihr zusammen darüber in der Gruppe?
1: Ja, haben wir jetzt auch erst gemacht. Wir haben sogar ein Sonderplenum deswegen gemacht. Wie wollen wir uns aufstellen? Damit wir einmal wegen der Außenwirkung und damit wir uns selber auch schützen. Also nicht nur jetzt physisch schützen, sondern auch psychisch.
0: Ja, und vor allen Dingen, wenn man das immer und immer wieder erlebt, so wie du es beschreibst, das ist jetzt keine einmalige, selbst dann wäre es schlimm genug, so möchte ich das nicht sagen,
1: ja,
0: aber
1: ja.
0: Wenn ihr jetzt sagt, ihr macht alle zwei Wochen Mahnwache, dann wisst ihr ja schon, dass das halt wieder passieren wird, und da frage ich mich auch mit Blick auf Resilienz, wie man sich da stärkt, um also da durchzuhalten, ja. Weil ich würde das natürlich total verstehen, wenn dann eine Oma sagt, ich kann das nicht.
1: Ja, ja. Also wir haben auch schon mal, das gab es Gründe dafür, zwei Mahnwachen hintereinander gemacht. Das machen wir nicht mehr, weil das ist richtig schwer. Also man braucht diese Erholung danach, um wieder, ja, geistig wieder gesund zu sein und dann wieder ranzustehen und zu sagen, und hier stehe ich und zeige Gesicht. Es gibt natürlich dann total schöne Momente, also das ist ja nicht nur unschön, aber es gibt die, wenn wir zu CSDs Anstand machen, dann hast du einfach nur freundliche Gesichter um dich und jeder freut sich, dass du da bist und so. Und denkst, ja, das hilft dir über den Rest des Jahres sozusagen, ja.
0: Das wollte ich gerade fragen, wie das dann auf Demos ist. Also ob es sozusagen diese Situation der direkten Anfeindung, wie erlebt ihr das oder du das dann jetzt auf Demos?
1: Also jetzt in Dresden zum Beispiel. 14.02. in Dresden ist ja von den Rechten insofern vereinnahmt worden, als Dresden da bombardiert wurde. Und dass sehr viele Leute dann noch umgekommen sind. Und da wird es jetzt insofern vereinnahmt, diese Trauer, dass so eine Opferumkehr gemacht wird, so eine Täter-Opfer-Umkehr gemacht wird und die Dresdner, die da umgekommen sind, halt die reinen Opfer sind und gar nicht die Ursachen überhaupt nicht beleuchtet werden. Und da kommen jährlich, dieses Jahr waren es glaube ich 1300 Rechte aus verschiedenen Gruppierungen zusammen und trauern gemeinsam. Ja. Und wie gesagt, dass es auch eben auch Täter waren und die deshalb die Bombardierung stattgefunden hat, die übrigens ganz vielen Städten stattgefunden hat und eben nur in Dresden halt diesen Effekt zeigt, dass da die Rechten sich dann da versammeln. Da stellt sich jedes Jahr die Zivilgesellschaft auch dagegen und sagt, wir lassen diese Bombardierung von Dresden nicht von den Rechten vereinnahmen. Ja. Und da gehen wir auch jedes Jahr hin. Als die Omas dann dieses Jahr auch angekommen sind und da war es immer gerade in der Blockade auch mit angekommen und dann kam sofort so eine Freude auf bei den jungen Leuten, dass die Omas hier auch ankommen, sie zu unterstützen. Also einfach die moralische Unterstützung, die dann da ist. Ne? Und es ist auch gerechtfertigt, weil einfach die Polizei auch dieses Jahr wieder wirklich unverhältnismäßig gegen diese jungen Leute vorgeht. Ich finde, Blockaden sind einfach ein ganz legitimes Mittel, um eine politische Meinung auch darzustellen. Und eine Polizei prügelt wirklich den Weg frei für Faschos, für astreine Faschos, die dazu noch Holocaust relativieren in ihrer Rede und die nicht mal eingreifen. Also die lassen so eine Rede durchlaufen und greifen nicht ein, greifen aber dafür Leute an, die sich dagegen wehren, dass solche Aussagen unwidersprochen getätigt werden können. Es geht nicht. Und es ist jede

0: das Moment haben, also sobald Omas auftreten, gibt es eben diese Freude der jungen Menschen und sie haben aber auch schon beobachtet oder waren selber dabei, wie es sozusagen wie deeskaliert wurde. Das würdest du jetzt, oder wie würdest du sagen, wie habt ihr das bisher erlebt?
1: Naja, also ich war jetzt in einer Reihe gestanden, wo ganz viele junge Leute hinter mir waren und ich war relativ weit vorne in der Absperrung gestanden. Vor mir waren wirklich voll behelmte Polizei, die natürlich das nicht unbedingt gegen mich gerichtet haben, aber ich war so nah dran, ich hätte es voll und ganz abgekriegt. Mhm. Natürlich, du begibst dich in eine Situation rein, kriegst es halt auch mit ab, ja. Aber es ging keine Gewalt von diesen jungen Leuten aus, ja. Und trotzdem ist diese Bedrohung, die, wenn eine Polizei vor dir steht, die steht einen Meter vor dir, und das ist so martialisch und auch wirklich ungerechtfertigt. Da macht es mir schon Angst, was für ein Gedankengut oder auch welchen Auftrag die da haben, dass die so gegen diese jungen Leute vorgehen müssen. Ja, also die Ausrichtung ist ja immer gegen uns. Ja? Hinten dran laufen die Faschos vorbei. Die Ausrichtung ist immer gegen die Gegendemonstranten. Und dann frage ich mich, warum?

0: Was würdest du da sagen, wenn jetzt, also wenn jetzt zum Beispiel eine Oma sagt, sie möchte gerne bei euch mitmachen und da Sorgen hat? Wie würdest du jetzt, wenn, oder vielleicht generell die Frage, wie ist es bei euch, wenn jemand mitmachen möchte? Aber dieser Aspekt der Sicherheit scheint mir ziemlich relevant zu sein, weil ich das natürlich auch verstehen kann, dass man dann sagt, das möchte ich nicht machen. Wie geht der damit um oder ist das viel Thema? Also du hast es jetzt gerade schon gesagt, mit Blick auf die Mahnmache, die ihr macht, setzt ihr euch da intern auseinander. Wenn jetzt aber zum Beispiel eine neue Person kommt, eine neue Oma mitmachen möchte, wie würdet ihr sie empfangen sozusagen?
1: Das ist überhaupt kein Problem. Jeder macht nur das, was er machen kann und möchte. Wenn jemand nicht auf eine Demo gehen möchte, ist das überhaupt gar kein Problem. Die kann sich da einbringen, wo sie ihren Teil sieht. Wir haben ja auch Schulgruppen. Ne? Also jetzt, wir haben jetzt vor einem halben Jahr, wo wir zwei Workshops in Schulen hatten.

0: da kann sich jemand mit einbringen. Mahnwachen kann man machen. Also es gibt die verschiedensten Möglichkeiten, wo man sich engagieren kann, auch innerhalb der Gruppe. Man muss nicht auf eine Demo mitgehen. Das machen nur die Leute, die für sich das entschieden haben, dass sie es machen wollen.
1: Wie muss ich mir das vorstellen? Was für eine Gruppe seid ihr? Also habt ihr ein starkes Gemeinschaftsgefühl oder wie häufig trefft ihr euch, um, ich sage jetzt mal, eher was zu organisieren, oder habt ihr auch sowas wie regelmäßig treffen wir uns in einem Café?
0: Also wir haben tatsächlich einmal im Monat ein Plenum, mindestens einmal im Monat. Wir hatten jetzt ein Sonderplenum, wo es jetzt gerade darum ging, neue Ausrichtungen, wie schützen wir uns, bla bla bla, haben wir extra gemacht. Wir hatten tatsächlich so eine Art Kaffeeklatsch als Möglichkeit, uns kennenzulernen. Aber das ist dann so wenig angenommen worden, oder man macht einen Termin aus und dann können die nicht. Und dann, also das ist, da müssen wir noch überlegen, wie wir das neu angehen wollen, dass neue Leute uns erstmal so ein bisschen kennenlernen, wie wir das angehen wollen in Zukunft, haben wir auch überlegt schon, dass wir das ein bisschen besser organisieren müssen. Mahnwachen treffen wir uns ja regelmäßig.
1: Ja.
0: Also wir sind zusammengekommen, weil wir dieses Thema haben. Aber wir kannten uns ja vorher nicht. Also es sind keine dazu gekommen, die sich vorher schon gekannt haben, sondern wir sind alle über dieses Thema zusammengekommen. Und daraus sind aber auch Freundschaften entstanden. Und das ist eine sehr schöne Geschichte, weil es ist eine sehr wohlwollende Sache. Also man hat sich kennengelernt, mögen gelernt, und es sind da wirklich auch Freundschaften entstanden, die vielleicht außerhalb dieses Themas nie entstanden wären, wenn man sich gar nicht kennengelernt hätte. Ne? Also das ist schon eine sehr schöne Gemeinschaft. Es sind auch welche wieder rausgegangen, wo es dann einfach gesagt haben, das passt nicht. Es ist auch insofern, je größer du wirst, desto anstrengender wird es insofern, dass du ja auch dann hast Aufgaben, die zu verteilen sind. Es ist mehr also wir haben einen Telegram-Kanal, wo wir bestimmt 8 oder 9 Register drin haben, wo verschiedene Punkte abgearbeitet werden. Und wir überlegen, zum Beispiel zum 8. März, zum Frauenstreiktag, machen wir mit. Eine Oma geht immer zum Plenum mit dazu. Wie bringen wir uns ein? Was machen wir da? Wir haben also durch diese Vernetzung auch einfach in andere Bereiche rein, wo wir auch präsent sind. Und das müssen auch immer einige auch übernehmen wollen und können. Und dadurch ist es schon ein Stück weit auch Arbeit. Also es ist nicht nur, man trifft sich und macht sein Ding, sondern durch diese Vernetzung, wo es uns auch wichtig ist, dass wir daran teilnehmen, müssen wir uns da natürlich auch mit einbringen. Und dann ist es schon ein bisschen mehr als nur ein bisschen Freizeitvergnügen.
1: Also es geht dann eher Richtung politische Arbeit.
0: Ja, das würde ich schon auch sagen.
1: Ehrenamt.
0: Ja. Und auch gerade besonders das Schulprojekt hat wirklich viel, viel Arbeit im Vorhinein gekostet. Ja. Und es sind so 4 Omas, die das machen, hauptsächlich machen. Und da sind sie jetzt wieder dran, an Schulen auch wieder Workshops zu erarbeiten. Und je nachdem, was die Schulen auch möchten, muss man sich ja auch dementsprechend anpassen. Und das ist schon, also da, das ist wirklich Arbeit, die da drin steckt.
1: Also ich habe jetzt verstanden, ihr seid sozusagen in Leipzig vernetzt, das ist Teil der Arbeit, sich zu vernetzen. Wie ist das überregional? Seid ihr noch mit anderen Omasgruppen in Sachsen beispielsweise vernetzt?
0: Wir sind, ja, natürlich, na klar. Also wir sind hier mit den sächsischen Omas, mit Chemnitz, mit Döbeln, das ist eine sehr, sehr schöne, ganz tolle Gruppe. Mit Dresdner natürlich sowieso vernetzt. Wir haben aber auch nach Brandenburg, nach Thüringen und so weiter. In Gera ist eine tolle Gruppe, die sich vor etwas über einem Jahr gegründet hat. Da waren wir auch zur Eröffnung da und haben gesagt und haben so erzählt, dass sie haben uns eingeladen und haben dann einfach erzählt, was haben wir gemacht, was haben wir gut gemacht, was haben wir schlecht gemacht, also worauf müsst ihr ein bisschen achten. Wir haben auch einiges sozusagen auch telefonisch, wo man mit einigen in Verbindung gekommen ist, ich würde gerne eine Oma-Gruppe gründen. Wie stelle ich es an? Ich weiß nicht, wen ich ansprechen soll. Und dann, dass man so Tipps gibt. Also Vernetzung ist eins der allerwichtigsten Dinge. Du kannst nicht allein auf die Straße gehen. Das geht wahrscheinlich im ganzen Osten nicht. Du kannst nicht als 3 Omas auf die Straße gehen, einen Stand machen und hoffen, dass das Ganze gut geht. Wir haben das erste halbe Jahr hier immer junge Leute gehabt, weil wir so wenig waren, die uns sozusagen, die sich ein bisschen verteilt haben und die uns geschützt haben.
1: Was würdest du sagen? Ich habe jetzt auch von einer, also von Einzelnen gehört in der sachsen-anhaltinischen Kleinstadt, die eigentlich Interesse hätten, eine Omasgruppe zu sein, aber es fehlt eine Oma, die sich sozusagen davor, also die es initiiert und sich auch mit ihrem Gesicht zeigen würde. Was würdest du da für Tipps geben, wie man da am besten dann vorgeht?
0: Du brauchst tatsächlich jemand, der es ein bisschen in die Hand nimmt. Also das ist meistens so, das muss nicht alle Personen sein, es können schon mehrere sein, aber du brauchst schon welche, die ein bisschen auch den Mut dazu haben, nach vorne zu gehen und sagen, ich melde an, ich gucke zu, dass wir Verbündete finden. Das können auch, das können Parteien sein, das können Kirchenverbände sein, andere Demokratieprojekte. Und da die Verbindung schaffen und zu sagen, wir machen was zusammen. Ja? Also wir haben zum Beispiel eine Oma im Zwickauer Land. Der winzige Zwickauer Land, die ist auch in so einem kleinen Ort und findet da niemand. In der Zwischenzeit hat sie sich aber wirklich zusammengetan mit anderen Ortschaften, die in der Umgebung sind. Und haben jetzt so eine klitzekleine Gruppe gegründet, die aber wirklich total fix sind. Also wirklich, die sind ganz rührig. Die macht aber bestimmt ein Jahr schon mit um, wo sie geguckt hat. Also mit ihr habe ich auch so überlegt, wo kann sie aktiv werden oder wie kann sie es in die Reihe bringen. Und sie hat es geschafft. Also man braucht wirklich ein Durchhaltevermögen und man darf da auch nicht den Kopf in den Sand stecken, ich habe jetzt niemanden gefunden. Ja, sondern wirklich, sie ist dann auch in Gruppen reingegangen, die eigentlich gar nicht ihr Ziel jetzt waren, das heißt, für junge Leute da sind. Aber habt ihr Eltern oder die vielleicht mitmachen wollen? Ja, und gezielt ansprechen und sagen, ja, ich habe eine Mutter, die könnte sich vielleicht auch vorstellen und dann so Stückchen für Stückchen weiterzukommen.
1: Also man müsste quasi gar nicht mit einer, sagen wir mal, öffentlichen Aktion starten, sondern man könnte sagen, man macht erstmal Aufbauarbeit und findet ein paar andere und schaut dann, was sich daraus entwickelt.
0: Genau, ja. Ja. Ja. Weil sobald du dich als Einzelperson exponierst und sagst, ich suche jetzt noch andere, dann bist du natürlich auch im Schussfeld. Na, aber wenn du jetzt sozusagen innerhalb der Gruppen, die ähnlich denken, guckst, dass du da deine Verbündeten findest, dann bist du schon mal mehr Leute, ne? Ja. Und nicht eine Einzelperson, die sich exponiert. Das ist immer schlecht.
1: Ja, und das ist ja etwas, wo wir, also ich meine, da müssen wir ja sagen, das wird nicht anders werden.
0: Nein, das wird nicht anders werden.
1: Also gerade wenn man auf Sachsen-Anhalt blickt,
0: na klar.
1: Ist das natürlich jetzt in dieser Wahlkampfzeit auch.
0: Und wir kriegen das in den Mahnwachen und das, immer wieder mit. Und das ist das, was uns auch so am Laufen hält, dass wir natürlich durch die Besucher, die hier nach Leipzig kommen, wirklich viel Resonanz bekommen, also von Leuten, die sagen, ich bin so froh, dass ihr da seid und ihr Gesicht zeigt und es gibt mir Hoffnung. Und das gibt uns auch wieder diese Hoffnung, also dass wir das vermitteln, dass wir sagen, ja, wir machen es genau richtig, ja. Also von dem ganzen Schrott abgesehen, das ist uns viel, viel wichtiger. Und natürlich auch ins Gespräch zu kommen, ja, also es klappt manches Mal. Wir überlegen jetzt noch, dass wir andere Formate, weil wenn du in der Stadt bist und du hast so einen Stand und das, du bist in der Innenstadt drin, Leute haben eine ganz andere Ausrichtung. Jetzt überlegen wir, ob wir zum Beispiel so eine Art Möglichkeit in einem Park schaffen, dass Leute sich einfach zu uns ungezwungen in einer ruhigeren Umgebung zu uns setzen können und wir kommen miteinander ins Gespräch.
1: Und da würde es dann diese legendären Omaskekse geben, von denen ich gehört habe. Ja. Das finde ich nämlich auch sehr lustig, das mit dem Klischee da gespielt
0: wird. Ja,
1: also genau, das würde mich auch nochmal interessieren. Wie siehst du so das Thema Humor oder diesen?
0: Natürlich, also das wäre am allerschönsten, wenn man es so ein Stück weit mit Humor nimmt, ja. Ja. Ich wünsche mir da manchmal so ein bisschen schlagfertiger zu sein, das etwas mehr mit Humor auch zu entgegnen. Das nimmt so eine Schärfe auch raus. Ja. Weil gerade dadurch, dass dieser Ton sich so verändert hat und so krass geworden ist, ja. Und ich wünsche mir da wirklich mehr schnellere Antworten, die ich da mit etwas Humor begegnen könnte.
1: Das wäre natürlich spannend, da auch mal kein Argumentationstraining gegen rechts, sondern ein Humortraining.
0: Das ist eine gute Sache, ja.
1: Das würde mich persönlich auch sehr freuen.
0: Ja, wäre ich dabei.

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0: Wir haben jetzt bisher wenig über das Thema Alter gesprochen. Also nicht umsonst heißt die ja Omas gegen rechts. Ja. Und welche Rolle spielt das für dich? Spielt das eine Rolle? So rum bist du, könnte man auch fragen.
1: Ja, ab und zu ist man mal ausgenockt, wo man mehr möchte, als man kann. Ja, passiert schon.
0: Und wie passiert erlebst schon. Du das? Also vielleicht auch, wie erlebst du das bei anderen? Ich weiß zum Beispiel von einer befreundeten Oma, die gerne mehr machen möchte, die aber jetzt mit Ende 70 einfach auch an ihre körperlichen Grenzen kommt. Wie ist das bei euch in der Gruppe oder auch bei den anderen Omas-Gruppen? Weil ich finde, also es wird, das Schöne ist ja im gesellschaftlichen Diskurs zu sagen, toll, ältere Frauen sind politisch aktiv und werden inzwischen auch eine Stimme. Und ich finde es aber wichtig, dieses Thema nicht unbesprochen zu lassen, dass das Alter natürlich, also einerseits was macht, weil das vielleicht auch das politische Engagement ändert, aber ja gleichzeitig schon auch zuweilen, so ist mir das klar geworden durch die befreundete Oma, auch Grenzen setzen kann.
1: Na klar setzt einem immer wieder mal Grenzen, wo man einfach nicht das machen könnte, was man möchte. Also mir geht es jedes Mal so, ich wäre wirklich gerne bei den jungen Leuten in der Blockade mit drin. Aber ich käme da nie mehr hoch. Ja, ich bewundere die. Und ich, Riesa letztes Jahr, wo es so übelst kalt war. Ja. Und wir waren ja da, wir haben Tee gekocht. Wir haben das ganze Equipment auch hingebracht, tatsächlich hier von Leipzig aus. Und waren den ganzen Tag dann da, um einen Tee zu kochen. Und wir wollten eigentlich, wir hatten als Omas kleine Kerkpäckchen gerichtet, also mit Keksen drin, mit einer Wasserflasche, falls sie was abkriegen, mit Tabak, also so kleine Plastikpakete, die haben wir bestimmt 50 Stück gemacht und ich wollte eigentlich mit meinem Rad die Blockaden abfahren. Wir waren so fertig, ich habe es nicht geschafft, ich konnte es nicht, also ja, da kommst du an deine Grenzen, wo du denkst, und die jungen Leute, und es war wirklich bitterkalt, ne? Sind Stunden draußen, auf dem Boden und halten das aus. Ja. Ich bewundere sie dafür. Aber was in unserer Gruppe, was ich bemerkt habe, war tatsächlich, dass Omas, die so neu dazugekommen sind und die überhaupt oft noch gar keine Demo-Erfahrung hatten, dass die mutiger geworden sind. Mhm. Wirklich, also das sind wirklich welche dabei, die hätten sich noch vor 2 Jahren nicht getraut, auf eine Demo zu gehen. Und eben auch durch die Gemeinschaft, dass man das zusammen macht und durch die Erfahrung, dass sie auch wirklich mutiger und geworden sind und auch eher nach vorne gehen und sich das nicht nehmen lassen. Also ich glaube, man kann auch im Alter noch einiges bewerkstelligen, auch wenn natürlich die Einschränkungen da sind, dass du nicht mehr alles machen kannst, aber ja. Aber du kannst auch den Mut wieder lernen.
0: Wenn du so jetzt nach vorne schaust für dich, was ist dein hoffnungsvoller Blick in die Zukunft?
1: Dass wir die jungen Leute nicht verlieren. Ich glaube, das ist das, was wo meine allergrößte Hoffnung drin ist, weil die jungen Leute sind unsere Zukunft und wir muten denen so verdammt viel zu. Und die haben es wirklich auch durch uns Alten, die es eigentlich auch vergeigt haben, haben die so eine, oder übernehmen die so ein Erbe, was wirklich nicht leicht ist. Und ich finde, das ist das Allermindeste, was wir machen können, dass wir die in so einem Fall auch unterstützen können. Die jungen Leute sind auf der Straße und jetzt auch wieder die Älteren auf der Straße. Aber die Leute so zwischen Mitte 30 bis Mitte 50, die fehlen. Es betrifft auch sie und sie haben noch eine lange Zeit vor sich. Und es geht nicht an, dass sie sich da dem entziehen. Und es ist zwar lieb und nett, dass sie einmal im Jahr auf eine Straße gehen, wie letztes Jahr bei als Korrektiv das rausgebracht hat mit der Remigration. Wunderbar, es war ein ganz tolles Bild, aber es reicht nicht aus. Also das ist mir ganz, ganz wichtig. Und ich möchte auch noch mal sagen, dass man braucht sich nur zu überlegen, wie es vor einem Jahr so einen Aufstand gegeben hat, als das Wort Remigration fiel. Und wir sind ein Jahr später und es hat so eine Normalisierung stattgefunden. Man regt sich nicht mehr drüber auf. Also man merkt diesen Wandel schon innerhalb eines Jahres. Dass es einem wirklich zu denken geben muss. Diese sukzessive Normalisierung, diese Radikalisierung. Und da rufe ich wirklich alle auf, sich das nicht bieten zu lassen.
2: Wir danken Meta Mukasa von der Oma-Gruppe Leipzig herzlich für das Gespräch. In der nächsten Episode trefft ihr die Gründerin der Omas Herself. Monika Salzer gründete 2017 in Wien die erste Gruppe der Omas gegen Rechts. Das Konzept wurde zum Exportschlager im gesamten deutschsprachigen Raum. 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

Schon sind wir wieder zurück im nächsten UTM-Podcast, The Legacy. Das ist Pull-Up and Reboot Radio, präsentiert von mir, Matrick, hier auf Coloradio. Show Nummer 13 und der erste Dienstag im Monat, 23 Uhr. Das heißt, wieder 2 Stunden frischer Drum and Bass, mindestens. Hier im Sender zunächst bis 1. Und dann in voller Länge auf Soundcloud. Wir starten, wie so oft, im 160er Bereich. Mit einem Artist, der nennt sich Face. 4-2 in der Mitte. Track 997. Label nennt sich Man Boa. Ja, viel Spaß. Kochenden Sounds und Beats. Stay tuned.

mal wieder Musik auf Focus. Schon zu Beginn der Show. Von der Daylight EP ist das Aethra mit Take You There.

ja, einer meiner Lieblings-Liquid-Producer hier am Werk, Submorphix. Der Song heißt Ghost Division und ist erschienen auf Space Cadet.

natürlich direkt auch wieder Musik auf Liz Play. Hier von einem Artist. Er nennt sich einfach Marco. Das Ding hier heißt Liquid Horizon.

dubbige Sound hier auf Soul in Motion. Von Vegas. Hot Oil.

Erstes Album für heute kommt von Monika. Heißt How We Say Forever. Daraus haben wir hier Call It Done.

Roll the Skies Music feiert sein 100. Release mit der vorliegenden Compilation. Daraus hören wir The Burner Brothers zusammen mit Diode. Der Track heißt Moon.

Ja, bisschen Remix-Pressure von I Writes Talk, der Grim Hellhound Remix, erschienen auf Brainwave Music.

Wir bleiben noch ein bisschen in dem Style. Hier mit TK und XL Mad. Bad Up auf Totally Dubwise.

0: ob sie und Uneven haben es tatsächlich auf Metalheads geschafft. Wir vertreten mit Sound of Surprise.
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zurück zur Daylight EP auf Focus. Da haben wir hier den Titeltrack. Und der Artist zur Erinnerung. Ethan.

Das ist Musik von Galaxy. Von der No ID EP. Help me understand.

Ein neues Signing auf Liz Play. Nennt sich UX Nihilo. Der Track hier, Midnight.

Camargo. Einem neuen Album am Start. Heißt Scenic Route. Daraus hier Still Shining.

Funky Business von Warno. Complicated. Und das ist das Crossroad. Release Nummer 4.

das wird ein bisschen techiger. Hier mit Type Cell, Under the Radar, auf Warlock Audio. Dicke Grüße gehen raus, Guido.

bisschen ungewöhnlicher Track für Simple Souls. Stardust Hoover. Deshalb wohl auch auf Delta 9.

Das ist ein Release auf FX909 Music. Heißt About You. Kommt von Fluid Form. Das hier Spanish Sun.

das hier auf Jungle Science von Drops. Heißt einfach Night.

Ja, wir werden ein bisschen dubbig mit Seventh Pyramid. The Call. Kill It Release.

wir bei Titeltracks sind. Hier ist der nächste. Motif. Constellations. Constellations EP auf CIA.

noch ein titelgebender Track. Cicadas. Vom neuen Signing auf Four Corners.

Musik auf Dispatch von Esor. Der Song heißt Loved You.

Twitch mit einer EP auf Vandal. Die Round Midnight EP. Daraus haben wir gleich zwei Tracks back-to-back. Zunächst hier Never Ending. Der Producer ist Incognitive.

Hier ist was Hektisches. Auf Pilot. Subliminal. KBR. And Busca del Sol.

beklemmende Nummer hier von Subconscious BSC. Corruption. Ebenfalls zu finden auf der 100 Compilation auf Patrol the Skies Music.

nächste Kollaboration betrifft Tonika. I Wanna Be. Dragon's Energy. Auf Deviant Drums.

ist wieder ein Remix von Everything But The Girl. Run A Red Light. Mystics Remix. Das ist das Instrumental. Auf Hospital.

zurück zur Cicadas EP auf Four Corners. Zur Erinnerung, der Artist ist GDS. Hier haben wir Illusions.

etwas auf einem noch relativ frischen Label. Und zwar heißt das Velvet Rift. Das ist Nummer 3. Und von Foray. Der Track heißt Black

mehr Musik auf Dispatch. Genauer gesagt von der Blueprint EP 2 ist das Blade Consult.

haben wir einen richtigen Latino-Vibe im Podcast. Fernando Ferreira, Talkshow auf Tambourine.

ja, ein bisschen was leftfieldisch. Auf Off-World. Das ist Greek Boy. Butterfly.

diese Nummer hier ist vor fast 10 Jahren schon mal erschienen. Jetzt in einer abgedateten Version nochmal auf Soul Deep Exclusives. Das ist Tricks. 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Icarus Wish.

Ja, es gibt derzeit viele Tracks mit dem Titel Solitude. Der hier kommt von Driver UFO. Und ist wiederum erschienen auf Celsius.

Nächste Kollaboration betrifft eine ganze EP. Das ist die Mesmerize EP. Battery und Filth. Auch hier wieder der Titeltrack, Mesmerize. Das ist das Majesty. Release Nummer 2.

wir bei Kollaborationen sind. Hier ist noch eine. Minor Forms und Crystal Clear. Nightmares auf Wii.

Mehr Musik von Galaxy. Wieder von der No ID EP ist das Grains.

und wieder zurück zu Celsius. Und wieder eine Kollaboration. Diesmal zwischen Outer Bass und Neuron. Der Track heißt Serenity.

Nochmal Hospital. Diesmal die Forza Horizon 6 Compilation. Die ich wirklich empfehle. Sind schicke Sachen drauf. Unter anderem das hier. Nixie Rain mit dem Salsa Stepper.

Ja, und wir hatten vorhin Serenity. Der Song hier trägt den Titel Serena. Ist von Serenity 7. Erschienen auf Detached Audio.

Electro Soul System auf Soul Deep Exclusives mit Groove Dealing wird der letzte sein für die heutige Live-Sendung. Zwei Stunden waren rum wie nix. Und das heißt, es gibt wie immer noch einen ordentlichen Nachschlag. Und die Show dann auch wie immer in voller Länge auf unserem Soundcloud-Kanal UTM The Legacy. Bis dahin danke ich schon mal fürs Zuhören.

Dann halt später. Aber wir senden immer live am Samstag, deswegen einen schönen Tag euch allen. Blow this thing, get everybody in the stuff together. Okay, 3, 2, 1, let's jam. Einen schönen Feiertag oder welcher Tag auch immer ist. Wir haben auf jeden Fall mal wieder Filmtag, das ist klar, hier immer 12 Uhr mittags. Die nächsten 2 Stunden geht es hier um Kino und es geht um Digger, unter anderem den neuen Film von Alejandro González Iñárritu. Und über alles andere geht es natürlich auch und da haben wir auch gleich ein paar Stimmen hier im Sender und im Studio. Die lassen noch auf sich warten, kommen aber bestimmt gleich dazu. Ich bin Lars, ich schubse hier heute die Regler und gebe meinen Senf dazu zu dem, was ich gesehen habe und habe Musik mitgebracht. Und die kommt von Tovelo und Stromae hier mit dabei, De Fleur. Viel Spaß!

0: Veranstaltungstipps der Woche.
1: Sie sind weg, Sir.
2: Wieso sind Sie weg?
1: Weil Sie weg sind, Sir. Vom Bildschirm verschwunden, weg.
3: Jetzt sind sie aber wieder da, nämlich die Jasmin. Hallo Jasmin.
4: Moin Moin.
3: Hi. Und auch der Robert kommt hier gerade rein. Grüß dich.
5: Hi.
3: Hi. Mach dich erstmal fertig und ruhig in Ruhe ankommend hier. Und wir beginnen hier einfach mal, würde ich sagen, mit den Veranstaltungstipps der Woche und räumen hier vielleicht noch ein bisschen die technischen Probleme aus, die es hier noch offensichtlich gibt.

0: So ist es. Und ich kann etwas verkünden, und zwar einen wirklich tollen Film, den es ab nächste Woche zu sehen gibt hier in den bundesweiten Kinos. Und da gibt es dann auch eine Premiere, und zwar gibt es den neuen Film von Andreas Dresen zu sehen. Ganz wunderbar, Dagmar Manzel und Joachim Krohl in den Hauptrollen, eine Romanverfilmung, es geht um ein älteres Ehepaar und eine Liebe, die in die Jahre gekommen ist. Alte Liebe, das Ganze wunderbar pointiert und witzig, kann ich euch sehr empfehlen. Der Regisseur Andreas Dresen wird anwesend sein am 9.10. in den Passagekinos. Und was der Film mit Leipzig zu tun hat, das erzähle ich euch dann nächste Woche. Da gibt es ein paar schöne Auftritte und ein paar schöne Seitenhiebe. Alte Liebe, freut euch drauf. Kommenden Donnerstag kommt er in die Kinos und am Freitag ist dann 20.15 Uhr Andreas Dresen in den Passagekinos.
1: Am 5.10. um 19 Uhr gibt es Anna und Oma im zeitgeschichtlichen Forum. Der Eintritt ist frei und es gibt auch ein anschließendes Gespräch. Die 25-jährige DJin Anna Baas interessiert sich für das Leben ihrer 73-jährigen Oma, Großmutter Ingrid Baas, eine Fotografin mit bewegter DDR-Vergangenheit. Also ja, Generationenbegegnung im zeitgeschichtlichen Forum am 5.10. um 19 Uhr. Es gibt ein Gespräch und kostet keinen Eintritt.
0: Jo, dann geht dahin. Freier Eintritt ist guter Eintritt. Hat jemand Beast of the Southern Wild gesehen außer mir? Ich finde den toll.
1: Ja.
0: Ist klasse, oder? Also schön, dass es den jetzt nochmal zu sehen gibt auf der Leinwand, in der psychoanalytischen Betrachtung. Da hat sich, glaube ich, jemand eingesetzt dafür auf jeden Fall, dass dieser Film nochmal zu sehen ist, weil er doch jetzt so die letzten, würde ich mal so sagen, 10 Jahre ungefähr etwas abgetaucht war. Lief immer mal wieder irgendwie auch im Nachmittagsprogramm. Beast of the Southern Wild, ein wirklich tolles, außergewöhnliches, einzigartiges Debüt, ne?
1: Ja, also ein magisches Realismus-Ding auf eine Art, ja.
0: Ja, könnt ihr nochmal sehen, jetzt in den Passagekinos, Beast of the Southern Wild gibt's am 9.10. um 20 Uhr, also parallel, wenn Andreas Dresen gerade da ist. Vielleicht setzt sich Dresen auch in Beast of the Southern Wild, könnte ich mir vorstellen, gegebenenfalls. So, Robert, hast du noch was Schönes?
2: Ich würde jetzt einfach zur Blechtrommel gehen.
0: Ja. Mach das, das ist immer gut auf jeden Fall.
2: Da habe ich starke Erinnerungen daran, da ich das in der Abendschule gesehen und gelesen habe alles. Und es ist ein ja sozusagen deutscher Klassiker und Günter Grass Adaption von Volker Schlöndorff und der kleine Oskar, der hier gegen die Nazis trommelt. Ich finde immer noch verrückt und verstörend, dass, als ich das Buch gelesen habe, ich festgestellt habe, dass nur das halbe Buch verfilmt wurde und dass das irgendwie in der Hälfte das aufhört. Und deswegen... Ja, also ich finde das irgendwie, der Film ist auch gar nicht dann so richtig zu Ende. Das ist aber trotzdem, es ist so eine merkwürdige Buchverfilmung, aber trotzdem Klassiker. Also könnt ihr nachholen, wenn ihr nicht gesehen habt. Es ist auf jeden Fall schräges Kino. Alle sind mir im Gedächtnis geblieben, das weiß ich noch.
1: Solche Lorbasse. Das ist das Wort Lorbasse, habe ich aus dem Film mitgenommen, als hier so.
2: Aber es ist...
0: Mario Adorf ist ja auch wirklich toll hier einfach.
2: Ja, aber es ist nicht so ein Film, den ich unbedingt nochmal so, der ist so depressiv. Naja, aber scheinbar liegt es auch daran am Inhalt und an was alles gezeigt wird. Ja. Aber es ist Kinogeschichte, könnt ihr nachholen. Jetzt Literatur trifft Film, Literatur trifft den halben Film, 19.30 Uhr im Passagekinos am 5.10.
0: Ja, von David Bennett, der ja gerade seinen 60. gefeiert hat, glaube ich, ne, hatte ich auch irgendwie mitgekriegt, zu David Bennett und Christian Beetz, die haben nämlich die Flüsterer gemacht.
1: In der Tat, das läuft hier im neuen Rathaus am 7.10. um 19 Uhr im Rahmen der Ausstellung Ein Prozess, vier Sprachen. Der Dokumentarfilm beleuchtet die oft unsichtbare Arbeit von Konferenz- und SimultandolmetscherInnen in Politik, Wirtschaft und Justiz, also etwas, was eine ja doch interessante Berufsgruppe mit viel Verantwortung in den Mittelpunkt stellt. Entsprechend könnt ihr Die Flüsterer als Dokumentarfilm sehen im neuen Rathaus am 7.10. um 19 Uhr. Gibt auch eine Ausstellung drumherum, bestimmt sehenswert.
0: Bestimmt auch freier Eintritt. Wir kommen zu einem Klassiker und auf den freue ich mich auf jeden Fall sehr, denn ich habe jetzt gerade The Killer nachgeholt und werde jetzt auf jeden Fall noch Hard Boiled schauen. Der läuft jetzt auch nochmal in der Reihe zeitlos im Cine-Ding am 9.10. Freitagabend 19 Uhr. John Woos brutaler Krimi über Undercover-Cops in der Hongkonger Unterwelt. aus dem Jahr 1992. Großartig natürlich hier mit seinen Hausschauspielern Chow Yun-Fat und Tony Leung-Chau-Wai. Also Hardboiled am Freitagabend 19 Uhr. Cine-Ding in der Originalfassung mit deutschen Untertiteln. Und den nächsten kann ich auch gleich mitnehmen. Den habe ich nämlich gesehen. Oder hast du ihn gesehen?
2: Nö, aber ich fand da vieles interessant gerade dran.
0: Ja, ja, aber du kannst gleich das 35mm Doppel machen gerne. Ich mache mal die Heimsuchung. Heimsuchung ist der neue Film von Volker Schlöndorff. Der läuft am kommenden Donnerstag an und ist ein Ensemble-Drama nach dem bekannten Roman mit Lars Eidinger und Martina Gedeck, Susanne Wolf und vielen mehr. Wie der Film geworden ist, das erzähle ich euch nächste Woche. Was ich euch schon mal erzähle, ist, dass der anhand von drei Familien, die an einem märkischen See nahe Berlin leben, den Wandel des 20. Jahrhunderts von der Nazizeit bis zum Ende der DDR nachzeichnet. Heimsuchung in Anwesenheit von Volker Schlöndorff. Sicherlich auch eine der letzten Möglichkeiten, ihn auch nochmal zu sehen. Ja, nachdem die Blechtrommel jetzt gezeigt wurde von 1979, haben wir also jetzt Heimsuchung 1926 und ja, wir reden mit ihm bestimmt hier über eine lange Karriere in den Passagekinos am Donnerstagabend um 20 Uhr Heimsuchung, Premiere mit Regisseur.
2: Ich habe nur eine Frage, ist das diesmal das ganze Buch verfilmt worden?
0: Da reden wir, wie gesagt, dann nächste Woche drüber.
2: Überraschung.
0: Kannst du dann ja nachprüfen, ob das Buch... deiner.
2: Da muss ich schon wieder lesen. Ich dachte,
0: ja,
2: das habe ich hinter mir in meinem Leben.
0: Lesen will, muss leiden. Nee, andersrum. Egal. Also wir reden jetzt über 35mm Doppel am Montagabend im Luru.
2: Ja, im Luru-Kino wird der Spinnerei Doppel 35mm sozusagen. In dem Moment geht mein Bildschirm aus.
0: Das macht super. Überhaupt nichts. München 1972, 8 berühmte Regisseure sehen die Spiele der 20. Olympiade. Und das sind ganz viele tolle Regisseure, die das gemacht haben. Arthur Penn, Milos Forman, Claude Lelouch zum Beispiel. Und dann gibt es im Anschluss nochmal große Regisseure aus dem Jahr 1974. Wet Dreams mit Nicholas Ray, also von Nicholas Ray und Max Fischer und vielen mehr. Also so zwei Kompilationsfilme und die gar nicht mal so tragic diesmal. Mhm. Irgendwie. Dein Bildschirm ist nicht wieder da.
2: Der ist wieder da. Der ist wieder da, ja. Genau, und das gibt's alles beides zu sehen jetzt am 5.10. als Doppel natürlich. 20 Uhr und wenn man will, kann man auch nur einen Film sehen, wenn man früh nach Hause will, weil da kommt man manchmal, manche Leute schlecht weg, aber die Sorgen braucht ihr euch nicht machen, also schaut euch, was euch dort gefällt.
0: Ja, auf jeden Fall gibt es sowas nicht alle Tage, möchte ich mal sagen. Also auf jeden Fall gibt es solche Filme nicht so oft zu sehen und hier mal die Gelegenheit, beide auf der Leinwand zu sehen, auch sogar von Filmen. Oder Guillermo del Toro. Wir reden ja heute noch über einen anderen berühmten Mexikaner, der einen neuen Film gemacht hat. Und hier gibt es nochmal einen Klassiker von einem aus dieser mexikanischen Regiewelle quasi. Ne?
1: Ja, absolut. Guillermo del Toro im Best of Cinema am 6.10. Das heißt, das läuft relativ breit und in einer deutschen Version anstatt der spanischen. Wir haben es im CineStar um 19.30 Uhr, im CineDing um 20 Uhr, im Regina-Palast um 20 Uhr, im Cineplex um 20 Uhr. 20. Geburtstag passenderweise. Pans Labyrinth wird noch einmal gezeigt. Ein düsteres Märchen vor dem Hintergrund des spanischen Bürgerkriegs mit erschreckenden Fantasy-Monstern und erschreckender faschistischer Gewalt, die sich dort die Hand geben. Wirklich gut gemachter Film, würde ich sagen. Schätze ich sehr. Auch mittlerweile 20 Jahre. Ja, genau. Es werden hier Gesten des einen Monsters nachempfunden. Es ist angerichtet, Pans Labyrinth gibt es an vielen Stellen, Best of Cinema am 6.10.
0: In Halle bestimmt auch, ich habe die Termine nicht dabei, aber
2: UCI Cinemax, läuft auf jeden Fall.
0: Genau, UCI aber und
2: machen alle mit.
0: Auf jeden Fall auch. Magst du noch Queen machen, Robert?
2: Dann mach ich den Rest hier. Ja, das ist ja auch sehr interessant. Queen war tatsächlich in Budapest.
0: Ja.
2: So wird ausgesprochen, wie ich.
0: So ist es. Da fahre ich demnächst hin.
2: Ja, und ja, das Konzert wird gezeigt in vielen Kinos. Ich habe auch gesehen, kann ich auch gleich sagen, im UCI auch, aber auch im Cineplex am 7.10.1930 Regina-Palast. Aber Cineplex nicht, oder was?
0: Offensichtlich nicht.
2: Okay, aber im UCI ist es zu sehen. Also das ist nicht, was überall gezeigt wird. Weil ich gerade das, dachte ich, auf einer Riesenleinwand gerade interessant ist, weil es ist ja wieder so ein remasteredes Konzert, ne, wo es dann nochmal jetzt richtig hier Geld reingesteckt haben. Ja, jetzt kommt jetzt eigentlich richtig viel, wie ich mitbekommen habe. Und jetzt gibt es die komplette Budapest-Show, des berühmten Magic Tour 1986, der letzten Tournee von Queen mit Sänger Freddie Mercury.
0: Jojo, Hungarian Rhapsody nennt sich das hier.
2: Ach, das war die Tour für Kind of Magic.
0: Ja, genau, richtig. Und auch im Cinemax, im Prisma und im UCI und auch im Cineplex tatsächlich. Also doch, ab 7. Cineplex, Oktober. Cineplex,
2: CineStar.
0: Und CineStar im IMAX, 20 Uhr.
2: Ach so. Doch,
0: tatsächlich, auch am Mittwoch.
2: Okay.
0: Also da war das Programm offensichtlich noch nicht so weit, aber gibt es tatsächlich auch in allen großen Multiplexen zu sehen. Ab Mittwoch bis Samstag teilweise auch, also ein paar Tage die Gelegenheit. Queen in Budapest. So, und wie das so oft ist, möchte man sich am liebsten mindestens zwei teilen, um am kommenden Mittwochabend die Gelegenheit wahrzunehmen, zum einen Tampopo nochmal zu sehen, diesen wunderbaren japanischen Film aus dem Jahr 1985, wo es ganz viel um Ramen geht, um Essen geht und darum, die richtigen Ramen zuzubereiten. Ein umwerfend witziger Film um Essen, Erotik und die japanische Gesellschaft in den 80ern. Tampopo also nochmal zu sehen im Ostpassage-Theater am 7.10. um 20 Uhr. Am gleichen Abend allerdings um 19 Uhr solltet ihr eigentlich im Luro-Kino auf dem Spinnereigelände sein, denn dort gibt es die einmalige Gelegenheit, Alan Parkers Die Commitments nochmal zu sehen. Ja, dieser wunderbare Film über diese Soul-Band aus Dublin, die den Soul ins trostlose Dublin bringen will, eine Arbeiterband, sagt unheimlich viel auch so über die Zeit aus, auf jeden Fall, und auch über die Menschen in Irland, in Dublin. Die Commitments von Alan Parker, die Romanverfilmung von Roddy Doyle mit einem großartigen Soundtrack und ja eben auch zu Ehren von Glenn Hansard, der ja Teil dieser Band ist und leider ja kürzlich verstorben ist, der großartige Frontmann der Frames unter anderem oder auch Swell Season. Die Commitments am Mittwochabend um 19 Uhr, kleine Einführung von mir, und danach gibt es dann den Kreuzer-Klassiker des Monats zu sehen im Luru-Kino auf dem Spinnereigelände, 7.10. 19 Uhr, Die Commitments. Und auch der natürlich in der Originalfassung mit deutschen Untertiteln. Nur irisch ist echt in diesem Fall. Und dann kommen wir nach Halle und da beginnen am 6.10., das wollte ich hier an dieser Stelle kurz am Rande etwas einführen, die Filmkunsttage Sachsen-Anhalt. Da gibt es so eine Preview quasi in den nächsten Tagen und Wochen von Filmen, die in der so im nächsten halben, dreiviertel Jahr ungefähr ins Kino kommen. Die einmalige Gelegenheit, also die schon mal vorab zu sehen. Filmkunsttage Sachsen-Anhalt im Puschkino ab 6.10.
1: Ja, die beginnen am 6.10. übrigens mit Leica, ein Jahrhundert in Bildern, was dort gezeigt wird. Und am Samstag, den nächsten Samstag, haben wir dort auch ein Panel zu Audiodeskription und ein Preis, der zu verliehen wird. Und danach wird eine Krankheit wie ein Gedicht mit Audiodeskription im Kino gezeigt und besprochen. Das könnte auf jeden Fall interessant sein, wenn man sich für diese Art von Filmgestaltung interessiert.
0: Und auf jeden Fall ein sehenswerter Film, der gerade bei der Filmkunstmesse den Publikumspreis gewonnen hat und auch schon auf vielen anderen Festivals, wo er lief, den Publikumspreis gewonnen hat, weil es wirklich ein berührender Film ist. Die Regisseurin nähert sich ihrem Vater. Der Vater ist psychisch krank und sitzt im Knast. Und dieses schwierige Konstrukt dieser Familie wird hier aufgedröselt auf eine sehr persönliche Art und Weise und sehr nachvollziehbar und nachfühlbar. Eine Krankheit wie ein Gedicht, also auch bald in den Kinos und jetzt schon bei den Filmkunsttagen Sachsen-Anhalt im Puschkino. So, Robert Shorts, magst du?
2: Shorts, The Kids Are Alright, also ein Kurzfilmprogramm, das gezeigt wird mit Original, mit Untertitel. Und das alles im Puschkino am 7.10. ab 19 Uhr gibt es wieder eine Reihe von Kurzfilmen zu sehen.
0: Shorts Attack. So ist es, genau. Also die Shorts Attack sind auch wieder da und dieses Mal in Halle. Und wir kommen dann gleich hier zu den Filmstarts der Woche. Das war's mit unseren Veranstaltungstipps. Und gleich gibt's hier auf jeden Fall reichlich Anlass zu reden über das, was in dieser Woche im Kino läuft. Und vorher machen wir ein bisschen Musik. Mitgebracht habe ich an dieser Stelle Too Much, Too Fast, Too Slow von Tahiti 80, neue Single. Viel Spaß, bis gleich.

0: Reginald, was würden Sie tun?
1: Was ich machen würde? Ganz einfach. Ich würde das Gerücht verbreiten, dass wir ein Übernahmeangebot haben. 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
1: Ich bin erst 12. 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
3: So sieht's mal aus. Und wir kommen eigentlich theoretisch zu dem Filmstart der Woche, wenn man mal so guckt. Ich glaube, ein Film, auf den können wir uns in dieser Woche alle einigen, zumindest die, die ihn gesehen haben. Und das ist mal wieder natürlich klar ein wunderbarer Auftritt eines alten Bekannten und seiner Gang. Es gibt nicht viele Filme, die im dritten Teil auch noch irgendwie so gut sind und auch so überzeugen und zumindest uns überzeugt haben. Und wenn ich sage uns, dann meine ich meine einer und den Rest der Familie. Hier ist Sean das Schaf.
4: So, ich bin jetzt hier mit der Zoe.
5: Hallo.
4: Und dem Ian.
6: Hi.
4: Und wir haben den dritten Sean das Schaf-Film mittlerweile gesehen. Ja, na, es gab Sean das Schaf, der Film. Es gab UFO-Alarm.
6: Ja.
4: Und jetzt gibt es Spuk im Kürbisfeld.
5: Passend zu Halloween.
4: Ja, genau. Ja. Frisch passend zu Halloween. Also, ja, klar, natürlich ein Film, der halt irgendwie so einen Anlass hat, dass er jetzt irgendwie zu Halloween kommt. Und auch einen Haufen Anspielungen. Das fand ich wirklich sehr schön. Ja. Also an Horrorklassiker noch und nöcher. Also wir haben die Duschszene aus Psycho natürlich nachgestellt. Wir haben Vampire, wir haben Werwölfe, wir haben oder Werschafe, keine Ahnung. Es sind auf jeden Fall Zombies auch dabei, ne? Und der Thriller-Tanz aus dem Video von Michael Jackson wird zitiert, ne? Wie die da halt eben als Zombies tanzen. Und fand ich auch sehr schön. Es gibt zum Beispiel also ganz viele kleine Anspielungen, wenn sie da auf diesem Halloween fest im Ort sind, dann gibt's da halt auch eine Bude, bei denen gibt es Cronenburger. Und David Cronenberg ist einer der wichtigsten Horrorregisseure. Das passt also auch super. Also man kann wie immer unglaublich viel entdecken, es ist unglaublich viel Detailreichtum drin und hat dabei auch eine Menge Spaß, ne?
6: Ja, sehr viele coole Witze, wo man sehr gut lachen konnte und so, ja. Genau, ist sehr funny, gewesen.
5: Ja, da kann ich mich nur anschließen. Also ich dachte mir schon, dass irgendwelche References kommen, aber ich bin dann tatsächlich nicht so in der Horrorszene drin, dass ich die alle erkennen konnte. Das mit Michael Jackson fand ich sehr interessant. Ich weiß auch nicht, warum ich das nicht gecheckt habe, aber naja.
4: Na, wo die Schafe da halt in Reihe und Glied stehen und dann tanzen halt so, ne, links und rechts.
5: Ja,
4: so,
5: wie Zombies. Also jetzt kann ich es widerrufen, aber als ich im Kino saß, habe ich es nicht gemerkt.
4: Mhm.
6: Oder auch, dass der Film so zeigt, dass man für bestimmte Sachen sein soll, wie zum Beispiel, da wurde mal kurz eine Hochzeit gezeigt, wo zwei Frauen heiraten oder so.
4: Das war
6: was
4: ich
6: sehr cool fand, wegen halt, ich glaube, es ist bisexuell oder so.
4: Queen ist halt, ne, die halt eben auch hier quasi gefeiert wird, ne, durchaus. Also wenn es auch nur so klein ist, ne, so am Rande, aber schön, dass es so selbstverständlich ist und dann so eingearbeitet wird. Aber darüber hinaus, also was ja einfach den Film so schön macht und überhaupt auch die Filme und auch die Serie für sowohl jung als auch alt, ist halt einfach diese unglaublich hohe Gagdichte, die da drin ist, ne? Also du hast ja wirklich alle 10 Sekunden oder so hast du ja irgendeine coole Idee, irgendeinen Gag, der halt da drin ist, wo man halt einfach an einem viel Spaß hat.
6: Oder auch irgendwie, dass Leute, die alt sind, jung sind, alle, oder Leute, die nicht hören können, obwohl vielleicht sind dann vielleicht ein bisschen die Geräusche doof, wenn man die nicht hört, aber man kann es halt einfach gucken, ohne irgendwie reden zu hören zu müssen. Man kann sich auch einfach Ohren zuhalten und man würde alles verstehen, was da drin vorkommt eigentlich.
4: Ein paar Texte sind halt eingedeutscht, ne? Ein paar Dinge sind eingedeutscht, wo irgendwo was draufsteht oder so. Aber sonst ist das eigentlich völlig egal, ob man das jetzt irgendwie in Deutsch oder in Englisch oder sonst wie guckt quasi. Es ist universal. Es ist wirklich einfach in allen, ja, überall verständlich.
5: Ja, also das fand ich auch sehr einfach. Also ich meine, das war dann immer ein bisschen witzig, wenn man dann mal eine Szene hatte, wo was gelesen werden musste bei Textmessages oder so. Da war es dann so, ach, da steht ja jetzt Deutsch. Das war dann erstmal, da musste man überlegen, auch die Songs waren ja natürlich auch alle Englisch und deswegen war es dann manchmal dann verwirrend, wenn man irgendwas auf Deutsch gelesen hat. Das fand ich natürlich dann auch schön, dass dann, also ist in dem Sinne natürlich klar, ist ja eine englische Produktion, aber dass die Songs halt Englisch waren und die auch bei einem Song jedenfalls immer wiedergekehrt waren oder zweimal jedenfalls mit dem Over the Hill. Das war natürlich auch sehr,
3: coming, ja.
5: Genau, das war natürlich auch sehr witzig. Mhm. Und ja, einfach diese Gags, man konnte immer lachen, auch wenn es natürlich gruselig war dadurch, dass es ja Horror sein sollte, aber irgendwie war es dann auch wieder sehr lustig, also auch für Kinder dann ganz gut, dass es halt nicht so gruselig war, auch wenn ich darauf hingewiesen wurde, dass ein Kind am Anfang dann ein bisschen Tränen gekriegt hat, als da die als die Kürbisse, ja, ich bin mir nicht sicher, ob das... Ja.
3: Als es den Kürbisunfall gab.
5: Ja, genau, als es den Kürbisunfall gab, als Timmy dann sehr traurig war.
3: Ja.
4: Timmy. Ansonsten müssen wir jetzt, glaube ich, also nicht zu viel irgendwie von der Story spoilern. Ne? Es ist halt schon einfach klassisch. Ne? Es ist wieder viel Chaos und gerade halt eben Sean hat sich wieder Dinge ausgedacht, die so ein bisschen aus dem Ruder laufen. Und das ist halt schon üblich eigentlich, dass dann dadurch halt wieder eine Kette von Ereignissen in Gang gesetzt wird, die halt einfach für viel Chaos sorgen und für viel Spaß sorgen und auch für viel Action natürlich.
6: Und es wurde halt, was ich cool fand, auch sehr, sehr viel so Fantasie, mythische Kreaturen und so benutzt, wo dann zum Beispiel irgendwie er Zaubertränke braut und so, was richtig cool ist und dann irgendwie so leicht verrückt wirkt, wie so ein verrückter Professor oder so.
4: Ja, verrückter Wissenschaftler, genau. Ja. Ja. Das ist auch so ein klassisches Bild halt, ein klassisches Trope, sagt man halt, ne? Also ein Klischee, was es halt auch in Horrorfilmen immer wieder gibt, diesen verrückten Wissenschaftler und dieser Mad Scientist, der ist halt hier natürlich auch zitiert. Gibt ein paar schöne, wirklich kleine Randgags. Ich habe mich gefreut, die Wombles mal wieder zu sehen beispielsweise. Das ist so eine Zeichentrickserie, auch eine Trickfilmserie, die es gab halt. Ich glaube, 70er oder 80er Jahren, die gab es bei uns damals auch im Westen, im Fernsehen. Die kommen halt in dem Buch vor, wo sie nach dem Bigfoot sucht.
5: Ich dachte, ne? Jetzt die
4: das sind die Wombles halt auch mit drin. Ne? Otto Walkes hatte die damals synchronisiert. Mhm. Es ist eine schöne kleine Verneigung halt eben natürlich auch mit den an die Dinge, mit denen die Macher von Wallace & Gromit, von Shaun das Schaf halt hier eben auch wieder aufgewachsen sind. Und ansonsten ist es halt einfach mit so viel Liebe gemacht, ne? Genau das Gegenteil zu irgendwie schnelllebigen KI-Geschichten oder so. Es ist halt einfach mit Liebe geknetet und animiert und mit viel Herzblut gemacht und gestaltet.
5: Ja, das war auf alle Fälle schön gesagt. Ich fand die Story auch echt toll. Auch wenn man jetzt vielleicht im Nachhinein erst so merkt, was jetzt die Story wirklich aussagt. Also, dass Sean halt einfach irgendwann merkt, dass das, was er tut, vielleicht nicht so ganz richtig ist und dass er halt mal die anderen auch machen sollte. Das fand ich jetzt am Ende sehr schön. Und genau, da werden mir die Worte weg.
4: Ja, mach nicht.
5: Ja, hast du noch was zu sagen?
4: Der Film macht ja auch nicht viel Worte.
6: Was ich auch so witzig fand, wie dann manchmal so Gags eingebaut werden, wie zum Beispiel, ich weiß jetzt nicht, ob das jetzt so doll spoilerreich ist oder so, wenn die dann mal wieder in der Wanne sitzt und oben im Bad von dem Farmer und dann so ein quietschender Filmton.
4: Ja. Das ist die Psychoszene gewesen, ja. Genau. So das ist die Duschszene gewesen, genau.
6: Ja. Und dann so ein Quietsch-Sound reingespielt wurde und man da halt dann denkt, ja, das wird nur reingespielt ist. Und dann wird es so zu einem Schaden.

0: es eigentlich sehr schön, dass es halt irgendwie, es war zwar jetzt, also es war nicht zu schnell, es war auch nicht zu langsam und man hatte einfach so ein paar füllende Sachen so, die das eigentlich sehr gut ja gefüllt haben und ja, dieses Überlegen einfach, wie man das jetzt löst, diese, das, was sich halt ergeben hat. Mhm.
1: Gut für alt und jung und für die Familie.
2: Ja, absolut. Und wenn ich mir, muss ich ganz ehrlich sagen, vorher halt irgendwie die ein oder anderen Trailer angeschaut habe und mir dann so einen Angry Birds anschaue, der irgendwie nur mit Pipi-Kaka-Humor funktioniert, da muss ich sagen, es geht auch anders. Ja. Und das ist hier in jedem Fall ja auf eine sehr schöne, sympathische und trotzdem irgendwie total verrückte und einfallsreiche Art und Weise, wie hier einem mit Humor gearbeitet wird. Also ich fand's auch ganz toll. Wir waren alle sehr begeistert und ich glaube alle im Kino ebenfalls. Und empfehlen Shaun das Schaf Spuk im Kürbisfeld, der ab dieser Woche in den Kinos läuft.
0: Was aber nicht so passt. Also ich finde, der deutsche Name passt nicht so viel.
2: Ja, ne?
0: Das ist irgendwie so ein bisschen.
2: So ist das
1: halt. Wenn es euch interessiert, könnt ihr euch einfach mal googeln, wie
2: heißt der im Original?
1: Nein, weiß ich gerade nicht mehr.
2: Ich reiche das nach auf jeden Fall. Und wir sagen tschüss.
0: Tschüss, viel Spaß
1: beim
0: Gucken.
1: Ciao, ciao.
2: The Beast of Mossy Bottom, also das Biest des, das Ungeheuer des moosigen Hinterns quasi. Mossy Bottom in diesem Fall aber auch als Ort irgendwie gekennzeichnet. The Beast of Mossy Bottom, Shaun the Sheep, ist ab dieser Woche in den Kinos zu sehen. Spuk im Kürbisfeld auf Deutsch. Und er läuft überall, nicht nur in den Multiplex-Kinos, sondern natürlich auch im Passage-Kino zum Beispiel, in der Schauburg und anderswo. Also, ihr kommt nicht dran vorbei und ihr werdet echt eine gute Zeit haben. Über 80 Minuten hinweg mit Gags im Sekundentakt. Shaun the Sheep, The Beast of Mossy Bottom, Spuk im Kürbisfeld. Und natürlich gibt es auch passend zu Halloween und zum Film eine eigene Shaun das Schaf-Titelmelodie. Die hier neu geremixed quasi als Halloween-Version und die hören wir jetzt. Life's a Treat with Shaun the Sheep.
3: Hey yo, Shaun, you ready to kick it with us again? That's what I thought. Let's take this up another level. Okay, this one's a little bit spooky. Alright, let's go. We saying?

0: Ja, immer wieder gerne genommen, gerade eben auch natürlich bei Filmen, die sich so ein bisschen mit dem Ende der Welt auseinandersetzen. Und darum soll es natürlich jetzt auch gehen. Bei Digger, die Inkspots waren das aus den 40er Jahren, immer wieder gerne auf jeden Fall verwendet. Sei es jetzt If I Didn't Care oder sei es jetzt halt eben das, was wir gerade gehört haben. I Don't Want to Set the World on Fire. Also auf jeden Fall auch hier wieder am Start. Und wir reden über den, ja, den apokalyptischen Film der Woche quasi. Digger, ich habe hier noch ein bisschen Musik von Cosmo Sheldrake mitgebracht. Der hat den Soundtrack gemacht. Die bringe ich jetzt hier mal gerade an den Start. Aber wir wollen natürlich auch reden parallel über den neuen Film von Alejandro González Iñárritu. Und der kam ja in den frühen Nullerjahren in einer Welle von mexikanischen Regisseuren mit auf die Bildfläche. Das war wirklich eine sehr produktive und eine sehr, einzigartige Zeit halt wirklich, wo auf einmal eine ganze Reihe von mexikanischen Regisseuren hier auf der Bildfläche erschienen sind. Wir haben ja eben schon Guillermo del Toro gehabt, Pan's Labyrinth kommt nochmal in die Kinos. Wir haben auf der anderen Seite Alfonso Cuarón beispielsweise, der den großartigen Children of Men gemacht hat, und vieles mehr. Und Alejandro González Iñárritu tauchte auf der Bildfläche auf mit dem wilden Amores Perros im Jahr 2000 und dann folgten wirklich einige Hits. 21 Gramm, Babel, Beautiful gab es dann im Anschluss. Natürlich der große Oscar-Gewinner auch The Revenant mit Leonardo DiCaprio. Zwischenzeitlich war Iñárritu also auch hier wirklich vollkommen in Hollywood angekommen. Gut, das war er mit Babel schon. Das ist ja auch schon Ensemble-Drama gewesen. Und sicherlich sein Meisterstreich auch. Und der Beginn vor allen Dingen einer sehr persönlichen Reise auch für ihn als Regisseur, Birdman oder die unverhoffte Macht der Ahnungslosigkeit. Was so ein Stück weit auch die Handschrift vielleicht der nächsten Jahre prägen sollte. Bis zuletzt halt eben Bardo, die erfundene Chronik einer Handvoll Wahrheiten, der ja über Netflix zu uns kam, ja schon irgendwo eine Selbstbetrachtung auch ist von ihm als Person, als Regisseur. Die Filme wurden auf jeden Fall immer persönlicher von seiner Warte aus. Und jetzt hat er einen Film gemacht, der auch ganz viel erzählt. Zum einen über die Inszenierung, also auch wieder persönlich in jedem Fall von seinem Ansatz her. Aber darüber hinaus halt auch wirklich eine große Geschichte vom Ende der Welt erzählt eigentlich. Wir sind an einem Punkt angekommen, wo wir aus Spoiler-Territorium quasi betreten. Wir werden natürlich wie immer euch allen versuchen, eine möglichst unvorbelastete Kinoerfahrung zu geben. Das heißt, nicht so viel vom Inhalt zu verraten. Wir haben uns da so ein bisschen vorher koordiniert, bis wohin wir gehen und nicht mehr weiter. Aber Wir müssen natürlich trotzdem über den Film reden und wir müssen nur über den Film reden, was der Film will, was der Film kann und was im Endeffekt dabei rauskommt und wie wir ihn fanden natürlich. Und dazu begrüße ich hier in der Runde zum einen Flo, der ist gerade frisch rein. Hi.
1: Hallo.
0: Schön, dass du es geschafft hast. In der anderen Ecke des Rings, möchte ich fast sagen, haben wir den Dennis. Hi Dennis.
2: Hallo.
0: Servus. Sowohl Robert als auch Jasmin als auch ich, wir haben den Film auch gesehen. Lasst uns reden. Jasmin, magst du vielleicht beginnen? Weil du weißt zumindest unsere Absprache, die wir eben noch getätigt haben. Der Rest hier offensichtlich nicht.
3: Ja, lest unsere Gruppe. Das ist... Also ja, Digger ist ein Film über den...
0: Wen nennst du hier Digger?
3: Ja, über den Ölmagnaten Digger Rockville, gespielt von Tom Cruise, der sich hier in die Rolle eines älteren Mannes begibt zum ersten Mal mit über 60 und bei dem läuft etwas schief. Er kriegt Nachrichten davon, dass bei einer seiner Bohrungen Methangas austritt und das führt zu einer Katastrophe und wir befinden uns dann direkt in so einer Klimasatire, wo ja, die Reichen und Mächtigen der Welt versuchen, ihre Freunde ins Trockene zu bringen, während die Apokalypse droht und wir kriegen die schlechten Eigenschaften reicher Leute in absolut grotesker Form präsentiert. Und so fängt der Film an und dann wird er im Verlauf seiner... Ja, wird er in seinem Verlauf noch einige Wendungen, Twists nehmen, das Genre vielleicht hinterfragen und sich eben von dieser Klimasatire entfernen, um größere Aussagen zu treffen. Es ist ein Film, wo man weder über sein Genre noch über seine Story vernünftig reden kann, weil die Marketingkampagne komplett darauf aufgebaut ist, das geheim zu halten. Und nach meinem Dafürhalten hat sich nicht gelohnt, das so geheim zu halten. Da wurden Erwartungen aufgebaut, die der Film für mich nicht erfüllt hat. Ich möchte jetzt auch die Ambitionen, die der Film zweifelsohne hat, das ist ein sehr ambitionierter Film, nicht bestrafen. Ich bin dafür, dass Leute auch was Großes und was Innovatives probieren. Letztlich fand er seine eigenen Ideen und seinen eigenen Twist ein bisschen zu gut und alles andere, was er so macht, ein bisschen zu unwichtig. Nach meinem Dafürhalten.
0: Da gehst du schon weit natürlich jetzt mit dem Fazit voraus.
3: Ich kann inhaltlich nichts sagen.
0: Ja, aber wir können
3: deswegen
0: ja noch über vieles
3: anderes
0: reden.
3: Deswegen sag ich, wie ich ihn finde und das ist, was wir können, was wir haben.
0: Genau, das, was ich auf jeden Fall an dieser Stelle gerne noch ergänzen möchte, ist, dass es halt eben hier nicht nur um die Reichen und Mächtigen handelt, sondern es handelt sich vor allen Dingen um die reichen und mächtigen Amerikaner. Denn es ist wirklich ein ganz genuin und ganz besonders eben ein Blick auf die Vereinigten Staaten. Natürlich auch irgendwo auf die Vereinigten Staaten unserer Gegenwart in einer überhöhten Art und Weise. Und auch wenn du jetzt schon mit dem Fazit anfängst, möchte ich fast mein Fazit anschließen. Das ist auch irgendwie die große Schwierigkeit, die man eigentlich hat, wenn man einen Film macht, der über die Realität, also von der Realität handelt oder die Realität halt irgendwie steigert. Das ist ja fast schon nicht mehr möglich, eine Satire zu machen, eine Groteske zu machen, eine Satire auf unsere Zeit zu machen. Ja, die ist ja schon fast schon überholt, sobald man irgendwie den Gedanken getätigt hat, denn wir leben in grotesken und in absurden Zeiten und die halt eben werden immer mehr eingeholt von der Realität, also die Fiktion wird immer mehr eingeholt von der Realität und das ist so ein bisschen, finde ich, das Problem dieses Films, was er hier aufmacht. Du hast nichts von dem Twist gewusst, Robert, ne? Das heißt, du bist Nein. Also wieder mal unvorbereitet ins Kino, wieder mal und hast dich dem erstmal ausgesetzt quasi. Wie ging's dir denn dabei?
1: Also ich fand, wie es mir dabei ging, ich fand es überraschend gut. Also ich fand, das eben hat alles gepasst und ich bin der Meinung, wenn ich den Film jetzt, also das ist so ein Film, den man sieht, dann gibt es so ein Ding, dann sagt man, aha, das ist also der Film, das geht jetzt darum, das ist also sozusagen, jetzt kenne ich das Konstrukt und das ist so ein Film, wo man einfach dann nochmal reingehen muss. Weil dann weiß man Bescheid, jetzt, aha, von Anfang an, jetzt weiß ich, wo ich bin und dann kann man nochmal den Film, das ist so ein Film, den muss man mehrfach gucken, 3, 4, 5 Mal und dann wird er immer besser. Das ist meine Voraussage.
0: Ist die Hoffnung oder?
1: Nee, ich bin mir sicher, dass es so ist. Beim nächsten Mal finde ich den definitiv besser.
3: Ich bin mir auch so. Die Frage ist, kann ich mich überwinden, ihn ein zweites Mal zu sehen?
2: Was? Aber also meine Antwort wird definitiv nein sein.
1: Warte mal, es ist fantastisch gefilmt. Du hast wunderschöne Bilder. Du hast schräge Figuren, schräges Setting. Also was hält dich davon ab jetzt, Flo, das nochmal zu sehen?
0: Na, was einen davon abhält?
1: Weil es so scheiße aussieht.
0: Frage, ja, okay. Darf ich die Frage jetzt ganz kurz für mich beantworten?
1: Mach mal.
0: Es ist der Feel-Good-Film, der Feel-Bad-Film of the Week oder of the Year, finde ich. Es ist der Film, der mir die schlechteste Laune verursacht hat, auf jeden Fall, als ich da drin
1: das
0: saß.
1: Das finde ich interessant, Lars, da du so viele schlechte Laune-Filme guckst.
0: Nee, das ist halt eine andere Art von schlechte Laune. Das ist halt eine Art von schlechte Laune, mit der ich täglich halt irgendwie konfrontiert bin. Gerade wenn man halt irgendwie mit dem Newsgeschäft zu tun hat und weiß oder mitbekommt, was halt irgendwie so auf der Welt passiert. Dann bekommt man das hier eben nochmal auf eine ätzende und gesteigerte Art und Weise auf der Leinwand.
2: Ja, also ich fand das einfach vieles davon egal. Ich fand das nicht so... Mich hat das alles nicht so erreicht wie dich anscheinend, Robert. Ich fand es auch nicht super schön, super hübsch. Ich war ein bisschen genervt von den insättigen Farben. Das wirkte alles wie anderen Leuten nachgeeifert. Ich musste zwischendurch an irgendwie Wes Anderson denken, wo ich jetzt auch nicht der allergrößte Fan von bin, was die Optik angeht. Ich habe mir gewünscht, dass wir wieder irgendwie zu schöneren Optiken zurückgehen, auch diese überdrehten Charaktere oder sowas. Nee, die waren es für mich einfach nicht. Das, ich habe mehr mit den Augen gerollt. Ich habe jetzt nicht das Bedürfnis, diesen Film so schnell nochmal zu sehen, wahrscheinlich auch nie. Ich fand das alles sehr anstrengend und nervig tatsächlich eher. Deswegen, ja, und auch wenn du sagst, also du sagst, der Film macht etwas und dann oh, kann man ihn nochmal gucken, finde ich halt auch überhaupt nicht, weil der Film an einer Stelle sich einfach selbst so zu Ende erklärt, dass es gar kein Bedürfnis gibt, das nochmal zu sehen oder da irgendwie, also der lässt einem nicht mal den, der Film selbst lässt einem nicht mal unbedingt den Raum, zu viel drüber nachzudenken, weil er es einfach auserzählt und komplett durchdekliniert, was sein Punkt ist.
0: Das stimmt.
2: Und das ist, finde ich, ein sehr, sehr großes, also das ist auch mit was, was den Film für mich am Ende mehr oder weniger kaputt gemacht hat, wenn der Film hingeht und 5 Minuten lang dir auf die Nase bindet und wirklich komplett zu Ende erklärt, was der Punkt dieses Films ist.
0: Dennis, wie ging's dir?
4: Also, ich war enttäuscht, aber mehr so auf der Ebene, wie Jasmin enttäuscht ist, dass da irgendwie große Ambitionen gesetzt worden sind, auch in der Inszenierung der ganzen Idee und dass das dann irgendwie so, ich möchte nicht sagen gescheitert ist, aber auch den eigenen Ansprüchen. Es ist so ein bisschen am Ziel vorbeigeschossen. Ich bin ein bisschen überrascht deswegen auch, wie stark auch hier bei uns in der Runde, der zu polarisieren scheint. Also Lars, du hast jetzt gesagt, irgendwie der Feel-Bad-Film des Jahres. Robert lobt die hohen Bilder. Ich sitze irgendwo dazwischen und denk mir irgendwie so, ich habe es ja auch, glaube ich, schon mal geschrieben, what is all the fuss about? Diese Aufregung, die vorher schon da ist, ist jetzt auch irgendwie wieder da. Und ich denke mir einfach nur, der Film ist einfach nicht so gut gelungen. Ja, die Idee ist super, finde ich. Auch die Twists, die da gemacht werden, diese Idee von Ebenen und auch die Form der Inszenierung grundsätzlich okay, anstrengend. Was mich davon abhält, den nochmal zu gucken, sind die über 2 Stunden, wo ich dann einfach sage, nee. Wo da so ein bisschen die Schwerpunktsetzung auch so ein bisschen, finde ich, inhaltlich zu sehr auf einer Ebene hängen geblieben ist, im Sinne von des Guckens, wenn man diesen Film guckt. Aber weiß ich nicht. Also ich fand es ein bisschen schade. Ich fand die Idee irgendwie gut. Weiß ich nicht. Also man hört, glaube ich, dass ich jetzt nicht der größte Fan bin. Ja. Ich würde niemandem empfehlen, diesen Film irgendwie zweimal zu gucken. Ja,
0: es sind 129 ja. Minuten, also das ist, ne, da sind wir, denke ich, definitiv noch in einem Bereich, glaube ich, von gerade eben aktuellen Filmen.
3: Bei Marvel ist das ein Trailer.
0: Relativ kurz ist. ganz genau so sieht's aus. Bei Doomsday haben wir ja demnächst wieder, da verbringt man dann auf jeden Fall mehr Zeit im Kino. Da, wo du bist ungefähr, Dennis, bin ich eigentlich auch. Ich bin auch eher dazwischen, ne? Also auch wenn ich jetzt hier den Feel-Bad-Film des Jahres halt irgendwie ausgerufen habe, das heißt für mich nichts Schlechtes in dem Sinne, weil ich bei Digger auch halt einfach das Handwerk sehr schätze und sehr hoch halte. Also ich finde den schauspielerisch durch die Bank halt wirklich großartig, also wirklich in den Nebenrollen bis in die Nebenrollen hinein wirklich ganz fantastisch. Die Bilder, da haben wir schon drüber gesprochen, du fandst sie sehr stark, Robert, Flo fand sie eher nicht so stark und man muss
5: halt nur die praktischen Effekte,
0: sagen,
5: also die da
0: auch. Ja, ja, man muss ganz klar sagen, dass die Bilder, die Emanuel Lubezki hier macht, großartiger Kameramann, halt alle in Innenräumen stattfinden. Wir haben es hier halt wirklich wirklich im Grunde mit einem abgefilmten Theaterstück zu tun, denn es befindet sich, denn es spielt in Räumen an einem Raum und es hat Dialoge und es hat Figuren, die auftreten und wieder abtreten. Also es ist wirklich sehr, sehr theaterhaft, das Ganze, und da kann man kameratechnisch nicht so viel draus machen, außer dass Emanuel Lubezki offensichtlich die ganze Zeit auf den Knien saß oder lag und immer halt irgendwie alles von unten filmen musste.
3: Ja, also er macht schon viel in den Räumen mit der Kamera. Sie bewegt sich auch. Also es gibt manchmal die statischen Dinger. Wir haben auch sehr bewegte Szenen und Zooms und sowas. Da wird schon mit gearbeitet. Und ich möchte die Ausstattung auch ausdrücklich loben. Ausstattung, Frisur, Maske. Also wirklich alles, was man an Objekten für diesen Film geschaffen und aufgebaut hat, funktioniert gut. Es ist natürlich eine überhöhte Welt, in der das stattfindet. Aber es gibt auch Hinweise, die dort einfach in die Ausstattung mit reingebaut werden, die sich dann zu einer Bedeutung aufbauen, und das finde ich schon einfach ein gutes praktisches Worldbuilding, was dort von den Leuten gemacht wurde. Also ich möchte auch hier dem Handwerk gar keinen Vorwurf machen, sondern tatsächlich am allermeisten der Konzeption und dem Drehbuch, die mich da berührt haben, weil der Film, wie gesagt, er fängt als Klimasatire an, aber stellt sich bis zu einem gewissen Grad auch als eine Parodie von Satire heraus. Und wenn man halt eine komödiantische Form überhöhen will, muss man, glaube ich, selber eine Liebe für diese Form irgendwo haben. Und mein Eindruck, das mag auch jetzt in meinem Humorverständnis begründet liegen oder so, war, dass Inarito das eigentlich nicht so gut findet. Klimasatire. Und er macht ja auch einen Film, der das Ganze, also der Film kritisiert auch den Umgang mit diesen ganzen Themen, weswegen er nochmal anders Feel Bad ist. Und ich habe das Gefühl, dass man sich so, dass er den Gedanken hat, dass man sich ähnlich wie bei Cabaret oder sowas am Ende beim Lachen erwischt und beim Mitfeiern erwischt und dann irgendwie sich ertappt fühlen soll. Aber ich bin halt nicht mitgegangen mit dem Humor eingangs. Und ich glaube, das ist der Punkt, wo es mich verloren hat in der ersten halben Stunde für die Humorebene. Und die Worldbuilding-Ebene und was da alles passiert, hat mich tatsächlich gekriegt.
5: Wie ging's dir, Robert, genau?
1: Also ich frage, also was gab es in der ersten halben Stunde für eine Humorebene?
0: Naja, das ist ja natürlich die Katze alleine, weißt du? Also wir werden hier eingeführt und bekommen direkt quasi präsentiert, wir sind in einer konstruierten oder in einer inszenierten Welt, alleine schon eben durch die Katze und nicht nur das Make-up und nicht nur halt irgendwie dieses Bild, was sich halt irgendwie an dem Fenster.
2: Allein der Opening-Shot.
0: Ja, all das ist halt wirklich so inszeniert und überhöht und grotesk und satirisch und halt eben vielleicht witzig. Ich weiß es nicht. Also der Humor hat dich
1: aber
0: auch
1: ich
0: nicht
1: muss abgeholt, ja, warte mal, ich muss ja aber auch nicht die erste halbe Stunde lachen. Ich kann das einfach doch nur bestaunen und toll finden.
3: Das ist dir unbenommen. Wenn du das empfunden
1: also,
3: hast,
1: ich muss dann doch ist gar nicht. Ich finde, das ist ja grotesk, alles was man sieht. Ja. Man guckt da einfach und denkt, wie schräg ist das nur? Aber es muss doch jetzt nicht witzig sein.
0: Es erinnert ein bisschen an Yorgos Lanthimos, fand ich.
1: Also ein bisschen Lanthimos, ein bisschen Children of Men, ein bisschen Wes Anderson. Ich habe da alles so gesehen. Das war so.
0: Und verglichen wird er natürlich immer wieder mit Dr. Strangelove von Kubrick.
1: Ja, aber das ist ja ein Raum, der sieht da wirklich genauso aus.
3: Ja, ich fand den von mir auch verachteten Don't Look Up, dessen DNA habe ich hier gespürt und mich direkt drüber geärgert, aber ich glaube, Inarito mochte den auch nicht, so wie ich diesen Film gesehen habe. Ja,
0: er wollte den besseren machen vielleicht. Ja. Auf jeden
2: Fall. Also den Dr. Strangelove-Vergleich habe ich jetzt auch öfter gesehen. Ich habe das Gefühl, ich sehe auch, wo der herkommt, aber ich finde leider, das wird auch, das tut Digger auch, glaube ich, nicht gut, wenn man ihn damit vergleicht.
1: Nee, das ist ja nur der eine Raum.
2: Weil das, ja, ich finde aber auch, die ganze Überhöhung ist ja auch in diese, geht ja auch in die Richtung. Ja. Also, ne, das ist ja alles sehr dahin. Also, ich muss auch sagen, Lars fand die Schauspielleistung alle toll. Ich war von bis auf zwei, glaube ich, sehr enttäuscht. Ich fand, glaube ich, nur Jesse Plemons und Sandra Hüller gut.
0: John Goodman fand ich grandios, muss ich sagen. Goodman, dem hatte so viel Spaß. Also, das war wirklich der, mit dem ich Spaß hatte, den ganzen Film.
2: Ich habe tatsächlich.
0: Und Michael Stuhlbarg.
2: Ich glaube, ich hatte einfach im ganzen Film fast überhaupt keinen Spaß, tatsächlich. Okay. So, also, ich fand auch wirklich, ich habe zwei, dreimal geschmunzelt oder sowas, aber richtig lustig fand ich, glaube ich, auch gar nichts, obwohl ich die ganze Zeit das Gefühl hatte,
1: es muss
2: dass
1: nicht
2: der Film.
1: Sein.
2: Aber der Film will ja die ganze Zeit lustig sein. Also ich finde, der Film, ich finde schon, so wie der Film das anlegt und auch wie es geschrieben ist oder sowas, will der schon, dass du lachen kannst.
3: Wenn ein Film über Humor nichts lustig ist, hat der Film vielleicht irgendwo einen Fehler gemacht.
1: Ja, ist vielleicht gar nicht über Humor.
2: Ich wollte noch,
1: ist das ein Fehlverständnis?
2: Ich wollte eigentlich noch zu den Schauspielern sagen, weil, also, ne, wie gesagt, wenn es euch gefallen hat, alles gut. Ich hatte das Gefühl, also Tom Cruise will einfach mit aller Gewalt einen Oscar und hatte ich jetzt Inarito ausgesucht und das halt, also nicht nur
1: ausgesucht,
2: sondern, ja, weil Inarito schon mehrfach Leuten geholfen hat, Oscars zu kriegen. Nee,
0: die haben
2: Inarito
0: schon lange gemacht.
2: Ja, aber es ist halt trotzdem, ich finde, dass an diesem Film sehr viel einfach Oscar-Bait schreit und auch viele dieser Schauspielleistungen.
0: Die Voraussagen,
2: Das ist halt also nicht nur Tom Cruise, sondern auch einige andere irgendwie, ich hatte nicht das Gefühl, dass das irgendwie alles unterhaltsames, leichtes Schauspiel auch war, wo die einfach groß abliefern, sondern dass das für mich alles viel zu verkrampft war einfach und ich will jetzt irgendwie hier Leistung abliefern und so, deswegen hat mich das überhaupt nicht abgeholt.
0: Ja, meine Voraussage, als ich raus war halt irgendwie 15 Oscar-Nominierungen und zwei davon wird er kriegen für irgendwelche technischen Effekte oder sonst irgendwas. Wie war es denn mit dir, mit deinem Humorverständnis?
3: Ich glaube, Dennis
0: würde sagen. Ja, genau. Wollte ich ja gerade rübergeben. Dankeschön, ich habe euch schon wahrgenommen. Ja, alles klar. Ja, okay.
4: Wunderbar. Groteske. Lars, du hast uns ja am Anfang eigentlich schon richtig gesagt, es ist eine Groteske, es soll eine Groteske sein und ich denke, es wird im Laufe des Films auch klar, warum. deswegen, warum es so grotesk inszeniert ist, warum es so überhöht inszeniert ist, deswegen habe ich auch hier nicht die Aufregung verstanden, also die Aufregung in der Kritik, möchte ich mal sagen, ob einem das dann gefällt oder nicht, ob einem das unterhält oder nicht, ist eine vollkommen andere Frage. Mich hat es nicht unterhalten in dem Sinne, dass ich es lustig fand. Aber ich war mit der Auflösung oder der Sinnhaftigkeit in Anführungszeichen dann irgendwie zufriedengestellt, weil das einfach der Mechanik des Konzeptes dieses Films irgendwie ein bisschen folgt. Und wen es eigentlich vielleicht belustigen soll und wie. Deswegen fand ich das eigentlich vollkommen kohärent. Das ist natürlich immer so ein bisschen die Sache, wie lange man dann sowas zugucken will, ne? Und wo einem dann diese Idee, der Service oder die Zuarbeit zu dieser großen Idee, dem großen Prinzip, was hinter diesem ganzen Film steht, wie lange man dem dann zugucken will oder wo man halt sagt, okay, ich kriege hier ein bisschen zu viel Brot und hätte vielleicht doch irgendwie auch ein bisschen mehr von dem anderen jetzt gehabt. Also das ist dann so, das ist das, was mich so ein bisschen, dann sind wir wieder bei den 128 Minuten, wo ich dann halt sage, nee, das möchte ich mir jetzt nicht nochmal angucken, obwohl ich Robert grundsätzlich irgendwo verstehe, wenn er sagt, beim zweiten Mal guckt man den dann irgendwie ganz anders oder man rezipiert das ganz anders, da gebe ich ihm recht. Aber da muss ich sagen, da sind mir die 128 Minuten wirklich zu viel. Ich, vom Gefühl her, als ich diesen Film geguckt habe, und das fand ich eigentlich ganz interessant, ich weiß nicht, wie es euch ging, aber irgendwann am Anfang, ja, die erste halbe, dreiviertel Stunde, für mich war das sehr traumhaft. Also ich bin mir noch nicht ganz sicher, also es war kein schöner Traum. Ich weiß noch nicht, ob ich es Albtraum nennen möchte. Es war auf jeden Fall sehr, sehr so ungreifbar. Ja, hier wurden ja schon mehrfach jetzt diese Ebenen angesprochen, dass man sehr klar merkt, wie stark Shots inszeniert sind, wie stark